Der Wohnung einer 87-jährigen Rentnerin landesweite Proteste gegen die Wohnungsnot entfacht. Zwar kann die Seniorin nach einer Einigung mit ihrem Vermieter, einem Investmentfonds, wieder in ihre angestammte Madrider Wohnung zurückkehren, der Protest reißt jedoch nicht ab. Auf der zentralen Puerta del Sol in Madrid schlugen Aktivistinnen und Aktivisten in hunderten Zelten ihr Lager auf, wie bei den Anti-Spar-Protesten von 2011. Doch anders als damals geht es nicht um geplatzte Hypotheken, sondern um akuten Wohnungsmangel. Laut der spanischen Zentralbank fehlen landesweit 750.000 Wohnungen. Die Mieten haben sich im letzten Jahrzehnt im Schnitt verdoppelt und die Löhne weit hinter sich gelassen. Ministerpräsident Pedro Sánchez kündigte Hilfen für Mieterinnen und Mieter an. Die US-Firma OpenAI stoppt die Veröffentlichung ihres nächsten großen KI-Modells. Grund sind akute Sicherheitsmängel. Laut dem Wall Street Journal handelte das System in Tests wiederholt eigenmächtig ohne Nutzererlaubnis und informierte unvollständig über seine Aktionen. Der Vorfall reiht sich in eine Serie von Pannen ein. Am Wochenende musste OpenAI das Training seiner leistungsstärksten Modelle vorübergehend aussetzen. Ein System hatte eigenständig eine Sicherheitslücke genutzt, um trotz einer Sperre unerlaubt auf das Internet zuzugreifen. Für weltweites Aufsehen sorgte zudem ein Test, bei dem ein Modell aus der gesicherten Umgebung ausbrach und Computer der KI-Plattform Hugging Face hackte. Ähnliche Vorfälle wurden auch bei Systemen von Google, Meta und Anthropic bekannt. Das Wetter heute Dienstag, es wird trotz Wolkenfeldern wiederum recht sonnig bei 23 bis 27 Grad. Und das waren die Nachrichten von Radio SRF. Verantwortlich ist Patrick Seiler.

Die Nachrichten von SRF um 3 Uhr mit Patrick Seiler. Autofahren und Wohnen belasten das Portemonnaie der Haushalte in der Schweiz wieder spürbar mehr. Laut dem aktuellen sogenannten WOMO-Index von Comparis und der Konjunkturforschungsstelle KOF der ETH Zürich kletterten die Kosten in diesen Bereichen im August um 2,4%. Das ist dreimal so viel wie die allgemeine Teuerung des Bundes, die bei 0,8% lag. Verantwortlich dafür sind gemäß dem Index primär geopolitische Spannungen und der Nahostkonflikt. Treibstoffe wie Diesel und Benzin verteuerten sich im Jahresvergleich zweistellig. Dazu kommen deutlich höhere Kosten für Motorfahrzeugversicherungen, Reparaturen und Heizöl. Bei einer Durchschnittsfamilie schlagen diese Preisschübe laut der Auswertung mit über 1'000 Franken Mehrkosten pro Jahr zu Buche. Die ukrainische Hauptstadt Kiew ist in der Nacht erneut Ziel schwerer russischer Angriffe geworden. Nach Angaben der ukrainischen Armee attackierte Russland die Millionenstadt in mehreren Wellen mit Drohnen und ballistischen Raketen. Die Angriffe sind Teil einer Eskalation, die seit Wochen anhält. Russland setzt gemäß Medienberichten vermehrt neuartige Drohnen mit Jetantrieb ein, die von der ukrainischen Flugabwehr nur schwer abzufangen sind. Erst am Montag war ein solcher Flugkörper mitten am Tag in das historische Gebäude der Nationalen Akademie der Wissenschaften im Zentrum Kiews eingeschlagen. Mindestens 2 Menschen starben, 6 wurden verletzt. Angestellte mussten sich über Leitern aus den brennenden Büros retten. Die US-Firma OpenAI stoppt die Veröffentlichung ihres nächsten großen KI-Modells. Grund sind akute Sicherheitsmängel. Laut dem Wall Street Journal handelte das System in Tests wiederholt eigenmächtig, ohne Nutzererlaubnis und informierte unvollständig über seine Aktionen. Der Vorfall reiht sich in eine Serie von Pannen ein. Am Wochenende musste OpenAI das Training seiner leistungsstärksten Modelle vorübergehend aussetzen. Ein System hatte eigenständig eine Sicherheitslücke genutzt, um trotz einer Sperre unerlaubt auf das Internet zuzugreifen. Für weltweites Aufsehen sorgte zudem ein Test, bei dem ein Modell aus der gesicherten Umgebung ausbrach und Computer der KI-Plattform Hugging Face hackte. Ähnliche Vorfälle wurden auch bei Systemen von Google, Meta und Anthropic bekannt. Das Wetter heute Dienstag, es wird trotz Wolkenfeldern wiederum recht sonnig bei 23 bis 27 Grad. Das waren Nachrichten von Radio SRF, verantwortlich Patrick Seiler. Verkehrsinfo SRF von 3.03 Uhr, A1 Genf Richtung Lausanne zwischen Morges Ost und der Verzweigung Aiguë-Blanche. Verkehrsbehinderung wegen eines Unfalls, der linke Fahrstreifen ist gesperrt.

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Nachrichten von SRF um 4 Uhr mit Patrick Seiler. Autofahren und Wohnen belasten das Portemonnaie der Schweizer Haushalte wieder spürbar mehr. Laut dem aktuellen sogenannten WOMO-Index von Comparis und der Konjunkturforschungsstelle KOF der ETH Zürich kletterten die Kosten in diesen Bereichen im August um 2,4% im Vergleich mit dem August im letzten Jahr. Das ist dreimal so viel wie die allgemeine Teuerung des Bundes, die bei 0,8% lag. Verantwortlich dafür sind gemäß dem Index primär geopolitische Spannungen und der Nahostkonflikt. Treibstoffe wie Diesel und Benzin verteuerten sich im Jahresvergleich zweistellig. Dazu kommen deutlich höhere Kosten für Motorfahrzeugsversicherungen, Reparaturen und Heizöl. Bei einer Durchschnittsfamilie schlagen diese Preisschübe laut der Auswertung mit über 1'000 Franken Mehrkosten pro Jahr zu Buche. Die ukrainische Hauptstadt Kiew ist in der Nacht erneut Ziel schwerer russischer Angriffe geworden. Nach Angaben der ukrainischen Armee attackierte Russland die Millionenstadt in mehreren Wellen mit Drohnen und ballistischen Raketen. Die Angriffe sind Teil einer Eskalation, die seit Wochen anhält. Russland setzt gemäß Medienberichten vermehrt neuartige Drohnen mit Jetantrieb ein, die von der ukrainischen Flugabwehr nur schwer abzufangen sind. Erst am Montag war ein solcher Flugkörper mitten am Tag in das historische Gebäude der Nationalen Akademie der Wissenschaften im Zentrum Kiews eingeschlagen. Mindestens 2 Menschen starben, 6 wurden verletzt. Angestellte mussten sich über Leitern aus den brennenden Büros retten. Im US-Bundesstaat Tennessee soll am Mittwoch erstmals seit rund 200 Jahren wieder eine Frau hingerichtet werden. Der Gouverneur lehnte ein Gnadengesuch der heute 50-jährigen Frau ab. Eingereicht hatten dieses Gesuch ihr Anwaltsteam und Menschenrechtsorganisationen. Die Frau war vor 30 Jahren als 18-Jährige wegen des Mords an einer Mitschülerin zum Tode verurteilt worden, als einzige von 3 jugendlichen Tatbeteiligten. Rechtsfachleute betonen, dass ein solches Todesurteil heute kaum mehr gefällt würde, angesichts ihres damaligen Alters und schwerer Traumata durch jahrelangen Missbrauch. Die Verteidigung der Frau hat nun das oberste Gericht der USA angerufen, um die Hinrichtung in letzter Minute zu stoppen. Das Wetter heute Dienstag, es wird trotz Wolkenfeldern wiederum recht sonnig bei 23 bis 27 Grad. Und das waren die Nachrichten von Radio SRF, verantwortlich Patrick Seiler. Verkehrsinfo SRF von 4.03 Uhr, A1 Genf Richtung Lausanne zwischen Morges Ost und der Verzweigung Aiguebloc. Verkehrsbehinderung wegen eines Unfalls, der linke Fahrstreifen ist gesperrt.

0: Die Nachrichten von SRF um 5 Uhr mit Patrick Seiler und den folgenden Schlagzeilen. Grünes Licht für die bilateralen drei. Der Ständerat ebnet den Weg für die Detailberatung der EU-Verträge. Dann über 1'000 Franken Mehrkosten im Jahr, hohe Treibstoffpreise und Versicherungen belasten Haushalte in der Schweiz und Eskalation zwischen den USA und Kanada. Washington stoppt den Import bestimmter kanadischer Waren. Und das Wetter heute oft sonnig mit hohen Wolkenfeldern, 24 bis 28 Grad. Wie sollen die Beziehungen der Schweiz mit der EU in Zukunft aussehen? Diese Frage beschäftigte den Ständerat gestern bis in den späten Abend hinein. Nach einer emotionalen mehrstündigen Debatte hat der Ständerat die Vorlage des Bundes im Grundsatz befürwortet mit 29 zu 15 Stimmen. Nun können die Details besprochen werden. Manuel Risi berichtet.
1: Es ist eines der derzeit wohl wichtigsten politischen Geschäfte der Schweiz. Das neue Vertragspaket zwischen der Schweiz und der EU, die sogenannten bilateralen drei. Die bisherigen Abkommen zwischen der Schweiz und der EU sind in die Jahre gekommen. Sie müssen neu ausgestaltet werden. Der Bundesrat hat darum ein umfangreiches Vertragspaket mit der EU ausgehandelt. Es regelt unter anderem, wie die Schweiz künftig EU-Recht in bestimmten Bereichen übernimmt. Die Befürwortenden im Ständerat betonten dabei vor allem die wirtschaftlichen Vorteile. Die EU sei der mit Abstand wichtigste Handelspartner der Schweiz, so ihr Argument. Die Schweiz profitiere vom Marktzugang zur EU und auch von der Zuwanderung aus der EU. Es gab aber auch kritische Stimmen. Sie kamen von der SVP, welche das Vertragspaket mit der EU grundsätzlich ablehnt. Aber auch von Vertreterinnen und Vertretern von FDP und Mitte. Sie kritisierten vor allem die sogenannte dynamische Rechtsübernahme, also dass die Schweiz in bestimmten Bereichen EU-Recht automatisch übernimmt. Die EU-Verträge sind über drei Tage im Ständerat traktandiert, danach kommen sie in den Nationalrat, bevor dann das Stimmvolk entscheiden kann.
0: Autofahren und Wohnen belasten das Portemonnaie der Schweizer Haushalte wieder spürbar mehr. Laut dem aktuellen sogenannten WOMO-Index von Comparis und der Konjunkturforschungsstelle KOV der ETH Zürich kletterten die Kosten in diesen Bereichen im August um 2,4% im Vergleich mit dem August im letzten Jahr. Das ist dreimal so viel wie die allgemeine Teuerung des Bundes, die bei 0,8% lag. Verantwortlich dafür sind gemäß dem Index primär geopolitische Spannungen und der Nahostkonflikt. Treibstoffe wie Diesel und Benzin verteuerten sich im Jahresvergleich zweistellig. Dazu kommen deutlich höhere Kosten für Motorfahrzeugversicherungen, Reparaturen und Heizöl. Bei einer Durchschnittsfamilie schlagen diese Preisschübe laut der Auswertung mit über 1'000 Franken Mehrkosten pro Jahr zu Buche. Die ukrainische Hauptstadt Kiew ist in der Nacht erneut Ziel schwerer russischer Angriffe geworden. Nach Angaben der ukrainischen Armee attackierte Russland die Millionenstadt in mehreren Wellen mit Drohnen und ballistischen Raketen. Die Angriffe sind Teil einer Eskalation, die seit Wochen anhält. Russland setzt gemäß Medienberichten vermehrt neuartige Drohnen mit Jetantrieb ein, die von der ukrainischen Flugabwehr nur schwer abzufangen sind. Erst am Montag war ein solcher Flugkörper mitten am Tag in das historische Gebäude der Nationalen Akademie der Wissenschaften im Zentrum Kiews eingeschlagen. Mindestens zwei Menschen starben, sechs wurden verletzt. Der Handelsstreit zwischen Kanada und den USA geht in eine neue Runde. Um Mitternacht Lokalzeit, um 6 Uhr unserer Zeit, tritt deshalb ein Importverbot für bestimmte kanadische Waren in Kraft. Details von ARD-Korrespondentin Giselle Ucar aus New York.
2: Das Importverbot für kanadische Waren ist Ergebnis eines eskalierenden Handelskonflikts zwischen Kanada und den USA. Im vergangenen Monat waren gemeinsame Verhandlungen über ein Abkommen im Streit beendet worden. Beide Länder warfen sich gegenseitig vor, in letzter Minute Änderungen verlangt zu haben. Vom neuen Importverbot betroffen sind einige alkoholische Getränke, Milchprodukte und Motorräder aus Kanada, die nun nicht mehr in die USA eingeführt werden dürfen. Zuvor hatte die Trump-Regierung bereits eine Reihe von kanadischen Waren mit Zöllen in Höhe von 50% belegt. Darauf hatte Kanada mit Gegenzöllen reagiert. Wirtschaftsexperten gehen nicht davon aus, dass die neuen Importverbote die kanadische Wirtschaft stark beeinträchtigen werden. Die US-Regierung wolle vor allem den Druck auf Kanada weiter erhöhen und auch ein Signal in andere Länder senden. Kurz vor Inkrafttreten der Einfuhrverbote kanadischer Güter äußerte sich US-Präsident Trump im Oval Office dazu. Er bezeichnete das Nachbarland Kanada als eines der schlimmsten Länder der Welt, das die USA ausnutzen würde.
0: Die US-Firma OpenAI stoppt die Veröffentlichung ihres nächsten großen KI-Modells. Grund sind akute Sicherheitsmängel. Laut dem Wall Street Journal handelte das System in Tests wiederholt eigenmächtig ohne Nutzererlaubnis und informierte unvollständig über seine Aktionen. Der Vorfall reiht sich in eine Serie von Pannen ein. Am Wochenende musste OpenAI das Training seiner leistungsstärksten Modelle vorübergehend aussetzen. Ein System hatte eigenständig eine Sicherheitslücke genutzt, um trotz einer Sperre unerlaubt auf das Internet zuzugreifen. Es bleibt die Wetterprognose für heute Dienstag, den 29. September. Trotz Schleierwolken scheint heute oft die Sonne. Im Süden ist es zunächst teils bewölkt, im Westen ziehen am Nachmittag teils dichtere Wolkenfelder auf. Es wird 24 bis 28 Grad warm. Das waren die Nachrichten von Radio SRF. Verantwortlich heute Nacht Patrick Seiler.
3: Sachs ab 5 SRF Verkehrsinfo. Es liegen zurzeit keine Meldungen über größere Störungen vor. Gute Fahrt.
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3: Entschuldigung.
5: Danke, dass der Tisch ein bisschen da ist. Jetzt habe ich wieder ein bisschen Blut in den Knie.
3: Hat ich gerade ein bisschen eingeklemmt, das falsche Fälle, den Tisch gegen
5: die
3: Arbeit.
5: Wer kommt auf die Idee, den Studiotisch so tief runterzutun? Das kannst du gar nicht schaffen.
3: Ja, weiß auch nicht.
5: Ja, aber jetzt fahren wir rauf.
3: Wir fahren rauf von dem letzten Dienstag vom September.
5: Mhm. Fifi Club ist eröffnet.
3: Genau. Schön sind ihr mit uns. Schön sind ihr wach. Wenn ihr irgendetwas gerne durchgeben wollt, 079 308 33 33. Direkt der Postillon zu uns.
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3: Starten wir mit George Ezra, Anyone for You.
5: Morgen.

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1: Habt ihr verschlafen?
2: Nein.
1: Geht es euch gut?
2: Ja.
1: Genau, einen schönen Tag.
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0: Taylor Swift und Opalite am 14.05. Guten Morgen im 5. Club. Ein Haufen von euch, die schon wach sind. Schön, dass ihr mit uns starten mit uns. Zum Beispiel Nicole geschrieben, guten Morgen, 5. Club eingecheckt, wünschen euch einen schönen Tag. Und einfach mal ciao zusammen, traumhaften guten Dienstag. Morgen. Güter Dienstag, Adrian.
1: Güter
0: Dienstag, genau.
1: Ah, da ist Adrian aus Frankreich, da ist aus dem...
0: Ah ja, genau.
1: Könnte sein, hä?
0: Und dann haben wir noch...
1: Steffi Wortmann aus St. Gallen, ganz schlicht und einfach guten Morgen euch beiden. Und allen im Fifi-Club freue ich mich wie immer über diese erfrischende Stunde zwischen Tag und Nacht.
0: Schön, danke schon vielmals. Bereits schon vor der 5. gemolden. Unser 5. Club-Mitglied Joschi ist zurück nach 2 Wochen wunderbaren Ferien in Süditalien.
1: Herzlich willkommen zurück, Joschi. Wir sind auch zurück. Wir sind in der gleichen Zeit weg gewesen.
0: Stimmt, genau. Ja. Und auf seinem Kalenderblatt steht er, weil er ist ja unser Kalenderblatt-Chef, steht, dass heute Weltherztag ist.
1: Ja, das finde ich schön.
0: Und er hat eine gute Idee.
1: Mhm. Er schreibt, ich schenke dir mein Herz von Zürich West, wäre doch gut. Das würde passen. Stimmt. Aber?
0: Der Zufall will es, dass jetzt genau Zürich West würde laufen mit dem hier. Bin natürlich am Dinne. Was machen wir denn jetzt?
1: Ja, im Fußball.
0: Aktualität. Wie im Fußball?
1: Ja.
0: Also komm, machen wir schnell.
2: Auswechslung in der 13. Minute. Anstelle von der Nummer 4 Zürich West, Arturo Bandini und ich. Neu im Spiel mit der Nummer 11 Zürich West. Ich schenke dir mein Herz.

0: Tiffany Harris, das ist Musik aus Hamburg am 21.05. Guten Morgen, jetzt kommt der Longevity-Song. Und Marco so herrlich die Augen verdreht. Das ist jetzt nicht unbedingt Gott.
1: Nein.
0: Die alle Animins, ehrlich gesagt.
1: Nein.
0: Nein.
1: Nein. Also, dass man so einem schaut und dass man gesund ist. Und das ist ganz klar. Ja. Aber man kann es wirklich übertreiben.
0: Aber der Song ist gut, Alphaville.
1: Ja, logisch.
0: Forever Young.
1: Aber das ist ja schon aus einer Zeit, wo man noch gar nicht gewusst hat, dass es das überhaupt gibt.
0: Stimmt. Aus dem September 84.

0: Musik aus Winterthur von Admiral James T. und Raw Drop Lady in der nächsten halben Stunde unter anderem The Samba mit dabei und My Body Isn't Ready. Und definitiv Wachwacher Musik aus Brighton von denen hier. Royal Blood und Trouble is Coming. Gerade nach der Kurznachricht und dem Wetter. Und das gibt's jetzt um 5:30 in Kurznews mit Michael Wieland.
1: Guten Morgen. Nach einer fast 7-stündigen Debatte ist der Ständerat auf das neue Vertragspaket zwischen der Schweiz und der EU eingetreten, hat also beschlossen, die Vorlage im Detail zu beraten. Dagegen stimmten die SVP-Politikerinnen und Politiker sowie Mitglieder der Mitte und FDP. Bei der Diskussion dabei waren gleich 3 Bundesräte eine Seltenheit. Autofahren und Wohnen haben das Portemonnaie der Schweizer Haushalte im August spürbar mehr belastet als vor einem Jahr. Verantwortlich seien in erster Linie geopolitische Spannungen und der Nahostkonflikt, sagen Comparis und die Konjunkturforschungsstelle KOF der ETH Zürich. Die Preisanstiege führten zu Mehrkosten von über 1'000 Franken bei einem Durchschnittsfamilie im Jahr. Und das US-Unternehmen OpenAI stoppt die Veröffentlichung seines nächsten großen KI-Modells. Grund sind akute Sicherheitsmängel. Laut dem Wall Street Journal handelte das System in Tests wiederholt eigenmächtig, ohne Nutzererlaubnis und informierte unvollständig über seine Aktionen.
0: Guten Morgen, Jörg Zock von SRF Meteo.
2: Guten Morgen.
0: Was sind so Temperaturen im Moment?
2: Na, den meisten Orten haben wir so zwischen 9 und 13 Grad. Gibt aber Gegenden, wo es wärmer ist, im Rheintal, vor allem im Oberen. Da haben wir zum Teil ein bisschen Föhn, da zum Teil gegen die 20 Grad. Am Nachmittag dann sowieso wieder warm. 24 bis 28 Grad gibt es, also nochmal richtig Sommerwetter. Dazu viel Sonnenschein mit ein paar Schleierwolken. Vor allem in den westlichen Landesteilen werden dann die hohen Wolkenfelder im Laufe des Nachmittags immer noch ein bisschen dichter.
0: 5:30 SRF Verkehrsinfo. Es liegen zurzeit keine Meldungen über größere Störungen vor. Gute Fahrt.
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0: Wir sind wieder ein bisschen im Fußball. Rusch, so ein bisschen halber. Nicht gerade wie in der WM, wo erst gerade war, sondern jetzt in der Nations League mit der Schweiz.
6: Ich habe Spass dran.
0: Ja, absolut. Nordmazedonien.
6: Ja, super gut. 3-0
0: gewonnen. Und jetzt steht Schottland auch heute zu oben.
6: Und Schottland könnte es jetzt um ein Songwriting führen. Ja, schottische Musik.
0: Sie sollen nicht so gut sein im Shooter dafür. Musik können sie ja. Schottische Musik gern. 3 Titel unserem Songvoting. Vorschläge von euch. Die machen die Aufstellung quasi. Ja. Wir entscheiden dann, wer ins Rennen kommt.
6: Wir machen Schotten dicht.
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0: Heute oben für die Schweizer Nazi ist wichtig, nicht rumdudeln gegen Schottland. Ja. Beim Dudeln haben wir keine Chance gegen die Schotten.
1: Nein, aber ich bin guten Mutes. Klar, Schottland ist ein fußballbegeistertes Land. Super Fans, mega cool. Wir mögen uns erinnern, WM, Boston übernommen. Kein Bier mehr gehabt. Super schön mit ihren Dudelsäcken und so.
0: Ja.
1: Aber wir würden das natürlich in der Schweizer Nazi gönnen, dass sie heute 3 Punkte holt.
0: Ja, bereiten uns heute Morgen schon mal darauf vor. Jetzt dann auch mit Musik.
1: Mhm.
0: Von unseren Gegnern.
1: Und die sind mega kreativ gewesen heute.
0: Ja, 3 Vorschläge jetzt für euch in Sachen Schottenmusik. Da haben wir den Marco aus Davos.
2: Ich wäre für Biffy Clyro am Morgen. Es wäre ein bisschen Wumski. Dann wird man wach, sicher, definitiv. Das ist die ultimative Liveband für Schottland. Das wäre absolut der Hammer am Morgen.
0: Und Space hat er sich gewünscht von der Biffy Clyro.

0: Wow, so ein schöner Song. Biffy Clyro und Space auf dem 1. Dann haben wir Vorschlag Nummer 2 aus Glasgow. Simple Minds, Alive and Kicking.
1: Vorschlag vom André Altmann.
0: Und dann noch eine Frau, zum Glück, die wird eigentlich immer gewünscht, wenn es um Schottland geht. Viele Fans in der Schweiz. Amy MacDonald.
1: Vorgeschlagen von Fritz Scheidegger. This is the life.
0: Ab 20 vor 6. Welche soll es sein, geht das nächste Mal um zum Songvoting. Auf dem 1 Biffy Clyro, 2 Simple Minds, 3 Amy MacDonald. 079 308
1: 33 33.

0: Schweizer Musik trifft Schottland. Heute auch die Schweizer Nazi in der Nations League. Schweiz gegen Schottland. Jetzt gehört Papa Schwimms, I Don't Wanna Hide. Und wir haben ein schottisches Songvoting jetzt von euch empfohlen bekommen. Das wäre Ihr Preis.
1: Vorschlag von Markus Davos, Biffy Clyro.

0: gewesen, wie sie auf der Bühne gestanden ist und so ins Publikum hineingeschaut hat. Überall hat sie schottische Leute getroffen.
1: Are you actually Scottish? Do you live here? Oh, you live here. It seems like there's loads of Scottish people. Another one. What goes down in Basel that there's so many? Another one. Why is there so many Scottish people here? Work.
0: Sie hat gesagt, ja, es ist auch begrifflich, weil sie hat angefangen zu spielen auf der Bühne und dann die Leute sind an der Bar gewesen. Ich glaube, das fühlt sich ganz vertraut wie in Schottland. Und hat einen schönen Vergleich gezogen zwischen Schweiz und Schottland.
1: Yeah, I feel very much at home here. I do say that Scotland and Switzerland do have a lot of similarities. Beautiful scenery, lovely people. The major difference is that you guys have loads of money and we do not.
0: Schöne Gegend, tolle Leute, die den Unterschied macht. Ein bisschen geil sein, seit Amy Merchtold. Ich könnte ihr lange zuhören, auch wenn sie schon mal redet mit einem tollen Akzent. This is the life auf SRF

0: Celestial, du Ed Sheeran auf SRF 3. Guten Morgen. Der Buchstabe ist noch nicht ganz so, aber bis zum ABC SRF 3 klappt es dann sicher um 7:08 Uhr. Es ist noch sehr früh. 5 Club AD. Jetzt starten wir in 6 Stunden mit dem Update. Guten Morgen.
1: Guten Morgen, die Nachrichten von SRF um 6 mit Michael Wieland und diesen Themen. Debatte über das Vertragspaket mit der EU. Gleich 3 Bundesräte waren im Ständerat mit dabei. Und geopolitische Spannungen und der Nahostkonflikt belasten das Portemonnaie der Schweizer Haushalte spürbar. Das Wetter, es ist oft sonnig, hat aber hohe Wolkenfelder bei 24 bis 28 Grad. Fast 7 Stunden lang hat der Ständerat debattiert. Über das neue Vertragspaket zwischen der Schweiz und der EU, die bilateralen 3. Und das war nur der Start in eine 3-tägige Diskussion. Beim Auftakt mit dabei waren auch 3 Bundesräte. Eine Seltenheit. Aus dem Bundeshaus Christine Wanner.
2: Nach über 5 Stunden Debatte war das Wort dem Bundesrat. Und zwar nicht nur einem wie üblich, gleich 3 Regierungsmitglieder waren im Rat und unterstrichen, wie wichtig das Vertragspaket aus Sicht des Bundesrats ist. Den Anfang machte Außenminister Ignazio Cassis. Die Schweiz habe einiges erreicht mit diesem Vertragspaket. Es setze den bewährten bilateralen Weg fort.
3: Zudem stabilisiert das Verhandlungsergebnis unsere Beteiligung an unserem wichtigsten Markt, dem EU-Binnenmarkt. Es schafft Rechtssicherheit und gleichzeitig bewahrt es unseren demokratischen Institutionen, unsere innenschweizerischen Entscheidungsverfahren, den Föderalismus und unsere Eigenständigkeit.
2: Bundespräsident Guy Parmelin betonte, wie wichtig die bilateralen 3 für die Schweizer Wirtschaft seien. Nichts tun sei keine Option, sonst erodiere der bilaterale Weg. Das bringe Rechtsunsicherheit und Nachteile für Wirtschaft und Bevölkerung. Justizminister Beat Jans sprach zum Schluss über die Personenfreizügigkeit und die vorgesehenen Schutzmaßnahmen. Der Ständerat hat anschließend mit 29 zu 15 Stimmen entschieden, über den ersten Teil zu diskutieren, jenen Teil, der die Beziehung zwischen der Schweiz und der EU stabilisieren soll.
1: Nun kommen wir zu steigenden Preisen. Viele Menschen in der Schweiz spüren sie, sie machen 1'000 Franken aus pro Jahr für eine Durchschnittsfamilie, wenn man die Preise vom August nimmt. Sandro Peter, was ist genau teurer geworden?
4: Ja, zum Beispiel die Kosten fürs Autofahren. Benzin und Diesel kosten deutlich mehr, aber eben auch die Autoversicherung ist teurer geworden, genau gleich wie Reparaturen. Und auch die ÖV-Tickets belasten das Budget stärker. Das zeigen Berechnungen der Konjunkturforschungsstelle KOF, der ETH Zürich und Comparis. Die gestiegenen Energiepreise zeigen sich auch beim Wohnen. Auch Heizöl zum Beispiel ist teurer geworden.
1: Unter dem Strich sind die Kosten fürs Wohnen und die Mobilität in einem Jahr um 2,4% gestiegen. Wie passt das zur Teuerung, die in der Schweiz offiziell bei 0,8% lag?
4: Ja, die offizielle Teuerung wird anders berechnet. Dort wird mehr einbezogen, neben der Mobilität und dem Wohnen auch zum Beispiel Lebensmittelpreise oder die Preise für Kleidung und Schuhe. Deshalb kann man die Werte nicht direkt vergleichen. Aber was bei beiden Zahlen nicht berücksichtigt wird, sind die Krankenkassenprämien. Und die sind ja ebenfalls gestiegen und dürften auch weiter steigen. Heute Nachmittag präsentiert der Bundesrat den Anstieg fürs nächste Jahr. Unter dem Strich wird das Leben also noch teurer.
1: Und verantwortlich für den Anstieg seien übrigens geopolitische Spannungen und der Nahostkonflikt, sagen Comparis und die Konjunkturforschungsstelle KOF der ETH Zürich. Russland hat die ukrainische Hauptstadt Kiew in der Nacht erneut mit Drohnen und Raketen angegriffen. Gemäß Medienberichten setzt Russland vermehrt neuartige Drohnen mit Düsenantrieb ein. Die Ukraine kann diese nur schwer abfangen. Erst am Montag war ein solcher Flugkörper mitten am Tag in das historische Gebäude der Nationalen Akademie der Wissenschaften im Zentrum Kiews eingeschlagen. Mindestens 2 Menschen starben, 6 wurden verletzt. Das US-Unternehmen OpenAI stoppt die Veröffentlichung seines nächsten großen KI-Modells. Grund sind akute Sicherheitsmängel. Laut dem Wall Street Journal handelte das System in Tests wiederholt eigenmächtig, ohne Nutzererlaubnis und informierte unvollständig über seine Aktionen. Der Vorfall reiht sich in eine Serie von Pannen ein. Am Wochenende musste OpenAI das Training seiner leistungsstärksten Modelle vorübergehend aussetzen. Ein System hatte eigenständig eine Sicherheitslücke genutzt, um trotz einer Sperre unerlaubt auf das Internet zuzugreifen. Die Börsendaten von SIX, der Dow Jones Index in New York, hat 0,7% verloren. Der Nikkei Index in Tokio fällt um 1,1%. Der Euro wird zu 94,62 Rappen gehandelt, der Dollar zu 83,29 Rappen. Das waren Nachrichten von Radio SRF. Verantwortlich Sandro Peter.
0: Jürg Zock, wo wird es am wärmsten heute?
5: Wahrscheinlich im Raum Basel, da gibt es wieder bis 28 Grad, aber sonst noch mal richtig sommerlich mit Höchsttemperatur um 25 Grad, also gerne noch ein bisschen mehr. Dazu auch heute wieder häufig sonniges Wetter, hat ein paar Schleierwolken rum und vor allem in den westlichen Landesteil kommen die hohen Wolkenfelder die Sonne im Laufe des Nachmittags um ein bisschen abdecken.
0: 5 ab 6 SRF Verkehrsinfo. Es liegen zurzeit keine Meldungen vor. Gute Fahrt.
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0: Ende September, der 29. und Popcornmaschinen laufen heiß.
7: Oh, ja. Ja, bis am Sonntag läuft das Zürich Filmfestival noch. Dort, wo sich Stars und Sterne von Gute Nacht zeigen. Wir sind ja heute noch dabei. Gestern ja Live-Gast dabei von der neuen Serie Blind von SRF, die heiß läuft. Und wir fragen uns gerade ein bisschen, wenn wir ins Kino gehen, was darf man denn eigentlich? Darf man zum Beispiel...
0: Oh, ja, kann man darüber reden, was man darf und was nicht?
7: Darf man telefonieren? Hoffentlich nicht.
0: Während dem Film telefonieren?
7: Ja.
0: Gut, ja. Dann darf man Popcorn essen in der leisigen Szene. Oder so.
7: Ja.
0: Oder den Film kommentieren.
7: Oder die Schuhe abziehen.
0: Okay, viele Fragen, wo wir während dem Popcorn poppen, die klären.
7: Als nächstes.
0: Zuerst mal Benny und Gus Dapperton, Super Lonely.

0: Martin Garrix und U2 mit Fireflies. 14 ab 6, schönen Dienstagmorgen. Der Start in der Tag und in der Woche, wo das Thema Film ganz, ganz gross ist. Dank dem Zürich Filmfestival, wo noch bis am Samstag, bis am Sonntag läuft.
1: Bis am Sonntag, genau. Ja. Vielleicht der eine oder die andere dort am Film schauen oder ihr geht schon mal ins Kino. Gerade letztes hast du erzählt, bist du
0: Odyssee gegangen. Ja. Endlich, ja, super gesehen.
1: Man kann auch wieder ins Kino, wenn das Wetter schön ist. Das Abend ist ja schon wieder leider früher dunkel.
0: Ja, aber was darf man eigentlich alles im Kino und was sollte man unterlassen? Das klären wir heute. Zum Beispiel die Frage, darf man im Kino Schuhe abziehen?
2: Im Sommer hat man ja sowieso offene Schuhe an und im Winter würde ich sagen nein, weil Geruchsbelästigung gegenüber dem Sitznachbar.
3: Sehe ich selber auch ja kritisch. Dann sollen wir den Film daheim schauen.
4: Das kann man daheim machen.
5: Man muss ja überlegen, ob ich das so gerne hätte, wenn er das hinten dran noch mieche. Darum nein.
6: Nein, schmeckt nicht immer so fein.
0: Das ist so ein Punkt. Stimmt, gewisse Leute die verhalten sich im Kino so, wie sie eigentlich am liebsten sollten daheim bleiben.
1: Ja, das stimmt.
0: Dann sitzen sie noch ohne Schuhe im Schneidersitz auf den Sitz oder so.
1: Boah. Gut. So bin ich nicht aufgewachsen. Aber die nächste Frage, darf man eigentlich Snacks mitnehmen? Ich weiss, du hast das schon gemacht.
0: Einzelfall.
1: Ist das so?
0: Wir sind ein bisschen spät dran gewesen, eben gerade für Odyssey. Und dann habe ich gewusst, wenn ich mir jetzt noch an der Popcorn-Schlange anstehe, dann sind wir die, die spät, wenn es schon dunkel ist, reinlaufen.
1: Dann gibt es eine Odyssee. Suchen.
0: Dann gibt es eine Odyssee, bis wir Sitz haben. Darum habe ich das einmal gemacht. Aber sonst wären wir, glaube ich, so der Einzige, wenn man Snack mitnehmen würde.
7: Nein, eigentlich finde ich schon, dass man Snacks dort kaufen sollte.
8: Ein Snack gehört bei mir nicht ins Kino.
9: Ich finde, es gehört ein bisschen zum Erlebnis dazu. Sich zusammen dort ein Popcorn dann kaufen oder so, oder eben das Glasse zusammen.
10: Ich würde jetzt sagen, ich habe nein, außer man ist irgendwie Allergiker und müsste irgendwie auf etwas speziell Rücksicht nehmen. Aber sonst finde ich eigentlich, gehört es dazu, dass man sich auch im Kino verpflegt, weil sie ja doch auch auf die Einnahmen angewiesen sind.
0: Und allergisch ist man vielleicht dahinter so auf Geräusch.
1: Oh, du bist ja dort ein Spezialist. Ja. Wenn jetzt jemand küsst neben dir zu, zum Beispiel, oder isst.
0: Flüstern, das geht jetzt noch. Das Essen ist schlimmer.
11: Habe ich sicher auch schon gemacht, aber nicht sicher wirklich nur mal einzeln.
12: Vielleicht irgendwie mal kurz zu irgendeiner Szene oder so, aber sicher nicht Dauergespräche.
13: Also kurz schnell Bemerkungen über den Film oder so, irgendwie schnell austauschen, finde ich sogar gut. Also wieso nicht, oder?
14: Ach, je nach Film, ja, dann muss es sein.
2: Ja, warum nicht? Weil das stört eigentlich niemand.
0: Also gut, wieder mal schnell rundherum gehört, was man so sollte und was nicht im Kino. Auf jeden Fall viel Spass

0: Musik aus Mailand, Medusa und Lose Control am 23 ab 6. Guten Morgen.
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1: 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Der Henry Moody auf SRF3 mit Pick up the phone. Und dort noch Gwen Stefani. Wach, wach, Musik. Nach den Kurznachrichten und die kommen jetzt am 6:30 mit Michael Wieland.
2: Nach einer fast siebenstündigen Debatte ist der Ständerat auf das neue Vertragspaket zwischen der Schweiz und der EU eingetreten, hat also beschlossen, die Vorlage im Detail zu beraten. Dagegen stimmten die SVP-Politikerinnen und Politiker sowie Mitglieder der Mitte und FDP. Bei der Diskussion dabei waren gleich drei Bundesräte eine Seltenheit. Autofahren und Wohnen haben das Portemonnaie der Schweizer Haushalte im August spürbar mehr belastet als vor einem Jahr. Verantwortlich seien in erster Linie geopolitische Spannungen und der Nahostkonflikt, sagen Comparis und die Konjunkturforschungsstelle KOF der ETH Zürich. Die Preisanstiege führten zu Mehrkosten von über 1'000 Franken bei einer Durchschnittsfamilie im Jahr. Und das US-Unternehmen OpenAI stoppt die Veröffentlichung seines nächsten großen KI-Modells. Grund sind akute Sicherheitsmängel. Laut dem Wall Street Journal handelte das System in Tests wiederholt eigenmächtig, ohne Nutzererlaubnis und informierte unvollständig über seine Aktionen.
1: Heute oben spielt die Schweizer Fußballnationalmannschaft in der Nations League gegen Schottland. Yannick Breuth, reist dort an, ist schon mal alles andere als einfach gewesen.
3: Ja, die Nazi hat auf dem Weg von Nordmazedonien auf Schottland müssen in Zürich zwischenlanden, weil das Benzin nicht gelangt hat für einen Direktflug. Die Fluglinie hat das Gewicht falsch berechnet. Mit 3 Stunden Verspätung ist das Team dann aber doch noch in Schottland angekommen. Aber der Trainer Murat Yakin hat nach dem Landen so Probleme mit den Ohren gehabt, dass er nicht hat können an die Medienkonferenz. Fürs Spiel heute am 8:45 ist hoffentlich wieder alles gut. In der anderen Gruppe ist gestern schon gespielt worden. Belgien verliert zum Beispiel gegen Frankreich 0:1 und Italien gönnt auswärts gegen die Türkei 4:1.
1: Ende September, wir sind immer noch im Sommermodus von der Temperaturen her, Jürg. Was wäre eigentlich so normal um diese Zeit?
4: Im Mittelland hat man so Ende September Höchsttemperaturen um 17 Grad. Da sind wir heute wieder deutlich drüber, zum Teil fast 10 Grad drüber. Wir haben dann am Nachmittag 24 bis 28 Grad. Dazu scheint heute wieder häufig die Sonne mit ein paar Schleierwolken. Im Westen da ziehen dann am Nachmittag immer noch ein paar dichtere Wolkenfelder auf.
1: 6:30 SRF Verkehrsinfo mit dem Cedric Wischer und der Unfall in der Region Solothurn.
5: Passiert ist der vor Wanga Drare und wegen dem steht sie Richtung Bern ab Herkingen. Und stockend voran geht es in der Region Zürich vom Kubristunnel Richtung St. Gallen ab Dietikon und vom Westring her ab Urdorf Nord.
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1: Oh, jetzt hat aber ganz gut gelost, Marco, wo du Yannick Benzin gesagt hast im Flugzeug, Marco.
7: Kerosin.
3: Ah, ja, natürlich.
1: Das weisst du, weil du so einen Flugsimulator
7: hast. Genau, ich wollte sagen, ich mache da einige Stunden auf dem Flugsimulator. Also den, den man daheim kann, ganz normal, also ohne Stuhl und ohne Flüger und oben, das ist logisch.
1: Eben simulieren sind wir sowieso gut in Sachen Spiele.
7: Oh, das können wir ja. Landwirtschaftssimulator kommt aus der Schweiz und jetzt ganz neue.
1: Ja, und das schauen wir speziell an. Ein neues Game aus der Schweiz.
6: Oh.

0: 90er Song, Trisha McNeil, Ain't It Just That Way, am 20 vor 7. Guten Morgen, der Dienstagmorgen. Und im Simulieren sind wir gut. Das können wir, haben wir vorher schon gesagt. Speziell eben in den Games.
1: Ja, das ist, sind einfach sehr beliebte Games bei uns in der Schweiz. Flugsimulator, wir haben es vorher schon angesprochen.
0: So, genau. 200. Ist du noch das sind in gewissen Zimmern. Seht aus wie ein Cockpit.
1: Das ist so.
0: Also Flugsimulator, oder denn? Du bist ja so ein Fachmann in den
1: Spielen. Ja, ich habe es gerade herausgefunden. Ich mache seit 25 Jahren so Simulationen am PC. Zum Beispiel Zoo Tycoon aus dem Jahr 2001. Das war so ein bisschen der Anfang, also Anfangsbildschirm, und da hast du die Zoo aufbauen.
0: Also du bist der Zoo-Direktor
1: genau.
0: Quasi.
1: Und aber noch ein Jahr zurück habe ich herausgefunden, das war mein allererster Simulator, SimCity 2000. Das hat so getönt. Man hört jetzt im Hintergrund, wie man mit dem Bäckerli die Bäume um, dass man kann die Stadt bauen kann. Und jetzt rufen die Leute aus. Machen wir weiter und die Leute rufen wieder aus. Weil die wollen natürlich nicht, dass du Bäume umtust. Dort haben wir schon so Sachen geplant, wo eigentlich, die Leute halt fasziniert haben, dass du eigentlich etwas kannst sein, wo du eigentlich nicht bist.
0: Das zieht dich rein und da bist du voll dahinter. Und von einem so einem Simulationsgame haben wir bis heute noch nie etwas gehört. Transport Fever.
1: Ich bin ehrlich, ich habe das auch noch nicht gehört. Du bist Verkehrsplaner von einer Stadt und musst den Transport von Leuten und Waren so organisieren, dass alles möglichst effizient verteilt wird.
0: Also du musst auch schauen, dass Strassen und Lagerhäuser gebaut werden oder auch ÖV-Linien und die Leute eben dann richtig transportiert werden.
1: Ja, wir haben jetzt eben vorher gehört, wenn man Bäume umtut, sind die Leute nicht zufrieden. Da ist es so, wenn es gut läuft, sind die Leute natürlich zufrieden und dürfen werden grösser. Heute kommt eine neue Version von Transport Fever raus und ist ein Game aus Schaffhausen. Die letzte Version ist über 2 Millionen Mal verkauft worden.
0: Wow.
1: Das ist für Schweizer Verhältnis außergewöhnlich. Und die Erwartungen an die neue Version, die sind anscheinend hoch. Mit jeder Version von Transport Fever sind natürlich Verkaufszahlen auch aufgegangen.
0: Ab heute also Transport Fever 3 draussen. Auch für die, die sich im Stau oder in den überfüllten Zügen ein bisschen aufregen und finden, das könnte man doch besser planen.
1: Da könnte man doch noch einen Wagen anhängen.
0: Okay. Mindestens zwei.

0: Peter Stress und Linda Ellis auf SRF 3. Ju, Viertel vor 7.
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0: Auch heute wieder erstaunlich warm für die Zeit, 29. September. Temperaturen so zwischen 24 und 28 Grad, wenn ich gut aufpasse. Jürg,
2: genau, ja.
0: Wie lange bleibt es eigentlich noch so sommerlich warm?
2: Ja, der September fängt nicht mehr an. Also heute und morgen nochmal Temperaturen in diesem Bereich. Also wirklich außergewöhnlich warm für die Jahreszeit. Dazu heute auch, trotz Schleierwolken häufig sonniges Wetter. Im Westen da hat es zeitweise ein paar dichtere Wolkenfelder. Und auch morgen da eben geht der September so sommerlich warm zu Ende und um anscheinend häufig die Sonne. In den westlichen Landesteilen, da hat es dem Mann aber schon mal ein bisschen mehr Wolken und vereinzelt kann so ein paar Tropfen Regen geben.
0: Dann übermorgen, neuer Monat, neues Wetterglück, vielleicht mal ein bisschen Regen, wie sieht es denn aus?
2: Ein bisschen könnte es geben im Laufe des Donnerstags, aber viel nicht. Also die Trockenheit wird sicher nicht beendet, aber eben am Donnerstag, 1. Oktober, im Osten zuerst noch zum Teil sonnig, nachher kommt dicke Wolken daher, stellenweise gibt es ein bisschen Regen und dann auch der Freitag eher so ein bisschen veränderlich bewölkt in den Alpen. Noch lokal nass, im Flachland schon wieder meistens trocken. Die Beise kommt auf und die Temperaturen sind dann ein bisschen tiefer. Höchst wird so um 22 Grad. Jetzt könnte man denken, ja, das ist dann schon mal eine richtige Abkühlung, aber wir sind dann so auch dann noch etwa 5 Grad über dem langjährigen Mittel.
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0: Hi no, I don't care. So einen guten Song habe ich immer ein schlechtes Gewissen, wenn ich den Song spiele und die Band spiele.
1: Wieso?
0: Hi no, die haben früher noch Hösenöhr geheissen. Und dann aus Hösenöhr haben sie sich Hi no genannt, sind aus Aarau gekommen. Und das erste Mal, mit denen begegnet bin, haben sie wirklich keine Freude gehabt mehr, weil ich heute in einer Band gespielt habe, in Basel gespielt, Konzert mit Fleischmann. Das ist so ein bisschen Vorreiterband gewesen von Rammstein, so neue deutsche Härte haben die. Deutsche Metal gemacht. Und dann haben die das so lässig gefunden mit uns, dieser Band, in Basel, und gesagt, wisst ihr was, ihr kommt mit nach Aarau.
1: Oh.
0: Ins Kiff. Und dann haben wir dort, auch dürfen, Vorband sein, und die anderen haben wir die Zeit weggenommen, natürlich. Wirklich, die sind so hassig gewesen. Und wir haben so gesagt, ja, I don't care, aber, aber lässig im Kiff spielen, von dem her.
1: So kann ich dich gar nicht.
0: Ja, ist lange her. Da ist Rihanna und Rehab. Guten Morgen.

0: Keen und Band and Break auf SRF 3. Guten Morgen am Dienstag.
1: Die Nachrichten von SRF um 7 mit Michael Wieland und diesen Themen. Debatte über das Vertragspaket mit der EU. Gleich drei Bundesräte waren im Ständerat mit dabei. Und geopolitische Spannungen und der Nahostkonflikt belasten das Portemonnaie der Schweizer Haushalte spürbar. Das Wetter, es ist oft sonnig, hat aber hohe Wolkenfelder bei 24 bis 28 Grad. Fast 7 Stunden hat der Ständerat debattiert über das neue Vertragspaket zwischen der Schweiz und der EU, die bilateralen 3. Und das war nur der Start in eine 3-tägige Diskussion. Beim Auftakt mit dabei waren auch 3 Bundesräte, eine Seltenheit. Aus dem Bundeshaus Christine Wanner.
2: Nach über 5 Stunden Debatte war das Wort dem Bundesrat. Und zwar nicht nur einem wie üblich, gleich 3 Regierungsmitglieder waren im Rat und unterstrichen, wie wichtig das Vertragspaket aus Sicht des Bundesrats ist. Den Anfang machte Außenminister Ignazio Cassis. Die Schweiz habe einiges erreicht mit diesem Vertragspaket. Es setze den bewährten bilateralen Weg fort.
3: Zudem stabilisiert das Verhandlungsergebnis unsere Beteiligung an unserem wichtigsten Markt, dem EU-Binnenmarkt. Es schafft Rechtssicherheit und gleichzeitig bewahrt es unseren demokratischen Institutionen, unsere innenschweizerischen Entscheidungsverfahren, den Föderalismus und unsere Eigenständigkeit.
2: Bundespräsident Guy Parmelin betonte, wie wichtig die bilateralen 3 für die Schweizer Wirtschaft seien. Nichts tun sei keine Option, sonst erodiere der bilaterale Weg. Das bringe Rechtsunsicherheit und Nachteile für Wirtschaft und Bevölkerung. Justizminister Beat Jans sprach zum Schluss über die Personenfreizügigkeit und die vorgesehenen Schutzmaßnahmen. Der Ständerat hat anschließend mit 29 zu 15 Stimmen entschieden, über den ersten Teil zu diskutieren, jenen Teil, der die Beziehung zwischen der Schweiz und der EU stabilisieren soll.
1: Christine Wanner. Nun kommen wir zu steigenden Preisen. Viele Menschen in der Schweiz spüren sie. Sie machen 1'000 Franken aus pro Jahr für eine Durchschnittsfamilie, wenn man die Preise vom August nimmt. Sandro Peter, was ist genau teurer geworden?
4: Ja, zum Beispiel die Kosten fürs Autofahren. Benzin und Diesel kosten deutlich mehr, aber eben auch die Autoversicherung ist teurer geworden. Genau gleich wie Reparaturen. Und auch die ÖV-Tickets belasten das Budget stärker. Das zeigen Berechnungen der Konjunkturforschungsstelle KOF, der ETH Zürich und Comparis. Die gestiegenen Energiepreise zeigen sich auch beim Wohnen. Auch Heizöl zum Beispiel ist teurer geworden.
1: Was ist der Grund dafür?
4: Verantwortlich für die höheren Preise seien in erster Linie geopolitische Spannungen und der Nahostkonflikt, sagen Comparis und die KOF. Unter dem Strich seien die Kosten fürs Wohnen und die Mobilität in einem Jahr um 2,4% gestiegen, also deutlich mehr als die Teuerung, die in der Schweiz offiziell bei 0,8% lag.
1: Wie passt das zusammen?
4: Die offizielle Teuerung wird anders berechnet. Dort wird mehr einbezogen, neben der Mobilität und dem Wohnen zum Beispiel auch Lebensmittelpreise oder die Preise für Kleidung und Schuhe. Deshalb kann man die Werte nicht direkt vergleichen. Was bei beiden Zahlen nicht berücksichtigt wird, sind die Krankenkassenprämien.
1: Sandro Peter. Zu weiteren Meldungen. Russland hat die ukrainische Hauptstadt Kiew in der Nacht erneut mit Drohnen und Raketen angegriffen. Gemäss Medienberichten setzt Russland vermehrt neuartige Drohnen mit Düsenantrieb ein. Die Ukraine kann diese nur schwer abfangen. Und das US-Unternehmen OpenAI stoppt die Veröffentlichung seines nächsten großen KI-Modells. Grund sind akute Sicherheitsmängel. Laut dem Wall Street Journal handelte das System in Tests wiederholt eigenmächtig, ohne Nutzererlaubnis und informierte unvollständig über seine Aktionen. Das Flüchtlingshilfswerk der UNO schlägt Alarm wegen der fehlenden finanziellen Unterstützung. Mehr als 8 Millionen Geflüchtete und Vertriebene würden Gefahr laufen, keine Hilfe mehr zu erhalten, schreibt das UNHCR in einem Bericht. Wenn diese Hilfe ausbliebe, dann seien diese Menschen genau von den Risiken bedroht, von denen sie geflohen seien. Gewalt, Ausbeutung, Missbrauch und Menschenhandel. Irgendwann breche das ganze Hilfssystem zusammen. Das UNHCR sagt, dass es dieses Jahr rund 8,5 Milliarden Dollar benötige. Davon habe es bis Ende Juli nur rund 1/3 erhalten. Die USA und andere Länder haben ihre Mittel für das UNHCR gekürzt. Die Börsendaten von SIX, der Dow Jones Index in New York, hat 0,7% verloren. Der Nikkei Index in Tokio fällt um 1,4%. Der Euro wird zu 94,66 Rappen gehandelt, der Dollar zu 83,34 Rappen. Das waren Nachrichten von Radio SRF. Verantwortlich Sandro Peter.
0: Jürg Zock, mit den Temperaturen von heute höchsten Wert, was sind so?
5: Ja, bis 28 Grad warm wird es im Raum Basel, aber sonst wieder richtig sommerliche Werte, heute am Nachmittag von 24 bis 27 Grad. Dazu scheint auch heute meistens die Sonne mit ein paar Schleierwolken. Im Westen da hat es zeitweise so ein paar dichtere Wolkenfelder, das dann vor allem ab Mitte Nachmittag.
0: 5 ab 7 SRF Verkehrsinfo mit dem Cedric Wischer und der Stadt in der Region Zürich.
6: Da stockt es vor dem Kubrisch-Tunnel Richtung St. Gallen ab Dietikon und ab Urdorf Nord und in der Region Solothurn Richtung Bern zwischen Herkingen und Wangen an der Aare.
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0: Es funktioniert also in der Schweizer Nazi auch ohne Captain Granit Xhaka und dem Brel Embolo.
8: Ja, die verjüngte Schweizer Fußballnationalmannschaft hat das in Nordmazedonien bewiesen mit einem 3-0-Sieg. Funktioniert das Ganze auch gegen Schottland heute Abend?
0: Das eine ist sicher, es wird gut im Stadion. Wir werden das gerne besprechen mit unserer Fußballexpertin, der Katrin Lehmann. Geht das nächste.
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0: Burgenau, Schweizer Musik und Days Like These am 11 ab 7. Also die erste Hürde ist bereits schon genommen auf das Glasgow. Heute für die Schweizer Nationalmannschaft gegen Schottland. Die Hürde mit dem Anflug war ein bisschen verknotzt, die Reise bis jetzt.
1: Sag's mal, so war nicht gerade ein Direktflug. Wir mussten über Zürich gehen, nachher tanken und so weiter und so fort. Also es hat Verzögerung gegeben, das Ganze hinein.
0: Genau, aber hoffen wir mal, dass das jetzt keinen grossen Impact hat auf das Nations League-Spiel heute oben. Und wir sind voll vorbereitet mit Katrin Lehmann, Fußballexpertin von SRF. Guten Morgen, Katrin.
2: Guten Morgen, ihr zwei.
0: Spielt denn das so eine Rolle, wenn es am Anfang mal nicht gerade so rund läuft? So auf das Spiel?
2: Nein, eigentlich nicht. Gar nicht. Und als Team ist es eigentlich lässig, wenn du weißt, es hat nicht so funktioniert, dann müssen wir 3 Stunden weniger zuhören oder trainieren.
0: Und sie haben sich gut unterhalten. Sie haben Brandy Dog gespielt, hast du schon erzählt.
2: Ja, das ist super. Also wie alle, die das Spiel kennen, es kann auch hoch emotional werden. Darum habe ich das Gefühl, sie haben sich top vorbereitet.
1: Ja, du ja selber Goalie gewesen, der Schweizer Nationalmannschaft. Und haben die damals auch Brandy Dog gespielt oder haben die gejasset? Oder was haben die gemacht?
2: Ja, also Brandy Dog hat es bei uns, glaube ich, noch nicht gegeben. Mhm. Wir haben gejasset. Und dann war immer zuerst die Schwierigkeit gewesen, deutsche oder französische Karte. Das ist schon der erste Streit losgegangen.
0: Gut. Ja, wir hoffen dann heute oben. Sind sie eine Einheit natürlich, dass es so läuft wie gegen Nordmazedonien mit 3-0, was sie gewonnen haben. Wie sieht denn das aus? Wird das heute auch wieder so ein bisschen eintönig? Oder was braucht es da gegen Schottland?
2: Ja, also es braucht auf jeden Fall ein Team, das zusammenhält. Das ist das Wichtigste. Und wo eben die Hände nicht verrührt, wenn es gerade nicht läuft oder die Pässe nicht ankommen.
0: Und was möchtest du jetzt heute von der Nazi sehen, dass man morgen kann sagen, das ist ein guter Match gewesen von der Schweiz?
2: Wow, also ich möchte 3 Sachen sehen. Ich möchte ein geduldiges Team, das immer wieder die Abschlüsse sucht. Lieber 25 Mal drüber, als nie schiessen. Kampf betont, es werden ganz harte Zweikämpfe und nervenstark. Es wird unfassbar laut und emotional von den Rängen.
0: Ja, eben laut. Du hast es bereits angesprochen. Also, etwa so, wie man es kennt von den Schotten. Die schottischen Fans sind bekannt dafür, dass sie Stimmung machen. Kann durchaus passieren, dass tausende Fans während dem Match anfangen, auch die Nationalhymne hier, Flow of Scotland, singen. Wie fest muss man das als Spieler so auf dem Ton haben?
2: Also ich finde, es ist ganz wichtig, dass man das auf dem Schirm hat, weil das ist etwas Einmaliges. Und dann kann man es nämlich auch ein bisschen geniessen. Und auch den Schwung mitnehmen. Ich meine, ich weiss nicht, wie oft es passiert, dass du im Zug fährst und alle stimmen die Venus von Bümplitz an.
1: Sag schnell, Katrin, die Nazi hat ja super gut funktioniert, Nations League-Spiel gegen Nordmazedonien. Ohne Granit Xhaka und Prelembolo, das neu zusammengestellte Team hat gut funktioniert. Was braucht es gegen Schottland? Hast du das Gefühl, das zieht gerade weiter?
2: Ja, gerade weiterziehen wird schwierig, aber die Lust, um zusammen etwas zu erreichen, und das ist das, was man gespürt hat, und die müssen es einfach wieder auf den Platz bringen. Mhm.
0: Wir werden es sehen. Schottland, Schweiz, Nations League Spiel heute zu oben ab. Vom 8:45 Spiel gibt es im Fernsehen auf SRF 2 oder bei uns SRF 3 live durchkommentiert. Mit der Katrin Lehmann natürlich im Stadion in Glasgow, dem Lionel Mattmüller und dem Peter Schneider. Guten Flug wünschen wir dir, ohne Zwischenstopp.
2: Ja, danke schön.

0: Ellie Goulding mit ihrem neuen Song «For Your Entertainment». Ein Song, um sich gross zu machen, schön mit dem sphärischen Pop. Und grosses Entertainment, das findet man natürlich auch im Kino. Jetzt gerade perfektes Kinowetter. Tag durch, noch schön warm, zum draussen etwas machen, aber zu oben, dann wird schneller dunkel. Und das ladet dann ein, um irgendwie tolle Filme zu schauen auf der grossen Leinwand. Und was ich super finde an den neueren Kinos ist, wenn es so Abstand hat zwischen den Sitz, dass der Hintermann, der Hinterfrau, sich müsste mega fest strecken, damit sie können so das nervige Anstupsen machen an deinem Sitz.
1: Das ja, ist glaube ich, im Alter so, oder? Dann sucht man sich ein bisschen XXL-Sitz und will ein bisschen mehr Ruhe früher. Früher ist ja alles nicht gestört.
0: Nicht so fest gestört, oder hast du vielleicht etwas gesagt und, so, und heute nervt es. Ich ertappe mich, nerv mich schnell einmal ein bisschen an gewisse Sachen im Kino.
1: Ja, wir haben es heute ein bisschen von diesen Kino-Goes, finden jetzt alles eigentlich so halb so wild. Du bist eher der, der sich jemand aufregt.
0: Es lenkt einfach ab.
1: Ja, wir haben heute mal gefragt auf der Strasse, was sie denn nervt. Zum Beispiel, dürfen wir im Kino am Handy sein?
2: Da ist ja jedem selber überlassen, finde ich. Da stört man ja auch niemand.
3: Ich glaube, solange es dir rundherum nicht stört, hätte ich jetzt glaube kein Problem damit.
4: Ja, klar, kein Problem. Schon gleich, es ist ja einfach viel auf dem Handy, geschäftlich, beruflich, alles.
1: Ja, das heisst, am Handy sein, ja, sie dürfen einfach nicht neben Philipp gehen.
0: Ja, genau. Wenn so würde das unterstreichen.
1: Ja, das habe ich nicht schon gern. Die Leute sind ziemlich kulant, auch was aufstäubigens während dem Film angeht. Frage, dürfen wir im Kino während dem Film aufs WC?
5: Mal, das darf man. Mal, das muss drin liegen.
6: Ah, ja. In Notfälle, ja.
7: Wenn man muss aufs WC, muss man aufs WC. Aber das geht relativ schnell und ich gehe gebückt und ich entschuldige mich bei jedem, wo ich muss durchlaufen muss.
3: Ja, wenn es dann unbedingt sein muss, vielleicht lieber rausgehen, ja.
8: Ja gut, ich finde, da kann mal vorkommen, dass man mal wirklich sehr dringend muss. Darum, das finde ich jetzt nicht so schlimm.
0: Nein, das ist kein Thema.
1: Nein, dass man nicht mehr rauskommt nach einem WC-Gang, glaube ich nicht. Also bei den Filmen, die ich gehe, schaue, sicher nicht.
0: Gut, im Kino am Handy sein ist anscheinend okay, aufstehen auch. Wo ist bei den Leuten so die Grenze?
1: Ja, bei der Frage, dürfen wir laut kommentieren, was im Film passiert?
9: Oh nein, das habe ich gar nicht gerne. Also nachher natürlich schon, aber während dem Film, nein, ja nicht.
7: Erst am Schluss, wenn man gesehen hat, wenn er fertig ist, ja.
3: Das kann man gerne nach dem Film machen, aber sicher nicht währenddessen.
4: Nein, kommentieren tue ich mir nicht gut. Weil ich die Meinung von den anderen über den Film nicht wissen will.
6: Also wenn ich einen Film nicht gut finde, dann stehe ich auf und gehe. Dann ist der Kommentar überflüssig.
0: Das mache ich übrigens sehr gerne, Film kommentieren. Also leislich im nebendran.
1: Ja, du kommentierst nicht nur Film, du kommentierst ein Musikstück.
0: Billy Idol, Eyes, Out of Face.
1: Siehst?
0: Oh, großartig.

0: Musik aus Genf, Stevens und Brooklyn and Me. Guten Morgen, jetzt ist 7:30 Uhr, kurz noch echt Michael Wieland.
1: Nach einer fast 7-stündigen Debatte ist der Ständerat auf das neue Vertragspaket zwischen der Schweiz und der EU eingetreten, hat also beschlossen, die Vorlage im Detail zu beraten. Dagegen stimmten die SVP-Politikerinnen und Politiker sowie Mitglieder der Mitte und FDP. Bei der Diskussion dabei waren gleich 3 Bundesräte eine Seltenheit. Autofahren und Wohnen haben das Portemonnaie der Schweizer Haushalte im August spürbar mehr belastet als vor einem Jahr. Verantwortlich seien in erster Linie geopolitische Spannungen und der Nahostkonflikt, sagen Comparis und die Konjunkturforschungsstelle KOF der ETH Zürich. Die Preisanstiege führten zu Mehrkosten von über 1'000 Franken bei einer Durchschnittsfamilie im Jahr. Und das Flüchtlingshilfswerk der UNO schlägt Alarm wegen fehlender finanzieller Unterstützung. Mehr als 8 Millionen Geflüchtete und Vertriebene würden Gefahr laufen, keine Hilfe mehr zu erhalten, schreibt das UNHCR. Die USA und auch andere Länder haben ihre Mittel für das UNHCR gekürzt.
0: Wir sind also gut drin in der Fußball Nations League gespielt. Die Schweiz spielt heute Abend gegen Schottland. Das zweite Spiel und dort soll es der zweite Sieg geben, Yannick Breu.
2: Ja, nach einem souveränen Sieg gegen Nordmazedonien am Wochenende kann es doch so weitergehen. Die Nazi muss sich aber auf laute Fans und ein schwieriges Spiel einstellen, weil Schottland ist schon ein bisschen unter Druck, nachdem sie gegen Slowenien nur 0-0 gespielt haben. Das letzte Mal hat die Schweiz vor 2 Jahren der EM gegen Schottland gespielt. Ein 1-1 hat es dann gegeben. Was es heute gibt, kann man schauen ab 8:45 auf SRF 2 und da hören auf SRF 3. Gestern schon gespielt hat zum Beispiel Frankreich, wo auswärts gegen Belgien 1-0 gönnt und Italien, wo die Türkei 4-1 schlägt.
0: Jürg Zock, wie frisch oder wie warm ist es gerade im Moment?
3: An den meisten Orten haben wir so zwischen 9 und 14 Grad, ein bisschen wärmer noch in den Alpentälern, zum Teil, wo der Föhn geht. Göschen im Urnerland aktuell fast 19 Grad. Am Nachmittag wird es sowieso warm mit 24 bis 28 Grad. Dazu gibt es einen ziemlich sonnigen Tag. Es hat ab und zu mal ein paar Schleierwolken, die durchziehen im Osten nur ganz wenig. Im Westen ein bisschen mehr, dort wird die Sonne zeitweise um mal abdeckt.
0: 7:30 Uhr, die SRF-Verkehrsinfo mit dem Sedig Wischar und du schaust zuerst in Aargau.
4: Und da steht es vom Fricktal her zwischen Rheinfelden Ost und der Verzweigung Rheinfelden. Die Region Solothurn, da geht es langsam voran Richtung Bern zwischen Önsingen und Lutherbach. Die Region Zürich noch, das vorm Kubrist-Tunnel Richtung St. Gallen Dietikon und Aburdorf Nord. Und noch vorm Nordring Richtung Bern ab Baltenswil.
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0: Also gewinnen gegen Schottland und gewinnen im ABC SRF 3. Das wollen wir jetzt gerade um 10:08 Uhr.
6: Gegen Zeit, gegen 45 Sekunden, 12 oder mehr. Richtig Begriff. Gestern schon mal richtig gemacht, der René aus dem Prättigau.
0: Er hat das super gemacht, genau.
6: Sehr neu, 13 Punkte gemacht.
0: Ja, und wer will das vielleicht sogar toppen? Leute da, 0848 300 333 sichert euren Spielplatz für am 10:08 Uhr. 0848 300 333.
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0: Need Your Love, One Republic am 20 vor 6. 20 vor 8.
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0: Ich bin so beschockt, dass ich gerade gestoppt habe mit dem Finger. Ein Kaffee am Morgen, für viele gehört das dazu, vielleicht habe ich schon den einen zu viel gehabt. Und für die, die Kapseln brauchen, ist die Frage Papier oder Alu. Nespresso hat die Frage für sich jetzt beantwortet, sie machen nur noch Alu. Lucia Theiler von der SRF Wirtschaftsredaktion, guten Morgen.
2: Guten Morgen.
0: Nespresso nimmt die Papierkapseln aus dem Sortiment. Warum das? Schlechte Verkaufszahlen, ist das der Grund?
2: Ja, also die Papierkapseln sind gar nicht gut angekommen bei den Kundinnen und Kunden. Offenbar ist die Handhabung von diesen Kapseln das Problem gewesen. Vielleicht auch der Geschmack. Also eine Unternehmenssprecherin sagt es nicht so direkt. Sie redet einfach von Problemen beim Produkteerlebnis. Die Kapseln aus Papier sind auch weniger lang haltbar als die aus Alu. Das ist offenbar auch ein Problem. Darum ist jetzt wieder Schluss mit diesen Papierkapseln. Es sei aber auch nur ein Pilotprojekt gewesen, sagt die Sprecherin der Nachrichtenagentur AWP.
0: Also finanziell keine grosse Geschichte, oder wie?
2: Nein, nein, also Nespresso, das gehört ja zu Nestlé, Weltkonzern, die Nespresso-Kapseln machen ein paar Milliarden Umsatz und die Papierkapseln, das war ganz ein kleiner Teil gewesen. Aber das Unternehmen hat schon viel Aufwand betrieben gehabt. 3 Jahre lang haben sie geforscht, hat das Wirtschaftsmagazin Bilanz geschrieben gehabt, wo der Kapselstopp ursprünglich recherchiert hat. Die Kapseln hat es immerhin in 14 verschiedenen Ländern gegeben, so Haufen Geld für Werbung, die jetzt auch den Bach abgeht.
0: Die Idee war ja gut gewesen. Der grosse Vorteil von diesen Papierkapseln war ja gewesen, dass man sie kann kompostieren kann. Also Schluss mit Nachhaltigkeit bei Nespresso, oder?
2: Ja, das sieht natürlich das Unternehmen ganz anders. Sie haben die Kapseln analysieren und den CO2-Fußabdruck bei Papier und Alu, der sei praktisch gleich. Und das Unternehmen will daran noch mehr das Recycling-System fördern. Die Kapseln soll man gleich auch in normalen Sammelstellen können abgeben können, wie zum Beispiel in Frankreich. Dort können 80% der Bevölkerung die Alu-Kapseln gerade in so regulären Sammelstellen abgeben.
0: Es klingt vielleicht gerade ein bisschen, als wäre die Kaffeewelt von Espresso abhängig, aber es gibt ja auch noch andere Anbieter, die Kapseln machen aus Papier oder eben auch für den Kompost.
2: Ja, klar. Also Detailhändler machen eigene Kapseln. Migros zum Beispiel hat die Kaffeebälle, die man kompostieren kann. Bei all den Lidl, anderen Läden gibt es auch so Kapseln, wo man kann kompostieren kann oder wo einmal so angeschrieben sind. Man muss dann immer noch schauen, ob das wirklich in grünen Abfuhr kann. Dann gibt es auch noch Nischen, Gibana, Kaffee zum Beispiel und so weiter. Also wer ein anderes System sucht, statt Alu, der findet sicher eins.
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1: Eine Frau, die uns gerade subito sympathisch ist, wenn sie tut, jodeln, ist unsere Kandidatin Desiree Caluori von Heimberg, genau. Hallo Desiree, guten Morgen.
2: Guten Morgen.
1: Wo jodelst du denn?
2: Im Jodlerclub Heimberg.
1: Ist das ein gemischter Verein oder nur...
2: Ja.
1: Es gibt Frauenjodlergruppen.
3: Ja, klar.
1: Schaust du mir so an oder gibt es eine gemischte natürlich?
3: Ja.
1: Schon, mit...
2: Männerchör, mit Jodlerinnen gibt es auch.
3: Genau. Und du hast was für einen ersten Tenor, zweiten Tenor?
2: Seit einer Woche bin ich im ersten Tenor und versuche mich zum ersten Jod.
3: Aha.
1: Super.
3: Hey, das ist gut. Wann ist das nächste Fest, wo ihr drauf hinfiebert?
2: Wir haben... schon gleich, und ich muss ganz kurz den Kalender schauen. Am 9.10.11. haben wir Lotto. Also sind alle herzlich eingeladen, zum unseren Heimberg zu kommen.
1: Oh, toll. Ein Lotto-Match. Ja. Also wir hoffen jetzt auch, es gibt Lotto im Saal. Nur noch schreiben, im eidgenössischen Jodelfest bist du gesehen in Basel? Sind du mit?
2: Ja, sind wir gesehen.
1: Gut, ein bisschen heiß gewesen, gell, an diesem Tag? Oder am Wochenende?
2: Süß, ja.
1: Uff. Ja, wenn schon nicht.
3: Ja, ich wollte sagen, wenn es nicht heiß gewesen. Aber Desiree, du probierst seit 14 Jahren durchzukommen, heute hat es geklappt.
2: Ja. Ja.
3: Was hast du denn anders gemacht heute?
2: Ich habe es seit etwa einem Jahr nicht mehr probiert und heute einfach ganz spontan gefunden, es klappt eh nicht und bin durchgekommen.
1: Sehr gut. Gut, ohne Erwartungen, dann kommt es am besten. Und ja, wir wünschen dir viel Glück jetzt in der Runde mit dem Buchstaben Marco.
3: G, wie Gaming oder, ja, Guetzli.
2: Gold.
1: Alles
3: Gold?
1: Auf G, ja, genau. Gut. Gold, was es dann gibt mit 12 Richtigen. Wenn du etwas nicht solltest wissen, schnell weitersagen, Desiree, zum Zeit sparen. Und deine Zeit, alles auf G, startet jetzt. Im Portemonnaie hat's?
2: Geld.
1: Anderes Wort für Opa?
2: Grossvater.
1: Ein Streichinstrument?
2: Giga.
1: Ein Tier mit langem Hals?
2: Giraffe.
1: Ein Morgengebäck?
2: Gipfeli.
1: Die schmelzen in den Bergen?
2: Bitte.
1: Kuchenüberzug.
2: Glasur. Gletscher.
1: Ein Frauenname. Sehr gut. Frauenname.
2: Gabi.
1: Eine Stadt und Kanton.
2: Glarus.
1: Eine Strasse zwischen Häuser.
2: Das.
1: Wenn es nichts kostet.
2: Gratis.
1: Zwischen zwei Ländern.
2: Grenzen.
1: Teil vom Besteck.
2: Gabel.
1: Ein Besucher.
2: Das.
3: Ja, der Gast. Er ist noch reingekommen.
1: Oh, du hast richtig gutzig in deinen Antworten. Und das hat es umso spannender und schöner gemacht in dieser Spielrunde. Marc, jetzt hoffen wir fest, es hat geklappt für Desiree.
3: Ja, was meinst du, Desiree?
2: Ja.
1: Ich möchte einen Juchz hören.
2: Wenn dann Punktlandung.
3: Wenn es mehr als 12 Punkte sind, dürften wir einen Juchz hören von dir. Ist das möglich?
2: Wenn.
3: Es sind 14 Punkte. Wow!
1: Desiree, grossartig. Ja. Du bekommst Gold, unser goldige Gewinnerinnen-Zertifikat und natürlich auch einen Gutschein für eine Urdinkelbäckerei und ein Guetzli-Rezeptbuch im Wert von 100 Franken.
2: Oh wow!
1: Ganz eine gute Woche, schön, dass du bei uns gewesen bist.
3: Ja.
2: Merci vraiment.
1: Und viel Spass im Jodelclub. Mach's gut. Tschüss.
2: Danke.
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0: Tag sind bei uns im SRF Day. Guten Morgen am Dienstag jetzt mit dem Update.
1: Die Nachrichten von SRF um 8 mit Michael Wieland und diesen Themen. Debatte über das Vertragspaket mit der EU. Gleich drei Bundesräte waren im Ständerat mit dabei. Und die Finanzmarktaufsicht FINMA schließt ein Verfahren gegen Julius Bär ab. Die Schweizer Bank habe schwer gegen Regeln verstoßen. Das Wetter, es ist oft sonnig, hat aber hohe Wolkenfelder bei 24 bis 28 Grad. Fast 7 Stunden lang hat der Ständerat debattiert über das neue Vertragspaket zwischen der Schweiz und der EU, die bilateralen 3. Und das war nur der Start in eine 3-tägige Diskussion. Beim Auftakt mit dabei waren auch 3 Bundesräte. Eine Seltenheit. Aus dem Bundeshaus berichtet Christine Wanner.
2: Nach über 5 Stunden Debatte war das Wort dem Bundesrat. Und zwar nicht nur einem wie üblich, gleich 3 Regierungsmitglieder waren im Rat und unterstrichen, wie wichtig das Vertragspaket aus Sicht des Bundesrats ist. Den Anfang macht der Außenminister Ignazio Cassis. Die Schweiz habe einiges erreicht mit diesem Vertragspaket. Es setze den bewährten bilateralen Weg fort.
3: Zudem stabilisiert das Verhandlungsergebnis unsere Beteiligung an unserem wichtigsten Markt, dem EU-Binnenmarkt. Es schafft Rechtssicherheit und gleichzeitig bewahrt es unseren demokratischen Institutionen, unsere innenschweizerischen Entscheidungsverfahren, den Föderalismus und unseren Eigenständigkeit.
2: Bundespräsident Guy Parmelin betonte, wie wichtig die bilateralen 3 für die Schweizer Wirtschaft seien. Nichts tun sei keine Option, sonst erodiere der bilaterale Weg. Das bringe Rechtsunsicherheit und Nachteile für Wirtschaft und Bevölkerung. Justizminister Beat Jans sprach zum Schluss über die Personenfreizügigkeit und die vorgesehenen Schutzmaßnahmen. Der Ständerat hat anschließend mit 29 zu 15 Stimmen entschieden, über den ersten Teil zu diskutieren, jenen Teil, der die Beziehung zwischen der Schweiz und der EU stabilisieren soll.
1: Christine Wanner. Die Finanzmarktaufsicht FINMA schließt ein Verfahren gegen Julius Bär ab. Die Schweizer Bank habe schwer gegen Regeln verstoßen. Es geht einerseits um den Signa-Skandal, also den Skandal um den Investor René Benko. Julius Bär musste Kredite über mehr als 600 Millionen Franken abschreiben. Und in einem anderen Fall hat Julius Bär mit Personen aus dem Umfeld, sogenannt politisch exponierter Personen aus Russland, geschäftet. Die FINMA sagt nun, Julius Bär habe in schwerer Weise gegen aufsichtsrechtliche Bestimmungen verstoßen. Julius Bär sagt, sie anerkenne die Schlussfolgerungen der FINMA. Sie habe bereits vorher Maßnahmen ergriffen, damit so etwas nicht mehr passieren könne. Noch nicht vorbei ist die Geschichte für die ehemalige Führungsriege von Julius Bär. Gegen 3 Personen hat die FINMA ein Verfahren gestartet. Autofahren und Wohnen haben das Portemonnaie der Schweizer Haushalte im August spürbar mehr belastet als vor einem Jahr. Das sagen Comparis und die Konjunkturforschungsstelle KOF der ETH Zürich. Verantwortlich seien in erster Linie geopolitische Spannungen und der Nahostkonflikt. Konkret seien die Preise in den Bereichen Mobilität und Wohnen im August um 2,4% gestiegen im Vergleich mit dem August im letzten Jahr. Dies führe zu Mehrkosten von über 1'000 Franken bei einer Durchschnittsfamilie im Jahr. Zu weiteren Meldungen. Das Flüchtlingshilfswerk der UNO schlägt Alarm wegen fehlender finanzieller Unterstützung. Mehr als 8 Millionen Geflüchtete und Vertriebene würden Gefahr laufen, keine Hilfe mehr zu erhalten, schreibt das UNHCR. Die USA und auch andere Länder haben ihre Mittel für das UNHCR gekürzt. Und in Myanmar hat das Militär offenbar einen Markt bombardiert. Lokale Medien sagen, mindestens 49 Menschen seien getötet worden. Es gab zudem viele Verletzte. Das Militär hat sich bislang nicht zum Angriff geäußert. Seit das Militär im südostasiatischen Myanmar mit Gewalt die Macht übernommen hat, gibt es Kämpfe im Land und es gibt immer wieder Berichte über Angriffe auf zivile Ziele. Der Schweizer Zughersteller Stadler Rail bekommt einen neuen Chef. Philipp Brunner übernehme am 1. Januar als CEO, teilt das Unternehmen mit. Brunner leitet derzeit die Divisionen Zentraleuropa und Deutschland. Der 42-Jährige folgt auf Markus Bernsteiner, der seit 2023 CEO der Stadler Gruppe ist. Die Börsendaten von SIX. Der Dow Jones Index in New York hat 0,7% verloren. Der Nikkei Index in Tokio fällt um 1,6%. Der Euro wird zu 94,60 Rappen gehandelt. Der Dollar zu 83,26 Rappen. Das waren Nachrichten von Radio SRF. Verantwortlich Sandro Peter.
0: Jürg Zock, wie warm ist es im Moment gerade?
4: Ja, wir haben immer noch um die 10 Grad, zum Teil ein bisschen drüber, zum Teil auch noch knapp drunter, aber jetzt geht es mit der Temperatur von Stunde zu Stunde aufwärts am Nachmittag. Da langt dann auf jeden Fall wieder das T-Shirt und auch die kurzen Hosen. 24 bis lokal 28 Grad gibt es dazu. Viel Sonnenschein mit ein paar Schleierwolken. In den westlichen Landesteilen hat es zwischen die ein paar dichtere Wolkenfelder.
0: 5.8 SRF-Verkehrsinfo mit dem Cedric Büchard und aufpassen gilt gerade im Aargau.
5: Das auf der A3 Richtung Basel zwischen Effingen und Frick. Da hat es nämlich Gegenstände auf der Fahrbahn. Und Stau hat es in der Region Zürich vor dem Kubristunnel Richtung St. Galab-Dietikon und wegen dem OA Burdorf Nord.
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0: Simulieren können wir in der Schweiz. Es gibt gerade ein paar erfolgreiche Gaming-Simulationen made in Switzerland.
7: Landwirtschaftssimulator zum einen oder Transport Fever. Und von dem gibt es jetzt einen neuen Titel, Transport Fever 3 ist das. Kann da etwas, das sei uns der Guido Berger aus der Digitalredaktion.
0: Und dann haben wir noch Kinotickets in dieser Stunde nach der halben 9 für Linkin Park Fans. Für hier geht es ab dieser Woche den Film Linkin Park Unshattered. Und wir haben Billett für Bern und Zürich.
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0: Minuten oder 13 ab 8. Fahrt gerade pünktlich ein. Guten Morgen mit SRF 3. Hand auf, wer schon mal in einem vollen Zug gedacht hat, ich hätte jetzt hier einfach noch so einen Wagen angehängt und das Problem wäre gelöst.
1: Ich hätte den Zug auf jeden Fall sicher nicht verkürzt.
0: Definitiv. Wir können alle beweisen, ob wir den Verkehr wirklich besser organisieren können.
1: Ja, dank dem Game Transport Fever. Das Game kommt aus der Schweiz, aus Schaffhausen. Heute kommt Transport Fever 3 raus.
0: Guido Berger aus der Digitalredaktion, guten Morgen.
2: Guten Morgen.
0: Du hast dich mit diesem Spiel beschäftigt. Zuerst mal kurz, was macht man denn in diesem Game eigentlich?
2: Ja, du musst so den Transport von Personen und Waren organisieren, so dass möglichst alles effizient verteilt wird. Oder du siehst so eine Karte aus der Vogelperspektive mit ein paar kleinen Dörfli und dann baust du Strassen und Lagerhäuser und richtest Buslinien ein und sagst Lastwagen, welche Güter sie müssen wo anbringen und dann später kommt noch Tram und Zug und Schiff und Flugzeug dazu. Und wenn das irgendwie alles gut machst, dann sind die Leute zufrieden und die Dörfer wachsen zu Städten. Also du baust so ein komplexes Netzwerk auf und musst schauen, dass gesund ist.
0: Dass der Marco schon ein Leuchten in den Augen,
1: ja, gehört. Ich habe gehört, Transport Fever ist aus der Schweiz, aus Schaffhausen. Und ist es ein richtig erfolgreiches Game?
2: Sehr. Also es ist für Schweizer Verhältnis wirklich außergewöhnlich. Die letzte Version, Transport Fever 2, die hat sich 2 Millionen Mal verkauft. Hm. Und damit ist sie noch nicht ganz so erfolgreich wie der eine grosse Hit aus der Schweiz, der Farming Simulator, der Landwirtschaftssimulator. Dort hat sich die letzte Version 5 Millionen Mal verkauft. Hm. Aber lang ist eben der Landwirtschaftssimulator ganz allein gewesen, hat in so einer eigenen Liga gespielt, wo einfach lang nichts mehr gekommen ist nachher. Und jetzt gibt es so eine zweite Gameserie, die in die gleiche Liga aufgestiegen ist.
1: Ja, das kennt es von mir selber als Gamer, wenn etwas Neues rauskommt, sind ja die Erwartungen enorm hoch. Das wird ja hier auch der Fall sein.
2: Ja, das ist jetzt das vierte Game von diesen Urban Games aus Schaffhausen. Die haben angefangen mit Train Fever, 2014 ist das rausgekommen. Und dann ist eben Transport Fever und dann Transport Fever 2 gekommen. Und es ist eigentlich immer das gleiche Game, mehr oder weniger. Einfach jedes Mal ein bisschen grösser und komplexer mit noch mehr Möglichkeiten. Und sie haben es eben auch jedes Mal deutlich mehr verkauft. Also sie haben irgendwie jedes Mal wieder das bestehende Publikum reingeholt und es noch erweitert mit neuen Leuten. Und das ist, glaube ich, auch jetzt wieder die Erwartung, oder? Also da kann man wahrscheinlich schon davon ausgehen, dass das auch wieder ein Millionenseller wird.
0: Ja, mittlerweile ein Haufen Fans natürlich von so Simulationsgame und ab heute kommt es eben zu Hause, Transport Fever 3 aus Schaffhausen. Es gibt es für den PC, für PlayStation und für die Xbox.

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1: Der Gentleman, it's no pretty, am 8:30 kurz noch hinter jetzt mit Michael Wieland.
2: Die Finanzmarktaufsicht FINMA schließt ein Verfahren gegen Julius Baer ab. Die Schweizer Bank habe schwer gegen Regeln verstoßen. Einerseits geht es um den Signa-Skandal, um Investor René Benko. Julius Baer musste Kredite von rund 600 Millionen Franken abschreiben. Außerdem hat die Bank mit Personen aus dem Umfeld sogenannt politisch exponierter Personen aus Russland geschäftet. Nach einer fast siebenstündigen Debatte ist der Ständerat auf das neue Vertragspaket zwischen der Schweiz und der EU eingetreten, hat also beschlossen, die Vorlage im Detail zu beraten. Dagegen stimmten die SVP-Politikerinnen und Politiker sowie Mitglieder der Mitte und FDP. Bei der Diskussion dabei waren gleich drei Bundesräte eine Seltenheit. Und das Flüchtlingshilfswerk der UNO schlägt Alarm wegen fehlender finanzieller Unterstützung. Mehr als 8 Millionen Geflüchtete und Vertriebene würden Gefahr laufen, keine Hilfe mehr zu erhalten. Die USA und auch andere Länder haben ihre Mittel für das UNHCR gekürzt.
1: Am Wochenende hat die Schweizer Fußballnationalmannschaft bereits schon abgeliefert gegen Nordmazedonien und heute spielt sie gegen Schottland, Yannick Breu.
3: Ja, und gegen Schottland wird es ein schwierigeres Spiel als am Wochenende. Schottland ist schon ein bisschen unter Druck, weil sie gegen Slowenien nur 0-0 gespielt haben. Beim letzten Spiel gegen Schottland hat die Schweiz ein 1-1 gemacht, vor 2 Jahren an der EM. Was es heute gibt, kann man schauen ab dem Viertel vor 9 Uhr auf SRF 2 und da hören auf SRF 3. Sonst gibt es heute Abend auch noch Eishockey mit einer Vollrunde. Bei 4 Spielen sind wir in den Stadien und kommentieren es live in der Audiokonferenz. Die findet man auf srf.ch und auf der SRF Sport App.
1: Jürg, wo ist gerade am wärmsten?
4: Ein bisschen in der Höhe und auch dort in den Alpentälern, wo wir ein bisschen Föhn haben. Zum Beispiel auf dem Kaienspitz im Appenzellerland fast 19 Grad oder zu Göschne im Urnerland schon 14 Grad. Sonst noch kühl, aber es geht jetzt rasant aufwärts mit den Temperaturen und am Nachmittag ist es wieder richtig Sommer mit 24 bis lokal 28 Grad. Dazu ist es häufig sonnig, nur im Westen hat es zwischen die Umlen ein paar dichtere Wolkenfelder.
1: Zweier Partilini, SRF Verkehrsinfo. Mit dem Cedric Wischer immer noch aufpassen gilt im Fricktal, Aargau.
5: Das auf der A3 Richtung Basel zwischen Effingen und Frick. Da hat es nämlich ging noch die Gegenstände auf der Fahrbahn. Und stehen tut es in der Region Zürich das auf dem Nordring Richtung St. Gallen Ptietikon und vom Westring her das ab Urdorf Nord.
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1: Und der Carly Rae Jepsen mit Call Me Maybe. Guten Morgen.
7: Guten Morgen.

0: Hertz, Purple Disco Machine, zusammen Wonderful Life am 18.09. Wie fliegt man etwas, das zerbrochen ist, etwas Einmaliges, was es einfach nicht mehr gibt? Lohnt es sich überhaupt? Will man dann nochmals das Gleiche? Und da reden wir jetzt nicht von einer teuren chinesischen Vase oder so, oder von einer Beziehung, sondern von einer Band, von denen hier. Linkin Park, die Band hat es auf einmal nicht mehr gegeben, nach dem Tod vom Sänger Chester Bennington. So die tragende Stimme ist für immer verstummt im 2017.
1: Ja, mittlerweile wissen wir, dass es eben kann funktionieren, dass eben so eine Band wieder kann zusammenkommen. Seit 2024 ist Emily Armstrong die Sängerin von der Band. Der Song «The Emptiness Machine» ist vielerorts erste Nummer 1 Hit geworden, auch in der Schweiz.
0: Ja, dieser Song natürlich.
1: Und das Album «From Zero» war ein riesen Erfolg, Tour dazu auch.
0: Und jetzt gibt's die Story im Kino. Linkin Park Unshattered läuft in dieser Woche an. Lustig ist ja, dass das eigentlich zuerst nur so eine Verfilmung hat, sollte sein, die Entstehung von einem Konzert in São Paulo, wo sie einfach mal die Kamera mitgehabt haben. Und dann ist es immer wie mehr geworden. Am Schluss eben ein spezieller Doc-Film. Und unser Musikmann vom Sounds, der Luca Bruno, der weiss, von wer der Film genau ist.
2: Das ist ein Blick hinter die Kulissen von Linkin Park und zeigt, wie sich die Band nach dem Suizid von ihrem Sänger Chester Bennington wieder von Grund auf neu müssen aufbauen. Man sieht die Band im Studio bei der Aufnahme von ihrem Comeback-Album «From Zero». Und man sieht, wie die verbliebenen Mitglieder von der Band mit ihrer neuen Sängerin Emily Armstrong langsam zu einer neuen, verschworenen Einheit werden.
0: Also ein Muss für alle Linkin Park-Fans.
2: Ja, ich glaube, für Linkin Park-Fans ist es schon ein Muss. Der Einblick, den man hier in die Wiedergeburt von der Lieblingsband bekommt, der ist natürlich ziemlich einzigartig, wenn man die Band gern hat. Alle anderen, die vielleicht auch mehr etwas Allgemeines haben wollen, darüber erfahren, was es denn genau für eine super erfolgreiche Band heisst, wenn die Stimme plötzlich nicht mehr rum ist. Da ist dann im Film schon ein wenig rum. Es ist also wirklich ein Doku, der sich vor allem voll an die Fans richtet.
0: Und wir haben Platz, wenn ihr sie wollt, sehen, auf der Grossleinwand, und zwar gerade an zwei Orten in der Schweiz.
1: Einmal zwei Tickets fürs Riffraff in Zürich am 3. Oktober und einmal zwei Tickets fürs Pathé Westside in Bern, ebenfalls am 3. Oktober.
0: Linkin Park Fans jetzt melden auf 079 308 33 33.

0: Linkin Park und die Emptiness Machine und Linkin Park on Shadow in den Kinos. Ab dieser Woche hat die Verfilmung so quasi die Wiederaufnahme von dieser Band. Eben mit der Emily Armstrong als Sängerin, die ja super funktioniert und tolle neue Band geworden ist. Auch natürlich gesehen war auf ihrer Tour, auch in der Schweiz. Im letzten viele tolle Erinnerungen von euch. Und wer geht ins Kino, Marco?
1: Zum einen Franzi aus Wangen bei Olten. Sie hat gerade geschrieben, 2 Tickets, egal für wo. Weil sie hat Tickets für Tour in Milano müssen verkaufen, weil sie schwanger war letztes Jahr. Und darum möchte sie immerhin jetzt den Film sehen.
0: Okay.
1: Wunderbar. Und Céline geht ebenfalls auch noch ins Kino.
0: Und wo ist Franzi genau?
1: Von Wangen bei Olten.
0: Okay, gut. Eher Richtung Baum zu.
1: Danke.
0: LP und Lost on You. Guten Morgen mit SRF 3.

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0: Schönes Duett aus den Nullerjahren, James Morrison zusammen mit Nelly Furtado, Broken Strings. Guten Morgen mit SRF 3.
1: Die Nachrichten von SRF um 9 mit Michael Wieland und diesen Themen. Die Finanzmarktaufsicht FINMA schließt ein Verfahren gegen Julius Bär ab. Die Schweizer Bank habe schwer gegen Regeln verstoßen. Und das Flüchtlingshilfswerk der UNO schlägt Alarm. Es fehle das Geld, um Millionen Geflüchteten und Vertriebenen zu helfen. Das Wetter, es ist oft sonnig, hat aber hohe Wolkenfelder bei 24 bis 28 Grad. Die Bank Julius Bär hat in den letzten Jahren in schwerer Weise gegen die Regeln der Bankenaufsicht verstoßen. Das sagt die Finanzmarktaufsicht FINMA. Sie hat die Geschäfte von Julius Bär mit dem österreichischen Geschäftsmann René Benko untersucht, sowie die Geschäfte mit Kunden aus dem Umfeld zweier russischer politisch exponierter Personen. Wirtschaftsredaktor Damian Rast.
2: Der Fall sorgte vor knapp 3 Jahren für Aufsehen. Die Zürcher Privatbank Julius Bär musste rund 600 Millionen Franken abschreiben. Dies, weil sie dem Immobilienkonzern Signa des österreichischen Geschäftsmanns René Benko Geld geliehen hatte und der Konzern dann pleite ging. Die Finanzmarktaufsicht des Bundes nahm Ermittlungen auf. Später startete die FINMA ein zweites Verfahren gegen Julius Bär. Diesmal ging es um den Vorwurf, die Bank habe bei Kunden mit Kontakt zu politisch exponierten Personen in Russland nicht genau hingeschaut, woher deren Geld kam. Die FINMA führte dann die beiden Verfahren zusammen und stellt nun schwerwiegende Verstöße fest, insbesondere im Bereich Risikomanagement und Bekämpfung der Geldwäscherei. Mit dieser Feststellung schließt die FINMA das 5. Untersuchungsverfahren gegen Julius Bär innerhalb weniger als 10 Jahren ab. Die Bank musste bereits während des Verfahrens sofort Maßnahmen ergreifen. Nun ordnet die FINMA weitere an. Diese sollen sicherstellen, dass sich Julius Bär künftig an die Regeln hält und ihren Umgang mit Risiken verbessert. Außerdem hat die FINMA Verfahren gegen 3 ehemalige Mitarbeitende der Bank eröffnet. Julius Bär selbst nimmt den Abschluss zur Kenntnis und anerkennt die Schlussfolgerungen. Sie verweist darauf, dass sich die Angelegenheiten ereigneten, bevor das heutige Führungsteam ernannt wurde. Dieses habe inzwischen eine Reihe von Maßnahmen ergriffen, um die Altlasten anzugehen.
1: Das Flüchtlingshilfswerk der UNO schlägt Alarm wegen fehlender finanzieller Unterstützung. Mehr als 8 Millionen Geflüchtete und Vertriebene würden Gefahr laufen, keine Hilfe mehr zu erhalten, schreibt das UNHCR in einem Bericht. Wenn diese Hilfe ausbleibe, dann seien diese Menschen genau von denjenigen Risiken bedroht, von denen sie geflüchtet seien. Gewalt, Ausbeutung, Missbrauch und Menschenhandel. Irgendwann breche das ganze Hilfssystem zusammen. Das UNHCR sagt, dass es dieses Jahr rund 8,5 Milliarden Dollar benötige. Davon habe es bis Ende Juli nur rund 1/3 erhalten. Die USA und auch andere Länder haben ihre Mittel für das UNHCR gekürzt. In Myanmar hat das Militär offenbar einen Markt bombardiert. Lokale Medien sagen, mindestens 49 Menschen seien getötet worden. Es gab zudem viele Verletzte. Das Militär hat sich bislang nicht zum Angriff im Westen des Landes geäußert. Seit das Militär im südostasiatischen Myanmar vor 5 Jahren mit Gewalt die Macht übernommen hat, gibt es Kämpfe im Land. Und es gibt immer wieder Berichte über Angriffe auf zivile Ziele. Auf Schulen, Spitäler, Wohngebiete und wie jetzt auf Märkte. Der Schweizer Zughersteller Stadler Rail bekommt einen neuen Chef. Philipp Brunner übernehme am 1. Januar als CEO. Das teilt das Unternehmen mit. Brunner leitet derzeit die Divisionen Zentraleuropa und Deutschland. Der 42-Jährige folgt auf Markus Bernsteiner, der seit 2023 CEO der Stadler-Gruppe ist. Damit zu den Devisenkursen von SIX. Der Euro wird zu 94,70 Rappen gehandelt, der Dollar zu 83,36 Rappen. Und der Blick aufs Wetter. Heute scheint trotz Schleierwolken oft die Sonne. Im Westen ziehen teils dichtere Wolkenfelder vorüber. Es wird 24 bis 28 Grad. Das waren Nachrichten von Radio SRF. Verantwortlich Sandro Peter.
0: 4 ab 9 SRF Verkehrsinfo mit dem Cedric Wüschard. Und immer noch aufpassen gilt im Aargau.
3: Die Die Gegenstände liegen ging noch auf der Straße, und zwar auf der A3 Richtung Basel zwischen Effingen und Frick. Der Stau jetzt wegen Bauarbeiten in der Region Solothurn Richtung Basel zwischen Egerkingen und Ebdingen und auch in Rostschweiz bauen das Richtung Sargans zwischen Sennwald und Hag.
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0: Schöne 9 Pause für alle die, die gerade schnell ein bisschen zurücklernen. Kaffee rauslassen. Das ist Fall Changes.

0: Wunderschöne Soulstimme aus London, Sienna Spyro und Great Acceptation am 8:45. Guten Morgen. Stellt euch mal vor, so eine Schweizer Musikerin oder ein Musiker macht ein Album, das international gerade mal 2 Millionen Mal verkauft wird. Das wäre eine schöne Erfolgsgeschichte. In der Gamebranche haben das Schweizer Game-Entwickler geschafft mit Transport Fever, also Transport Fever 2, ein Simulationsgame.
1: Ja, die Schweizer Erfolgsgeschichte könnte weitergehen. Heute kommt das Game Transport Fever 3 raus. Ein Game, das eine Stadtplanung simuliert. Die Game-Reihe ist mittlerweile eine der erfolgreichsten von der Schweiz überhaupt. Und der Mann, der bei uns über Games redet und auch die Schweizer Gameszene gut kennt, der Guido Berger, der ist komplett daneben gelegen.
0: Guido, du hast nämlich gar nicht daran geglaubt, dass das Game ein Erfolg könnte werden.
2: Ja, ich muss das zugeben. Das ist, vor vielen Jahren bin ich mal an so einem Szenentreffen von der Schweizer Game-Entwickler gewesen. Ich weiss gar nicht mehr, wann das genau war. Ich glaube, etwa 2008, so dort umeinander. Und das war so ein früher Versuch gewesen, die verschiedenen Entwickler so ein bisschen besser untereinander zu vernetzen und dann eine Art einen Branchenverband zu gründen aus dem, was es mittlerweile auch gibt. Und ich erinnere mich, dass die beiden Gründer von den Urban Games, also der Basil und der Urban Weber, die sind dort auch an dem Treffen gewesen und haben so ihr Konzept zeigen von dem Train Fever, also der Vorläufer von Transport Fever. Und man hat jetzt so eine Bahnlinie ziehen und Ortschaften miteinander verbinden. Und es war eben so eine Wirtschafts- und Transportsimulation, die sie gezeigt haben. Und ich habe das so angeschaut, was die da vorhaben und habe mir gedacht, nein, aber keine Chance in der Schweiz. Oder mit so einem Zweimann-Team, das keine Erfahrung hat in diesem Genre. Das ist viel zu kompliziert, weil all die anderen Spiele in diesem Genre kommen in der Regel von grossen Unternehmen, die auch viele so Wirtschaftssimulationsspiele machen, entsprechende Erfahrung haben. Und ich bin dort auch nicht allein gewesen mit dieser Einschätzung, muss ich noch sagen. Wenn ich so mit anderen Entwicklern geredet habe, dann haben die auch immer so gemunkelt, ja, das ist viel zu ambitiös und zu gross für die Schweiz.
0: Schöne Geschichte, aber die Weberbrüder, die haben es euch gezeigt, die haben das zu einem erfolgreichen Game gemacht.
2: Ja, absolut. Das Train Fever, das haben sie dann tatsächlich ein paar Jahre später, 2014, haben sie das auf den Markt gebracht und dann nochmal 2 Jahre später haben sie dann nicht nur Zeug, sondern auch noch Bus und Schiff und so weiter dazugeführt und eben Transport Fever aus dem gemacht und dann 2019 das eben sehr, sehr erfolgreiche Transport Fever 2, wo 2 Millionen Mal verkauft worden ist. Also ich bin wirklich völlig daneben gewesen. Es ist jetzt mittlerweile eines der erfolgreichsten Games von der Schweiz.
1: Ja, was glaubst du, Guido, was ist das Erfolgsrezept?
2: Ich glaube, 2 Sachen ist natürlich im Nachhinein immer einfacher, oder? Aber die Gründer, die Weber-Brüder, die sind einfach extrem fokussiert gewesen. Der Basil Weber hat das uns in einem Interview so beschrieben.
3: Ich habe in den 90er Jahren ein Videogame vor allem sehr intensiv gespielt. Das hat Transport Tycoon geheissen. Und das hat mich damals so fasziniert. Und ich habe dann eigentlich schon seitdem, also im Alter von etwa 12, schon ganz genau gewusst, dass ich den Weg gehen würde und eines Tages etwas Ähnliches, möglichst noch etwas noch Besseres machen.
2: Und das haben sie dann wirklich einfach so gemacht, oder? Haben an der ETH studiert, haben die Firma gegründet und haben dann das Game entwickelt, was sie schon von klein auf haben wollen machen, stetig verbessert, sich nie irgendwie von dem Ziel ablenken lassen. Und ich glaube, was auch noch dazu kommt, ist, sie haben von Anfang an sehr gezielt so den Markt analysiert und immer Feedback von den Spielern reingeholt und konstant das Game verbessert entsprechend. Also sie haben weniger so Kultur gemacht, um sich auszudrücken, sondern sie haben wirklich eigentlich von Anfang an den Fokus gesetzt auf ein Produkt entwickeln, selber die Kontrolle darüber behalten. Und das ist so eine Denkweise, die gerade bei kleinen Studios mit wenig Erfahrung eher selten ist und die wahrscheinlich da auch zum Erfolg beiträgt hat.
0: Ja, schöne Geschichte und schönes Beispiel, wenn man wirklich an etwas glaubt, dass es funktioniert. Dankeschön, Guido. Und jetzt eben das nächste Kapitel in der Erfolgsgeschichte aus Schaffhausen. Heute kommt Transport Fever 3 raus für den PC, für PlayStation und für die Xbox.

The Souls und Forever am 5:30 Uhr, falls jetzt schon der Kaffeetratsch oder einfach der Sandwich verdrunken in der Pause rum ist und jetzt wieder ein bisschen Musik braucht zum Schub geben.

0: Die Argyle und Blinded by the Sun lebt schon lange in der Schweiz, kommt aus Schottland, wird heute oben wahrscheinlich ein bisschen so hier und her gerissen sein beim Nations League-Spiel, die Schweiz dann auswärts in Glasgow gegen Schottland. Jetzt ist 9:30 Uhr. SRF Verkehrsinfo, Entwarnung im Aargau auf der A3 Richtung Basel zwischen Effingen und Frick. Besteht keine Gefahr mehr durch Gegenstände auf der Fahrbahn. Gute Fahrt.
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0: Roxette Joyride 19 von 10.
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0: Am zweitletzten Septembertag, der 29. sommerlich warm, aber wir reden jetzt einmal über Kälte mit dem Jürg Zock. Also eigentlich über den Kaltluftsee. Was ist denn das schon wieder genau,
2: der Kaltluftsee? Ja, es ist ein Phänomen, das sich bei den Tiefstemperaturen zeigt. Kalte Luft ist ja schwerer wie warme und das heisst, in klaren und windstillen Nächten sinkt dann eben die Kaltluft ab, sammelt sich in Täler und Mulden und dann im Gegensatz zum Tag, wo es im Flachland ja meistens am wärmsten wird, ist es dann dort in den Nächten eben häufig am kältesten. Heute, am frühen Morgen zum Beispiel, das Bischofszell im Thurgau oder das Hallau im Kanton Schaffhausen. Es war recht frisch mit 8 Grad. Siebener Kappel im Toggenburg hat es so gerne aus 7 Grad gehabt. Anders auf dem Kaienspitz bei Rethobel im Appenzellerland auf gut 1100 Meter Höhe. Dort ist die ganze Nacht durch nicht unter 18 Grad gegangen.
0: Das heisst, so in hügeliger Gegend vor allem auch, kann es gerade grosse Temperaturgegensätze geben, auf engem Raum.
2: Ja, genau. Eben, wenn man so Tal- und Hügelstationen vergleicht, Thun zum Beispiel heute Morgen 9 Grad, Heilige Schwendi ganz in der Nähe, aber 600 Meter weiter oben 14 Grad oder im Oberengadin Samaden nur gerade 1 Grad heute am frühen Morgen, dann auf Salastreins auf gut 2000 Meter Höhe, das ist der Zielraum von der Skirennen von St. Moritz, plus 7 Grad, also dort eben große Gegensätze.
0: Das heisst, dass wir wissen, auch aufpassen so beim Lokalwetter, so auf der App.
2: Ja, weil wenn man da einfach irgendeinen Ort eingibt, dann wird man dann vielleicht überrascht und man friert dann plötzlich mehr, wie man erwartet hätte oder eben umgekehrt. Also man muss dann wirklich schauen, dass man den richtigen Ort oder den richtigen Punkt abonniert, jetzt zum Beispiel für die Stadt Zürich, dass man auch den Favorit beim Lokalwetter für den richtigen Stadtteil setzt. Jetzt nur gerade heute Morgen hat sich wieder gezeigt, dass es die Tiefstemperatur von Zürich eben gerne gibt. Je nachdem, wo man ist, hat man dort den Gegensatz am Flughafen. Da hat es sogar ein bisschen unter 9 Grad abgekühlt, anders auf dem Zürichberg. Dort ist es spürbar milder geblieben mit etwa 14 Grad.
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0: Stefan Eich und Gobian de Ton. Ja, jetzt ist Zeit für die News. Und nachher dann Michel Biri wünsche euch einen schönen Dienstag.
1: Die Nachrichten von SRF um 10 mit Basil Koller. Die Bank Julius Baer hat in den letzten Jahren in schwerer Weise gegen die Regeln der Bankenaufsicht verstoßen. Das sagt die Finanzmarktaufsicht FINMA. Sie hat die Geschäfte von Julius Baer mit dem österreichischen Geschäftsmann René Benko untersucht, sowie die Geschäfte mit Kunden aus dem Umfeld zweier russischer, politisch exponierter Personen. Wirtschaftsredaktor Damian Rass berichtet.
2: Der Fall sorgte vor knapp 3 Jahren für Aufsehen. Die Zürcher Privatbank Julius Baer musste rund 600 Millionen Franken abschreiben. Dies, weil sie dem Immobilienkonzern Signa des österreichischen Geschäftsmanns René Benko Geld geliehen hatte und der Konzern dann pleite ging. Die Finanzmarktaufsicht des Bundes nahm Ermittlungen auf. Später startete die FINMA ein zweites Verfahren gegen Julius Baer. Diesmal ging es um den Vorwurf, die Bank habe bei Kunden mit Kontakt zu politisch exponierten Personen in Russland nicht genau hingeschaut, woher deren Geld kam. Die FINMA führte dann die beiden Verfahren zusammen und stellt nun schwerwiegende Verstöße fest, insbesondere im Bereich Risikomanagement und Bekämpfung der Geldwäscherei. Mit dieser Feststellung schließt die FINMA das 5. Untersuchungsverfahren gegen Julius Baer innerhalb weniger als 10 Jahren ab. Die Bank musste bereits während des Verfahrens Sofortmaßnahmen ergreifen. Nun ordnet die FINMA weitere an. Diese sollen sicherstellen, dass sich Julius Baer künftig an die Regeln hält und ihren Umgang mit Risiken verbessert. Außerdem hat die FINMA Verfahren gegen 3 ehemalige Mitarbeitende der Bank eröffnet.
1: Die Löhne der Chefinnen und Chefs von Schweizer Krankenkassen sollen gedeckelt werden. Das möchte der Nationalrat, der hat einen entsprechenden Vorstoß gutgeheißen. Dieser verlangt, dass die Löhne der Krankenkassenkader einen bestimmten Höchstbetrag nicht überschreiten dürfen. Die Kaderlöhne sollen sich am Maximalbeitrag der höchsten Lohnklasse in der Bundesverwaltung orientieren. Konkret wären das maximal rund 400.000 Franken im Jahr. Der Lohndeckel gilt dabei nur für den Bereich der obligatorischen Grundversicherung. Was die Kader zusätzlich aus den Zusatzversicherungen verdienen, wird nicht geregelt. Nun geht das Geschäft in den Ständerat. Die Löhne der Krankenkassenchefinnen und Chefs sorgten zuletzt mehrfach für Diskussionen. Der Konflikt zwischen dem Weltfußballverband FIFA und dem Europäischen Fußballverband UEFA geht in eine weitere Runde. Die FIFA wirft der UEFA eine Desinformationskampagne vor. Das schreibt die FIFA einem Gericht in den USA. Die UEFA hatte dort beantragt, Zugang zu erhalten zu Dokumenten über die Pläne von FIFA-Präsident Gianni Infantino. Dieser wollte Teile von Fußballweltmeisterschaften an private Investoren verkaufen. Die FIFA sagt, die UEFA versuche, die FIFA-Präsidentschaftswahl zu beeinflussen. Diese findet im nächsten Jahr statt. Die Börsendaten von SIX. Der Swiss Market Index liegt im Moment bei 14.019 Punkten plus 0,5%. Der Euro wird zu 94,59 Rappen gehandelt und der Dollar zu 83,34 Rappen. Das Wetter, heute ist es oft sonnig mit hohen Wolkenfeldern. Am Nachmittag wird es 24 bis 28 Grad warm. Das waren Nachrichten von Radio SRF, verantwortlich Sandro Peter.
3: Und jetzt ist 3:10 SRF Verkehrsinfo. Stauder stockend, 2 Meldungen noch für euch. Unterwegs in der Region Basel auf der A2 in Richtung Deutschland zwischen dem Schweizer Halle-Tunnel und Wettstein und dann auch noch im Berner Oberland, dort auf der A6 Richtung Müllenen zwischen Kiesen und Thun Nord.
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3: Guten Tag zusammen. Was kommt aus der Schweiz, ist millionenfach verkauft worden und sorgt ab heute wieder für ziemlich kurze Nacht. Nein, ist nichts mit Roger Federer und auch nichts mit Käse. Es geht um ein Game. Und das ist für alle etwas, auch wenn ihr jetzt sagt, das Game ist doch gar nicht meins. Wir stellen es euch vor, machen wir am 9:45 hier. Bei mir ist Michel Biri. Hallo.

0: Guten Morgen zusammen. In Access New Sensation um 9:15 und ich gehe mal schwer davon aus, dass ihr das kennt. Der Bus kommt spät, der Zug ist wieder mal pumpevoll, dass irgendwo auf den Stegen muss hocken oder ihr steht wieder mal ewig im Stau auf dem Heimweg vom Arbeiten. Und irgendwo denkt man sich, also sorry, das müsste doch besser gehen, oder? Perfekt, weil dann dürft ihr jetzt mal selber ran. Im Schweizer Game Transport Fever 3 organisiert ihr den Verkehr nämlich gerade selber. Der Vorgänger, der hat sich über 2 Millionen Mal verkauft, ist also sehr gut gelaufen. Und heute kommt jetzt der neue Teil aus. Und darum frage an Guido Berger aus der SRF Digital Redaktion. Du hast das Ganze schon ausprobiert. Erzähl zuerst mal geschwind, was macht man da eigentlich genau?
1: Also du siehst so eine schöne Landschaft vor dir mit Dörfli und Flüssen und Wäldern, so aus der Vogelperspektive. Und dein Ziel ist, in dieser Landschaft so den Transport von Personen und Waren so gut wie möglich zu organisieren, so dass deine Transportfirma dann auch Gewinn macht und weiter ausbauen kann. Und dann baust du Strassen und Lagerhäuser und richtest Buslinien ein oder sagst, welche Lastwagen was wo an transportieren sollen. Mit der Zeit kommt dann noch Tram und Bahn und Schiff und Flugzeug dazu und kannst dann bis ins extreme Detail gehen, an einer einzelnen Kreuzung irgendwie die Grün- und Rotlichtphase so einstellen, wie es du am besten findest. Und wenn du das gut machst, dann sind die Leute zufrieden, die dort wohnen und die Dörfer wachsen und so entsteht dann so ein immer grösseres, komplexeres Transportnetzwerk, wo du baust und wo du dann musst schauen musst, dass es gesund bleibt.
0: Also sicher gut, oder vor allem, wo immer über die SBB motzen, wenn sie irgendwie müssen stehen, weil es zu wenig Waggons hat oder so. Erzähl geschwind, wie hat dir das Game gefallen?
1: Mir hat es eigentlich sehr gut gefallen aus zwei Gründen. Das eine ist, dass das Game sehr gut kommuniziert, was es von mir will, obwohl es eben eigentlich sehr ein komplexes Game ist. Also es tut am Anfang gut einführen, es tut dir so die Grundmechanik beibringen, wie baust du eine Strasse und wie machst du eine erste Buslinie und wie musst du die Fahrzeuge posten und so. Und dann hat es auch noch so abgeschlossene Szenarien. Zum Beispiel musst du einem Dorf helfen, so ein Woodstock-artiges Musikfestival zu organisieren, ohne dass dort alles zusammenbricht. Und auch das hilft dir so dabei zu verstehen, wie das Game funktioniert. Und der zweite Grund ist, du hast sehr, sehr, sehr viele verschiedene Möglichkeiten, was du wie baust und wie es organisierst. Also es kann sehr komplex werden, das Game, und darum kannst du auch sehr viel Zeit damit verbringen, ohne dass es langweilig wird.
0: Ist das für dich so der Reiz von so einem Game, so das ewige, ich sag mal, Umdöckterle an deinem Transportsystem?
1: Ja, genau. Also ich habe das Genre wirklich gerne, so Wirtschaftssimulation sagt man dem. Ich habe generell Games gerne, wo so viel Mechanik drin haben, wo es eben auch so ein Teil vom Reiz ist, herauszufinden, was wie funktioniert. Also so das System zu erkunden, Zusammenhänge zu verstehen, herauszufinden, wie ich es organisiere, das finde ich etwas sehr Anregendes. Und was dann auch noch dazu kommt, das ist halt so deine kleine Welt, oder? Du kennst dann mit der Zeit jedes Dorf und jeden Bus und jeden Zug, den du aufgestellt hast, und aus dem heraus entstehen dann so individuelle Geschichten. Ich hatte zum Beispiel ein Problem gehabt, dass in einem Dorf einfach viel zu viel Verkehr durchs Zentrum durchgegangen ist. Und dann habe ich gedacht, jetzt mache ich so den grossen politischen Wurf und mache eine Umfahrungsstrasse für die Lastwagen. Und im Zentrum hat es dann genug Platz für Tram und Bus. Und die Lastwagen sind einfach nicht auf die Umfahrungsstrasse gefahren. Die sind immer noch durchs Zentrum durchgepölzt. Und ich habe dann so herausfinden, was mache ich falsch? Wie könnte ich das noch besser planen? Und das politische Drama ist eigentlich spezifisch meins, oder? In einem anderen Game von jemand anderem hat es dann so ganz andere Geschichten, die entstehen. Und die persönlichen Geschichten sind auch so ein grosser Teil vom Reiz von so einem Game.
0: Tönt jetzt so für mich, als wäre das auch etwas, wo für die Leute, die sagen, ich bin jetzt nicht der grosse Gamer oder die grosse Gamerin, weil es sehr alltagsnah ist. Kann man das so sagen?
1: Total. Und es ist auch so schön eingeschweizert, oder? Es hat zum Beispiel so die alten blau-gelben S-Bahn-Wagen, die man da im Kanton Zürich kennt. Die sind natürlich auch im Game.
0: Sehr schön. Der Guido Berger aus der SRF Digital Redaktion. Heute kommt es raus. Das neue Schweizer Game Transport Fever 3. Es gibt es für den PC, die PlayStation und die Xbox. Viel Spass, wenn ihr euch ausprobiert in dem.

Morgen zusammen. Family of the Year. Hero heisst der Song da, genau 10:30. SRF Verkehrsinfo. Eine Meldung noch in der Region Schaffhausen. Dort ist die A4 Richtung Winterthur zwischen Schaffhausen Nord und Flurlingen und in der Gegenrichtung zwischen Flurlingen und Schaffhausen Süd wegen eines Unfalls zurzeit gesperrt. So schauen wir nichts. Wenn ihr noch etwas hättet haben von unterwegs, dann gehen Sie uns geschwind durch über unsere gratis SRF-Staumelder-Nummer 0800-888-123. 0800-888-123. Gute Fahrt. Schön sind ihr mit uns unterwegs. Ich bin Michelle Biri und sie hier heisst Rita Ora.

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Sommer anklopfen. Und jetzt auf der Überholspur. Ein sehr guter Moment. Jetzt fahrt ihr mal verdichten. Jetzt hört ihr nicht mehr auf.

0: kennt man natürlich Zürich West. Göteborg am 10:45 und vergessen Streams, Klicks und Charts, weil ich meine, wenn deine Grossmutter Fan ist, dann hast du es geschafft. Punkt. Und beim Julix ist der Support aus der Familie offenbar ziemlich gross.
1: Das grosse Thun ist ehrlich weniger an der Konzert gewesen, aber ehrlich der grösste Fan. Der hat schon unser Fotoalbum, das sie seit unserer Geburtstag gemacht hat, jetzt so ganz viel Julix-Seite drin, was ja alle Zeitungsartikel und so sammelt. Von dem her, liebe Grüße, grosse Thun.
0: Das grosse Thun, also Grossmutter von Julix im Fanclub. Aber wenn es darum geht, wer am meisten Konzert mitgenommen hat, dann hat familienintern jemand anders Nase vorne.
1: Meine Schwester, Lorena, war schon viel gewesen. Und meine Eltern auch mal ab und zu. Was muss sein? Mein Vater hört eben keine Musik eigentlich. Darum ist es, glaube ich, noch schwierig für ihn, das einzuordnen. Aber ja, das ist auch, gilt auch als Musik, die ich mache.
0: Und wie sie tönt, da könnt ihr euch schon gleich live davon überzeugen.
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0: Und ihr kennt ihn natürlich bestens, wenn ihr jemanden bei uns reinlässt, weil bei uns läuft er im Moment mit einem ganz neuen Song, der heisst Wollensee-Problem. Das wäre

0: Und der und noch ein Haufen Songs mehr gibt es live auf der Bühne. Der ganze Herbst ist der Schulix unterwegs. Er spielt am 1. Oktober in der Mühle Hunziken zu Rubigen. Dann geht es am 10. Oktober ins Gaswerk 7, am 17. Nordportal Baden oder am 24. Oktober Kammgarn Schaffhausen. Im November kommen dann noch Pontresina und der Zauberpark zu Kloten dazu. Und wenn von Kuhila, Rap und Eskalation gerade sehr viel sind, wir hätten hier noch das Kontrastprogramm für euch. Das ist der Long Tall Jefferson, der Luzerner Singer-Songwriter und ehemalige SRF3 Best Talent, macht Musik für alle, die gerne ein bisschen melancholisch sind, aber jetzt auch nicht gerade komplett im Loch verschwinden wollen. Traurig schön, vorsichtig optimistisch. Ich glaube, so können wir es etwa zusammenfassen. Live spielt der Long Tall Jefferson am 1. Oktober. In der Agetenbar in Zürich am 3. Dezember im Alten Spital Solothurn und am 16. Dezember in der Casa Flora in Münsingen. Und es gibt noch ein paar Daten mehr, findet ihr alle auf der Webseite vom Long Tall Jefferson. Also, dann würde ich sagen, der Julix für den Schweiß, der Long Tall Jefferson fürs Gefühl. Und wenn ihr beides braucht, dann halt beides. Und wir hätten aber noch etwas Drittes. Und es geht ja tatsächlich nicht mehr so wahnsinnig lang.
1: 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Zwei Übungen voller Wärme, Emotionen und Energie. Das gibt es am 8. und 9. 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

Das Schweizer Musik spielen wir natürlich immer sehr gerne. Da bei SRF 3 hat immer ganz ein spezielles Plätzchen. Ich kann Hugh, haben wir gerade gehört, kurz vor der Öffnung. Da gibt es die nächsten Nachrichten hier bei uns. Und nach den News gibt es den Hit hier.

0: Robin, Dancing on my own, in voller Länge. Essen geht's nach dem News-Update. Guten Dienstagmorgen, Schweiz. Das ist SRF 3.
1: Die Nachrichten von SRF um 11 mit Basil Koller. Bei den Löhnen von Chefinnen und Chefs von Schweizer Krankenkassen soll es künftig eine Obergrenze geben. Das möchte der Nationalrat. Aus dem Bundeshaus Manuel Risi.
2: Die Löhne der Krankenkassenchefinnen und Chefs sorgten zuletzt mehrfach für Diskussionen. Die am besten bezahlten Chefinnen und Chefs verdienten knapp 1 Million Franken im Jahr. Das sorge für Unmut in der Bevölkerung, fand die Mehrheit im Nationalrat. Patrick Hessig von der GLP sagte, bei der obligatorischen Krankenkasse sei alles geregelt.
3: Der Leistungskatalog ist bis ins letzte Detail vorgegeben. Die Menschen verstehen nicht, wieso in diesem Bereich dann solche hohe Vergütungen bezahlt werden. Und ich sage Ihnen ehrlich, ich verstehe es auch nicht.
2: Gegen einen Lohndeckel von Krankenkassenchefinnen und Chefs waren die FDP sowie einzelne Vertreterinnen und Vertreter der SVP und der Mitte. Sie argumentierten, die Löhne in der Grundversicherung hätten kaum Einfluss auf die Krankenkassenprämien. Aufwand und Ertrag eines Lohndeckels stünden in keinem Verhältnis, sagte André Silberschmidt von der FDP.
4: Sie wollen dem Bundesrat und der Verwaltung neue Kontrollkompetenzen geben, um am Schluss im besten Fall 50 Rappen, 30 Rappen Prämien pro Jahr einzusparen. Ist das wirklich Ihr Ernst?
2: Ja, ein Lohndeckel werde die Prämien kaum beeinflussen, gaben auch die Befürworterinnen und Befürworter zu. Es gehe aber um Glaubwürdigkeit. Am Ende stimmte eine Mehrheit für einen Lohndeckel. Nun geht das Geschäft in den Ständerat.
1: Und weiter geht's mit zwei Meldungen in Kurzform. Die Aussichten für die Schweizer Wirtschaft bleiben günstig. Das Konjunkturbarometer der ETH Konjunkturforschungsstelle KOF ist im September um 1,6 Punkte gestiegen auf 109,1 Punkte. Die KOF rechnet also damit, dass die Wirtschaft in den kommenden Monaten wächst. Und dann geht es noch um den sogenannten Schüttelzug der SBB, den FV-Dosto. Weil der Zug während der Fahrt zu sehr hin und her wankt, wird die Zugflotte umgebaut. Ab morgen ist das erste umgebaute Modell regulär im Verkehr unterwegs. Mit verbessertem Fahrkomfort, schreibt die SBB. Bis alle FV-Dosto-Züge umgerüstet sind, dauert es aber noch einige Jahre. Der Konflikt zwischen dem Weltfußballverband FIFA und dem europäischen Fußballverband UEFA geht in eine weitere Runde. Die FIFA wirft der UEFA eine Desinformationskampagne vor. Das schreibt die FIFA in einem Gericht in den USA. Die UEFA hatte dort beantragt, Zugang zu erhalten zu Dokumenten über die Pläne von FIFA-Präsident Gianni Infantino. Dieser wollte Teile von Fußballweltmeisterschaften an private Investoren verkaufen. Die FIFA sagt, die UEFA versuche, die FIFA-Präsidentschaftswahl zu beeinflussen. Diese findet im nächsten Jahr statt. Und zum Schluss der Blick aufs Wetter. Heute ist es oft sonnig mit hohen Wolkenfeldern. Am Nachmittag wird es 24 bis 28 Grad warm. Das waren Nachrichten von Radio SRF. Verantwortlich Corinna Heinzmann.
0: Ja, jetzt ist 3 Uhr, SRF Verkehrsinfo. In der Region Schaffhausen ist die A4 Richtung Winterthur zwischen Schaffhausen Nord und Flurlingen und in der Gegenrichtung zwischen Flurlingen und Schaffhausen Süd wegen eines Unfalls weiterhin gesperrt. Daher Stau in Richtung Winterthur zwischen Herblingen und Schaffhausen Nord. Und Stau dann noch in der Region Basel auf der A2 Richtung Deutschland zwischen Hagnau und Wettstein sowie im Berner Oberland auf der A6 in Richtung Mühlenen, dort zwischen Kiesen und Thun Nord. Gute Fahrt euch! Und ihr kennt es, es gibt Songs, die gehen 7 Minuten. Es gibt Songs mit endlosen Gitarren-Soli. Und dann gibt es einen Song, der schon wieder vorbei ist, bevor er überhaupt checkt hat, dass er angefangen hat. Es ist der kürzeste Song der Welt. Und nein, das ist nicht einfach ein Unfall im Tonstudio und auch keine kaputte Spotify-Datei. Das ist tatsächlich ein richtiger Song. Wie lange das geht, das können wir euch sagen. Am Viertel ab 11 sagen wir mal so, wer im falschen Moment nüsst, der verpasst ihn. Jetzt geht's. Der kürzeste Song von allen Zeiten in voller Länge. Und das Beste für einen ist, haben wir garantiert Zeit, um ihn ganz auszuspielen. Ich bin der Michel Wiri. Guten Tag.

0: Wie geht der kürzeste Witz von der Welt? Schon vorbei. Und wie geht der kürzeste Song von der Welt? Ja, quasi auch schon vorbei. Der ist nämlich so absurd kurz, dass man sich wirklich fragt, ist das überhaupt noch ein Song? Aber er existiert und er hat einen Titel. Er hat eine Band und er hat es sogar ins Guinness Buch der Weltrekorde geschafft. Wie man überhaupt auf die Idee kommt, einen Song zu machen, der praktisch fertig ist, bevor er richtig angefangen hat und vor allem, wie das Ding tönt. Gisela Feutz aus der Musikredaktion hat sich den kürzesten Song der Welt mal vorgenommen und kennt die ganze Geschichte. Und Achtung, jetzt müsst ihr ganz genau anhören.
1: Das war Netzke. Der kürzeste Song, der im Guinness-Buch der Rekorde eingetragen ist. Ist ein bisschen schnell gegangen, oder? Nochmal. «You Suffer» von englischer Grindcore-Band Napalm Death. 1,3 Sekunden lang 1987 rausgekommen. Der Text, 4 Worte. Versteht man. Easy, oder? You suffer, but why? Du leidest, aber warum? Ein bisschen gelitten haben Napalm Death, glaube ich, auch, wo sie 1989 von BBC in eine Kinderfernsehsendung eingeladen wurden. Zuerst hat er das Kinderklassikorchester gespielt und dann sind Napalm Death dran gekommen. Der Moderator wollte wissen, ja, warum dieser Song denn nur so kurz sei.
2: Was war das?
3: Ja, basically.
2: How come songs are so short?
3: I mean, well, them sort of songs don't represent the band as it is today. I mean, like, that was like short and to the point for a purpose.
1: Der Song sei schon 2-jährig und widerspiegle nicht unbedingt, wo die Band heute stehe, sagt der Sänger, der Barney Greenway. Aber dann zumal haben sie einfach den kürzesten und schnellsten Song machen, der möglich sei. Und es ist ja wirklich ein Song. Inklusive Blastbeat, verzerrte Gitarre und Shout. You Suffer ist so etwas wie das Manifest vom Grindcore. Extrem, maximal schnell und kurz. Napalm Death spielen You Suffer übrigens immer noch regelmässig bei einem Konzert. Und das Lustige dabei ist, das Einzählen geht länger als der Song selber.
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0: Montagsmusik aus der Schweiz, Naomi Laren, Hot Girl Summer, genau 11:30. SRF Verkehrsinfo von 11.30 Uhr jetzt. Vorsicht in der Zentralschweiz auf der A14 Richtung Luzern zwischen Gisikon-Roth und Buchrain besteht Gefahr durch Gegenstände auf der Fahrbahn. Dann in der Region Schaffhausen ist die A4 zwischen Schaffhausen-Nord und Flurlingen und in der Gegenrichtung bis Schaffhausen-Süd wegen eines Unfalls gesperrt. Davor Stau in Richtung Winterthur ab Schaffhausen-Herblingen. Und Stau noch in der Region Basel auf der A2 in Richtung Deutschland zwischen Hagnau und Wettstein. Gute Fahrt euch. Und was sich ab dem Punkt hier erwartet, das klären wir jetzt.
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0: Soll die Schweiz neue Atomkraftwerke bauen oder nicht? Das ist momentan ein heiß diskutiertes Thema im Land. Dabei schauen vor allem die Befürworterinnen und Befürworter von neuen AKWs immer wieder ins Ausland, wo viele neue Atomkraftwerke angekündigt werden. Jetzt zeigt aber eine neue Untersuchung mit der Umsetzung, mit der hapert es noch. Und das ist euer Thema im Info 3, Michi Wettstein.
2: Ja, die neue internationale Studie zeigt, im letzten Jahr sind weltweit mehr AKW abgestellt worden als neu gestartet. Und so richtig wachsen tut die Atomenergie nur in autoritären Staaten wie Russland und China. Was bedeutet das jetzt für die Diskussion in der Schweiz? Dieser Frage gehen wir nachher. Und wir reden mit der Gegenseite, nämlich den Befürwortern von neuen Atomkraftwerken. Sie sind nicht einverstanden mit der Studie. Alle Hintergründe dazu im Info 3, pünktlich aufs Mittag.
0: Mit dem Michi Wettstein dann ab dem Punkt 12 da in einer knappen halben Stunde. Ich bin der Michel Bier, ich freue mich sehr, dass wir zusammen unterwegs sind. Guten Dienstag allerseits, hallo.

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0: schauen, nur was ist wirklich vor. 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
1: Manilio und Bühne Huber. Alles gelogen. Viertel vor 12 Uhr haben wir und stellen euch schon vor, ein Land geht mit 4 Nationalmannschaften an eine Weltmeisterschaft. So ein bisschen so läuft es im Vereinigten Königreich. Im Fußball England, Schottland, Wales und Nordirland, alle gehören zum gleichen Staat, aber alle haben ihre eigene Nazi. Und gegen jemanden von denen spielt die Schweiz heute oben, und zwar gegen Schottland. Das Ganze in der Nations League. Und darum frage an Peter Schneider vom Sport, wie kommt ein Staat eigentlich zu 4 Fußballnazis? Die Antwort, die geht ziemlich weit zurück.
2: Genau. England wird ja als Mutterland vom Fußball bezeichnet. Da sei der Fußball erfunden worden. Ja, mindestens die ersten Meisterschaften sind da gespielt worden. Und die 4 Landesteile, die haben eigene Verbände gehabt. Also England, Wales, Nordirland und eben Schottland. Und die haben schon gegeneinander geshootet, bevor es FIFA gegeben hat. Und darum sind die 4 Verbände dann eigenständig in die FIFA aufgenommen worden, und das gilt bis heute.
1: Britische Fußballnazi gibt es also praktisch nicht. 4 Teams, und jedes Team macht sein eigenes Ding, wobei so schön einfach ist es natürlich nicht. Es gibt natürlich auch eine Ausnahme.
2: Ja, wirklich. Denn bei Olympischen Spielen, da darf nur Grossbritannien vertreten sein. Zum Beispiel im Curling, oder? Da redet man ja vom Team Grossbritannien, ist auch so angeschrieben, obwohl es eigentlich Schotten sind. Und dann gibt's eben die grosse Ausnahme. Im Olympischen Fußballturnier, da darf auch nur Grossbritannien vertreten sein. Das wäre eine Fußballnationalmannschaft, meistens halt mit jungen Spielern aus England, Schottland, Wales und Nordirland. Also nur, wenn man so will sagen, bei Europameisterschaften oder Weltmeisterschaften dürfen die 4 Verbände eigene Teams stellen.
1: Und natürlich in der Nations League, die ja auch für die Europameisterschaftsqualifikation eine Rolle kann spielen. England, Schottland, Wales und Nordirland haben also nicht irgendwann eine Extrawurst bekommen. Ihre Nationalteams, die sind schlicht einfach älter als FIFA selber. Und einer von diesen Fußball-Urgesteinen trifft heute oben auf die Schweiz. Schottland, Schweiz in Glasgow startet um 8:45 Uhr heute oben live durchkommentiert. Ihr kennt es wie immer, wenn Schweizer Nazi Fußball spielt, bei uns im Radio auf SRF3 zum Hören. Aber natürlich auch, wie immer, zum Schauen bei den Kolleginnen und Kollegen im Fernsehen, das Ganze auf SRF 2. Jetzt geht's zu Teddy Swims.

0: Oh, oh, oh, es sind gerade 12 Uhr. SRF Verkehrsinfo. In der Region Schaffhausen ist die A4 zwischen Schaffhausen Nord und Flurlingen sowie in der Gegenrichtung bis Schaffhausen Süd wegen eines Unfalls weiterhin gesperrt und folglich Stau auf der A4 Richtung Winterthur ab Herblingen. Und in der Region Basel dort auf der A2 in Richtung Deutschland zwischen Hagnau und Wettstein. Gute Fahrt euch! Und da wird, meine Güte, lang diskutiert, die Tage im Bundeshaus. Das ist eins von den Themen jetzt in unserem Newsmagazin. Schönen Mittag. Jetzt haben wir 12.
1: Info 3. Die Monsterdebatte über das Vertragspaket mit der EU. Heute spricht der Ständerat über die Zuwanderung. Der erste Beschluss gibt bereits zu reden. Dazu gleich unser Bundeshausredaktor. Dann die Diskussion über neue AKW. Eine Studie zeigt nun, weltweit kommen solche Projekte kaum voran. Und die Kontroverse um Trumps Einladung an Putin zum G20-Gipfel. Sie ist eine Zerreißprobe für die europäischen Staaten, sagt unser Experte. Im Studio heute ist Michael Wettstein. Seit gestern führt der Ständerat eine mehrtägige Debatte über das umstrittene Vertragspaket, das der Bundesrat mit der EU ausgehandelt hat. Und in einem ersten Punkt hat der Rat sehr knapp entschieden, das Verhandlungsresultat nicht akzeptieren zu wollen. Stellensuchende aus der EU sollen in jedem Fall einen Strafregisterauszug vorweisen müssen, wenn sie länger als 3 Monate in der Schweiz arbeiten wollen. Das ist ein klarer Verstoß gegen das Abkommen über die Personenfreizügigkeit. Die siegende Mehrheit des Ständerats spricht von einem ersten Testfall. Aus dem Bundeshaus Philipp Burkhardt.
2: Gerade mal 3 Monate ist es her, da haben National- und Ständerat in der Sommersession 2 gleichlautende Vorstöße aus den Reihen der SVP mit großer Mehrheit angenommen. Sie verlangen, dass EU-Bürgerinnen und Bürger Strafregisterauszüge vorweisen müssen, wenn sie länger als 3 Monate in der Schweiz bleiben möchten. Nun sollten die beiden Räte ihren Entscheid bereits wieder kippen, denn eine solche Maßnahme würde nach Ansicht des Bundesrates gegen das ausgehandelte Vertragspaket mit der EU, die bilateralen 3, verstoßen, wie die Urne Mitte-Ständerätin Heidi Zkracken als Präsidentin der Staatspolitischen Kommission informiert hat.
3: Das sei ein völkerrechtswidriger Automatismus im Ausländer- und Integrationsgesetz und könne somit die Inkraftsetzung der gesamten bilateralen gefährden.
2: Justizminister Beat Jans hat das im Rat untermauert. Die Pflicht, einen Strafregisterauszug vorzulegen, verstoße gegen das Abkommen mit der EU über die Personenfreizügigkeit.
4: Ein Strafregisterauszug darf bei freizügigkeitsberechtigten Personen nur einverlangt werden, wenn ernsthafte Anhaltspunkte bestehen, die es rechtfertigen, einen Strafregisterauszug zum Schutz der öffentlichen Ordnung und Sicherheit einzuholen.
2: Wenn man dieser Argumentation folge, sei das nichts anderes als ein Kniefall, hat sich Mitte-Ständerat Daniel Fessler aus dem Kanton Appenzell-Innerrhoden geärgert und dafür plädiert, am Entscheid vom Sommer festzuhalten.
5: Ich meine, wir sollten unsere Souveränität nicht aufgeben und das ist ein erster Testfall.
2: Niemand könne doch wollen, dass Leute in die Schweiz kämen, die in ihrer Heimat bereits straffällig geworden seien, hat die St. Galler Ständerätin Esther Friedli von der SVP argumentiert. Und deshalb sei der heutige Zustand nicht akzeptabel.
6: Diese Vergabe von Aufenthaltsbewilligungen, gerade von EU- und EFTA-Bürgerinnen und Bürgern, sind ja eigentlich eine Massenabfertigung. Da wird kaum jeder genau geprüft.
2: Diana Angelina Moser, Ständerätin der Grünliberalen aus dem Kanton Zürich, hat entgegengehalten, dass ein zusätzliches Papier vor allem mehr administrativen Aufwand für die Kantone bedeute, aber nicht unbedingt mehr Sicherheit.
7: Es ist doch fraglich, ob ein systematischer Strafregisterauszug auch wirklich dem Ziel dient.
2: Doch, der Ständerat hat sich dafür entschieden, hier ein erstes Exempel zu statuieren, in vollem Bewusstsein, dass er damit gegen das Vertragspaket verstößt. Äußerst knapp, mit Stichentscheid von Ratspräsident Stefan Engler, Mitte-Ständerat aus dem Kanton Graubünden, hat sich die Kleine Kammer gegen den Bundesrat gestellt und in einem nicht unwesentlichen Punkt damit auch gegen das ausgehandelte Personenfreizügigkeitsabkommen mit der EU.
1: Wir wechseln in den Nationalrat. Dieser hat sich mit den Löhnen der Chefinnen und Chefs von Schweizer Krankenkassen befasst. Livia Schmid.
8: Der Nationalrat will, dass die Löhne der Krankenkassenkader gedeckelt werden, also einen bestimmten Höchstbetrag nicht überschreiten. Die Große Kammer hat einen entsprechenden Vorstoß gutgeheißen. Die Kaderlöhne sollen sich am Maximalbetrag der höchsten Lohnklasse in der Bundesverwaltung orientieren. Konkret wären das maximal rund 400.000 Franken im Jahr. Der Lohndeckel gilt dabei nur für den Bereich der obligatorischen Grundversicherung. Nun geht das Geschäft in den Ständerat. Menschen, die Angehörige pflegen, können sich von einer Spitex-Organisation anstellen und bezahlen lassen. Das Parlament will für diese privaten Spitex-Organisationen weitere Regeln einführen. Nach dem Ständerat hat auch der Nationalrat Ja gesagt. Dabei geht es etwa um die Ausbildung der pflegenden Angehörigen. Der Bundesrat soll aber auch festlegen, wer genau für Geld pflegen darf und was die Krankenkassen, die Kantone und die Gemeinden dafür bezahlen müssen. Weiter will das Parlament, dass die Kantone anhand von Qualitätskriterien entscheiden, ob eine Spitex-Organisation zugelassen wird.
1: Neubauprojekte und Investitionsankündigungen für Kernkraftwerke machen derzeit in vielen Ländern Schlagzeilen. Auch in der Schweiz wird immer wieder auf die Dynamik in anderen Ländern verwiesen. Tatsächlich kommt der Ausbau der Kernenergie weltweit aber derzeit nur sehr langsam voran. Das sagt eine neue Untersuchung, die jedes Jahr die neuesten Daten zur Nuklearindustrie weltweit zusammenträgt. Sie zeigt auch, dass die Kernenergie aktuell fast ausschließlich in autokratischen Staaten wächst. Klaus Ammann.
9: 9 der insgesamt 12 Kernreaktoren, die im Jahr 2025 ans Netz gingen, stehen in China. 2 sind von Russland gebaut worden. Lassen sich AKWs nur noch in Autokratien bauen? Der Hauptautor des World Nuclear Industry Status Report, Michael Schneider, sagt dazu nur:
10: Das ist in der Tat eine Frage, die man sich stellen kann. Und die Entscheidungsfindungsformen in diesen Staaten sind natürlich mit einer demokratischen Entscheidungsfindungsform wenig vereinbar.
9: Lukas Ebi, der Geschäftsführer des Nuklearforums, das sich für die friedliche Nutzung und Weiterentwicklung der Kernenergie in der Schweiz einsetzt, räumt ein, dass China dominiere. Er relativiert aber:
11: Das ist auch bei der Wasserkraft so. Niemand würde da sagen, dass sich Wasserkraft und Staudämme schlecht mit Demokratie vertragen. 2025 entfielen auch rund 60% der weltweit neu installierten Photovoltaikleistung auf China. Sie sehen, in der Energiepolitik ist China inzwischen führend.
9: Stichwort Sonnenstrom, dass dieser zusammen mit dem Windstrom viel stärker ausgebaut worden ist als die Kernkraft. Das sei die entscheidende Neuigkeit im aktuellen Bericht, betont Hauptautor Michael Schneider.
10: Einer der Gründe, warum zum ersten Mal 2025 Solaranlagen mehr Strom erzeugt haben als alle Atomkraftwerke zusammen, beruht einfach auch darauf, dass die Kosten nicht mehr vergleichbar sind.
9: Sprich, weil Solar- und Windstrom dank dem ebenfalls stark wachsenden Einsatz von Batterien auch dann verfügbar sind, wenn die Sonne nicht scheint oder der Wind nicht bläst, hat die Kernenergie kaum zugelegt. Der Fokus auf die Kosten einer einzelnen Technologie sei nicht zielführend, entgegnet Lukas Ebi vom Nuklearforum.
11: Batterien können Strom über Stunden verschieben, das stimmt. Bei längeren Phasen mit wenig Sonne und Wind braucht es aber weitere Lösungen. Und hier kann Kernkraft eine wichtige Ergänzung sein, gerade im Winter.
9: Kernkraftbefürworterinnen und Gegner interpretieren die neuen Daten offensichtlich unterschiedlich. Ob den vielen Ankündigungen in demokratischen Staaten bald auch tatsächlich mehr konkrete AKW-Bauten folgen, wird maßgeblich davon abhängen, wie sich die Kosten entwickeln. Und da scheint noch vieles möglich. Das haben zuletzt die sehr unterschiedlichen Kostenschätzungen für ein neues Schweizer Kernkraftwerk gezeigt. Diese reichen von politisch möglicherweise akzeptablen 10 Milliarden Franken bis zu wohl chancenlosen 43 Milliarden.
1: Wir wechseln auf die Schiene. Ab morgen ist das erste umgebaute Modell des FV Dosto regulär im Verkehr unterwegs.
8: Ja, der sogenannte Schüttelzug der SBB wird umgebaut, weil er während der Fahrt zu sehr hin und her wankt. Die SBB schreibt, bis alle FV Dosto umgerüstet seien, dauere es aber noch einige Jahre. Die Arbeiten sollen Anfang der 2030er Jahre abgeschlossen sein. Der Konflikt zwischen dem Weltfußballverband FIFA und dem Europäischen Fußballverband UEFA geht in eine weitere Runde. Die FIFA wirft der UEFA eine Desinformationskampagne vor. Da schreibt die FIFA einem Gericht in den USA, die UEFA hatte dort beantragt, Zugang zu erhalten zu Dokumenten über die Pläne von FIFA-Präsident Gianni Infantino. Dieser wollte Teile von Fußballweltmeisterschaften an private Investoren verkaufen. Die FIFA sagt, die UEFA versuche, die FIFA-Präsidentschaftswahl zu beeinflussen. Diese findet im nächsten Jahr statt.
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1: Es ist eine Einladung, die vielerorts für Unverständnis sorgt. US-Präsident Donald Trump lädt den russischen Machthaber Wladimir Putin ein zum G20-Gipfel nach Florida. Also zum Treffen der 20 wichtigsten Industrie- und Schwellenländer. In normalen Zeiten wäre das eine Selbstverständlichkeit. Doch die Zeiten sind eben nicht normal und Putin ist wegen des russischen Angriffskriegs auf die Ukraine diplomatisch weitgehend isoliert. Für die Europäer, die ebenfalls zur Gruppe der G20 gehören, ist die Einladung ein gewaltiges Problem. Die Einschätzung von Fredrik Steiger.
13: Der US-amerikanische Präsident stellt den Europäern eine Falle, indem er seinen russischen Amtskollegen zum G20-Gipfel im Dezember einlädt. Besonders tückisch an dieser Falle: Es liegt ganz in der Hand von Wladimir Putin, ob sie zuschnappt. Nimmt er die Einladung an, dann haben etliche G20-Mitglieder ein Problem. Jene, die zur Ukraine stehen, also vor allem Deutschland, Großbritannien, Frankreich und Italien, aber auch Kanada, Japan, Australien und Südkorea. Die G20 würden nämlich signalisieren, dass Wladimir Putin zurückkehrt in den Kreis respektabler Staatschefs. Es gäbe weltweit Bilder, wie sie in Miami gemeinsam am Sitzungstisch sitzen und das traditionelle Familienfoto, auf dem alle vereint in die Kameras lächeln. Nichts gegen Dialog und Diplomatie, um einen blutigen Krieg zu beenden, im Gegenteil. Doch Austausche finden schon jetzt statt, auf niedrigerer Ebene. Es wird ausgelotet, ob die Russen bereit sind, ihren Angriffskrieg gegen die Ukraine einigermaßen gemäß dem Völkerrecht zu beenden. Bloß deuten sämtliche Botschaften aus dem Kreml und sämtliche Taten nicht darauf hin. Und niemand erwartet, dass Putin mit dem Minimalangebot eines umfassenden Waffenstillstands zum G20-Gipfel reisen wird. Ohne ein solches wäre seine Teilnahme eine Rehabilitierung ohne die geringste Gegenleistung. Offen ist, ob Trump bewusst die Europäer in die Bredouille bringen will oder ob es ihm nur darum geht, für diesen, für seinen Gipfel Aufmerksamkeit zu schaffen und dem von ihm bewunderten russischen Diktator zu hofieren. So oder so muss man nun in europäischen und weiteren Hauptstädten abwägen, ob man nicht besser diesem G20-Gipfel fernbleibt. Was Trump gewiss als Brüskierung empfände, durch die Europäer, die er ohnehin nicht mag. Jedenfalls schadet Trump dem jetzt schon krisenden Club der G20. Begonnen hat er damit, als er das G20-Mitglied Südafrika auslud, weil dessen Regierung angeblich anti-weißen Rassismus fördert. Einst galten die G20-Gipfel als die bessere Form der G7-Gipfel, weil da auch die wichtigsten Schwellenländer dabei sind, das Gremium also repräsentativer ist. In der Finanzkrise 2008 erwiesen sich die G20 tatsächlich für kurze Zeit als nützlich. Doch seit Jahren fassen sie kaum noch Beschlüsse. Die größere Breite geht zulasten der Einigkeit. Die Gräben zwischen Demokratien und Diktaturen sind einfach zu gross. G20-Gipfel dauern heute keine 24 Stunden. Mehr Zeit, um nichts zu beschließen, braucht es nicht. Trump setzt nun mit der Einladung Putins die G20 einer Zerreißprobe aus. Gross wird das Bedauern nicht sein, wenn dieser Club der Mächtigen zerfällt.
1: Bleiben noch die Wetteraussichten und die Börsendaten von SIX.
8: Der Swiss Market Index liegt im Moment bei 14.020 Punkten. Das ist ein Plus von 0,5%. Der Euro wird zu 94,63 gehandelt, der Dollar zu 83,48. Und das Wetter heute und morgen ist es ziemlich sonnig mit hohen Wolkenfeldern. Das Ganze bei 24 bis 28 Grad.
1: Das war Info 3, die tägliche Dosis News und Hintergründe. Die nächste Ausgabe gibt es um 5. Im Studio heute Livia Schmid und Michael Wettstein.
0: Jetzt haben wir 13 ab 12 Uhr. Eine gute Meldung genommen, wenn ihr aktuell unterwegs seid. SRF Verkehrsinfo. Entwarnung in der Zentralschweiz auf der A14 Richtung Luzern zwischen Gisikon-Roth und Buchrain. Besteht keine Gefahr mehr durch Gegenstände auf der Fahrbahn. Das ganze Update dann am 19:30 wieder hier bei uns. Und wenn ihr noch Meldungen habt von unterwegs, dann gehen sie uns immer sehr gerne durch via SRF Staumelder Nummer 0800 888 123. 0800 888 123. Gute Fahrt, schöne Mittagspause. Und das haben die nächsten 5 Songs gleich. Haben alle das Wort «Dream» im Titel. Ein bisschen träumen an dem Dienstagmittag vielleicht. Recht guten, wenn ihr gerade dran sind. Ich bin der Michel Biri. Hallo.
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0: Warren, Fever Dream.
1: Es sind gerade 9:30 SRF Verkehrsinfo. Von 12.30 Uhr in der Region Schaffhausen bleibt die A4 wegen eines Unfalls in beiden Richtungen gesperrt. Richtung Winterthur zwischen Schaffhausen Nord und Flurlingen und in Richtung Schaffhausen zwischen Flurlingen und Schaffhausen Süd. Daher Stau Richtung Schaffhausen dort ab Benken. Und Stau noch in der Region Basel auf der A2 Richtung Deutschland zwischen Hagnau und Wettstein. Gute Fahrt. Ich bin der

Lenny Kravitz, California um 20 vor 1. Was haben wir eigentlich vor 10 Jahren so gemacht im Leben? Vielleicht sind wir mit dem Nattel durch den Park gelaufen, haben Pokémons gejagt. Pokémon Go war 2016 gerade neu gewesen und plötzlich sind Leute freiwillig kilometerweit gelaufen, nur weil irgendwas Pikachu rumgehockt ist. Oder wir haben uns auf Snapchat Hundeohren und Blumenkränze auf den Kopf montiert. Oder ihr habt euch die ersten AirPods gekauft fürs iPhone. Die sind nämlich ebenfalls dann rausgekommen. Das ist ja tatsächlich alles schon 10 Jahre her. Und musikalisch, da ist 2016 auch ein Haufen passiert, logischerweise. 21 Pilots sind zum Beispiel auftaucht mit Stressed Out. When the mama sang us to sleep, but now we're stressed out. Mögt ihr euch wahrscheinlich erinnern, das ist der Song da. Und dann ist plötzlich auch noch ein anderer gekommen, ein zweiter. All my friends are heathens, take it slow. Heathens, düster, unheimlich. Irgendwie gemütlich und ungemütlich gleichzeitig. Und das passt eigentlich ziemlich perfekt, wenn man weiss, für was der Song ursprünglich gemacht worden ist, nämlich für den Soundtrack vom Film Suicide Squad. Im Film da zwingt die amerikanische Regierung eine Truppe von Bösewicht zusammen die Welt zu retten, obwohl die eigentlich eben selber zu den Bösen gehören. Heathens ist also quasi der perfekte Sound für die Truppe. Und der Song, der ist schnell viel grösser geworden als nur Filmmusiker, hat die 21 Pilots ihre Erfolgsserie verlängert und später dann sogar noch 3 Grammy-Nominationen abgegeben. Und jetzt kommt der Teil, der ein bisschen wehtut. Das ist tatsächlich 10 Jahre her. Also Pokémon Go, Snapchat, Hundeohren, Suicide Squad und der Song vorne in der Schweizer Single-Hitparade mit dabei.

0: gegen den Abend. Dazu nochmal sommerlich warm, 24 bis 28 Grad. In den Alpen ist es noch leicht föhnig.
1: Schauen wir auf morgen, gibt es da eine Änderung?
0: Es gibt ein bisschen eine Änderung und zwar haben wir einfach insgesamt ein bisschen mehr Wolken rum. Jetzt gerade so Zentralschweiz, Ostschweiz, Teilen Aargau, Zürich, Graubünden, nochmal recht sonnig mit Wolkenfeldern. Sonst haben wir doch ein bisschen mehr Wolken rum. Ich glaube, so in Region Basel, Bern, Wallis, Westwärts. Also dann auch zeitweise Schattenmohn. Einzelne Tropfen sind auch möglich, zum Beispiel über dem Jura oder auch im Berner Oberland. Dazu ist es morgen nochmal sommerlich warm.
1: Und dann ist ja schon Wetter, Monatswechsel, nicht Wetterwechsel. 1. Oktober gibt es dann auch einen Wetterwechsel, so richtig?
0: Wir haben tatsächlich beides. Auf der Donnerstag kommt nämlich eine Front, das heisst überall mehr Wolken rum. Jetzt vor dieser Front ist es am Donnerstagmorgen Zentralschweiz Richtung Osten sehr schon freundlich, teilweise sonnig, sonst schon viele Wolken rum. Die nehmen dann mehr und mehr die ganze Schweiz ein. Teilweise bringen die auch Regen, wird aber nicht überall nass. Es sind ja nicht die ganz grossen Regenmengen, aber immerhin gibt es mal etwas. Dazu wird es ein bisschen weniger warm, aber immer noch mild. Temperaturen bei rund 22 Grad.
1: Also kann man zusammenfassen, wolkiger am wolkigsten.
0: Nach wie wolkigster, genau.
1: Schönen Nachmittag.
0: Ja, gleichfalls.
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0: hilft hoffentlich gegen das Mittagstief, wenn es das bei euch gibt im Leben. Purple Disco Maschine und Kungs. Kurz vor dem News-Update und da geht es eigentlich mehr um die Monsterdebatte, die der Ständerat aktuell hat. Guten Dienstagnachmittag, Schweiz. Schön, dass ihr mit SRF 3 unterwegs seid.
1: Die Nachrichten von SRF um 1 mit Jan von Tobel. Der Ständerat hat die Beratung über die neuen Verträge zwischen der Schweiz und der EU fortgesetzt. Dabei hat er weitere Entscheide zu den sogenannten bilateralen 3 getroffen. Aus dem Bundeshaus berichtet Manuel Risi.
2: Für Diskussionen im Ständerat sorgte am Vormittag vor allem das Thema Zuwanderung. Damit die Schweiz die Zuwanderung aus der EU in bestimmten Fällen weiterhin kontrollieren kann, hat der Bundesrat eine Schutzklausel ausgehandelt. Diese erlaubt es der Schweiz, Maßnahmen zu ergreifen, wenn die Zuwanderung zu schwerwiegenden wirtschaftlichen oder sozialen Problemen führt. Der Ständerat findet das gut und hat sie um ein zusätzliches Instrument ergänzt, und zwar um eine Zuwanderungsabgabe. Wird die Schutzklausel aktiviert, müssten Firmen in der Schweiz Geld bezahlen, wenn sie Personen aus der EU einstellen. In einem Punkt ging der Ständerat dabei auf Konfrontationskurs mit der EU. Eine knappe Mehrheit im Rat will, dass Personen aus der EU, die in der Schweiz eine Aufenthaltsbewilligung beantragen, zwingend einen Strafregisterauszug vorlegen müssen. Damit soll verhindert werden, dass kriminelle Personen in die Schweiz einwandern. Laut dem Bundesrat verstößt dieser Entscheid gegen das Freizügigkeitsabkommen mit der EU. Die Beratungen im Ständerat werden morgen fortgesetzt.
1: Manuel Risi hat berichtet. Wir bleiben in der Schweiz mit zwei Kurzmeldungen. Das Parlament will strengere Regeln für die Angehörigenpflege. Pflegende Angehörige können sich bei Spitex-Organisationen anstellen lassen und erhalten dann Lohn. Das Parlament hat nun den Bundesrat beauftragt, klarer zu regeln, wer Geld bekommt und was Krankenkasse, Kantonen und Gemeinde bezahlen müssen. Und eine Werbung des Labels Swiss Garantie für Schweizer Eier sei irreführend. Konkret die Aussage, Schweizer Eier kämen meist von Familienbetrieben mit kleinen Hühnerherden. Das hat die Schweizerische Lauter Kommission entschieden. Gegen den Entscheid kann noch Rekurs eingelegt werden. Mobiltelefone aus gebrauchten Teilen zusammensetzen und dann als Neuware verkaufen. Das sollen Kriminelle in Europa gemacht haben. In 19 Ländern hat es deswegen nun Razzien gegeben, auch in der Schweiz. Das teilt die Staatsanwaltschaft der Europäischen Union mit. 7 Personen seien festgenommen worden. Kundinnen und Kunden hätten mindestens 1 Million solcher Telefone im Internet gekauft und viel mehr dafür bezahlt, als sie eigentlich wert waren. Die Kriminellen sollen Briefkastenfirmen betrieben haben, auch in der Schweiz. Das Wetter. Heute und morgen ist es vielerorts ziemlich sonnig mit hohen Wolkenfeldern. Es gibt 24 bis 28 Grad. Das waren Nachrichten von Radio SRF. Verantwortlich Corinna Heinzmann.
0: Jetzt ist 3:01. SRF Verkehrsinfo. Da kommt das Update, wenn ihr unterwegs sind. In der Region Schaffhausen ist die A4 zwischen Schaffhausen Nord und Flurlingen sowie in der Gegenrichtung bis Schaffhausen Süd wieder offen. Jedoch ist die A4 Richtung Schaffhausen nun wegen eines Unfalls zwischen Bänken und Uwiesen gesperrt. Das wär's. Gute Fahrt.
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0: 80 werden und langsam aber sicher mal einen Gang zurückschalten, könnte man. Der Sylvester Stallone kann es definitiv nicht. Der Hollywoodstar, der dreht munter weiter und legt jetzt gerade noch seine Autobiografie obendrauf. 359 Seiten über ein Leben, das definitiv nicht immer nach Hollywood ausgesehen hat. Und zwei Sachen haben mich speziell neugierig gemacht. Zum Ersten, warum hat Sylvester Stallone eigentlich schon vom allerersten Tag an müssen kämpfen? Und wie zum Geier kommt plötzlich die Schweiz in seine Geschichte? Antworten gibt es am 16:15 aber mir Michel Biri, guten Tag.
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0: von der Leila «Too Tired» am Viertel bei, so mit 80. Da können wir sie ja langsam ein bisschen gemütlich nehmen, oder? Am Morgen irgendwie, weiss auch nicht, Kaffee trinken, Zeitung lesen, am Nachmittag einen kleinen Ausflug machen und dazwischen durch einfach mal gar nichts. Der Sylvester Stallone, der hat offenbar gar keine Zeit für solche Sachen, weil der Hollywood-Star, der ist 80, dreht immer noch Film und Serien und heute legt er auch noch 359 Seiten über sein Leben auf den Tisch. «The Steps», so heisst seine neue Autobiografie, und wer jetzt Hochglanzgeschichte aus Hollywood erwartet, mo, geht so. Im Stallone sein Weg nach oben, das war nämlich alles andere als gemütlich gewesen. Enno Renz bei mir im Studio, herzlich willkommen.
1: Hallo.
0: Es geht um die Anfänge von Sylvester Stallone, oder?
1: Es geht um die Anfänge. Es beginnt so 1969 und das Buch endet dann 1976. Und die Anfänge für Stallone waren laut diesem Buch wirklich hart. Also er hat kaum Jobs bekommen. Er hat in Unterkünften geschlafen, die nach Urin gestunken haben. Er war teilweise obdachlos. Er hatte kein Geld. Er musste Löwenkäfige reinigen. Er war Kartenabreißer im Kino. Er musste zwischenzeitlich seinen Hund verkaufen, weil er einfach Geld brauchte, weil, wie gesagt, er keine Schauspieljobs bekam. Und dann aber natürlich die große Wende, die ihn zur Legende gemacht hat, dass er irgendwann die Idee zum Boxerdrama Rocky hatte. Dass da tatsächlich Produzenten waren, die gesagt haben, hey, daraus wollen wir einen Film machen. Und als er dann gesagt hat, ich will da aber auch die Hauptrolle, irgendwie haben sie dann schließlich, nachdem er wirklich immer wieder gesagt hat, ich will das, die ihm ja auch gegeben. Und so endet das Buch dann 1977, wo er dann ja für den Oscar nominiert war, Sylvester Stallone als bester Schauspieler und bestes Drehbuch. Bekommen hat das nicht, aber es war der Durchbruch.
0: Also da kann man wirklich sagen, vom Tellerwäscher zum Millionär oder zum Hollywood-Star.
1: Das kann man hier absolut so sagen.
0: Was erfahrt man sonst noch vom Sylvester Stallone?
1: Ja, wie diese Bücher sind, es gibt natürlich jede Menge Anekdoten. Ein paar kennt man, paar kennt man nicht. Also zum Beispiel die von seiner Geburt, eine Zangengeburt, wo ein Nerv abgeklemmt wurde, wodurch dann die linke Gesichtshälfte teilweise gelähmt ist, weshalb er ja diesen Gesichtsausdruck hat. Man erfährt, dass er ein gewalttätigen Vater hat, eine Mutter, die Astrologin war und sich nicht dafür interessiert hat, was er gemacht hat, dass er früher Mike Stallone hieß, weil in der Schule hat man ihn mal gehänselt für den Namen Sylvester, dass er irgendwie früh mal in einem Woody Allen-Film mitgespielt hat, einer Komödie, wo, Fun Fact, der kleine, schmächtige Woody Allen tatsächlich den großen, muskulösen Sylvester Stallone aus der U-Bahn wirft. Und es gibt auch einen Schweiz-Bezug, weil Sylvester Stallone war mal ganz kurz auf den American College of Switzerland in Lusin in Waadt.
0: Sehr schön. Und du hast das Ganze für uns natürlich schon dürfen lesen. Was würdest du sagen? Ist die Autobiografie, die seit heute draussen ist, kurzweilig?
1: Ja, das ist wirklich kurzweilig. Viele Anekdoten, viel Wissenswertes. Das ist so für Leute, die sich fürs Drehbuchschreiben interessieren, weil er tatsächlich mehr über Schreiben schreibt als über Schauspielern. Aber er ist natürlich auch für die Fans wegen dieser ganzen Anekdoten. Und er schildert sich so als harter Kerl, der sich alles selbst erarbeitet hatte, der aber Kunst und Literatur liebt. Und er sagt letztendlich auch, dass diese alte Rocky-Weisheit von nichts schlägt härter zu als das Leben, aber man muss wieder aufstehen, dass das eigentlich die Lehre seines eigenen Lebens ist.
0: Sehr gut. Also der Enno Renz über die Autobiografie The Steps, heißt sie?
1: The Steps. Nach diesen Treppen aus Rocky, wo er irgendwann ja mal so hochläuft in Philadelphia und dann die Hände hochreißt und so rumhüpft.
0: Ah, oh, voilà, hat er mir das erklärt. Also Sylvester Stallone Autobiografie, wo heute draussen ist, und das ist noch nicht alles, weil es gibt noch mehr über den ewigen Rocky, und zwar ein neuer Film, wo am Zurich Film Festival läuft. Du darfst noch hier bleiben und erzählst uns dann am Viertel für zwei Meter vor.
1: Alles klar, bis gleich.

0: schönen Nachmittag zusammen. Halb so ist es gewesen. Zeit für das da. SRF Verkehrsinfo von 13.32 Uhr. Immer noch die eine Meldung. In der Region Schaffhausen ist die A4 Richtung Schaffhausen weiterhin wegen eines Unfalls zwischen Bänken und U-Wiesen gesperrt. Wenn in Zürich der grüne Teppich ausgerollt ist, dann ist Zürich Film Festival. Läuft noch bis am Sonntag. Über 133 Filme werden da gezeigt. Und ich meine, Kino ist ja so ein Ort, wo viele Leute auf einem Haufen zusammenkommen. In Ruhe eigentlich wollen den Film geniessen. Und da gibt es gewisse Regeln, dass das funktioniert. Wir haben mal ein paar Fragen heute auch morgen schon rausgegeben auf die Strasse zu den Leuten und haben unter anderem wissen, während dem Abspann schon rauslaufen, ja oder nein? Ich meine, wenn es einer muss wissen, nur eins. So als Filmexperte, du bist so viel im Kino, dürfen wir während dem Abspann schon rauslaufen oder nicht?
1: Ich kann jetzt einfach nichts anderes als sagen, als ja, weil ich zu denen gehöre, die dann immer rauslaufen, weil ich lese dann die Informationen im Abspann irgendwie immer zu Hause oder auf irgendwelchen Datenbanken. Aber es gibt natürlich viele Puristen, die sagen, nee, das geht gar nicht, weil da werden ja alle Filmschaffenden, die da an dem Werk mitgewirkt haben, halt aufgeführt und die muss man respektieren.
0: Ich hatte es gedacht, dass du erst, wenn dann irgendwie das Putzpersonal kommt, dich raus...
1: Ich bin Sprinter, ich bin sofort raus.
0: Das hat Link gesagt.
2: Für mich gehört es dazu auch, dass ich noch ein bisschen mehr in der Atmosphäre vom Film drin kann bleiben und mich so wirklich darauf vorbereiten, aus dem Setting jetzt rauszugehen.
3: Es stehen alle auf, bevor der Abspann abgelaufen ist. Und das finde ich schade.
4: Ja, da hat es ja manchmal noch interessante Informationen. Da kann man doch das auch noch schauen.
5: Also aus Respekt gegenüber den anderen würde ich sitzen bleiben.
6: Das gehört noch zum Film. Und wenn alle schon aufstehen wollen, was sie wollen, dann stört es die anderen.
0: Ja, und was dazu kommt, manchmal gibt es ja noch nach dem Abspann so Bonusszenen oder Outtakes oder so.
1: Genau, aber dann bleibe ich auch, weil meistens weiß man, dass das ja vorher ist. Und dann bleibt man sitzen irgendwie. Aber ich muss jetzt ehrlich gesagt sagen, nach diesen O-Tönen habe ich jetzt leichte Schuldgefühle. Vielleicht bleibe ich künftig sitzen.
0: Willst dich immer an das erinnern. So wie
1: absolut.
0: Einer von den neuesten Filmen, die du bist schauen, für uns ist einer über den Sylvester Stallone. Und wie er ist, das klären wir dann in ein paar Minuten da bei uns. Gut.

0: Schönen Nachmittag zusammen. Und es ist gerade eine ziemlich gute Zeit für alle Filmfans unter euch. Es gibt einen Haufen neue Filme und Serien zum Entdecken. Aktuell am Zurich Film Festival noch bis am Sonntag läuft. Und unter anderem auch ein neuer Film über einen absoluten Filmklassiker, Rocky. Das ist die Geschichte von einem Aussenseiter, wo fast niemand an ihn glaubt, was der Sylvester Stallone dann wahrscheinlich noch nicht gewusst hat. Eigentlich hat er gerade ziemlich seine eigene Geschichte geschrieben, weil Hollywood hat sein Drehbuch nicht wollen, hat sein Drehbuch wollen, nur ihn nicht. Und wie aus dem Kampf hinter der Kulisse jetzt eine von der berühmtesten Filmfiguren geworden ist, erzählt der Film «I Play Rocky», wo du NR1 schon gesehen hast. Also kann man sagen, der Titel ist Programm.
1: Der Titel ist absolut Programm. Es erzählt halt die Geschichte, wie er das Drehbuch geschrieben hat und wie er nachher das Ganze durchgeboxt hat. Und es spielt so irgendwann in den 70ern und Sylvester Stallone geht es nicht gut irgendwie. Er hat kein Geld, er kriegt keine Rollenangebote, er muss sogar in einem Softporno mitspielen und ist natürlich dann total frustriert, dass er nicht die richtigen Rollen kriegt.
2: Du siehst nicht aus wie ein Filmstar. Nicht jeder kann seinen Traum wahrmachen.
3: Ich muss ein Drehbuch für mich selbst schreiben, sonst bekomme ich nie eine Rolle.
4: Gut, dann mach das. Schreib ein Drehbuch. Und gib dir selbst die Hauptrolle.
1: Genau, und dann beginnt halt Sylvester Stallone zu schreiben und natürlich irgendwie schafft das nicht sofort, es dauert dann noch, es gibt viele Schwierigkeiten, aber dann hat das irgendwann mal das Drehbuch zu Rocky, diesem Boxerdrama, und tatsächlich interessieren sich dann auch zwei Produzenten, aber Sylvester Stallone, du hast es ja schon gesagt, will halt mehr, er will auch die Hauptrolle, aber die beiden Produzenten sagen, niemals No Name in der Hauptrolle.
5: Der Autor möchte mitspielen, als Hauptdarsteller.
6: Nein, kommt nicht in Frage.
7: Schmeißt ihm etwas Geld hin. 25 Riesen.
6: Nein.
7: Erhöht das Angebot. Versucht 75.
6: Nein.
5: 175.
7: Mach 200 raus.
5: Nein?
6: Ich gebe das hier nicht auf. Nicht für 1 Million. Nicht mal für 10.
1: Ja, wir wissen ja, das Märchen wurde wahr. Er hat irgendwie das Drehbuch verkauft und die Hauptrolle bekommen.
0: Eigentlich ein guter Plan. Du schreibst dein eigenes Drehbuch, schreibst dich als Hauptdarstellerin, zack, mit ein bisschen Glück funktioniert es. Und jetzt muss man sagen, Rocky ist ja schon die Rolle von Sylvester Stallone. Nicht nur, weil er gerade für den ersten Teil als Schauspieler für einen Oscar nominiert worden ist, sondern auch noch fürs Drehbuch, als Drehbuchautor.
1: Genau, und man darf ja einfach nicht vergessen, das erste Mal hat er ihn wirklich 1976 gespielt. Das letzte Mal 2018. Es gibt 6 Rocky-Filme und dann ja noch 3 Ableger, Creed 1 bis 3. Also das ist schon seine Paraderolle.
0: Jetzt in dem neuen Film I Play Rocky, so ein bisschen Autobiografie, spielt er sich aber jetzt nicht selber. Wie gut ist er, wo er spielt?
1: Genau, das ist ja so ein Newcomer, der heißt Anthony Ippolito, den kennt man eigentlich nicht, hat allerdings schon Erfahrung, Berühmtheiten zu spielen. In der Serie The Offer hat er schon mal Al Pacino gespielt. Also insofern, da gibt es dann Erfahrung und man muss sagen, Ippolito ist wirklich groß. Er redet wie Stallone, er bewegt sich wie Stallone. Und Sylvester Stallone, der irgendwann mal diesen Film gesehen hat, hat sogar gesagt, am Anfang hätte er gedacht, er wäre es selber, und ein größeres Kompliment kann es ja eigentlich geben.
0: Also das tönt von dir so, als würdest du den Daumen aufheben bei dem Film.
1: Ich heb da den Daumen rauf. Das ist teilweise sentimental, es ist rührend, aber es ist auch manchmal wirklich extrem lustig. Und irgendwie die Botschaft ist halt, durchhalten, bis dein Traum wahr wird.
8: Dieser Film handelt davon, an sich selbst zu glauben. Er handelt davon, niemals aufzugeben. In diesem Buch hier steckt mein Herzblut. Wenn ich nicht danach lebe, was ich geschrieben habe, wozu habe ich es dann gemacht? Also glaubt ihr an mich?
0: Und das ist doch ein schönes Lebensmotto, nie aufgeben, an Träumen glauben.
1: Absolut.
0: I Play Rocky gibt's am Freitag und am Sonntag nochmal am Zurich Film Festival und im November kommt er dann auch noch offizielle Kinos.
1: So ist's.
0: Und ihr habt schon gehört, heute frisch rausgekommen, die Autobiografie über den Sylvester Stallone. So viel über den

0: Genau, heute und morgen unser SRF 3 Best Talent vom September. Jeden Monat das Nachwuchstalent im Fokus. Marie J. Und jetzt kommt Livia Schmidt mit dem Nachrichtenupdate. Guten Dienstag Nachmittag, Schweiz. 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
1: Die Nachrichten von SRF um 14 Uhr mit Livia Schmidt und diesen Schlagzeilen. Sie steigen erneut. Personen in der Schweiz bezahlen nächstes Jahr im Durchschnitt 5% mehr für ihre Krankenkassenprämien. Das Vertragspaket zwischen der Schweiz und der EU. Der Ständerat hat auch heute darüber debattiert. Ein großer Diskussionspunkt war die Migration. In Österreich gibt es mehr Personen, die eine Waffe besitzen, obwohl vor einem Jahr das Waffenrecht verschärft wurde. Das Wetter heute und morgen. Es ist ziemlich sonnig mit hohen Wolkenfeldern. Und nun geht es um die Krankenkassenprämien im nächsten Jahr. Soeben hat eine Medienkonferenz des Bundesrats begonnen. Die Krankenkassenprämien steigen im kommenden Jahr um durchschnittlich 5% bzw. um knapp 20 Franken pro Monat. Das teilt das Innendepartement mit. Das bedeutet, dass im Durchschnitt jede Person 412 Franken pro Monat für die Krankenkassenprämien bezahlen wird. Allerdings gibt es kantonale Unterschiede. Am stärksten steigen die Prämien in den Kantonen Schaffhausen und Jura mit rund 6,5%. Aber auch in anderen Kantonen steigen die Prämien überdurchschnittlich, also zwischen rund 5,5 und rund 6%. So zum Beispiel in den Kantonen Bern, Zürich, Aargau und Wallis. Die Prämien steigen, weil die Gesundheitskosten gestiegen sind. Insgesamt fällt der Anstieg im Vergleich zum letzten Jahr etwas höher aus. Der Ständerat hat die Beratung über die neuen Verträge zwischen der Schweiz und der EU fortgesetzt. Dabei hat er weitere Entscheide zu den sogenannten bilateralen drei getroffen. Aus dem Bundeshaus Manuel Riese.
2: Für Diskussionen im Ständerat sorgte am Vormittag vor allem das Thema Zuwanderung. Damit die Schweiz die Zuwanderung aus der EU in bestimmten Fällen weiterhin kontrollieren kann, hat der Bundesrat eine Schutzklausel ausgehandelt. Diese erlaubt es der Schweiz, Maßnahmen zu ergreifen, wenn die Zuwanderung zu schwerwiegenden wirtschaftlichen oder sozialen Problemen führt. Der Ständerat findet das gut und hat sie um ein zusätzliches Instrument ergänzt, und zwar um eine Zuwanderungsabgabe. Wird die Schutzklausel aktiviert, müssten Firmen in der Schweiz Geld bezahlen, wenn sie Personen aus der EU einstellen. In einem Punkt ging der Ständerat dabei auf Konfrontationskurs mit der EU. Eine knappe Mehrheit im Rat will, dass Personen aus der EU, die in der Schweiz eine Aufenthaltsbewilligung beantragen, zwingend einen Strafregisterauszug vorlegen müssen. Damit soll verhindert werden, dass kriminelle Personen in die Schweiz einwandern. Laut dem Bundesrat verstößt dieser Entscheid gegen das Freizügigkeitsabkommen mit der EU. Die Beratungen im Ständerat werden morgen fortgesetzt.
1: Manuel Riesi hat berichtet. Wir bleiben in der Schweiz mit zwei Kurzmeldungen. Das Parlament will strengere Regeln für die Angehörigenpflege. Pflegende Angehörige können sich bei Spitex-Organisationen anstellen lassen und erhalten dann Lohn. Das Parlament hat nun den Bundesrat beauftragt, klarer zu regeln, wer Geld bekommt und was Krankenkasse, Kantone und Gemeinden bezahlen müssen. Und eine Werbung des Labels «Swiss Garantie für Schweizer Eier» sei irreführend. Konkret die Aussage «Schweizer Eier» käme meist von Familienbetrieben mit kleinen Hühnerherden. Das hat die Schweizerische Lauterkeitskommission entschieden. Gegen den Entscheid kann noch Rekurs eingelegt werden. Vor etwas mehr als einem Jahr wurden bei einem Amoklauf an einer Schule im österreichischen Graz 11 Menschen getötet. In der Folge hat das Land die Waffengesetze verschärft. Seit einem Jahr sind sie in Kraft. Beispielsweise müssen Personen, die eine Waffe kaufen, zwischen 21 und 25 Jahre alt sein. Trotz dieser Verschärfung ist die Zahl der Waffen in Österreich gestiegen. Anfang September seien mehr als 1,5 Millionen Waffen verzeichnet gewesen, 40.000 mehr als noch ein Jahr zuvor. Das bestätigte das österreichische Innenministerium. Auch gab es dieses Jahr mehr Personen, die eine Waffe besaßen. Insgesamt seien es 380.000 gewesen. Das sind 5.000 mehr als im Vorjahr. Mobiltelefone aus gebrauchten Teilen zusammensetzen und dann als Neuware verkaufen. Das sollen Kriminelle in Europa gemacht haben. In 19 Ländern hat es deswegen nun Razzien gegeben, auch in der Schweiz. Das teilt die Staatsanwaltschaft der Europäischen Union mit. 7 Personen seien festgenommen worden. Kundinnen und Kunden hätten mindestens 1 Million solcher Telefone im Internet gekauft und viel mehr dafür bezahlt, als sie eigentlich wert waren. Die Kriminellen sollen Briefkastenfirmen betrieben haben, auch in der Schweiz. Nochmals in die Schweiz, genauer in die Stadt Neuenburg. Dort hat es in einem Gebäude eine Explosion gegeben. Es sei ein Polizeieinsatz im Gang, sagt die Kantonspolizei Neuenburg. Sie bestätigt damit eine Meldung der Neuenburger Tageszeitung Arc-Info. Laut der Zeitung wurden bei der Explosion mehrere Personen verletzt. Das hat die Polizei bis jetzt zwar nicht bestätigt, sie sagte aber, die Situation sei, Zitat, ziemlich ernst. Zu den Börsendaten von SIX. Der Swiss Market Index liegt im Moment bei 13.991 Punkten. Das ist ein Plus von 0,3%. Der Euro wird zu 94,59 gehandelt, der Dollar zu 83,28. Und das Wetter heute und morgen ist es vielerorts ziemlich sonnig mit hohen Wolkenfeldern. Im Westen hat es jeweils mehr Wolken. Es gibt 24 bis 28 Grad. Das waren Nachrichten von Radio SRF. Verantwortlich Adrian Huber.
0: Und jetzt haben wir 6:02 SRF Verkehrsinfo. In der Region Schaffhausen ist die A4 Richtung Schaffhausen weiterhin wegen eines Unfalls zwischen Benken und U-Wiesen gesperrt. Daher Stau dort ab Benken. Gute Fahrt, schönen Nachmittag zusammen. 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Und Hauptschweiz, das heisst heute oben am 8:45 wieder. Die Schweizer Fussball-Nazi spielt gegen Schottland. Was da die grösste Herausforderung könnte werden, das klären wir am 1:45. Ich bin Michel Biri, hallo.

0: Pink Floyds. I wish you were here. Viertel ab zwei haben wir und wir haben noch einen Daumendrucktermin heute Abend. Gefühlt ist ja irgendwie erst gerade WM gewesen. Jetzt sind wir zumindest in der Nations League. Heute spielt die Schweiz gegen Schottland. Am Samstag haben sie schon gespielt. Die Schweizer Fußball-Nazi haben problemlos gegen Nordmazedonien mit 3-0 gewonnen. Darum die Frage, wird das heute gleich einseitig, beziehungsweise was bräuchte es denn für einen Schweizer Sieg heute? Genau diese Frage haben wir unserer Fußballexpertin Karl Lehmann gestellt.
1: Ja, also es braucht auf jeden Fall ein Team, das zusammenhält. Das ist das Wichtigste. Und wo eben die Hände nicht verrührt, wenn es nicht läuft oder Pässe nicht ankommen.
0: Und jetzt muss man ja sagen, die Schweizer Nazi ist ja in diesen Nations League-Spiel mit neuen Spielern auf dem Platz. Und ohne Granit Xhaka zum Beispiel oder ein Brill Embolo, der auch nicht mit dabei ist. Gegen Nordmazedonien hat das neu zusammengestellte Team gut funktioniert. Was braucht es gegen Schottland?
1: Wow, also ich möchte drei Sachen sehen. Ich möchte ein geduldiges Team, das immer wieder die Abschlüsse sucht. Lieber 25 Mal drüber, als nie schiessen. Kampf betont, es werden ganz harte Zweikämpfe und nervenstark. Es wird unfassbar laut und emotional von der Rang.
0: Ja, und mit laut und emotional von der Rang meint Katrin Lehmann die 30'000 Schottinnen und Schotten, die da ihre Nationalhymne «Flower of Scotland» singen.
1: Also ich finde, es ist ganz wichtig, dass man das auf dem Schirm hat, weil das ist etwas Einmaliges. Und dann kann man es nämlich auch ein bisschen geniessen und auch den Schwung mitnehmen. Und die Lust, um zusammen etwas zu erreichen, die müssen es einfach wieder auf den Platz bringen.
0: Schottland-Schweiz, das Nations-League-Spiel heute oben. Abpfiff ist um 20:45. Ihr kennt das Spiel, gibt es im Fernsehen auf SRF 2 zum Schauen oder bei uns auf SRF 3 live durchkommentiert mit der Katrin Lehmann, dem Lionel Mattmüller und dem Peter Schneider. Und zwei Namen mehr habe ich noch. Jenny Herren, die nämlich kommt nach der halben. Ich bin der Michel Biri. Freue mich, wenn wir uns morgen um die gleiche Zeit wieder hören. Bis dann. Schönen Nachmittag.

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0: We are. Hey, wie heissen sie? Happy singen sie unterwegs. Seid ihr mit SRF 3 im Dienstagnachmittag. SRF Verkehrsinfo von 14.30 Uhr in der Region Schaffhausen ist die A4 Richtung Schaffhausen weiterhin wegen eines Unfalls zwischen Benken und U-Wiesen gesperrt. Daher Stau ab Benken und in der Region Basel auf der A2 Richtung Deutschland. Stockender Verkehr zwischen Hagnau und Wettstein. Habe Sorge!
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0: Ich weiss nicht, aber vielleicht sagen ihr jetzt, das habe ich denke, schon lange gewusst, was die Frau da erzählt, aber vielleicht ja auch nicht. Und vielleicht hat er dann auch noch etwas gelernt heute, so wie ich. Also, heute gelesen, eine Gurke ist eine rein botanische Frucht, genauer gesagt eine Sperry, Zugetti ohne Sperry. Und der Kürbis, der, wo man jetzt endlich wieder Suppe machen kann, wenn es kälter wird und das Herbstwetter rum ist, ist ohne Sperry. So viel zum Dienstag, bitte gerne geschehen.
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0: Und zwar Live-Musik, die mit so viel Leidenschaft daherkommt, dass es vom ersten Ton an klar ist. Das gibt einen guten Abend. You were always there, a long way with me, no matter where. Open Season aus Bern, das ganze Jahr mit Summer Vibes unterwegs. Und Musik machen sie nur wegen den Konzerten.
2: Wir haben Konzert von Tag 1 an haben wir es wegen dem Konzert gemacht. Wir gehen ins Studio wegen Konzert, ich bin hier im Radio wegen Konzert. 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Wir lieben das. 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
0: Geht's, schauen und hören. Open Season sind am Mittwoch, am 30.09., also morgen in der Hafenkneipe in Zürich. Dann sind sie am 16.10. in Schürz, Luzern. Und am 17.10. da spielen sie zu Bühl im Ebuidio. Und weniger Sommer für Rockwipes gibt's von den Basement Saints. Find by me. Rocken mit dem Trio könnt ihr am 2. Oktober in Solothurn im Kofmau, dann spielen sie am 3. Oktober in Frauenfeld beim Eisenwerk und am 9. Oktober sind sie zu Oster in der U-Boot-Bar.
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0: Train Pennsylvania Turnpike unterwegs mit SRF 3 und Krankenkassenprämien, die steigen nächstes Jahr um 5%. Das sind im Schnitt knapp 20 Franken mehr pro Monat. Mehr zu dem jetzt hier auf SRF 3.
1: Die Nachrichten von SRF um 15 Uhr mit Livia Schmidt. Die Krankenkassenprämien steigen im kommenden Jahr um durchschnittlich 5%, beziehungsweise um knapp 20 Franken pro Monat. Das heisst, dass im Durchschnitt jede Person 412 Franken pro Monat für die Krankenkassenprämien bezahlen wird. Insgesamt fällt der Anstieg im Vergleich zum letzten Jahr etwas höher aus. Die zuständige Bundesrätin Elisabeth Bumschneider betonte an der Medienkonferenz, die Prämien würden unter anderem steigen, weil das Angebot laufend besser werde und weil die Menschen in der Schweiz immer älter würden. Es gäbe aber auch Punkte, wo man ansetzen müsse. Bumschneider nannte das Beispiel von Menschen, die ihre Angehörigen zu Hause pflegen und dafür entschädigt würden. Das sei richtig, solange die Entschädigung angemessen sei.
2: Die aktuelle Situation zeigt aber, dass es Fehlanreize gibt. Wenn private Firmen das System als lukratives Geschäftsmodell nutzen und damit die Krankenversicherung und die Prämienzahler belasten, können wir das nicht akzeptieren.
1: Bundesrat und Parlament seien sich einig, dass die Politik solche Fehlanreize beseitigen müsse. In der Stadt Neuenburg hat es in einem Gebäude eine Explosion gegeben. Dabei sind 4 Personen verletzt worden, eine von ihnen schwer. Das bestätigen die Neuenburger Behörden. Die Neuenburger Tageszeitung Arc Info hatte zuerst über die Explosion berichtet. Warum es zur Explosion gekommen ist, ist noch nicht bekannt. Die Behörden wollen noch heute Nachmittag in einer Medienkonferenz informieren. Nach Ungarn. Dort haben die Behörden 2 ehemalige Minister festgenommen. Die Minister waren Teil der Regierungen unter dem ehemaligen Regierungschef Viktor Orban. Das hat der amtierende Regierungschef Peter Maja mitgeteilt. Die Staatsanwaltschaft wirft den beiden Männern Korruption und Veruntreuung vor. So soll der ehemalige Kulturminister Geld aus einem Fonds verwendet haben für den Wahlkampf. Es sei ein Schaden von fast 50 Millionen Euro entstanden. Und dem ehemaligen Entwicklungsminister wirft die Staatsanwaltschaft vor, in einen Korruptionsskandal verwickelt zu sein, rund um die größte Busverkehrsgesellschaft des Landes. Insgesamt seien dabei rund 30 Millionen Euro an Bestechungsgeldern geflossen. Bleibt der Blick aufs Wetter. Heute und morgen ist es vielerorts ziemlich sonnig mit hohen Wolkenfeldern. Es gibt 24 bis 28 Grad. Das waren Nachrichten von Radio SRF, verantwortlich Adrian Huber.
0: SRF Verkehrsinfo von 15.03 Uhr. In der Region Schaffhausen ist die A4 Richtung Schaffhausen zwischen Benken und Uwiesen wieder offen. Jedoch weiterhin Stau und in der Region Basel auf der A2 Richtung Deutschland Stau zwischen Hagnau und Wettstein.
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0: Hey, einen wunderbaren Dienstagnachmittag, den 29. September. Dann nehmen wir easy in Angriff und gehen zusammen Richtung Feierabend. Und der da wartet, Gossip Perfect World, der hilft dabei. Hallo miteinander.
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0: NSYNC, I want you back. 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Die aus dem Tessin. Ja, richtige Antwort. Christa Rigozzi. 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Heute kennen wir sie als Moderatorin, Model, Unternehmerin und das mit Fragen beantworten, also Interview geben, das macht sie gar nicht mal so gern.
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0: Wunderschönes Duett, Labyrinth und die Emily Sande, Beneath, You're Beautiful. Und auf der Straße läuft es aktuell so. Es ist eine Verkehrsinfo von 15.32 Uhr in der Region Basel auf der A2 Richtung Deutschland. Stau zwischen Hagnau und Wettstein und in der Ostschweiz auf der A13 Richtung Sargans. Ab Bad Ragaz stockender Verkehr. Seid gut unterwegs, habt Sorge.
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0: Bryan Adams, Summer of 69. Und wir stellen in diesem Dienstag Nachmittag hier auf SRF 3 die Frage, wie viel wert ist ein Menschenleben? Es ist eigentlich eine Frage, die man nicht beantworten kann. Aber gleich eine Frage, die vor Gericht immer wieder ein Thema ist. Zum Beispiel dann, wenn es um die Frage geht, wie viel Geld bekommen Hinterbliebene von einer getöteten Person. Wie viel wert ist ein Menschenleben? Die Frage begegnet darum auch häufig der Ramona Drossner. Sie ist Teil vom SRF-Podcast True Crime Schweiz, der echte Kriminalfälle aufrollt und beleuchtet. Und manchmal geht es eben um die Frage nach dem Geld.
1: Und zwar dann, wenn es ums Thema Sühne geht. Das Strafgericht das urteilt dann über Geld, wenn es schwerwiegende Taten sind, also mit langwierigen Folgen. Und man unterscheidet dann zwischen der Genugtuung, da geht es um eine Art Wiedergutmachung für das erlittene seelische Leid, Schmerzensgeld kann man es auch nennen, und das soll das Unrecht, das passiert ist, abgelten. Und auf der anderen Seite die Entschädigung. Das ist der Schadensersatz, also zum Beispiel Bestattungskosten, Erwerbsausfall, Ausfall von Unterhalt, Heilungskosten und so weiter.
0: Und in der aktuellen Podcast-Folge geht es eben auch um das Thema Geld, weil?
1: Wir reden über den Bruggerberger Höhlenmord und dort sperrt ein Kollege seinen besten Freund in eine Höhle, wo der erfriert, eine ganz schreckliche Tat. Und die Angehörigen von dem getöteten jungen Mann, die haben Anspruch auf eine Genugtuung und auch auf einen Schadensersatz für den Verlust, den sie erlitten haben. Weil sie eben den Bruder und den Sohn verloren haben, spricht das Gericht ihnen insgesamt 210'000 Schweizer Franken Genugtuung aus und nochmal etwa 24'000 Franken Schadensersatz.
0: Die Illusion, dass Geld das Verbrechen kann aufwiegen kann oder den Schmerz kann ausmerzen, die hat ja wahrscheinlich aber niemand.
1: Nein, das sowieso nicht. Also da sind wir uns sicher alle einig, kein Urteil, kein Geld von dieser Welt macht so ein schweres Verbrechen wieder gut. Es geht auch mehr darum, die Opfer und die Hinterbliebenen wieder mehr ins Zentrum der Diskussion zu stellen und eben nicht allein auf den Täter oder die Täterin zu fokussieren. Angestossen hat die Frauenrechtsbewegung und dann im 1984 hat es eine Volksabstimmung für die Opferhilfe. Also die heutige Praxis mit Schmerzensgeld und Entschädigung, die gibt es erst seit etwa 40 Jahren. Weil eben mit so einer Tat haben das Leben lang die Hinterbliebenen und die Opfer zu kämpfen.
0: Ich habe eingangs die Frage gestellt, was ein Menschenleben wert ist. Was sagen Gerichte dazu?
1: Das ist ganz unterschiedlich. Menschen, wo ihr Kind oder der Partner, Partnerin getötet wird, die kriegen maximal 38'000 Schweizer Franken zugesprochen. Direkt Betroffene, also Überlebende von schweren Gewalttaten, bis zu 76'000 Schweizer Franken. Das ist dann, wenn zum Beispiel schwere Hirnschäden haben oder querschnittsgelähmt sind wegen einer Tat. Aber klar, auch da, wir sind uns wirklich alle einig, man kann kein Gewaltverbrechen mit Geld abgelten. Und es geht eigentlich mehr um einen Solidaritätsbeitrag für das seelische Leid, das man ertragen muss.
0: In der aktuellen Folge vom SRF-Podcast True Crime geht es zum einen eben um Geld und zum anderen um einen Bruggerberger Höhlenmord. Ihr könnt auch hören auf Play SRF.

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1: Die Nachrichten von SRF um 16 Uhr mit Livia Schmid. Auch nächstes Jahr steigen die Krankenkassenprämien. Im Schnitt bezahlen Personen in der Schweiz 20 Franken mehr pro Monat. Dann, zahlreiche Menschen streiken heute in Frankreich, darunter auch Gymnasiastinnen und Gymnasiasten. Unsere Korrespondentin erklärt, warum. Und das Wetter heute und morgen, es ist ziemlich sonnig mit hohen Wolkenfeldern. Die Krankenkassenprämien steigen in der Schweiz auch im nächsten Jahr. Im Durchschnitt müssen die Versicherten 2027 5% mehr für ihre Krankenversicherung bezahlen. Die Gründe für den Anstieg sind vielfältig. Mitverantwortlich seien aber auch die Patientinnen und Patienten, sagte Gesundheitsministerin Elisabeth Bumschneider heute vor den Medien. Inlandredaktor Stefan Eiholzer.
2: 412 Franken. So viel kostet im nächsten Jahr die monatliche Krankenkassenprämie im Durchschnitt. Also wenn alle Prämien zusammengezählt und danach durch die Gesamtzahl der Versicherten geteilt wird. 412 Franken oder knapp 20 Franken mehr als in diesem Jahr. Die Gründe für den Anstieg sind dieselben wie in den vergangenen Jahren. Die alternde Gesellschaft, der medizinische Fortschritt, aber auch das Verhalten der Patientinnen und Patienten. Sie beziehen immer mehr Leistungen, sagt Gesundheitsministerin Elisabeth Bumschneider.
3: Das ist der Hauptgrund für die steigenden Kosten. Ein Teil dieser Mengenausweitung ist politisch gewollt und spiegelt das gute Behandlungsangebot in der Schweiz wider.
2: Bumschneider kritisiert aber auch Fehlentwicklungen, etwa die steigenden Kosten durch pflegende Angehörige oder schummelnde Ärzte beim neuen Ärztetarif.
3: Ich erwarte von den Tarifpartnern, dass sie solche Fehlentwicklungen rasch korrigieren.
2: Wie schon in den früheren Jahren steigen die Kosten für die Krankenversicherungen nicht in allen Kantonen gleich stark. Mit durchschnittlich plus 6,6% fällt der Anstieg im Kanton Jura am stärksten auf. Am wenigsten stark steigen die Prämien im Kanton Glarus. Und wie in den vergangenen Jahren auch schon, hofft der Bundesrat erneut, das Kostenwachstum mit verschiedenen Massnahmen in der Zukunft zu dämpfen.
1: Der Bundesrat setzt sich dafür ein, dass die Regeln für Waffenexporte gelockert werden. Er hat heute den Abstimmungskampf lanciert. Eine Lockerung sei wichtig für die Schweizer Rüstungsindustrie. Damit bleibe sie wettbewerbsfähig, schreibt der Bundesrat. Zudem sei die Lockerung notwendig für die Sicherheit der Schweiz. Der Bundesrat könne damit angemessen auf geopolitische Herausforderungen reagieren. Das Parlament hatte der Änderung des Kriegsmaterialgesetzes zugestimmt. Weil das Referendum dagegen ergriffen wurde, wird am 29. November darüber abgestimmt. Lehrpersonen, Abfallentsorger, Busfahrerinnen. In Frankreich finden heute landesweite Streiks statt von Angestellten im öffentlichen Dienst. Sie protestieren dabei gegen Kürzungen, die die Regierung geplant hat. Dazu aufgerufen haben mehrere Gewerkschaften. Laut dem öffentlich-rechtlichen Radio und Fernsehen France Info streikt jeder und jede zehnte Staatsangestellte. An den Gymnasien haben sich zudem die Proteste ausgeweitet. Schülerinnen und Schüler haben seit letzter Woche wiederholt Schulen blockiert. Sie wollen damit unter anderem auf den Mangel an Lehrpersonen aufmerksam machen. Heute haben es an über 300 Schulen Blockaden und Proteste gegeben, teilte das zuständige Ministerium mit. Es kam zu Sachbeschädigungen, mehrere Menschen wurden verletzt. Tatsächlich seien die französischen Schulen oft in einem schlechten Zustand, sagt SRF Frankreich-Korrespondentin Zoe Gleisler.
4: Seit Jahren kritisieren Lehrergewerkschaften, dass viele Schulgebäude schlecht an Hitze angepasst sind. Während der diesjährigen Hitzewelle hat etwa die Region Île-de-France kurzfristig 1 Million Euro für die Gymnasien gesprochen, damit während der Prüfungszeit akzeptable Bedingungen herrschten. Und davon wurden etwa Ventilatoren oder Sprühnebelanlagen finanziert.
1: Und dass es an vielen Schulen in Frankreich zu wenige Lehrpersonen gebe, sei auch eine Kritik von Seiten der Gewerkschaften. Vor etwas mehr als einem Jahr wurden bei einem Amoklauf an einer Schule im österreichischen Graz 11 Menschen getötet. In der Folge hat das Land die Waffengesetze verschärft. Seit einem Jahr sind sie in Kraft. Beispielsweise müssen Personen, die eine Waffe kaufen, zwischen 21 und 25 Jahre alt sein. Trotz dieser Verschärfung ist die Zahl der Waffen in Österreich gestiegen. Anfang September seien mehr als 1,5 Millionen Waffen verzeichnet gewesen, 40.000 mehr als noch ein Jahr zuvor. Das bestätigte das österreichische Innenministerium. Auch gab es dieses Jahr mehr Personen, die eine Waffe besaßen. Insgesamt seien es 380.000, das sind 5.000 mehr als im Vorjahr. Die Börsendaten, geliefert von SIX, der Swiss Market Index, liegt im Moment bei 13.951 Punkten. Das ist ein Plus von 0,1%. Der Dow Jones Index in New York fällt um 0,2%. Der Euro wird zu 94,56 gehandelt und der Dollar zu 83,35. Soweit die Meldungen.
0: Simon Eschle, ich mag es fast nicht hören, aber es ist wieder richtig warm geworden.
5: Es ist ja so, ich selber auch nicht, aber einen richtig warmen Tag, sommerliche Temperaturen, zu Chur oder zu Land, sogar ein bisschen mehr als 29 Grad, also dort knapp am Hitzetag vorbei. Ein warmer Tag, dazu viel Sonnenschein, mittlerweile ziehen noch ein paar Wolkenfelder durch. Das ist dann das Wetter morgen, Zentral-Ostschweiz, Graubünden, viel Sonnenschein, sonst hat es auch zeitweise dichtere Wolken rum, das nochmal bei sommerlichen 24 bis 28 Grad.
0: SRF Verkehrsinfo von 16.06 Uhr. Stau der stockend in der Ostschweiz auf der A13 Richtung Sargans ab Bad Ragaz, weiter in der Region Zürich vor dem Gubristunnel Richtung St. Gallen ab dem Limmataler Kreuz und in der Region Basel auf der A2 Richtung Deutschland zwischen Hagnau und Wettstein.
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0: SRF. 4 Matchen in 2 Wochen in der Nations League für die Schweizer Nazi. Heute Abend der nächste gegen Schottland. Und wir hören schon mal auf Glasgow führen und nehmen den Nico Elvedi genauer unter die Lupe. Das machen wir hier in gut 5 Minuten.

0: Haus bauen. Der Baschi unterwegs mit SRF 3 und die Schweizer Fußballnationalmannschaft spielt viermal in zwei Wochen in der Nations League. Dabei fällt auf der Joan Mansambi, der Winsley Botelli, der Zeki Amdouni. Es sind die Namen, die in diesen Tagen rund um die Schweizer Fußballnationalmannschaft immer wieder Thema sind. Die Offensive, die Kreative, die Jungen, die Neuen. Was man in der Offensive-Euphorie nicht vergessen darf, weiter hinten macht die Schweiz mit gestangenen Spielern einen sehr guten Job. Auch dank einem, der in den letzten zwei Jahren nochmal einen beachtlichen Schritt hat gemacht. Besonders einen, Lionel Mattmüller, du bist bei den Nazis in Glasgow und du findest, der Nico Elvedi spielt sehr stark.
1: Allerdings, ja, aber nicht nur ich finde das. Wir haben gestern mit dem Assistenztrainer geschwätzt, dem David Galat, und auf den Nico Elvedi angesprochen, sagt er.
2: Er ist für mich einer der weltbesten Verteidiger.
1: Ja, der Nico Elvedi, laut dem David Galat, eben einer der weltbesten, spielt neu bei Leeds in der Premier League, der vielleicht weltbeste Liga.
3: Ich merke von der Qualität her, von der Mannschaften, von den Spielern, dass man wirklich jedes Wochenende einen Gegner hat, der extrem viel Qualität auf dich zukommt und dass es einfach nur Spass macht, sich dort mit den Besten zu messen.
0: Ja, dass das heute so tönt, da steckt ein ziemlicher Weg dahinter. Ich glaube, wir spulen schnell zurück.
1: Danke vielmals. Genau, wir sind an der EM24 angekommen jetzt. Keine einzige Minute hat Nico Elvedi dort gespielt. Es waren schwierige Zeiten gewesen. Nico Elvedi hat nicht mehr reingefunden, ist einmal sogar nicht mehr aufgeboten worden für das Nationalteam und hat sich nicht mehr wohlgefühlt. Und dann, zwei Jahre später, an der WM in diesem Sommer, der Nico Elvedi steht jede Minute auf dem Platz, auch jetzt wieder in der Nations League. Er ist absolut unumstritten. Der David Galat erklärt, wieso.
2: Er hat eine unglaubliche Quote, hat eine unglaubliche Sicherheit. Macht kaum Fehler. Ich hoffe, dass er das noch lang, die Form noch lang kann behalten, weil wir profitieren natürlich von ihm. Nicht nur gegen den Ball, mittlerweile auch mit dem Ball macht er, hat er eine sehr gute Entwicklung genommen. Macht das sehr, sehr gut. Hat auch schon gegen Nordmazedonien doch einige Aktionen eingeleitet.
0: Ja, und du hast gestern mit dem Nico Elvedi geredet. Was sagt er denn zu den Gründen für die Entwicklung?
1: Das muss man gar nicht so richtig gross aufzählen. So ein, zwei Gründe gibt es aber schon. Der Nico Elvedi spielt mit neuem Selbstvertrauen. Also nach der EM vor zwei Jahren, die ich angesprochen habe, da hat er sich dann nachher mit einem Ernährungsberater zusammengetan, weil er sich nicht mehr wohlgefühlt hat im Körper. Später ist dann ein Athletiktrainer dazugekommen und ich glaube, die neue Fitness, die hat ihm auch so ein bisschen neues Selbstbewusstsein gebracht. Das sieht man auf dem Platz, wenn er eben auch offensiv mitspielt und sich einschaltet. Er wirkt mutiger dort, er getraut sich etwas. Und für das spricht auch der Wechsel, den er gemacht hat im Sommer. Nach 11 Jahren bei Borussia Mönchengladbach in Deutschland ist er eben zu Leeds.
3: Ich war immer so ein Mensch, der gerne in seiner Komfortzone war, der gerne gewusst hat, was er hat. Und darum bin ich froh, dass ich den Schritt gemacht habe.
1: Der Schritt eben zu Leeds, wo noch auch wieder gesetzt ist.
0: Der Mann mit dem neuen Selbstvertrauen, der Unverzichtbare, oder wie sagt es der David Galat?
2: Er ist für mich einer der weltbesten Verteidiger.
0: Ja, und er spielt auch heute wieder. Der Murat Yakin macht kaum auf ihn verzichten im zweiten Nations League-Spiel. Die Schweiz spielt gegen Schottland. Der Match zu Glasgow, da geht es live zum Hören durch, kommentiert auf SRF 3 und zum Schauen im Fernsehen auf SRF 2.
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0: Junge. Jetzt ist es gerade 5 Uhr. Das sind Kurznachrichten auf SRF 3 mit der Livia Schmid.
1: Die Krankenkassenprämien steigen im kommenden Jahr erneut um durchschnittlich 5% bzw. um knapp 20 Franken pro Monat. Das heißt, im Durchschnitt wird jede Person 412 Franken pro Monat für die Krankenkassenprämien bezahlen. Am stärksten steigen die Prämien in den Kantonen Schaffhausen und Jura. In Ungarn haben die Behörden zwei ehemalige Minister festgenommen. Die Minister waren Teil der Regierungen unter dem ehemaligen Regierungschef Viktor Orban. Das hat der amtierende Regierungschef Peter Modja mitgeteilt. Die Staatsanwaltschaft wirft den beiden Männern Korruption und Veruntreuung vor. In Österreich ist die Zahl der Waffen gestiegen, trotz einer Verschärfung des Waffenrechts letztes Jahr. Laut dem Innenministerium wurden mehr als 1,5 Millionen Waffen verzeichnet. Das sind 40.000 mehr als noch ein Jahr zuvor.
0: Fußball-WM nächsten Sommer in Brasilien. Tim Eggimann vom Sport, das ist das grosse Ziel der Schweizerinnen.
2: Und es gibt mindestens noch zwei Qualifikationsrunden, wo die Schweizer Nazi für das Ziel muss überstehen. Zum Beispiel nächste Woche in 10 Tagen gegen Israel. Heute hat der Nazi-Coach Rafael Navarro sein Kader für die zwei Spiele gegen Israel bekannt gegeben. Es gibt keine grossen Überraschungen, aber zwei Sachen fallen auf. Erstens bleibt Livia Peng Nummer 1 im Goal, auch wenn sie bei ihrem Club Chelsea kaum spielt. Und zweitens spielt von den 23 aufgebotenen Fußballerinnen nur eine in der Schweiz. Die Combasso spielt in Basel. Und dann müssen wir noch über den Fernando Alonso in der Formel 1 reden. Der hat mit 45 immer noch Lust auf Rennen fahren, hat seinen Vertrag um ein Jahr verlängert und fährt nächste Saison auch wieder für Aston Martin. Der Fernando Alonso ist seit über 25 Jahren dabei, also über sein halbes Leben lang, seit 2001 in der Formel 1 und ist schon zweimal Weltmeister geworden.
0: Simon Eschle, wettertechnisch ist es ein guter Abend, um etwas draussen zu machen.
3: Definitiv, es gibt noch ein paar Sonnenstrahlen. Teilweise haben wir ein paar Wolken am Himmel. Es hat da für alle etwas dazu im Moment auch noch warm. Die Temperaturen gehen zwar zurück, aber so um 8 Uhr am Abend bist du immer noch so bei rund 20 Grad. Guten Tag, zum draussen etwas machen. Das gilt dann für morgen auch. Es ist ähnlich warm. Die ein oder andere Wolke hat es dann mehr am Himmel.
0: SRF Verkehrsinfo von 16.32 Uhr. Stau der Stocken in der Region Basel auf der A2 Richtung Deutschland zwischen Hagnau und Wettstein. In der Region Zürich vor dem Gubristunnel Richtung St. Gallen ab Tietikon und daher auf dem Westringer Burdorf Süd. Und in der Ostschweiz auf der A13 Richtung Sargans, dort ab Bad Ragaz.

Das ist der Verkehrsinfo von 16.36 Uhr. Vorsicht in der Zentralschweiz auf der A14 Richtung Luzern zwischen Gisikon-Roth und dem Rastplatz St. Katharina-Nord. Besteht Gefahr durch Gegenstände auf der Fahrbahn und dann auch ebenfalls Vorsicht im Aargau. Auf der A1 Richtung Zürich in Höhe Aarau-Ost besteht Gefahr durch ein Spanngurt auf der Fahrbahn. Kommen gut weiter, fahren gut. 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

0: Das ist der Neue von Stress und der Linda Ellis mit «You» gehört auf SRF 3, 21 Minuten vor der 5.
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0: Es ist schon fast so sicher wie zusammen in der Kirche. Jahr für Jahr im Herbst steht der Bundesrat vor den Medien und gibt bekannt, dass Krankenkassenprämien schon wieder steigen. Heute ist es wieder so wie gewesen. Seit dem Nachmittag wissen wir, die obligatorischen Krankenkassenprämien steigen nächstes Jahr schweizweit durchschnittlich um 5%. Im Info 3 um 5 fragen wir, warum steigen die Prämien das mal so fest? Was unternimmt die Politik dagegen? Und geht es jetzt einfach immer so weiter?
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0: Die gebe ich gleich weiter. Die Frage, geht es jetzt eigentlich immer so weiter, Simon Eschle? Heute noch sommerlich warm, morgen auch noch?
3: Sicher, morgen auch noch mal. Ähnliche Temperaturen, 24 bis 28 Grad temperaturmässig machen wir endlich weiter. Auch sonst vom Wetter morgen ähnlich. Zentralschweiz, Ostschweiz, Teile von Kanton Aargau, Zürich oder Graubünden noch mal recht sonnig mit Wolkenfeldern in der Höhe. Sonst haben wir morgen noch Zeiten wie mehr Wolken, nur wo die Sonne etwa die abdecken. Das ist eine grobe Region Basel, Bern, Wallis, westwärts. Gerade so im Westen von der Schweiz, da kann ich dann ein paar Tropfen nicht ausschliessen, zum Beispiel über dem Jura oder auch im Berner Oberland.
0: Und auch auf den Donnerstag wird es kühler. Ich möchte jetzt wirklich endlich die Kürbissuppe.
3: Ja, die Kürbissuppe kannst du draussen essen. Lauwarm kannst du draussen essen. Es wird zwar kühler oder eigentlich besser gesagt weniger warm. Das ist so rund 22 Grad. Also die Temperaturen die gehen ein bisschen zurück. Der Grund ist einfach eine Front, die kommt. Die bringt dann im Laufe des Tages ziemlich viel Wolken. Regnet tut es nur teilweise. Wird das also nicht überall nass am Donnerstag. Auch nicht grosse Mengen. Falls man aber ein paar Regentropfen in deine Suppe würde fallen, kannst du dich glücklich schätzen, weil immerhin gibt es ein bisschen Regen.
0: Also ich bin so halb zufrieden. Aber danke, Simon.
3: Das ist eben so lauwarm, oder?
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0: Eigentlich ist ja Herbst, vielleicht habt ihr es gemerkt, aber es fühlt sich doch eher noch an wie Sommer. Trotzdem ist tatsächlich schon gleich Zeit, um in den Skigebiet mit den Wintervorbereitungen anzufangen. Buenos Aires, Nina.
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0: In weniger als 3 Monaten ist Weihnachten und dann hat es hoffentlich auch einen Haufen schnell zum Skifahren, schlitteln oder einfach so ein bisschen bei Winter Wonderland spazieren draussen. Aber es schauen nicht alle so positiv für Nina Hartmann.
1: Nein, es gibt Skigebiete, die am Kämpfen sind, unter anderem auch Brigels. Die Bergbahnen schreiben dort schon seit Jahren ein Minus. Den letzten Winter haben sie so knapp überstanden, weil sie eine Finanzspritze von 1 Million von einem Investor gekriegt haben. Aber auch jetzt sind sie wieder in den roten Zahlen. Der Gemeinderat hat jetzt aber entschieden, dass die Bergbahnen von Brigels mit 7 Millionen Franken unterstützt werden. Und das ziemlich klar mit 12-1 Stimme.
0: 7 Millionen, das ist jetzt ja nicht nichts. Was wird denn mit dem Geld gemacht?
1: Mit dem Geld wird das Finanzloch gestopft. In die Anlagen, die auch schon ein bisschen in die Jahre gekommen sind, wird nicht investiert. Jetzt geht es einfach in erster Linie darum, um den Betrieb aufrecht zu behalten. Die Bergbahnen von Brigels, die sind ja sehr stark vom Winter abhängig und der letzte ist ja auch nicht so gut ausgefallen. Der Plan ist jetzt aber auch, um in Sommertourismus zu investieren. Das sind aber alles Pläne. Schlussendlich entscheidet das Stimmvolk am 25. Oktober darüber, ob sie dem Kredit denn zustimmen.
0: Jetzt ist das vielleicht ein bisschen überspitzt gefragt, aber man könnte ja auch einfach das Skigebiet zutun. Wieso investiert man denn überhaupt noch, wenn es seit Jahren schon nicht mehr wirklich läuft?
1: Das ist eine sehr berechtigte Frage. Es gibt ja genug andere Skigebiete in der Nähe, wo man könnte fahren. Wieso also in die Kleinen investieren? Der Grund liegt natürlich nicht an den Pisten, die würden wegfallen, aber gerade für Ortschaften, wie zum Beispiel Brigels, ist es wichtig, um ein Skigebiet zu haben. Weil das lockt die Leute an den Ort und kurbelt so den Tourismus an. Also es hängt noch ganz viel anders dran an diesen Bergbahnen, Hotel, Arbeitsplätze. Das ist ja auch ein Grund, warum andere, wie zum Beispiel Splügen-Tambo, auch immer wieder investieren. Einfach, um den Wintertourismus nicht zu verlieren.
0: Der Wintertourismus, auch wenn es immer schwerer wird, auch wegen dem fehlenden Schnee, die Regionen, die halten ihr Skigebiet fest. Und wer weiss, vielleicht gibt es ja in dem nach dem sehr sonnigen und sehr heißen Sommer einen richtig schönen Winter mit viel Schnee und vielen Sonnentagen. Das wäre uns auch nicht zu wünschen.
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0: Zeit. Kurz vor der 5 haben wir SRF Verkehrsinfo von 16.59 Uhr. Weiterhin Vorsicht im Aargau auf der A1 Richtung Zürich. In Höhe Aarau Ost besteht Gefahr durch einen Spanngurt auf der Fahrbahn. Dann Entwarnung in der Zentralschweiz auf der A14 Richtung Luzern zwischen Gisikon-Roth und dem Rastplatz St. Katharina. Besteht keine Gefahr mehr durch Gegenstände auf der Fahrbahn. Für weiter Stau oder stockend auf der A2 Richtung Luzern ab Hergiswil. In der Region Zürich vor dem Gubristunnel Richtung St. Gallen ab Dietikon und Urdorf Süd. Weiter auf dem Nordring Richtung St. Gallen zwischen Seebach und Wallisellen, auf der A1 Richtung Zürich ab Baltenswil, in der Ostschweiz auf der A13 Richtung Sargans ab Bad Ragaz und in der Region Basel, dort auf der A2 Richtung Deutschland zwischen Pratteln und Wettstein. Jetzt sind es 5 Uhr.
1: Info 3 Plus 5% im Durchschnitt. Warum die Krankenkassenprämien weiter steigen? Nach dem großen Protest, wie die spanische Regierung gegen die Wohnungsnot vorgehen will. Und der Börsengang der KI-Firma Anthropic, warum sie einen Firmenwert von 2 Billionen Dollar anstrebt, trotz Milliardenverlusten. Die Antworten dazu gibt's jetzt im Info 3 mit Michael Wettstein. Sie steigen auch nächstes Jahr, die Krankenkassenprämien. Ein Plus von 5% ist es zusätzlich. Für eine erwachsene Person liegt die mittlere Prämie damit künftig bei 412 Franken. Das sind rund 20 Franken mehr als dieses Jahr. Gesundheitsministerin Elisabeth Bohm-Schneider sagte dazu heute vor den Medien:
2: Es ist mir ganz bewusst, dass es viel ist, sehr viel Geld. Aber wie ich gesagt habe, es ist auch ein gutes System. Man hat Zugang zu guten Leistungen.
1: Ein gutes System, das halt auch etwas kostet. Ich habe Inlandredaktorin Noemi Ackermann gefragt, warum denn die Prämien nächstes Jahr wieder steigen.
3: Die Bundesrätin hat es gesagt, es ist ein gutes System, der Leistungskatalog wird immer weiter ausgebaut, die Krankenkassen zahlen immer mehr Therapien, so gibt es beispielsweise für Menschen mit psychischen Leiden ein besseres Angebot, das sei politisch so gewollt. Dann werden wir immer älter, so kann jede und jeder von uns das Gesundheitssystem länger in Anspruch nehmen. Und dann gäbe es Fehlanreize, hat die Bundesrätin gesagt. So können seit ein paar Jahren Angehörige, wenn sie ihre Kinder, ihren Partner oder die Partnerin pflegen, sich bei einer Spitex anstellen lassen. Daraus ist aber ein Geschäftsmodell geworden. Das alles führt zu höheren Gesundheitskosten. Das wiederum führt zu höheren Prämien.
1: Was tut man denn gegen diese steigenden Prämien?
3: Die Politik sucht seit Jahren Massnahmen, um die Kosten zu senken. Eine Massnahme, die ab 2028 etwas bringen soll, ist die einheitliche Finanzierung von ambulant und stationär. Diese Reform wurde 2024 vom Volk angenommen. Heute gibt es einen anderen Finanzierungsmechanismus, je nach

0: nachdem, ob man am selben Tag wieder nach Hause geht vom Arzt oder dem Spital oder ob man über Nacht bleibt. Die Idee ist, dass durch die einheitliche Finanzierung Anreize geschaffen werden, dass mehr ambulant durchgeführt wird, dass man beispielsweise nach einer Leistenoperation am selben Tag wieder nach Hause geht und das kostet dann unter dem Strich eben weniger. Ein weiteres Thema sind Rabatte auf umsatzstarke Medikamente. Wegen den aktuellen Spannungen mit den USA ist das Projekt im Moment aber auf Eis gelegt.
1: Was sind denn die Forderungen der Politik heute?
0: Dass die Prämien steigen, ist kein neues Phänomen. Die Rezepte, die heute präsentiert werden, auch nicht. Die Grünen verlangen einkommensabhängige Prämien. Auch die SP will, dass die Reichen mehr zahlen müssen. Die Mitte präsentiert einen 5-Punkte-Plan, darunter, dass die Grundversorgung, also die Hausärzte, gestärkt werden. Fehlanreize müssten beseitigt werden. Für die FDP sollen Ärzte und Ärztinnen künftig nach Behandlungserfolg statt nach Anzahl Behandlungen entschädigt werden.
1: Sagt Inlandredaktorin Noemi Ackermann. Der Bundesrat setzt sich dafür ein, dass die Regeln für Waffenexporte gelockert werden. Er hat heute den Abstimmungskampf lanciert. Livia Schmid.
2: Eine Lockerung sei wichtig für die Schweizer Rüstungsindustrie. Damit bleibe sie wettbewerbsfähig, schreibt der Bundesrat. Zudem sei die Lockerung notwendig für die Sicherheit der Schweiz. Der Bundesrat könne damit angemessen auf geopolitische Herausforderungen reagieren. Das Parlament hatte der Änderung des Kriegsmaterialgesetzes zugestimmt. Weil das Referendum dagegen ergriffen wurde, wird am 29. November darüber abgestimmt. Vor etwas mehr als einem Jahr wurden bei einem Amoklauf an einer Schule im österreichischen Graz 11 Menschen getötet. In der Folge hat das Land die Waffengesetze verschärft. Trotz dieser Verschärfung ist die Zahl der Waffen in Österreich gestiegen. Anfang September seien mehr als 1,5 Millionen Waffen verzeichnet gewesen, 40.000 mehr als noch ein Jahr davor. Das bestätigte das österreichische Innenministerium. Auch gab es dieses Jahr mehr Personen, die eine Waffe besaßen. Insgesamt seien es 380.000, das sind 5.000 mehr als im Vorjahr.
1: In Spanien ist eine 87-jährige Frau zum Symbol der Wohnungskrise geworden. Die Wohnung, in der die Seniorin über 70 Jahre gelebt hatte, wurde letzte Woche polizeilich geräumt. Das führte in Madrid zu einer Großdemonstration und nach wie vor besetzen viele Menschen in einem Protestzeltlager einen zentralen Platz in der spanischen Hauptstadt. Heute nun wurde angekündigt, die Rentnerin könne in ihre Wohnung zurück. Doch der Ärger vieler Spanierinnen und Spanier über den überhitzten Wohnungsmarkt bleibt. Was macht die spanische Wohnungskrise so besonders und was versucht die Regierung dagegen zu unternehmen? Dazu Auslandredaktor Beat Vogt.
3: Die spanische Gesellschaft dürfe nicht zulassen, dass Fälle wie derjenige der Rentnerin Mari Carmen wieder vorkämen. Das sagte die Ministerin für Wohnungsbau, Isabel Rodriguez, heute vor den Medien. Die Ministerin zeigte auf, wie die Regierung Mieterinnen und Mieter künftig besser schützen will. Es sind vor allem befristete Maßnahmen, wie Schutz vor Zwangsräumungen, ein Verbot von Immobilienspekulation oder die automatische Verlängerung von bestehenden Mietverträgen. Schon am Freitag soll das spanische Parlament in einer Sondersession darüber entscheiden. Diese politische Feuerwehrübung kann aber nicht darüber hinwegtäuschen. Die Wohnungskrise ist in Spanien schon seit Jahren eines der drängendsten, ungelösten Probleme. Ein Grund dafür: Spanien ist traditionell ein Land des Wohneigentums. Rund 75% der Menschen wohnen in ihren eigenen vier Wänden, erklärt Städteforscher Daniel Sorando von der Universität Saragossa.
4: El peso electoral.
3: Als Wählerinnen und Wähler hätten Mietende deshalb vergleichsweise wenig Gewicht. Entsprechend hätten die Parteien wenig Anreize, sich um sie zu kümmern. Das erkläre, warum Spanien keinen ausgeprägten Mieterinnen- und Mieterschutz kennt und dass der Anteil an Sozialwohnungen im Land bei 1,3% liegt, im europaweiten Vergleich einer der tiefsten Werte. Zur Wohnungsnot in Spanien trägt aber auch etwas bei, was eigentlich positiv ist, dass es der spanischen Wirtschaft gut läuft, besonders in den Zentren und in den touristischen Regionen. Das aber lockt viele Arbeitskräfte in die großen Städte und lässt Ferienwohnungen boomen. Beides erhöht den Druck auf den Wohnungsmarkt. Trotzdem würden viel weniger neue Wohnungen gebaut als früher. Es sei schlicht zu wenig lukrativ. Ein Großteil der Investitionen fließe in bestehende Wohnungen, die zur Vermietung angeboten werden. Denn dieser Geschäftsbereich sei äußerst rentabel. Einfache Lösungen für die Wohnungskrise gebe es nicht, sagt Sorando. Aber die aktuellen Proteste sieht er als Anfang eines Wandels, den die Politik nicht mehr ignorieren könne.
5: In Ungarn haben die Behörden erstmals zwei ehemalige Minister festgenommen, die Teil der Regierungen unter dem ehemaligen Regierungschef Viktor Orban waren.
2: Die Staatsanwaltschaft wirft den beiden Männern Korruption und Veruntreuung vor. So soll der ehemalige Kulturminister Geld aus einem Fonds für den Wahlkampf verwendet haben. Und dem ehemaligen Entwicklungsminister wirft die Staatsanwaltschaft vor, in einen Korruptionsskandal verwickelt zu sein, rund um die größte Busverkehrsgesellschaft des Landes. Nach Frankreich, dort ist der Direktor der Betreiberin des Eiffelturms zurückgetreten, das melden mehrere Nachrichtenagenturen. Zuletzt stand die Betreiberin des Eiffelturms in Paris in der Kritik, nachdem bei einem Besuch einer hinduistischen Religionsgemeinschaft alle weiblichen Angestellten abgezogen worden waren. Eine unabhängige Firma hatte den Vorfall untersucht und festgehalten, dass es eine Reihe von Fehlern im Betrieb gegeben habe.
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5: Das KI-Unternehmen Anthropic will an die Börse und strebt einen Firmenwert von über 2 Billionen Dollar an. Das sind 2'000 Milliarden. Und das, obwohl das Unternehmen unter dem Strich Milliardenverluste einfährt und sogar vor seiner eigenen Technologie warnt. Die Analyse von Wirtschaftsredaktor Pascal Lago.
7: Anthropic hat letztes Jahr einen Verlust von 42 Milliarden US-Dollar eingefahren. So steht es im Börsenprospekt, der der Nachrichtenagentur Reuters vorliegt. Zwar ist Anthropics Umsatz letztes Jahr stark gewachsen, um das Zwölffache auf fast 4,6 Milliarden US-Dollar, unter dem Strich aber verbrennt Anthropic immer noch viel Geld, weil der Betrieb der künstlichen Intelligenz teuer ist. In den kommenden Jahren möchte das Unternehmen 500 Milliarden US-Dollar in Rechenleistung investieren. Gleichzeitig warnt Anthropic potenzielle Investoren davor, dass die eigene Technologie die Menschheit irgendwann einmal zerstören könnte. Der Chef von Anthropic, Dario Amodei, fordert zwar alle KI-Unternehmen auf, das Tempo bei der Veröffentlichung neuer Modelle zu drosseln, nur Anthropic selber geht hier nicht voran, im Gegenteil. Das Unternehmen brachte letzte Woche sein neuestes KI-Modell auf den Markt, um den Anschluss an Konkurrent OpenAI nicht zu verpassen. Brisant ist auch, dass Anthropic das US-amerikanische Kartellrecht aufweichen möchte, damit es sich mit Konkurrent OpenAI absprechen kann. Nur so kann laut Anthropic die KI sicher weiterentwickelt werden. Das würde aber auch Markteintrittshürden für kleinere Unternehmen schaffen, die nicht mit am Tisch sitzen, wenn neue Standards oder gar Regulierungen besprochen werden. Und so sind die Warnungen von Anthropic vor einer angeblich übermächtigen KI auch mit Vorsicht zu genießen. Wer sagt, dass die eigene KI gefährlich ist, impliziert, dass diese KI auch sehr leistungsfähig ist. Wer vor der eigenen KI warnt, versucht also auch künftige Geldgeberinnen und Geldgeber von sich und seiner Technologie zu überzeugen. Und lenkt so von Problemen ab, die KI heute schon verursacht. Zum Beispiel Verletzungen von Urheberrechten oder vom Datenschutz. Das heißt nicht, dass von KI keine Gefahr ausgeht. Tatsächlich gab es in letzter Zeit immer wieder einmal Vorfälle, in denen die KI-Modelle von Anthropic und von OpenAI sich in fremde Systeme gehackt haben. Die KI-Unternehmen sprechen gerne davon, dass ihre KI immer autonomer wird. Von außen ist das schwierig zu beurteilen. Es könnte auch schlicht sein, dass die KI-Unternehmen zu wenig in die Sicherheit investieren, also zu wenig Leitplanken einbauen. So überrascht es, dass Anthropic im Börsenprospekt zwar seitenweise vor all diesen Risiken warnt, gleichzeitig aber nicht offenlegt, wie viel Geld das Unternehmen in die Sicherheit investiert. Anthropic gibt sich kurz vor dem Börsengang vorsichtig. In einer Zeit, in der Kritik an KI immer lauter wird, ist das wohl ein gescheiter Schachzug. Der Börsengang, der wird voraussichtlich im November über die Bühne gehen. Er gilt als Maßstab für andere KI-Anbieter.
5: Wir bleiben bei der Börse und kommen zu den Daten von SIX.
2: Der Swiss Market Index liegt im Moment bei 13.921 Punkten, minus 0,2%. Der Euro wird zu 94,60 Rappen gehandelt, der Dollar zu 83,45 Rappen. Und das Wetter, morgen wird es ziemlich sonnig mit hohen Wolkenfeldern. Es gibt 24 bis 28 Grad.
1: Das war Info 3 am Dienstagabend. Die Sendung zum Nachhören gibt's auf der Play SRF App. Im Studio heute Livia Schmid und Michael Wettstein.
8: Und schon kommt ihr mit uns weiter an dieser Stelle. Guten Abend miteinander.
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0: Ellie Goulding stellt da die ganz grossen Fragen im Dienstagabend ganz neu von ihr. For Your Entertainment. Wie weit verbiegst du für jemanden, den du liebst? Ein Song über die totale Hingabe, aber auch über einen Moment, wo Liebe doch zur Selbstaufgabe wird. Und das wollen wir, glaube ich, alle nicht. Kommen wir zu einem ganz anderen Thema. Die Pendler kennen es mit dem Auto, steht man im Stau.
1: Ja, mit dem Zug, da muss man viel zu lange auf den Anschluss warten.
0: Ja, und ich nehme an, Rosi, du hast dir auch schon gedacht, also das mit dem Fahrplan, das könnte viel besser.
1: Absolut. Oder im Auto, da würde ich schon lange eine Umfahrung bauen.
0: Ja, und besser machen kann man es. Nicht unbedingt der Realität, aber in einem Schweizer Game aus Schaffhausen. Transport Fever heisst, der dritte Teil dieser Game-Reihe, der kommt nämlich heute raus.
1: Ja, in dem Spiel muss man den Transport von Waren und Personen organisieren und da möglichst effizient, hat uns der Guido Berger von der SRF Digital-Redaktion heute erzählt.
2: Du siehst so eine Karte aus der Vogelperspektive mit ein paar kleinen Dörfli und dann baust du Strassen und Lagerhäuser und richtest Buslinien ein und zeigst Lastwagen, welche Güter sie müssen wo anbringen und dann später kommt noch Tram und Zug und Schiff und Flugzeug dazu. Und wenn das irgendwie alles gut machst, dann sind die Leute zufrieden und die Dörfer wachsen zu Städten. Also du baust so ein komplexes Netzwerk auf.
1: Also alles sehr alltagsnah und vor allem schön schweizerisch.
2: Es hat zum Beispiel so die alten blau-gelben S-Bahn-Wagen, die man hier im Kanton Zürich kennt, die sind natürlich ein Game.
0: Ja, und Transport Fever ist für Schweizer Verhältnisse sogar ziemlich erfolgreich.
1: Ja, schon der zweite Teil dieser Game-Reihe ist schon 2 Millionen Mal verkauft worden.
2: Damit ist sie noch nicht ganz so erfolgreich wie der eine grosse Hit aus der Schweiz, der Farming Simulator, der Landwirtschaftssimulator. Dort hat sich die letzte Version 5 Millionen Mal verkauft. Aber lang ist eben der Landwirtschaftssimulator ganz allein gewesen, hat in so einer eigenen Liga gespielt, wo einfach lang nichts mehr gekommen ist nachher. Und jetzt gibt es so eine zweite Gameserie, die in die gleiche Liga aufgestiegen ist.
0: Er ist ganz allein gewesen, der Landwirtschaftssimulator. Den habe ich ein bisschen vergessen, stimmt. Ist ja logisch, dass wir in der Schweiz gerne so etwas spielen.
1: Also so ÖV-Landwirtschaft finden wir gut. Also Mensch, es gibt da noch mehr Bereiche, wo sich so ein typisches Schweizer Game würde anbieten.
0: Ja, fix. Der Skisimulator zum Beispiel, wo man sich so durch die überfüllten Pisten schlängeln und Level 2 ist dann direkt après-Ski.
1: Also ich würde es spielen. Oder ja. Der Mehrfamilienhaus-Simulator, wo vor allem der Kampfbereich interessant ist, nämlich die Wäschkoche.
0: Wow. Und nachher noch der Steuererklärungssimulator. Und dort ist je früher, dass du anfängst spielen, desto mehr Punkte bekommst.
1: Ja, ich würde da absolut verlieren. Aber wenn du mit deinem Ehepartner spielst, dann wird es teurer.

0: Somebody Like You und mit ihm wird es 17:30. Die Liva Schmid, Kurznachricht hier auf SRF 3.
1: Die Krankenkassenprämien steigen im kommenden Jahr erneut um durchschnittlich 5% bzw. um knapp 20 Franken pro Monat. Das heisst, im Durchschnitt wird jede Person 412 Franken pro Monat für die Krankenkassenprämien bezahlen. Am stärksten steigen die Prämien in den Kantonen Schaffhausen und Jura. Bei einer Explosion in einem Mehrfamilienhaus in der Stadt Neuenburg sind 4 Personen verletzt worden, eine davon schwer. Das teilt die Neuenburger Kantonspolizei mit. Warum es zur Explosion kam, ist noch unklar. Die Polizei prüft, ob Gas der Auslöser dafür gewesen sein könnte. In Frankreich ist der Direktor der Betreiberin des Eiffelturms zurückgetreten. Das melden mehrere Nachrichtenagenturen. Zuletzt stand die Betreiberin des Eiffelturms in Paris in der Kritik, nachdem bei einem Besuch einer hinduistischen Religionsgemeinschaft alle weiblichen Angestellten abgezogen worden waren.
0: Wenn man mehr als halb ein Leben lang in der Formel 1 fährt, dann denken Tim Ecki mal auf dem Sport. Ja, was denn?
2: Dann würde ich sagen, du gehörst zu den Grossen. Vor allem, wenn du zweimal bist Weltmeister geworden. Wir reden von Fernando Alonso aus Spanien. Der ist seit über 25 Jahren in der Formel 1, mittlerweile 45. Und er hat noch nicht genug. Er hängt normale Saison an und fährt darum auch nächstes Jahr für Aston Martin. Mittlerweile nicht mehr so erfolgreich wie auch schon, aber er ist noch dabei. Und dabei sein an der Fußball-WM nächsten Sommer in Brasilien wollen die Schweizerinnen. Das Kader für die nächste Playoff-Runde mit Hin- und Rückspiel gegen Israel steht. Seit heute. Es gibt keine grossen Überraschungen. Zwei Sachen fallen aber auf. Erstens bleibt Livia Peng die Nummer 1 im Goal, auch wenn sie bei ihrem Club Chelsea zu England kaum spielt. Und zweitens spielt von den 23 aufgebotenen Fußballerinnen nur eine in der Schweiz. Die Combaso spielt in Basel. Alle anderen Spielerinnen bei Clubs im Ausland.
0: Simon Eschle, in Sachen Wetter ist es gut, zum draussen sein heute Abend.
3: Das geht noch, es ist noch ein milder Abend, nicht mehr ganz so viel Sonnenschein, aber weil es doch noch ein paar Wolken hat, die jetzt aufgezogen sind. Gerade in den Alpen da ist es zu einer windig. Sonst aber grundsätzlich ein guter Tag für draussen, gilt dann einmal für morgen. Es wird auch morgen sommerlich warm, 24 bis 28 Grad. Grob so Zentralschweiz, Ostschweiz, rum Zürich, Graubünden recht sonnig mit wenigen Wolkenfeldern. Sonst haben wir morgen deutlich mehr Wolken, die doch auch zeitweise dann mal die Sonne verdecken.
0: Der Verkehrsinfo von 17:32 Entwarnung im Aargau auf der A1 Richtung Zürich in Höhe Aarau-Ost besteht keine Gefahr mehr durch einen Spanngurt auf der Fahrbahn. Aber weiter stau oder stockend in der Region Biel auf der A16 Richtung Delémont zwischen Evillard und Frainvilliers, dies wegen Bauarbeiten in der Region Solothurn auf der A1 Richtung Zürich zwischen Wangen an der Aare und Önsingen, in der Region Zürich auf dem Nordring Richtung St. Gallen ab Dietikon, daher auf dem Westring ab Udorf Süd und auf der A1 Richtung Zürich ab Baltenswil. In der Region Basel auf der A2 Richtung Deutschland zwischen Pratteln und Wettstein und schließlich in der Zentralschweiz auf der A2 Richtung Luzern, dort ab Hergiswil.
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0: Gerade 20 vor 6 haben wir.
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0: Padel ist eine Art Tennis und eine von den Sportarten, die gerade trenden. Immer mehr Leute spielen das und das sieht man auch an den Sportunfällen. Über das habe ich mit Lucia Theiler von der Wirtschaftsredaktion geredet. Zuva registriert immer mehr Padelunfälle.
2: Vor 4 Jahren waren es noch 80, ein Jahr später dann schon 540, dann 1420, also immer ein bisschen hoch. Die neuesten Zahlen sind zwar aus dem 24, das letzte Jahr dürften es aber etwa gleich viel oder noch mehr gewesen sein. Zuva macht hier einen interessanten Vergleich, nämlich zum Tennis. Das ist ja ein Sport, wo viel mehr Leute regelmässig und schon länger machen. Und dort gibt es etwa über 3000 Unfälle pro Jahr beim Padel, also etwa die Hälfte, aber im Verhältnis sind das natürlich mehr.
0: Was ist der Grund für die vielen Sportverletzungen?
2: Ja, es gilt als einfach etwas, wo man schnell lernt. Es ist aber gleich körperlich recht streng. Man muss viel springen, abrupt stoppen, harte Schläge. Zuva schreibt, dass Anfängerinnen und Anfänger, respektive nicht trainierte Leute, das Spiel halt unterschätzen. Es gibt Stürze, Zerrungen, Fuß, Knieverletzungen, Verletzungen an Schultern, Ellbogen, alles Mögliche.
0: Wow. Also, langsam anfangen, aufwärmen. Und was ist sonst noch der Ratschlag?
2: Ja, genau, etwa das. Also, aufwärmen, Technik und Regeln lernen, gute Schuhe anlegen, Pause machen. Ja, das spart dann Gesundheit und das spart auch Kosten, weil Zuva als obligatorische Unfallversicherung gibt die Ratschläge ja nicht einfach so.
0: Ja, sie hat ja unter anderem einen gesetzlichen Auftrag für Prävention. Darum macht sie von sich aus eine Warnung oder einen Hinweis auf Sportverletzungen. Aber schauen wir noch schnell auf die Kosten. Was kostet der Padelunfall?
2: Ja, da gibt's jetzt keine separate Statistik, aber wenn wir jetzt die Kosten nehmen, sagen wir etwa 5'500 Franken durchschnittlich, dann gäbe das schätzungsweise aufgerechnet ja schon um die 7, 8 Millionen Franken. Aber viel teurer, praktisch der Spitzenreiter ist immer noch der Fußball. Dort sind's 40'000 Unfälle pro Jahr und ein Fall kostet zwischen 9'000 und 15'000 Franken. Also das sind jetzt Heilungskosten, sind Taggelder, aber auch indirekte Kosten durch Zeitverlust in den Betrieb und so weiter. Also Ballspiele generell in der Zuva-Statistik sowieso die gefährlichsten. Auch Padel gehört dazu. Drum Achtung, haben wir jetzt einfach.
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0: Let's Rock Feierabend hat uns gerade noch jemand ins Studio geschrieben auf 079-308-3333, der Patrick Scheidegger, zu AC/DC Thunderstruck unterwegs seid ihr mit SRF 3 und wir reden über eine Mutprobe, die tödlich endet. Im April 2019 machen zwei Kollegen eine Wanderung im Aargau. Bei einer Hölle kriecht der eine Kollege rein und nachher passiert etwas Furchtbares. Sein 23-jährige Freund versperrt den Eingang und lässt seinen Bestkollegen in der dunklen, kalten Hölle erfrieren. Der Brückenberger Höllenmord ist ein unfassbares Verbrechen und Thema in der aktuellen Folge vom SRF Podcast, vom SRF True Crime Podcast Schweiz. Ich habe mit der Macherin, der Ramona Drossen, darüber geredet, weil hinter diesem Fall steckt etwas, was uns alle betreffen könnte. Es geht um finanzielle Gerechtigkeit, um Opferhilfe.
1: Genau, bei schweren Straftaten haben Hinterbliebene oder auch die Opfer eine Genugtuung zu gut. Und dann spricht das Gericht ihnen nach fixen Kriterien Geld zu. Das geht von 6'000 Franken für Knochenbrüche zum Beispiel bis zu 76'000 Franken bei sehr schweren Beeinträchtigungen, Tetraplegie oder wenn man schwere Hirnschäden davonträgt.
0: Und wer zahlt denn das?
1: Ja, das muss der Täter oder die Täterin zahlen. Und das kommt dann noch obendrauf auf die Strafe, also zum Beispiel eine lebenslange Gefängnisstrafe noch obendrauf und zu den Gerichtskosten.
0: Und wenn der Täter das nicht zahlen kann?
1: Das ist tatsächlich häufig der Fall, auch im Brückenberger Höhlenmord. Dort hat der Täter von einer IV gelebt und in dem Fall springt der Staat ein.
0: Und da kommt die Opferhilfe zum Zug, oder wie?
1: Ja, genau so ist es. Und es ist aber so, dass die Kantone, die die Opferhilfe zahlen, die zahlen nicht alles. Sie sparen bei der Opferhilfe, sie haben die Beträge plafoniert. Und im Fall vom Brückenberger Höhlenmord hat jetzt das geheißen, dass das Gericht den Eltern und der Schwester vom getöteten jungen Mann insgesamt eine Genugtuung von etwa 210'000 Schweizer Franken ausgesprochen haben. Die Familie hat aber wegen dieser neuen Obergrenze für Opferhilfe nur etwa die Hälfte vom Geld vom Staat gekriegt.
0: Also das heisst, das Gericht kann eine Genugtuung vom Betrag X aussprechen, wenn der Täter den Betrag aber nicht zahlen kann, bestimmt nach Politik, wie viel die Hinterbliebenen an Schmerzensgeld bekommen.
1: Ja, genau so ist es. Das ist sehr ungerecht. Es liegt aber an der Gewaltentrennung. Das heisst, man muss im schlimmsten Fall das Glück haben, dass der Täter, Täterin reich ist. Also das ist zynisch.
0: Ja, da fragt man sich schon, wo da die Gerechtigkeit bleibt. Also warum wird das so gehandhabt?
1: Der Staat will helfen, aber er haftet nicht für den Täter. Es geht also wirklich nur um einen Solidaritätsbeitrag.
0: Also ich nehme an, dass sie einige kritisch die gekürzten Gelder von der Opferhilfe, oder?
1: Ja, die Opferanwälte, die tun ihre Klientinnen schon darauf vorbereiten, dass es weniger Geld sein könnte. Es gibt aber auch politische Kritik an der Obergrenze. Jetzt gerade die Brandkatastrophe von Comontana hat die Diskussion gerade Anfang dieses Jahres wieder auf das politische Tapet gebracht. Im Nationalrat laufen verschiedene Motionen und der Ständerat hat den Bundesrat dazu aufgefordert, die Obergrenze für Opferhilfe jetzt einmal zu überprüfen. Wie aber jetzt das auch immer weitergeht, für die Familie im Fall Brückenberger Höhlenmord, da kommt so eine Änderung sicher zu spät.
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0: Guten Dienstagabend, hier auf SRF 3.
1: Die Nachrichten von SRF um 18 Uhr mit Livia Schmid. Guten Abend. Die Krankenkassenprämien steigen erneut. Unsere Inlandredaktorin sagt, was die Politik bereits tut, um diese Entwicklung zu bremsen. Dann, was die Politik in Spanien tun will gegen die Wohnungsnot im Land, schauen wir uns gleich an. Und dann schauen wir noch uns an, wie es um die Energieversorgung in Europa diesen Winter steht. Der zuständige EU-Kommissar erwartet hohe Kosten für Konsumenten. Und das Wetter, morgen wird es ziemlich sonnig mit hohen Wolkenfeldern. Die Krankenkassenprämien steigen im kommenden Jahr um durchschnittlich 5% bzw. um knapp 20 Franken pro Monat. Das heißt, dass im Durchschnitt jede Person 412 Franken pro Monat für die Krankenkassenprämien bezahlen wird. Insgesamt fällt der Anstieg im Vergleich zum letzten Jahr etwas höher aus. Die zuständige Bundesrätin Elisabeth Bohm-Schneider betonte an der Medienkonferenz, die Prämien würden unter anderem steigen, weil es immer mehr Leistungen gäbe und Patientinnen und Patienten diese auch bezögen und weil die Menschen in der Schweiz immer älter würden. Die Krankenkassenprämien steigen damit zum wiederholten Mal. Die Politik suche seit Jahren Maßnahmen, um die Kosten zu senken, sagt Inlandredaktorin Noemi Ackermann.
2: Eine Maßnahme, die ab 2028 etwas bringen soll, ist die einheitliche Finanzierung von ambulant und stationär. Diese Reform wurde 2024 vom Volk angenommen. Heute gibt es einen anderen Finanzierungsmechanismus, je nachdem, ob man am selben Tag wieder nach Hause geht vom Arzt oder dem Spital oder ob man über Nacht bleibt. Die Idee ist, dass durch die einheitliche Finanzierung Anreize geschaffen werden, dass mehr ambulant durchgeführt wird, dass man beispielsweise nach einer Leistenoperation am selben Tag wieder nach Hause geht und das kostet dann unter dem Strich eben weniger. Ein weiteres Thema sind Rabatte auf umsatzstarke Medikamente. Wegen den aktuellen Spannungen mit den USA ist das Projekt im Moment aber auf Eis gelegt,
1: sagt Inlandredaktorin Noemi Ackermann. Nach Spanien. Dort reagiert die Regierung auf die grossen Proteste gegen Wohnungsnot. Sie hat ein umfangreiches Maßnahmenpaket angekündigt. Vorgesehen ist unter anderem ein verlängerter Schutz vor Zwangsräumungen bis 2030. Auch steuerliche Vergünstigungen sowie Anreize für Mieter und Vermieter sind geplant. Das Maßnahmenpaket der Regierung von Pedro Sanchez muss noch durchs Parlament. Seit dem Wochenende

0: gibt es in Spanien große Proteste. Auslöser war der Fall einer 87-jährigen Rentnerin. Sie wurde nach 70 Jahren aus ihrer Wohnung geworfen. Mittlerweile konnte sie wieder zurückkehren. Ihr Vermieter hat nach den Protesten eingewilligt. In diesem Winter wird es in Europa voraussichtlich keinen Engpass bei der Energieversorgung geben. Das sagt der zuständige EU-Kommissar nach einem Treffen mit den Energieministerinnen und Ministern. Sie erwarten jedoch sehr hohe Öl- und Gaspreise. Deshalb stehe Europa in ein schwieriger Winter bevor. Es könne sein, dass mehr Menschen als in anderen Wintern ihre Wohnungen nicht ausreichend heizen können, weil ihnen das Geld fehlt dafür. Auch die Industrie sei wegen der teuren Energie unter Druck. Als Grund für die hohen Öl- und Gaspreise nannte der EU-Kommissar den Krieg im Nahen Osten. In der Stadt Neuenburg hat es in einem Mehrfamilienhaus eine Explosion gegeben. Dabei sind 4 Personen verletzt worden, eine von ihnen schwer. Das hat die Neuenburger Kantonspolizei mitgeteilt. Warum es zur Explosion gekommen ist, ist noch nicht bekannt. Die Polizei prüft, ob Gas die Explosion ausgelöst haben könnte. Wegen der Explosion und des anschließenden Brandes wurden 10 Bewohnerinnen und Bewohner des Gebäudes anderweitig untergebracht. Insgesamt standen rund 50 Feuerwehrleute, Polizisten und Rettungskräfte im Einsatz. Die Börsendaten, geliefert von SIX, der Swiss Market Index, schließt bei 13.912 Punkten. Das ist ein Minus von 0,2%. Der Dow Jones Index in New York fällt um 0,5%. Der Euro wird zu 94,62 gehandelt, der Dollar zu 83,48. Soweit die Meldungen.
1: Heute war so ein bisschen Sommer im Herbst, Simon Eschle. Morgen noch mal.
2: Wir machen auch morgen noch mal eins auf Sommer. Noch mal warm, 24 bis 28 Grad. Zentralschweiz, Ostschweiz, Graubünden oder auch rund Zürich noch mal recht sonnig mit wenigen Wolkenfeldern. Sonst haben wir dann doch zeitweise mehr Wolken, nur so ein bisschen grob Region Basel, Bern oder im Wallis westwärts. So ganz im Westen, über dem Jura oder im Berner Oberland sind sogar ein paar wenige Tropfen Regen möglich.
1: SRF Verkehrsinfo von 18.05 Uhr. Stau oder Stockend in der Region Zürich auf dem Nordring Richtung St. Gallen ab Dietikon sowie auf dem Westring ab Burdorf Süd. Und auf der A1 Richtung Zürich ab Baltenswil, in der Region Basel auf der A2 Richtung Deutschland zwischen Pratteln und Wettstein, in der Region Biel auf der A16 Richtung Delémont zwischen Evian und Frainvilliers, in der Zentralschweiz auf der A2 Richtung Luzern ab Hergiswil und noch ein Hinweis zur Nord-Süd-Achse. Heute ist der Gotthardtunnel in beiden Richtungen zwischen 20 Uhr und 5 Uhr morgens wegen Bauarbeiten gesperrt.
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1: Darf man im Kino während dem Film auf WC gehen?
4: Mal, das darf man.
5: In Notfällen, ja.
6: Gebückt und ich entschuldige mich bei jedem, den ich durchlaufen muss.
4: Wenn es dann unbedingt sein muss, vielleicht lieber rausgehen, ja.
1: Da ist man sich einig, oder? Aber was, wenn es kein Notfall ist, sondern einfach der Film schlecht? Ja, mit dieser Frage muss sich auch der Luca Bruno umschlagen, der für uns am Zürich Film Festival ist. Wir reden gerade mit ihm über genau das Dilemma.

0: unterwegs mit SRF 3, 12 Minuten nach der 6.
1: Lukas Kleppe. Der SRF-Filmliebhaber Luca Bruno unterwegs am Zürich Film Festival.
0: Yes, so der Luca Bruno ist am Zürich Film Festival wie jedes Jahr mit dem stolzen Ziel, 50 Filme zu schauen. Ja, und zur Hälfte vom Festival ist er tatsächlich auf Kurs. 25 Filme gesehen, darum Frage an Luca, magst du noch, kannst du noch, wie läuft's?
2: Ich kann noch, ja, es läuft generell, ich würde sagen prima, ich habe schon wieder alles Mögliche erlebt. Gerade gestern hat eine Besucherin neben mir, gerade nachdem der Film angefangen hat, eine Banane ausgepackt und die angefangen zu essen. Kann man machen, muss man aber nicht. Auch filmmässig habe ich schon sehr, sehr viel Gutes gesehen. Club Kid zum Beispiel, ein wunderschöner Film, der in New York spielt und Geschichte von einem schwulen Partyleu erzählt, der plötzlich herausfindet, dass er wegen einem One-Night-Stand vor 10 Jahren einen Sohn hat. Grossartig. Und ich habe auch den garantiert längsten Film von der diesjährigen Ausgabe gesehen. Eine 4-stündige Doku über Elon Musk nämlich.
0: Ach, 4 Stunden. Geht's noch? Also wie hält man das überhaupt aus?
2: Aber wichtig ist natürlich, dass man sich gut vorbereitet, ja, genug viel zu trinken dabei hat, einen kleinen Snack, einen bequemen Platz. Und weil vor dem Film noch der Produzent vom Film für ein Q&A anwesend war, ist es dann sogar noch länger gegangen. Fast 4,5 Stunden nämlich. Aber in der Mitte vom Film hat es 10-minütige Pause gegeben, eine sogenannte Intermission, offiziell eingerechnet in diesen 4 Stunden und auch mit der Einladung aufzustehen und kurz aus dem Saal rauszugehen. So sind dann die 4 Stunden bzw. die 2x2 Stunden über Elon Musk doch prima aushaltbar.
0: Ja, und sonst kann man ja einfach irgendwann rauslaufen und nicht mehr wieder zurück, oder? Das ist ja mal nicht verboten. Du kontrollierst doch auch niemand, oder?
2: Nein, kann man nicht. Also doch, kann man natürlich. Ja, aber ich persönlich kann das einfach nicht aus reiner Angst, dann doch noch irgendetwas Wichtiges am Ende zu verpassen. Aber also First World Problems, ich weiss. Aber gerade am Samstag zum Beispiel habe ich einen Film aus dem Wettbewerb geschaut. Unglaublich langweilig und zäh. Und das kennt ihr da sicher auch. Man checkt dann mal kurz Zeit, wie lange das es denn noch geht, weil gerade bei diesem Film habe ich das Gefühl gehabt, ja, jetzt sind wir dann immerhin bald mal durch. Also nehme ich mein Handy führen und ich weiss, das sollte man ja nicht machen, aber ich habe es gemacht. Und was zeigt mein Handy an? Dass wir noch nicht mal in der Hälfte sind von diesem unglaublich langweiligen Film. Da habe ich dann also schon ganz kurz schnell eine kleine Sinnkrise gehabt.
1: Lukas Kleppe, der SRF-Filmliebhaber Luca Bruno, unterwegs am Zürich Film Festival.

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0: Und Larry, so wie du bist. Und jetzt ist es 6:30. Kurznachrichten gibt es von der Livia Schmidt. Unterwegs seid ihr mit SRF 3.
1: Die Spitzenkandidatin für das Bürgermeisteramt in Berlin, Elif Eralp, war laut deutschen Medienberichten jahrelang Mitglied der linksextremen Organisation Rote Hilfe. Der deutsche Verfassungsschutz bezeichnet den Verein in einem Bericht als größte linksextremistische Organisation Berlins. Die Linke hatte die Wahlen im Bundesland Berlin vor 10 Tagen gewonnen. Nach Protesten hat die Regierung in Spanien mehrere Maßnahmen angekündigt, die Wohnungsnot abfedern sollen. Vorgesehen ist etwa ein verlängerter Schutz vor Wohnungsräumungen und steuerliche Vergünstigungen. Ausgelöst wurden die Proteste, nachdem eine Seniorin nach 70 Jahren aus ihrer Wohnung geworfen wurde. Mittlerweile durfte sie wieder zurückkehren. Die EU-Energieministerinnen und Minister rechnen damit, dass in Europa die Preise für Öl und Gas zum Heizen diesen Winter stark steigen könnten, das sagte der zuständige EU-Kommissar. Grund dafür sei der Iran-Krieg. Einen Engpass bei der Energieversorgung werde es aber voraussichtlich nicht geben.
0: Das ist ja immer so eine Sache mit dem Znacht, was sie am Kochen. Tim Ecki mal vom Sport. Du hast mindestens mal das sportliche Menü parat.
2: Man kann wählen zwischen Menü Eishockey oder einem Menü Fußball. Oder wenn man einen ganz grossen sportlichen Hunger hat, kann man sich auch beides geben. Wer weiss. 7:45, in guter Stunde gibt es eine Vollrunde Eishockey. Heisst, alle Teams spielen heute Abend. Rauspicken könnte man da zum Beispiel das Zähringer Derby. Der Meister Fribourg-Gottero spielt gegen den SC Bern. Wir sind für euch dabei, live in der Stadien mit der Eishockey-Audiokonferenz auf srf.ch oder in unserer Sport-App. Und dann eine Stunde später, 8:45, gibt's Menü Fußball mit der Nazi von den Mannen. Spiel 2 in der Nations League gegen Schottland in Schottland. Und auch da sind wir live dabei im Fernsehen auf SRF 2 und natürlich durchkommentiert für unsere Nazi-Crew hier auf dem 3.
0: Simon Eschle, wie geht jetzt der sommerliche September-Monatsend?
3: Natürlich sommerlich, er kann gar nicht anders. Es wird nochmal richtig warm, wie heute schon 24 bis 28 Grad. Dazu haben wir auf dem Menüplan Wolken und den Sonnenschein. Den Sonnenschein haben wir vor allem Zentralschweiz, Ostschweiz, Graubünden, Teile Aargau, Zürich, ostwärts. Sonst haben wir doch mehr Wolken, also gerade so Region Basel, Bern, Wallis oder im Westen. Da haben wir dann zeitweise auch dichtere Wolken. Ganz im Westen, über dem Jura oder im Berner Oberland, könnt ihr sogar auch ein paar wenige Tropfen bringen.
0: Wenn ihr alles auf dem Messer redet, kann ich jetzt endlich die Kürbis
3: da musst du noch warten, bis es mal viel wird. Vielleicht in 20 Jahren im Winter dann einmal.
0: Es ist Verkehrsinfo von 18:33 Uhr. Stau der Stock und in der Region Basel auf der A2 Richtung Deutschland zwischen dem Schweizer Halle-Tunnel und Wettstein. In der Region Zürich auf dem Nordring Richtung St. Gallen zwischen Seebach und dem Brütiseller Kreuz. Und auf dem Westring Richtung Gubristunnel dort ab Burdorf Nord.

0: Seid ihr ready für einen Ohrwurm? Also vielleicht hätte er schon. Weil meine Tochter, die hat letzte Folgendes gesagt.
1: Vor allem, das Lied ist mega cool, aber ich kann es aber gar nicht gut.
0: Ja, und gemeint hat sie das Lied da hier. Zusammen vom Ilko, es ist der Say Hi Song 2026 und Anna. Toller Ohrwurm, hätte ich gemacht.
2: Hey, Hand aufs Herz, bist ehrlich, du als Mami, wie fest hat er dich genervt?
0: Ah, also schon. Also es war schon so, hey, wir haben einen tollen Song in der Schule gelassen und mega cool, wir haben SRF Kids News geschaut und das war mega gewesen, und jetzt tanzen wir und jetzt schauen wir das. Und so nach einer Stunde habe ich so ein bisschen und dann hat mein Freund so gefunden, wie lange müssen wir noch? Dann habe ich gesagt, geht jetzt aber schon noch einen Moment. Aber nein, natürlich, der hat einen super Song gemacht bei SRF Kids am Kinderprogramm, eben für Say Hi. Sag nochmal schnell, Anna Zöllig von SRF Kids und SRF 3, was ist Say Hi?
2: Ja, Say Hi ist die nervige und die Mobbing-Aktion von SRF Kids. Nein, sag ich. Es ist ein Song, ein Tanz und ein Sei gegen Mobbing und Ausgrenzung. Wir machen da mal mit einem Schweizer Act einen Song und einen Tanz. Und dann können eben die Kinder in der Schweiz nachtanzen und uns ein Video davon schicken. Und am Schluss schneiden wir alles zusammen und das gibt dann ein mega, mega langes, schönes, sehr berührendes Abschlussvideo, eben als Zeichen gegen Mobbing. Und dieses Jahr haben wir das alles mit dem Ilko gemacht, wo wir gerade gehört haben. Die Aktion ist bis vorgestern gelaufen. Jetzt sind wir so ein bisschen im Schlussspurt. Wir sind am Einsendungen sammeln für das Abschlussvideo. Und ich kann dir schon sagen, wir sind überrollt worden, ganz krass. Mich schüttert es gerade wieder. Wir haben jegliche Rekord von vorherigen Jahren garantiert schon übertroffen, auch wenn wir noch nicht fertig sind mit Zählen. Wir sind sicher schon über 500 Einsendungen von der ganzen Schweiz. Das ist Wahnsinn.
0: Also wie gesagt, es ist auch ein echter Ohrwurm. Auf srfkids.ch sieht man Kinder, die nicht nur tanzen, sondern auch singen.
3: Du in Essen, wir lernen alle zusammen Helik.
2: Gleich Sprache. Ich sage dir, wir laufen das seit einem halben Jahr noch. Ich habe viel geschafft für das Projekt. Ja, und ich grüble entsprechend auch noch mal ein paar schöne Momente raus von dem Say Hi 2026. Und zwar nachher auf SRF 3 in der Sendung.ch. Und auch abgesehen von dem übrigens lohnt es sich, zwischen 7 und 8 sicher noch dran zu bleiben. Ich habe nämlich auch noch Tickets für das Konzert von der Stefanie Heinzmann.
0: Apropos Stefanie Heinzmann, sie hat auch schon mal mitgemacht bei Say Hi. Wie es denn so tönt?
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0: Ja!
2: Kannst du jetzt entscheiden, ob jetzt kann du jetzt den besser findest oder nicht?
0: Es ist, glaube ich, es ist ja beide toll. Es ist mehr die Menge, die geballte Menge in dieser Endlosschleife. Anna Zöllig.
2: Hat sie gut gemacht, deine Tochter.
0: Ja, mega gut. Oh, unsere Schweizermusiksendung.ch ab der 7. Da bei uns mit diversen Ohrenwürmern und Tickets.

0: Wilson, Bonnie und Clyde, jetzt der Gezipni, nach der Siebne, Dana Zöllig mit .ch. Ich bin Jenny Herren und ihr seid unterwegs mit SRF3.
1: Die Nachrichten von SRF um 19 Uhr mit Lara Christen. Vor 10 Tagen hat die Partei Die Linke die Wahlen im deutschen Bundesland Berlin gewonnen. Nun wird bekannt, dass die Spitzenkandidatin der Linken, Elif Erab, jahrelang Mitglied in einer linksextremen Organisation war. Bis im vergangenen Jahr war Erab Mitglied des Vereins Rote Hilfe, wie deutsche Medien berichten. In einem Bericht des Verfassungsschutzes wird der Verein als größte linksextremistische Organisation Berlins bezeichnet. Die Rote Hilfe unterstütze Linksradikale, die mit der Polizei oder der Justiz im Konflikt sind. Bürgermeisterkandidatin Erab hat sich bisher nicht zu ihrer Mitgliedschaft geäußert. Nach Großbritannien. In Liverpool trifft sich in diesen Tagen die britische Labour-Partei. Für Andy Burnham ist es der erste Parteitag als Premierminister. Der Regierungschef ist noch keine 100 Tage im Amt. Beim Labour-Parteitag versprach er nun große Veränderungen, sagt Großbritannien-Korrespondentin Fiona Endres.
2: Er betonte zum Beispiel, dass alltägliche Leistungen wieder stärker unter öffentliche Kontrolle kommen sollen. Er will etwa mehr Kontrolle bei der Wasserversorgung und er hat auch neue staatliche Investitionen in die Stromversorgung angekündigt. Und das soll die Energiekosten für alle im Land senken. Und ein zweiter Schwerpunkt war die Pflege. Er will ein neues Pflegesystem aufbauen, das für alle zugänglich und kostenlos ist. Denn bisher ist das im Vereinigten Königreich nicht der Fall. Andy Burnham hat wirklich ein gutes Gespür dafür, das muss man ihm lassen, was die Probleme des Landes sind und auch was die Menschen im Land hören wollen. Aber er hat bei seinen Vorhaben bisher noch nicht konkretisiert, wie er diese umsetzen will. Er spricht jeweils von einem 10-Jahres-Plan, den er in den nächsten Monaten vorstellen will. Und die große Herausforderung all dieser Vorhaben wird sein, nämlich die Frage, wie er diese Vorhaben finanzieren will.
1: In diesem Winter wird es in Europa voraussichtlich keinen Engpass bei der Energieversorgung geben. Das sagt der zuständige EU-Kommissar nach einem Treffen mit den Energieministerinnen und Ministern. Sie erwarten jedoch sehr hohe Öl- und Gaspreise. Deshalb stehe Europa ein schwieriger Winter bevor. Es könne sein, dass mehr Menschen als in anderen Wintern ihre Wohnungen nicht ausreichend heizen können, weil ihnen das Geld fehlt dafür. Auch die Industrie sei wegen der teuren Energie unter Druck. Als Grund für die hohen Öl- und Gaspreise nannte der EU-Kommissar den Krieg im Nahen Osten. Das Wetter, morgen ist es ziemlich sonnig mit hohen Wolkenfeldern bei 24 bis 28 Grad. Das waren Nachrichten von Radio SRF, verantwortlich Jan Gröbler.
3: SRF-Verkehrsinfo von 19.03 Uhr. In der Region Basel auf der A2 Richtung Deutschland. Stau zwischen Hagnau und Wettstein. Und ein Hinweis zur Nord-Süd-Achse. Heute Nacht ist der Gotthardtunnel in beiden Richtungen zwischen 20 und 5 Uhr gesperrt. Dies wegen Bauarbeiten.
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3: Es ist der zweitletzte Septembertag. Die einen die sind schon wieder in der Herbstferien, andere sind erst richtig wieder in Gang gekommen nach der Sommerferien.

0: Ein Song hier von Ilko und da hören wir heute nochmal «Dreisee heisst fertig». Der Ilko allerdings noch lange noch nicht. Er gehört definitiv zu der Sorte Schweizer Musik Zukunft. Und dann wartet auch noch eine Überraschung auf euch in Sachen Stefanie Heinzmann. Tickets für Sonic Songs live. Das dann in der zweiten Hälfte von dieser Sendung. Das wird eine freudige Stunde. Schön geniessen wir sie miteinander. Guten Dienstagabend euch.
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0: Richtig schön. Lauf ganz frisch bei uns mit dem Song, die Kerenita von Zürich mit Simple Words. Das ist .ch auf SRF 3, die Schweizer Musiksendung, eine von meiner grossen Liebe. Ein anderer ist das Kinderprogramm SRF Kids. Und genau dort ist es noch nicht lange her, da bin ich mit dem Ilko ein Schulhaus überraschen. Beide sind wir mega nervös gsi.
1: Schon zittern?
2: Ja.
1: Ich auch.
2: Ey.
1: Wir schaffen das.
2: Ja, wir schaffen das 100%.
0: Am Zittern und um Nervöseln sind wir gsi wegen einer grossen Überraschung. Zusammen haben wir ein ganzes Schulhaus zu Bern, das Kehrsatz überrascht. 10 Schulklassen und alle mega Fan von Say Hi und mega Fan vom Act von diesem Jahr, eben ihm, vom Ilko.
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0: Er ist 14, vor gut 4 Jahren von der Ukraine in die Schweiz geflüchtet, dort schon leidenschaftlicher Musiker gewesen, da bei uns immer noch und wahnsinnig talentiert. Er hat schon einen kleinen Prix Valo gewonnen, er ist im Finale von der Voice Kids in Deutschland gestanden, er hat bei diversen anderen Wettbewerben mitgemacht und jetzt, diesen Sommer, Herbst eben auch, ist es Gesicht und Stimme von Say Hi gewesen. Das ist die Anti-Mobbing-Aktion von SRF Kids, machen wir jedes Jahr. Da bei SRF 3 sind wir auch sehr Fan davon. Und ich meine, die unter euch, die Kinder haben oder in einer Schule arbeiten oder so, ihr seid an diesem Song eigentlich einfach nicht vorbeigekommen in den letzten paar Wochen, oder? Die Kinder in der Schweiz auf jeden Fall, die haben ihn gefeiert.
4: Ich finde es sehr schön. Also das Lied ist sehr gut und seine Stimme schon sehr schön, finde ich, beim Singen.
5: Ich muss ehrlich sagen, es war, glaube ich, bis jetzt der Beste gewesen. Von ihr gehört und er ist wirklich ein mega Talent.
6: Mir gefällt es sehr. Ich finde es sehr cool, dass er in so einem jungen Alter, dass er schon so coole Lieder hat rausgebrungen.
7: Der Song ist cool. Also er ist wirklich, auch die Texte sind ja sehr, also wirklich gegen Mobbing und ja.
0: Ja, das sind Kinder, die im Videoclip mittanzen, zusammen mit dem Ilko, findet ihr auf srfkids.ch. Das Ziel von Say Hi ist einmal, dass ganz viele Kinder in der Schweiz zum Lied einen speziellen Tanz nachtanzen und sich dabei filmen und das Video dann einschicken. Wir bei SRF Kids, wir schneiden ein grosses Abschlussvideo draus. Das kommt diesen Freitag raus. Es ist nämlich Finito Say Hi seit vorgestern. Jetzt warten wir nur noch auf das grosse Finale, auf das Abschlussvideo. Und jetzt haben wir es ja noch vorher von dieser Überraschung gehabt, vom Ilko Mirz Kehrsatz. Auch da gibt es ein Video davon. Empfehle wärmstens. Die Kinder sind nämlich durchgedreht, wo der Ilko und ich hier in das Schulhaus geplatzt sind.
8: Sehr, sehr cool, weil wir haben bis jetzt nichts gewusst. Ich habe gar nicht gewusst, dass Ilko hier ist. Und es war sehr eine gute Überraschung.
9: Ja, er ist sehr der Jüngste, der sehr gut gesungen hat. Und er kommt halt aus der Ukraine. Und wenn er Berndeutsch kann, ist es schon krass.
10: Richtig cool, dass er hier ist. Und ja, es macht viel Spass mit dir. Hier zu tanzen.
11: Es war mega ein Flash.
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0: Der Ilko, der neue Star bei den Kindern, dank Say Hi und sein Song. Huch, ja, der ist definitiv ein Ohrenwurm geworden gegen Mobbing, gegen Ausgrenzung, für eine gute Sache. Und jetzt hier bei .ch auf SRF 3.

0: Wenn die Kinder in der Schweiz alle zusammen zu dem Lied singen. Ihr als Erwachsene zwungenermassen auch. Es ist so ein Ohrwurm. Ja, dann ist es definitiv sehr heim von SRF Kids. Der Song «Alle zusammen», der kommt vom 14-jährigen Ilko von Münchaldorf im Zürich-Oberland. Und über 500 Kinder und Schulklassen haben schon mitgemacht bei der Anti-Mobbing-Aktion zu dem Lied von ihm. SRF Kids ist noch am Einsendungen zählen. Es hört nicht auf. Es ist aber ein wunderschönes Zeichen gegen Ausgrenzung. So viel ist schon mal klar. Und Ausgrenzung, die kennt der Ilko selber bestens. Er ist von der Ukraine in die Schweiz geflüchtet mit 9 wegen dem Krieg, wo er da angekommen ist. Da hat er kein einziges Wort Deutsch können. Ist in der Schule zuerst mal gemobbt worden. Bei ihm hat sich zum Glück zum Guten gewendet. Er hat Freunde und Freundinnen gefunden. Und die Musik, die ist seine Sprache.
1: Sein Heilied in diesem Jahr bedeutet eigentlich, dass man nicht immer einander verstehen kann durch Sprache, die man eigentlich redet. So zum Beispiel Schweizerdeutsch oder Hochdeutsch. Aber man versteht Musiksprache. Und genau über das ist das Lied. Dass man durch Tanz und Musik einander einen Kontakt finden kann.
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0: Musik von Basel, Musik von der Florias Open Sea. Es ist eine Verkehrsinfo von 19.30 Uhr mit guten Nachrichten. Es liegen zurzeit keine Meldungen über grössere Störungen vor. Solltet ihr unterwegs sein und gleich noch etwas sehen, ihr könnt es jederzeit durchgeben. 0800 888 123 ist unsere gratis SRF-Stammeldenummer.
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0: Am Mikrofon Anna Zöllig. Und wenn man von Schweizer Musik redet, dann müssen wir auch darüber reden, wie im Herbst jedes Jahr Musik am Laufmeter rauskommt. Das ist ja quasi der Frühling. Also einfach so in der Musikszene, ja. Auch dieses Jahr ist das nicht anders. Gerade am Freitag frisch rausgekommen, zum Beispiel der nächste, den wir hören, «Carry Me Home» von der Caroline Alves, am SRF 3 Best Talent. Und es ist ein ziemlich elektronischer Track. Ich finde ihn nice und er ist ein Vorgeschmack auf die EP, die schon ganz bald kommt, nächste Woche, nämlich das ist Caroline Alves.

0: Wenn wir zu den frischen Spätzle bei euch auf dem Teller auch noch genauso frische Musik liefern können, Stories Untold von Bastian Baker hat er letzte Woche rausgegeben, haben wir jetzt zum allerersten Mal gehört auf SRF 3. Das ist .ch, eure Schweizer Musiksendung, wünsche einen guten. Und ich weiss nicht, die Spätzle oder was es dann auch immer ist bei euch, sollen wir das noch ein bisschen pimpen, so, eurens Nacht?
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0: Jetzt haben wir es ja vorher vom Kinderstar Ilko gehabt, der für Say Hi von SRF singt.
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0: Für die Anti-Mobbing-Aktion von SRF Kids, da hat Stefanie Heinzmann auch schon gesungen, ihren Song dort mal. Der hat Dynamit geheissen, war ihren allerersten auf Schweizerdeutsch gewesen.
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0: Das war vor 5 Jahren. Jetzt, in dem 2026, da ist sie auf Tour mit ihrer eigentlichen Musik. Auf der sogenannten Circles Tour. Stefanie Heinzmann, sie hat letzten Herbst ihr Album Circles rausgegeben. Mit dem macht sie am 8. Oktober Halt zu Fisp. Das ist der Donnerstag nächste Woche. Falls ihr da noch nichts oben habt und Bock auf das Konzert, dann laden wir euch gerne ein. Ich habe 2 Tickets. Alles, was ihr dafür tun müsst, macht mir schnell ein WhatsApp. Erzählt mir von eurer schönsten Stefanie Heinzmann-Erinnerung. Irgendeinen Song, der euch viel bedeutet. Das Konzert, wo ihr schon mal gewesen seid oder haben geheiratet zum Lied von ihr, was auch immer. Jetzt erzählen unter 079 308 33 33. 2 Billette für Stefanie Heinzmann habe ich euch am 8. Oktober 079 308 33.

0: Der James Grund mit You und wir haben vorher gerade Stefanie Heinzmann gehört. Mit dem da gut ab ihrem aktuellen Album Circles. Und nächste Woche, da spielt sie im Rahmen von ihrer Circles-Tour zu Fisp am Donnerstag, 8. Oktober. Und genau da laden wir euch ein.
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0: Unter 079 308 33 33 kann ich von euren schönsten Stefanie Heinzmann-Erinnerungen hören. Im Gegenzug für das Billett. Und da hat sich Ursula Gföller von Notwil gemulden und beworben.
2: Hallo zusammen. Ja, unsere Tochter hat mal mit der Stefanie Heinzmann einen Song aufnehmen dürfen. Und darum würde sie ganz, ganz gern sie wieder mal treffen. Und ja, das wäre eine super Gelegenheit. Vielen Dank. Ciao.
0: Ursula, jetzt live mir am Telefon. Erzähl, wie ist das gegangen?
3: Ja, hallo nochmal. Also, wir haben die Tochter angemeldet für einen Workshop mit der Stefanie Heinzmann. Und wir haben sie da auch an ihrem Geburtstag sogar überraschen dürfen. Und sie jetzt fast nicht glauben können. Oh. Und ja, ihr großer Bruder hat ihr die Nachricht gemacht, dass sie da hin darf. Und ja, sie hat dann schon vorher geprobt und getanzt. Und ja, weil sie war da 8 Jahre alt und eben, das ist vor 4 Jahren gewesen. Und sie haben dann den ersten Workshop gemacht und dann durfte sie zum nächsten. Und dann haben sie gemeinsam den Song aufgenommen, mit anderen Kindern natürlich.
0: Und das war von einer Versicherung aus, dort mal ein Angebot. Und da hat sie dann eben zu den Glücklichen gehört. Was ist da für sie so das Highlight gewesen? Was hat sie nachher erzählt?
3: Darf sie selber sagen?
4: Ich glaube, ein Musikvideo machen.
0: Die Valentina jetzt auch da am Telefon, hä?
3: Ja.
0: Hey, ja, ich danke euch ganz vielmal für die Geschichte. Valentina, wenn du gerade zuhörst und mit dabei bist, wie wäre denn das, wenn du jetzt die Stefanie Heinzmann mal wieder würdest live sehen auf der Bühne?
4: Mega cool.
0: Wer würdest du mitnehmen?
4: Das würde mich mega freuen.
0: Wenn du 2 Billette überkommst, nimmst du jetzt das Mami mit oder wer müsste da nehmen?
4: Ich glaube schon,
0: meine
3: Mami.
0: Also,
3: ja, danke.
0: Ursula Gföller von Notwil hat sich da gemuldet zusammen mit der Tochter. Und weisst was, ihr zwei, ich schenke euch wahnsinnig gerne die Billette. Ich danke euch, habt ihr angerufen unter 079 308 33. Und nochmal 2 Billette habe ich für jemand anderes da draussen. Unter 079 308 33 33. Ihr könnt mir schreiben, der schneller ist die Geschwinder oder die schneller ist der Geschwinder. Ihr wisst, was ich meine. 079 308 33 33 und euch, Ursula und Valentina, ganz, ganz viel Freude an diesem Konzert.
3: Ja, vielen Dank.
1: Und
3: ganz, ganz
1: lieben
3: Dank.
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Der Stress zusammen mit Linda Ellis im SRF 3 Best Talent. Ja, sogar Jahressieger ist sie geworden, Linda Ellis. Ist ein neuer von diesen beiden miteinander. Ich finde es ein grossartiger Hit. Definitiv Potenzial zum grossen Hit. Der Song «You» haben ihr gehört bei Punkt. Ja, und ich habe immer noch 2 Billets für ein Konzert von der Stefanie Heinzmann unter 079 308 33 33. Könnt man einfach schreiben. Die schneller ist die geschwinder. 079 308 33 33. Billett für den Donnerstag, 8. Oktober, zu Fischb.

Rainy Day, wunderschöner Song hier bei SRF3.ch vom Sven Amadeus, beziehungsweise, Moment, jetzt vom Amadeon. Er hat erst gerade verkündet auf Social Media, dass er sich umbenennt, sich und sein Projekt von Sven Amadeus zu Amadeon. Er müsse das Musikprojekt von ihm so ein bisschen lösen, von seinem bürgerlichen Namen, seinem persönlichen Ich, da ein bisschen Distanz reinbringen in das Ganze. Darum den Namenswechsel soll der Sven Amadeus, beziehungsweise jetzt eben der Amadeon auf Instagram. Ja, das ist .ch mit Tickets für das Konzert von der Stefanie Heinzmann nächste Woche am Donnerstag zu Fisp. Der SRF3-Hörer Jürg Mattis hat noch ein besonders schnelles Handling gehabt unter 079 308 33 33. Lieber Jürg, ich gratuliere, wir schicken dir natürlich die Billette. Jetzt, André, neue Musik von

0: Sie von Bern, er von Zürich, Child und der Luca Brille mit Good Things. Zum Schluss von dieser Stunde .ch mit mir hier noch Zürich. Es übernimmt der Wiesensotter. Zuerst jetzt aber das Wichtigste von der Stunde. 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
1: Die Nachrichten von SRF um 20 Uhr mit Lara Christen. Vor 10 Tagen hat die Partei Die Linke die Wahlen im deutschen Bundesland Berlin gewonnen. Nun wird bekannt, dass die Spitzenkandidatin der Linken, Elif Eralp, jahrelang Mitglied in einer linksextremen Organisation war. Bis im vergangenen Jahr war Eralp Mitglied des Vereins Rote Hilfe, wie deutsche Medien berichten. In einem Bericht des Verfassungsschutzes wird der Verein als größte linksextremistische Organisation Berlins bezeichnet. Die Rote Hilfe unterstütze Linksradikale, die mit der Polizei oder der Justiz im Konflikt sind. Bürgermeisterkandidatin Eralp hat sich bisher nicht zu ihrer Mitgliedschaft geäußert. In der Schweiz sind viele Bahnhöfe und Haltestellen für Menschen mit Beeinträchtigung weiterhin ein Problem. 65% der Bahnanlagen in der Schweiz sind teilweise oder vollständig barrierefrei. Bei 450 Bahnhöfen brauche es noch Anpassungen, wie ein Bericht des Bundesamts für Verkehr zeigt. Eigentlich verlangt ein Gesetz, dass bereits Ende 2023 alle Bahnhöfe hätten barrierefrei sein sollen. Begründet wird die Verzögerung mit fehlendem Geld und fehlendem Personal. Nach Großbritannien. In Liverpool trifft sich in diesen Tagen die britische Labour-Partei. Für Andy Burnham ist es der erste Parteitag als Premierminister. Er verspricht große Veränderungen und mehr Eingriffe durch den Staat, sagt Großbritannien-Korrespondentin Fiona Endres.
2: Er betonte zum Beispiel, dass alltägliche Leistungen wieder stärker unter öffentliche Kontrolle kommen sollen. Er will etwa mehr Kontrolle bei der Wasserversorgung und er hat auch neue staatliche Investitionen in die Stromversorgung angekündigt. Und das soll die Energiekosten für alle im Land senken. Die große Herausforderung all dieser Vorhaben wird sein, nämlich die Frage, wie er diese Vorhaben finanzieren will.
1: In Spanien reagiert die Regierung auf die großen Proteste gegen Wohnungsnot. Sie hat ein umfangreiches Maßnahmenpaket angekündigt. Vorgesehen ist unter anderem ein verlängerter Schutz vor Zwangsräumungen bis 2030. Auch steuerliche Vergünstigungen sowie Anreize für Mieter und Vermieter sind geplant. Das Maßnahmenpaket der Regierung von Pedro Sanchez muss noch durchs Parlament. Seit dem Wochenende gibt es in Spanien große Proteste. Auslöser war der Fall einer 87-jährigen Rentnerin. Sie wurde nach 70 Jahren aus ihrer Wohnung geworfen. Mittlerweile konnte sie wieder zurückkehren. Ihr Vermieter hat nach den Protesten eingewilligt. Das Wetter. Morgen ist es vielerorts ziemlich sonnig bei 24 bis 28 Grad. Im Westen und Süden gibt es dichtere Wolken. Das waren Nachrichten von Radio SRF. Verantwortlich Jan Gröbler.
3: SRF Verkehrsinfo von 20.03 Uhr. Es liegen zurzeit keine Meldungen über größere Störungen vor. Der Dienstagabend mit SRF 3 und mir, Fiso Sutter, und hoffentlich mit einem schönen Sieg für die Schweizer Fussball-Nazi. Mit einem 3:0 hat die Schweiz die Länderspielphase eingeleitet gegen Nordmazedonien am Samstag. Und heute geht es weiter. Auswärts in Glasgow spielen wir gegen Schottland. Ein Gegner, den wir nicht unterschätzen wollen. Unter anderem auch wegen dem Support der Fans, meint der Verteidiger Nico Elvedi.
4: Mit den Fans, mit der Stimmung und so, wo sie wahrscheinlich auch pushen wird, versuchen wir dagegen zu heben. Wir sind gut drauf, haben jetzt gegen Nordmazedonien ein gutes Spiel gemacht. Versuchen das weiterzuziehen und natürlich ist das Ziel schon, zu gewinnen.
3: Ja, und den Schwung wird man also mitnehmen. Und obwohl die Schweiz als Favorit ins Rennen geht, man erwartet einen harten Match.
4: Ja, ich glaube, das Schottland ist immer noch so, nicht nur, dass sie robust sind und nur auf Zweikämpfe gehen und so. Ich glaube, die haben auch fußballerisch recht zugelegt, dass dort schon einen Schritt vorwärts gemacht haben.

Nico Elvedi und die Schweizer Fußballnazi spielen also am Viertel von 9 im Nations League Spiel gegen Schottland. Mit SRF 3 sind live dabei. Der Lionel Matt Müller und der Peter Schneider kommentieren den Match und wie sie die Chancen für die Schweizer Nazi einschätzen. Das gehört als nächstes schon mal da bei uns am Viertel ab 8.

0: Das ist Naomi Larraine, Schweizer Musikdorfesser auf 3 mit ihrem Hot Girl Summer. Viertel ab 8, souverän ist die Schweizer Fussball-Nazi in die Nations League hineingestartet mit einem 3-0-Sieg am letzten Samstag. Und jetzt kommt Bewährungsprobe.
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0: Man sagt nämlich, der härteste von diesen drei Gruppengegnern, die man hier hat in der Nations League, Schottland, steht an. Schottland gegen Schweiz. Heute am Abend der Peter Schneider und der Lionel Mattmüller sind live vor Ort in Schottland. Und da wollen wir natürlich wissen, mit was für einer Aufstellung geht denn jetzt der Murat Yakin in diesem Match.
2: Never change a winning team, müsste man da sagen, in Glasgow oben. Für den Murat Yakin gilt das auch mit einer Ausnahme. Eine Ausnahme hat er gemacht. Er bringt der Michel Abischer rein und nimmt der Fabian Rieder raus. Fabian Rieder hat nicht ein wirklich gutes Länderspiel gezeigt gegen Mazedonien, und bei ihm heisst es vor allem auch, dass die Standorte nicht so gut gewesen sind. Darum eben der Michel Abischer neu im Spiel. Er kann auf einer ähnlichen Position und in einer ähnlichen Art auch Fußball spielen, wie das der Fabian Rieder auch macht.
3: Schottland, der stärkste Gegner auf dem Papier in der Gruppe, das haben wir angesprochen, und das liegt daran, dass sie einfach gut Kader haben, ein paar gute Spieler, auch wenn der Beste vielleicht fehlt. Das Scott McTominay hat eine Herzoperation gehabt, der offensive Mittelfeldspieler, und fällt darum noch ein paar Wochen aus. Und Schottland hat einen neuen Trainer, der macht heute erst sein zweites Match an der Seitenlinie, der neue Belgier, und er probiert hier ein neues Spielsystem zu implementieren bei den Schotten. Er will nicht mehr einfach nur kontern und defensiv gut stehen. Er will richtig Fußball spielen, richtig den Ball laufen lassen. Und da sind wir sehr gespannt, ob der Schotten das heute schon gelingt oder ob sie hier einfach noch nicht so drin sind in diesem neuen System gegen die Schweiz.
2: Bei den Schweizern sind wir gespannt, wie es vorne läuft, ob das ähnlich gut läuft wie gegen Nordmazedonien, wo die Schweizer ja schon ein bisschen mehr Platz hatten, als sie das wahrscheinlich heute werden haben. Und darum ist natürlich da die Spitze gefordert mit dem Amdouni. Gespannt sind wir natürlich auch, ob der Adekamé auf der rechten Seite seine gute Leistung kann bestätigen kann, die er bei seiner Premiere gemacht hat in der Nationalmannschaft mit seinen zwei Assists, die er da gebracht hat. Im Moment sind die beiden Teams sich da am warm machen. Das Publikum kommt so langsam rein in den legendären Hampton Park. 40'000 Zuschauer werden heute Abend erwartet.
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0: Dann hoffen wir, dass es so weitergeht, wie wir gestartet sind mit der Schweizer Fußballnazi am Viertel von 9, dann also Abpfiff in Glasgow. Mit dabei der Lionel Mattmüller und der Peter Schneider.

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Schöner Schweizer Sound von den Kings Elliott. Shape of Water. SRF Verkehrsinfo von 20.30 Uhr. Es liegen zurzeit keine Meldungen über grössere Störungen vor. Wenn ich noch etwas auffällt, schnell durchgehen auf 0800 888 123. Die Schweizer Fußballnazi ist bereit. Hat zwar ein paar Probleme gegeben im Flügen, bis wir dann können landen in Glasgow in Schottland. Jetzt aber sind alle ready. Am Viertel von 9 ist Abpfiff und wir kommentieren dann das Spiel hier live durch auf SRF 3. Also wenn ihr mit dabei seid, einfach dranbleiben. Der Lionel Mattmüller und der Peter Schneider sind vor Ort. Vorher noch gute Portion Rock'n'Roll. Role Model.

0: The Three Lions. Das ist so ein bisschen die offizielle Fußballhymne von England. Die sind dann heute Abend auch noch im Einsatz. Startet am 8:45 auswärts in Tschechien. Aber uns interessiert jetzt natürlich die Schweizer Fußballnazi. Da ist nämlich Bewährungsprobe auswärts gegen Schottland im zweiten Nations League Spiel. Man ist gut gestartet am Wochenende. Und genauso wollen wir jetzt weitermachen.
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0: In wenigen Minuten geht's los in Glasgow, Schottland, Schweiz. Der Peter Schneider, der Lionel Mattmüller und Kathrin Lehmann kommentieren das ganze Spiel live für euch jetzt vor Ort im Hampden Park.
2: Ja, herzlich willkommen, Schweiz, aus dem Hampden Park da in Glasgow. Wunderbar, alles schon parat. Ein Haufen Zuschauerinnen und Zuschauer sind da. Hat rund 50'000 Platz in dem Hampden Park, werden etwa 40'000 sie am heutigen Abend. Also sieht ziemlich gut gefüllt aus, das Stadion, wo jetzt da ein bisschen vom DJ eingeheizt wird. Und wenn wir aber schauen, sehen wir natürlich den ersten Shot mit dem Dudelsack unten, wo da wahrscheinlich dann wird die Nationalhymne anstimmen. Was auch immer, wir sind gespannt, was da auf uns zukommt.
3: Es hat auch einen roten Block links von uns, Schweizer Fanblock. Da sind also doch auch einige Fans auf Glasgow gereist für das heutige Spiel. Vielleicht das schwierigste Spiel in dieser Gruppe. Glasgow-Schottland, das wahrscheinlich beste Team in der Nations League Gruppe B. Für die Schweizer und auswärts ist es halt auch nicht ganz einfach, weil die können richtig, richtig gut sein, auch die Fans. Gerade wenn man schwierige Aufgabe.
4: Ja, das ist eine schwierige Aufgabe und ich habe es auch jetzt da miterlebt, was das eigentlich bedeutet, das Spiel da an, wo ich überall, wo ich angefahren bin und habe gesagt, yeah, tonight, oh, you're Swiss, okay, I'm sorry, you're gonna lose. Also es ist klar, es ist Programm heute Abend, was die Schotten wollen.
2: Die wollen gewinnen heute Abend. Die haben ja ein bisschen Euphorie gehabt. Im letzten Sommer mit der Europameisterschaft haben, glaube ich, in Boston das ganze Bier weggetrunken. Die haben kein Bier mehr gehabt, dort, wo die schottischen Fans dort waren.
4: Also ich glaube, überall, wo sie sind, gibt es fast kein Bier mehr. Und super Stimmung. Und die ganzen Städte, wo sie zu Gästen sind, haben immer Freude, weil sie sind so friedlich, sie singen, sie räumen auf und trinken aus.
3: Tartan Army, die bekannten schottischen Fans, die haben ja schon mal einen Fairplay-Preis gewonnen, die Fangruppe, weil sie halt wirklich einfach so sympathisch auftreten jeweils. Aber ja, sie haben auch Bier drauf. Und da werden sie auch heute oben haben, neben Siegeshunger. Jetzt laufen die beiden Mannschaften aufs Feld und eine Vierschau gibt es auch noch. Das ist richtig Action in dem Hampden Park. Schottland in dunkelblau und Schweizer in gewohnt roten Dress. Es geht richtig ab. Haben jetzt schon mal in einem Landspiel normal so. Also, und das ist ein Feuerwerk.
4: Ja, irgendwo hat es doch auch mal ein Feuerwerk gegeben, das dann aber noch während dem Spiel noch gelaufen ist.
3: Das war in Kosovo.
4: Genau.
2: Ja, ist lustig, wenn man das irgendwie bei den Fans verbannt und im offiziellen Park kommt jetzt also immer mehr wieder rein. Das haben wir auch in der Weltmeisterschaft gesehen in den USA, wie man da das Gefühl hat, man muss es da ein Feuerwerk reinbringen ins Stadion, in den Fans. Dürfen es nicht, aber die Offiziellen dürfen es. Auf jeden Fall, wie auch immer, wir stehen auf für die Nationalhymne.

0: sie doch gehört, links von uns. Und Applaus gibt es vom ganzen Stadion. Das ist doch auch schön fair von den schottischen Fans. Und jetzt können sie laut werden.
1: Wir sind gespannt.

0: Ja, da kann man nur sagen, grossartig. Und ich glaube, wir alle zusammen haben Hühner hoch.
1: Ja.
2: Ja, absolut. Also von mir aus könnte es den ganzen Abend noch so gehen. Es ist so ergreifend. Wow.
1: Schudert hat es mich ziemlich fest, mehrmals. Es ist halt schon sehr bewegender Moment, jeweils, wenn die Schotten das Flowers of Scotland singen. Ihre, man kann sagen, inoffizielle Nationalhymne.
0: Und es ist auch noch interessant, dass, wo die aufgehört hat mit dem Dudelsack spielen, dass die nachher es einfach weitergegangen ist, quasi a cappella, oder? Also das ist wirklich fantastisch gewesen.
2: Ja, er hat da wie losgezogen und dann alle hinten dran wirklich mit. Also das ist... Ja, ich bin irgendwie fast froh gewesen, wo der Dudelsack dann aufgehört hat. Richtig, er hat fast ein bisschen gestört.
1: Nochmal emotional.
2: Ja, genau.
1: Teamfotos werden noch gemacht unten auf dem Spielfeld. Die Schweizer positionieren sich hier zum noch abgelichtet zu werden. Die Schweizer, die das gleiche Teamfotos haben wie gegen Nordmazedonien. Aber ein Spieler, der ist ein anderer auf dem Foto, nämlich der Michel Abichaud ist neu drauf. Der Michel Abichaud spielt so auf der rechten Flügelposition. Offiziell ist er dort angegangen als Ersatz von Fabian Rieder, der gegen Nordmazedonien gespielt hat. Er dürft wahrscheinlich nicht so richtig als rechter Flügel agieren. Ich nehme an, das ist so ein bisschen variabel. Man ist doch recht flexibel in dem System, wo der Muradjaki nicht sehen will.
2: Also eigentlich fast noch wichtiger, als wo er spielt, ist, kann er gute Corner reinschlagen? Oder wer schlägt die Corner rein? Das ist eigentlich fast noch die Frage von der Frage heute Abend. Aber Michel Abichaud hat ja wirklich schon oft bewiesen, unter anderem auch an der EM 2024 in Deutschland, wo er so die halbe Keimwaffe von der Schweiz geworden ist, dass er eigentlich überall einsetzbar ist.
0: Also ich hätte einen guten Tipp für die Standards, für die Corner, von einem ganz alten Mann, der nicht mehr der schnellste ist, aber immer am richtigen Ort steht. Und auch früher noch sehr gute Standards gehabt. Und ich gehe davon aus, das verlernt man nicht einfach so.
2: Nein, gewisse, das ist wie Velofahren. Vor allem Standards, und man rennt nicht mehr so gern, da ist das Wort Stand drin. Das geht immer.
0: Das geht immer beim Ricardo Rodriguez.
1: Ich denke, ganz alter Mann bin ich bei dir, darum bin ich...
2: Ja, der Peter wollte selber doch schnell runtergehen.
0: Ja, aber ich habe keine Lizenz mehr. Das ist so, und ich würde bei jeder Dopingprobe durchgehen.
1: Zu Ricardo Rodriguez, der Linksverteidiger von der Schweizer Fußballnationalmannschaft, der einen linken Fuß hat, auch einen guten und wahrscheinlich mit seinem linken Fuß der ein oder andere Standard machen wird heute. Das Spiel, das hat jetzt gerade angefangen und die Schweizer sind im Ballbesitz, probieren ein erstes Mal führen zu spielen. Nach 6 Sekunden, aber die Schotten klären die Situation gerade und es gibt einen Einwurf für Schottland auf der rechten Seite.
0: Da versucht man, sich ein bisschen zu organisieren. Schiedsrichter hat noch gepfiffen, fängt jetzt an zu zählen, dass, der Patterson da so schnell wie möglich muss den Ball einwerfen. Hat das gemacht auf der Ricardo Rodriguez, der für dann einen Doi, aber den Ball wieder hindern. Akanji ist gefordert und mit dem Kopf bringt er den Ball auf den Gregor Kobel, der schön rausgelaufen ist, ihm entgegen. Und er gibt den Ball gerade wieder weiter Richtung Ricardo Rodriguez.
1: Manuel Akanji kriegt den Ball dann. Manuel Akanji, der auch heute oben wieder Captain ist, weil der Ganichaka ja nicht dabei ist. Der bekannte Grund. Der Akanji spielt dann zum Yashari, was sich da jetzt Druck gehen hat. Der Yashari ist der Chaka-Ersatz, der den Ball jetzt wieder bekommt von Manuel Akanji und dann das mal rechts ausspielt zum Nico Elvedi. Der Nico Elvedi, der gerade keine Lücke findet, dann geht es wieder auf die linke Seite zum Manuel Akanji und dann zurück zum Goalie, zum Gregor Kobel.
0: Interessant noch, der Muradjaki hat gesagt, die Schotten, die machen nicht unbedingt das Pressing, sondern die machen eher ein Vorchecking. Kannst du mir geschwind den Unterschied sagen?
2: Auch jetzt forderst du mich raus.
0: Ja, natürlich.
2: Also, ein Pressing ist, was gibst, was hast du in Ballnähe, ist sofort mindestens doppelt der, der den Ball hat und alle gerade drauf schieben. Also wirklich ganz, ganz eng, der kann kaum schnaufen. Und ein Vorchecking ist ein bisschen wieseln, ein bisschen schauen, ob man sich auf eine Seite rausschieben kann, damit man dann auf der Seite Richtung Mittellinie dann erst den Ball praktisch attackieren und gewinnen.
0: Also wenn man das sieht jetzt, was Katrin Lehmann erklärt hat, dann stimmt das zu 100% genau so, machen das die Schotten. Also eben ein Vorchecking und nicht ein Pressing. Sie tun die Schweizer nicht wirklich pressen, eben, das sagt sie schon fast im Wort unter Druck setzen, aber sie sind immer da ein bisschen am Wieseln vorne. immer durch am Laufen und versuchen da die Schweizer gleich ein bisschen nervös zu machen, dass sie mindestens nicht einfach einen schönen Spielaufbau können machen. Und das haben die Schotten wieder den Ball.
1: Ist noch nicht genug Herausforderung für unsere Expertin, um etwas anderes zu überlegen.
0: Ja.
2: Der Matsch ist noch jung.
0: Ich glaube nicht, dass ich da noch etwas herausfinde.
1: Der Matsch ist jung. 2,5 Minuten irgendwie Physik oder so. Ich weiß nicht, ob das ihr Gebiet ist. Kannst du mal probieren. Physik oder so, Chemie.
0: Physik, Chemie,
1: weil
0: ja.
1: Weil Fußball machst du gar nicht vor.
0: Habe ich auch nicht gesagt.
1: 2,5 Minuten sind gespielt. 0-0 Stoß zwischen Schottland und der Schweiz. Der Manuel Akanji hat den Ball in der eigenen Füße. Spielt jetzt aus dem Goalie zurück an Gregor Kobel. Der Gregor Kobel dreht sich auf die rechte Seite und findet dort am Rand einen Mitspieler. Dann geht es weiter führen zum Epischo. Da wieder zurück zum Atakame. Der läuft ja der Linie entlang, kriegt den Ball. Dann aber wieder zurück zum Epischo, wo da gelegt wird. Und dann wird gerade noch der Wanzambi oben drauf auch noch gelegt. Also gerade zweimal hart einsteigen und der Schiedsrichter pfeift dann auch ab und es gibt Freistoß für die Schweizer paar Meter vor der Mittellinie.
0: Passt mir gar nicht, wie dort der Ebischer liegt. Das ist jetzt nicht unbedingt ein Spieler, der gerne ein bisschen anliegt. Der hat es, glaube ich, richtig verwünscht. Also ich habe es auch ziemlich rustig als Foul gesehen.
2: Ein unglaublich grobes Foul von ihnen. Ich habe aber auch das Gefühl, dass er blöd auf Steinsbein gehabt ist, weil er nicht damit gerechnet hat, dass er von hinten ausgehebelt wird. Ja.
0: Aber immerhin, er steht jetzt wieder, hat das eine Hosenbein ganz weit oben gehabt bietet sich gerade wieder an, als er ist bereit zum Weiterspielen.
1: Wird aber nicht angespielt. Der Nicola Vedi ist, der den Ball hat, mit dem Yashari im Zusammenspiel, dann geht es hinterher und der Akanji spielt dann auf die Linksseite zum Ricardo Rodriguez, der zum Danen Doi, der setzt sich da schön durch an der Mittellinie, könnte jetzt Seite wechseln, das macht er auch, aber er macht es leider ganz schlecht, so dass er nicht den Atakame anspielt, sondern sein Gegenspieler, die Schotten erobern den Ball, verlieren ihn dann selber, aber auch wieder an die Schweiz, dass man Danen Doi mit gutem Einsteigen. Es geht wieder über die rechte Seite, dort ist der Manzano Manzambi, der sich zeigt. Joan Manzambi geht richtig Strophen von der Seite. Joan Manzambi mit einem passenden Mitte, der dann aber in einem Shot landet und ein Ballverlust für die Schweiz. Manuel Akanji gewinnt dann aber gerade zurück.
0: Und der Zeki Amdouni ist ganz hinten am Ball, also nicht im Strafraum, wo er eigentlich angehört. Er hat sich schon ein bisschen zurückbewegt und darum war er nicht ganz vorne gewesen, aber hat dann eben hin den Ball können verteilen zum Manuel Akanji, den er jetzt wieder hat und eine Anspielstation sucht mit dem Elvedi auf Höhe von der Mittellinie. Nico Elvedi jetzt auf die rechte Seite, auf der Ebischer läuft und steht wieder gut, als wäre nichts passiert. Zum guten Glück für ihn. Der Nico Elvedi am Ball sucht eine Anspielstation, findet ihn im Manzambi.
1: Und kriegt ihn dann aber gerade zurück. Der Manzambi, der dann auch noch von hinten angegangen wird, so ein bisschen weggeschubst wird und dann unten auch noch getroffen wird. Das macht gerade auch weh, wenn er ihn da mit der Stolle in der Wade trifft, wenn ich es richtig gesehen habe. Dementsprechend gibt es dann auch den Feldpfiff und den Freistoß für die Schweizer Nationalmannschaft. Wieder einige Positionen vorher, also ein paar Meter vor der Mittellinie. Es ist, man sieht gerade schon recht, Zweikampf drinnen. Jetzt sind wir in der Wiederholung. Ui, er stempelt, er dort
2: ja,
1: trifft ihn aus dem Fuss.
2: Also er ist grosszügig momentan, der serbische Schiedsrichter.
1: Dass es noch keine geile Karte gegeben hat. Es hat eine kleine Chance gegeben. Aus dem Freistoß raus. Nicht grosses, Schottland können klären. Die Schweizer haben den Ball aber wieder mit dem Gregor Kobel.
0: Und der Manzambi hat sich jetzt gerade zum Boom-On gemacht, weil sie gefunden haben, die Zuschauer hier in Schottland, er habe da simuliert. Das würde zum Schaurig wehtun. Das hat er da. Und ich glaube, das tut der Schaurig weh, wenn einem einer auf den Fuß steht. Aber er ist relativ schnell wieder aufgestanden. Und das haben die britischen Fans, sage ich jetzt mal nicht so gern, aber das weiss er dann sicher selber, ja, weil er ja in Essen spielt in Birmingham und dann das selber natürlich weiss, dass die englischen Fans das nicht wirklich gern haben, wenn einer lang liegen bleibt und nachher wieder aufsteht, das wäre nichts passiert. Es gibt Einwurf für Schottland durch den Patterson.
1: 6 Minuten spielt, immer noch 0-0 zwischen Schottland und der Schweiz und sie setzen sich durch auf der rechten Seite. Die Schotten können jetzt mit einem Ball in die Spitze führen, dort ist der Elvedi gefordert, der Elvedi macht das gut. Verliert der Ball dann aber gleich und am Schluss kann der Atakame den Ball wegschlossen, also befreien für die Schweizer. Er steht zur Stelle in der Mitte vom Strafraum nach einem guten Angriff von der Schotten mit dem Baui, aber Elvedi bin mir jetzt nicht sicher, wie gut er da ausgesehen hat. Eigentlich ja sehr stabil.
2: Also ich finde, Elvedi hat das noch gut gemacht. Schlimm war es der Yashari und ich glaube den Doi, der sich da mit einer mit der Pirouette das zweite ausspielen lassen haben. Ja. Und ja, das sind natürlich Momente, die nicht passieren dürfen, weil Schottland wird nie, eben, wie wir gesagt haben, nicht im Pressing sein, aber sie geniessen es dann, wenn sie den Raum vor sich haben, mit so einfachen Finden, weil sie werden nicht viel fürs Spiel machen, aber die Schläfrigkeit von der Schweiz dann natürlich ausnutzen.
0: Apropos Schläfrigkeit, sind die schottischen Fans eigentlich auch noch da? Es ist ziemlich ruhig geworden, ja, hier im Stadion rein. Jetzt ist da irgendein Applaus gekommen, aber sonst eben hört man nicht allzu viel da. Also wenn man da die schottischen Fans immer so lobt, dass sie so für Stimmung sorgen. Mindestens in dieser Anfangsphase hört man nicht allzu viel, außer das Pfeifen vom Schiedsrichter, wo sagt Ricardo Rodriguez, müssen zwei Meter hinterher stehen bei dem Einwurf. Das hat er jetzt auch gemacht. Der Kame hat jetzt den Ball, also ist wieder ganz auf die andere Seite führen. Spielt da jetzt einen schlechten Pass, aber der Aschari kann ihn abfangen.
1: Und da um die Schweizer wieder im Ballbesitz. Elvedi, der auf der Akanji überlegt. Der Akanji, der vorne dran, der Juan Manzambi findet. Der noch weiter führt zum Amdouni. Jetzt einen schönen Ball auf der Danendoy. Spitze Danendoy. Schnell Danendoy ins Strafraum. Danendoy live vom Goalie. Und wird von hinten gelegt. Das müsste eigentlich Penalty geben für die Schweiz. Und ich glaube, er zeigt auch auf einen Punkt.
2: Ja.
1: An dieser Stelle. Die gelbe Karte gibt es oben drauf für den Henry, der hier überfordert war mit einem blitzschnellen Danendoy. Und die Schweizer sind überhaupt nicht einverstanden, was hier entschieden worden ist. Als letztes Mal da einen neuen Leiber am Goal.
2: Also vor allem, also das Problem ist, er schupft ihn von hinten oder er zieht ihn. Und alles, was mit Ziehen von hinten ist, gibt es immer noch Doppelbestrafung. Er geht ja nicht auf den Ball, sondern er geht nur auf den Mensch. Und das müsste immer noch rot gehen.
0: Wir sehen die Situation da nochmal in der Wiederholung. Es ist unfassbar, wie der Danendoy seinem Gegenspieler davor rennt und dann auf Höhe von der, vom 16er wird er da in den Rücken reingestossen, den Schultern zurückgeheben und dann ist noch die Frage, ob sie überhaupt im 16er rein gewesen ist.
1: Okay.
2: Ich glaube, es wird rot und Freistoss.
0: Wenn er muss schauen, der war, dann nachher sehe ich das absolut auch in die Richtung. Dann muss es einen anderen Entscheid geben. Was ist besser? Gel und Penalty oder Rot? Und Rot und Freistoß.
2: Also ich meine, in der, also ich sage immer, man muss das Goal nehmen.
0: Ja, genau.
2: Aber gell, das ist jetzt 9. Minute, dann 81 Minuten das 10. Spielen und sie wollen, sie spielen ja eine Dreierkette, da fehlt dann wirklich einer, dann haben sie dann viel Platz.
0: Wir sehen es nochmal in der Wiederholung,
2: also das Foul
0: ist schon außerhalb. Ja, also ich glaube nicht, dass man da ein Penalty kann geben. Da wird offenbar immer noch geschaut. Der Schiedsrichter selber steht immer noch im 16er rein. Ich gehe davon aus, dass dann er einmal noch muss rausgucken, schauen, ob er, da, ob es ein Penalty gegeben hat oder nicht. Muss und eben auch vielleicht müssen dann auch noch die rote Karte überprüfen oder nicht.
2: Ja.
1: Die rote muss überprüfen, aber rausschauen muss er, glaube ich, nur, wenn es um die rote geht. Das andere ist schon ein Schwarz-Weiß-Entscheid, meinte ich, oder? Das könnte, glaube ich, der Videoschiedsrichter direkt korrigieren.
2: Direkt, aber wenn er Schwarz-Weiß korrigiert, dann muss er rot
1: muss
2: geben.
1: Er die rote sicher auch noch geben, als letztes Mal.
2: Genau.
1: Ja, sind wir uns eigentlich einig. Mal schauen, was passiert. Der Schiedsrichter weiß auch nicht genau, was er muss, was er soll.
2: Aber das sind jetzt im Moment, da kann man doch schon rausschauen.
0: Mhm. Ja, jetzt geht er. Wenn ich das richtig... Nein, er gibt einen Freistoß. Oder
2: rot.
0: Nein,
2: oder?
0: Aber... Nein.
1: Rot schaut er sich nicht an.
0: Nein, er gibt nur, er macht Ding. Ah, warte, jetzt nimmt er die gelbe Karte nochmal raus. Nimmt die gelbe Karte raus.
1: Ja, jetzt gibt's die rote Karte.
0: Und jetzt nimmt er die aus dem Hosensack raus. Und der Spieler hat schon gewusst, dass keine Chance. Da muss ich gehen. Und damit also haben wir den Freistoß und die rote Karte. Ja, wir sind in der 11. Minute unterdessen. Also, das wird ein harter Abend für Schottland. Aber die Schweizer eben hätten eigentlich lieber das Goal genommen. Aber der Henry, für den ist der Abend jetzt gelaufen und er ist rausgegangen.
1: Der Henry also fliegt vom Platz. Es könnte aber auch bedeutet, dass es einen harten Abend für die Schweiz gibt, oder? Wenn jetzt Schottland einfach so ein bisschen murrt und halt noch weniger macht, vielleicht Dozent.
2: Ja, jetzt müssen sie eigentlich fast noch mehr laufen, die Kreativen. Also jetzt geht es wirklich darum, dass sie viel Laufweg auf sich nehmen, dass sie sich entscheiden müssen. Es ist der hinten links sozusagen in der Dreierkette, die fehlt. Das ist schon eine entscheidende Position. Das könnte für die Schweiz auch ein Vorteil sein.
1: Wir nehmen den Freistoß mit. Und es ist der Ricardo Rodriguez, der Peter vor dem Mannschaft angesprochen hat, der Standards könnte machen. Ricardo Rodriguez nimmt Anlauf und Ricardo Rodriguez mit dem 1:0. Ja, was ist denn da los? Plötzlich können sie Standardsituationen, oder was ist eigentlich los? Ricardo Rodriguez, 12. Minute, die Schweiz führt mit 1:0. Und jetzt haben wir ja Rot und das Goal. Das ist doch eigentlich die beste Lösung.
0: Ja, und der Ricardo Rodriguez hat das Goal geschossen, wenn ich es eigentlich ein bisschen
1: leicht
0: angetönt habe.
2: Ein bisschen gefordert auch.
0: Ja, natürlich.
2: Ja. Und voilà, du hast es bekommen.
0: Ja, wirklich grossartig. Das freut mich extrem auch für ihn, dass er die so reinhaut, so zielsicher. Super, gerade so knapp am Pfosten, nahe rein und der Goalie, ja.
1: Das war mein Wunsch.
0: Aber ist ja gleich, er hat das wirklich wunderschön gemacht.
2: Ja, er hat das sehr schön gemacht. Genau dort, wo sozusagen der Kreis vom 16er, der 16er schneidet auf der rechten Seite, wenn wir aufs Goal gehen, mit dem linken Fuß sein. Linke höheren Ecken. Ganz ehrlich, als Goalie musst du wissen, dass er dort ankommt. Also, ich würde jetzt mal behaupten, Gregor Kobel hätte mindestens touchiert.

0: rechte Stürmer, der Baui ist rausgenommen worden.
1: Danke vielmals. Und die Schweizer sind wieder am Stürmen.
0: Trainer von Schottland, von Pocon Joli im Neuen, der sich da jetzt auch etwas Neues muss einfahren lassen im zweiten Match. Das ist keine einfache Aufgabe für die Belgier. Andere Seitenlinie von der Schotten. 13 Minuten gespielt, die Schweiz führt und verliert den Ball. An dieser Stelle Kontermöglichkeit für Schottland. Über die rechte Seite geht es. Da geht es auch schnell über die rechte Seite. Yashar ist gefordert im Zweikampf. Macht das zusammen mit dem Daniel Doi gut. Und am Schluss kommt dann noch Ricardo Rodriguez helfen, so dass es einen Einwurf gibt am Schluss für die Schweiz.
1: Er ist einfach ein Phänomen. Ricardo Rodriguez, der jetzt hier super geklärt hat, am richtigen Ort gestanden ist und einfach den Ball geschwartet hat an schottischen Spieler, so dass er rausgegangen ist, den Ball und eben Einwurf gegeben hat. Und Schweizer im Ballbesitz ist wahrscheinlich nicht ganz eine einfache Situation jetzt, auch wenn es ein bisschen einfach aussieht, dass man jetzt da einmal mehr ist, aber die Schotten werden natürlich weiterhin die hinten alles dicht machen. Dann und Doi kommt jetzt in den Strafraum rein und prompt haben wir den nächsten Corner und den nächsten Standard und jetzt mal schauen, ob es auch noch einen guten Corner gibt von Ricardo Rodriguez.
0: Und mich vielleicht ein bisschen aufklären, für die, die nicht jedes Mal zuhören, die Standardsituationen von der Schweizer Leg, da haben wir geschumpft. Während der WM schon, aber im letzten Match auch gegen Nordmazedonien, die sind wirklich nicht gut gewesen, um es nett auszudrücken. Heute ein Freistoß, ein direktes Freistoß-Goal, nehmen wir so mit und jetzt sind wir aber gespannt auf den Eckball, weil die haben auch nicht funktioniert. Rodriguez bringt den Eckball in die Mitte. Ja, zweiter Ball jetzt, Nachschussgelegenheit immerhin für den Arben Ashari. Der geht dann aber drüber. Der Eckball ist im Durchschnitt gewesen.
2: Also er ist, glaube ich, besser gewesen als die vom Rieder, weil er scharf war.
0: Er ist immerhin scharf
2: hineingekommen. Ja, genau. Und glaube ich wirklich ungefähr dort hin, wo er hat wollen.
1: Oh, ich habe das Gefühl gehabt, ja.
0: Auf den schottischen Kopf?
1: Ist völlig okay gewesen.
2: Hey, wir tun Schritt für Schritt an uns auch da auf
1: Schaffen. Genau. Also ich finde, das ist jetzt nicht ein Freistoß oder ein Standard gewesen, wo wir darüber schimpfen können. Im Gegensatz zu den allen Standards in Nordmazedonien, wo wir alle haben können schimpfen über alle zusammen. Achtung, ein Angriff da von den Schotten, aber super abgewehrt da vom Manuel Akanji mit dem Kopf auf der Gregor Kobel. Und ja, eben, es wird wahrscheinlich schon nicht viel wahnsinnig einfacher werden, weil jetzt die Schotten vorne einen rausgenommen haben.
2: Nein, sie sind jetzt wirklich auf einer Linie, die fünfte hinten rein. Und sie spielen jetzt sozusagen ein 5-3-1. Das heisst, man hat wirklich zwei Riegel, die man muss durchspielen. Und sie stehen sehr hoch momentan. Das werden jetzt wahrscheinlich nicht 90 Minuten durchhaben, weil das ist eine Kraftsache. Aber die Schweizer haben nicht viel Platz. Das heisst, jetzt müssen eigentlich Diagonalball hinten reinkommen.
1: Wie zum Beispiel jetzt da mit dem Rodriguez, der sie reingeflankt hat. Aber jetzt kommt der Danendoi nochmal auf die Seite raus. Danendoi kann ihn zurückspielen auf den Rodriguez. Rodriguez muss den Ball aber auch wieder auf den Manzambi gehen. Und der Manzambi wird dort festgehebt. Und es gibt das nächste Foul. Und ja, irgendwie müsste der Schiedsrichter da vielleicht halt auch ein bisschen, noch ein bisschen mehr geile Karten zeigen, weil er da wieder einfach gehebt wurde. Und der Manzambi hat den Angriff nicht können weiterführen. Der Remo Freuler steht mit dem Freistoss parat.
0: Spielt dann zum Michel Eben schon, der sich da gerade angeboten hat neben ihm. Der hat dann raus auf links zum Danendoi. Danendoi sucht das Dribbling, läuft richtig Strafen, spielt dann zurück zum Freuler. Freuler mit der Flanke, wo in Strafen kommt. Aber Schottland wird dort keine klären für einen Moment. Danendoi ist wieder am Ball. Danendoi legt wieder zurück an den Strafraum. Dort der Abischow, Michel Abischow, der versucht, am liebsten nach vorne, findet den links für sich, der Remo Freuler. Der dann ins Zentrum zum Yashari, dann geht es auf die rechte Seite raus zum Atakame und dann zurück zur Mittellinie, Richtung Ricardo Rodriguez.
1: Und es geht wieder über links auf den Danendoi. Danendoi kann dort ein bisschen durchlaufen. Der hat viel Platz, spielt auf den Manzambi. Manzambi hat auch Platz, spielt dort schön vorne, Richtung Zeki Amdouni, der auf den Atakame. Und mit der schöne Flanke dort auf den Danendoi, aber der kommt dort nicht am Ball an und stoßt den Gegenspieler noch. Und darum gibt es Freistoß für Schottland aus dem eigenen 16er. Es ist wieder ein bisschen wie Nordmazedonien, geht alles über links. Und ich habe heute, wir haben ja das Kommentatorenbriefing, sagen wir dem, wo wir mit dem Murat Yakin können reden, wo er ein bisschen aus dem Nähkästchen plaudert, uns auch die Aufstellung meistens schon bekannt gibt und so. Und dann habe ich gesagt, ja eben, es ist mir ein bisschen aufgefallen, dass alles über links gegangen ist, wenig über rechts, aber zwei Goal über rechts vorbereitet worden sind gegen Nordmazedonien. Dann habe ich gesagt, ja, hast du mich abgelöst oder was? Also ihm ist auch aufgefallen und er hat gesagt, es ist aber auch schwierig, das können wir zu ändern.
2: Nein, das kommt eben auch immer auf die Charakteristika von den zwei, die zusammenspielen.
1: Mhm, genau.
0: Wir haben noch den Angriff mit Schotten über die linke Seite. Die Schweizer stehen jetzt aber mittlerweile wieder gut und drängen Schotten hier gerade wieder ein bisschen zurück.
2: Ja, der Michel Ebischer und der Atakame.

0: Die kennen sich erstens noch nicht so und der Aebischer ist jetzt nicht so ein quirliger und schneller wie der Doi. Und darum ist das halt auch einfach. Das heisst, alle Angriffe, die über rechts gehen, ist dann wie ein schöner Baukasten. Das ist gelernt, das ist eingespielt und irgendwann kommt der tiefe Lauf. Und auf der linken Seite der Richie Rodriguez, der eben erfahren und alt ist und gute Standards schiesst, aber eben auch recht frech ist, was Entscheidungen anbelangt. Und der kann natürlich den Doi relativ gut schicken.
1: Also haben wir das erklärt. Mal schauen, ob es wieder mehr über links geht, der nächste Angriff mit dem Elvedi. Nein, jetzt geht es über die rechte Seite, weil auch der Mann Zambi dort ist. Auch der wird wieder gegeben mit dem Remo Freuler. Und ein schöner Pass von Freuler auf den Doi. Und der gibt den Ball rein. Ui, wenn dort einer gestanden wäre, hätte er nur noch einschieben müssen, weil kein Shot dort dazwischen gegangen ist. Der Zekian Duni war im letzten Moment noch ein bisschen abgedrängt und darum ist er dort nicht an den Ball angekommen. Es steht nach 19 Minuten in Schottland, in Glasgow. Zwischen Schottland und der Schweiz 0-2.
2: Dan Ndoye, wenn der einen richtig guten Abschluss hat, dann wäre er vielleicht einer der allerteuersten Spieler auf dieser Welt. Der ist so schnell, der hat sich auch verbessert in der Ballannahme. Also er ist sauberer geworden im Spiel. Er ist technisch noch ein bisschen versierter mittlerweile, aber der Abschluss ist noch ein bisschen das, was ihm fehlt, damit er noch ganz, ganz ein gefährlicher Spieler wäre. Aber der macht immer wieder richtig Freude und Schotten haben richtig Mühe mit ihm. Aber jetzt Schotten im Ballbesitz auf der linken Seite. Da könnte der Flanken uns drauf kommen. Die kommt auch, aber der zuverlässige Nico Elvedi ist zur Stelle und klärt zum Eckball. Eckball für Schottland, 20 Minuten Spiel. Schweiz führt noch immer mit 1-0.
1: Ja, und jetzt haben wir auch gehört, das Publikum da in dem Stadion rein hat. Die erste Aktion von der Schottland, von der Schotten ist da deutlich beklatscht worden. Und ja, wir hören jetzt auch Anführungsrufe, auch wenn, was wir eigentlich nicht so gern hören, weil wir ja, wenn die Schweizer sehen, gut spielen und nicht Schotten. Aber trotzdem tut es dem Spiel natürlich gut, wenn da ein bisschen Stimmung aufkommt in dem Stadion rein. Beim ersten Corner für Schottland von der linken Seite.
2: Wo jetzt der Ball in die Mitte getreten wird. Ein Arm in die Höhe heisst vielleicht der erste Pfosten. Mal schauen. Jawohl, so ist es. Und dort tatsächlich wird es gefährlich gegen Kobe gefordert. Und jetzt fordert Schotten eine Penalty dagegen sie aber nicht, sagt der Schiedsrichter aus Serbien. Sagt sofort an, nein, es gibt den nächsten Eckball. Keine Penalty. Ich habe die Situation genau gesehen. Aber natürlich wird auch das nochmal überprüft. Wir schauen schon mal in der Wiederholung. Da einen guten Eckball, auch scharf auf den ersten Pfosten. Und dann ein Zweikampf in der Mitte. K8.
0: Ja. Ja, also mit der Linie, wo er pfeift, gibt es kennen, aber der Rodriguez hat mit beiden Händen den anderen umarmt, oder? Und der Ball kommt zu ihnen. Das ist das erste Mal vielleicht mit einem blauen Auge, aber das zweite Mal. Man sagt ja immer.
2: Aber eine Umarmung.
0: Ja, nein, hat ihn schon gehabt. Man sagt ja immer, wenn mit beiden Händen maximal eine Sekunde, dann musst du eine loslassen.
1: Nein. Also, aber sie haben sich auch beide ein bisschen gegeben, muss man sagen. Also, es gibt Corner. Corner hoch rein, auf den ersten Pfosten, abgelenkt worden. Und jetzt noch ein Schuss aus 16 Meter. Oder geht der 16 Meter über das Goal. Und darum gibt es Abstoß hier vom Gregor Kobel. Schotten, ja, die sind nicht wirklich gut offensiv. In den letzten drei Spielen kein Goalstand gebracht. Und jetzt noch ein Stürmer draussen, weil er müssen rausgenommen werden, weil ein Verteidiger eben die rote Karte überkommen hat. Die Schweizer im Ballbesitz mit dem Manuel Akanji.
2: Standards sind natürlich schon ein Mittel und das können sie eben, die Schotten, darum schauen, dass man die vielleicht kann vermeiden kann. So Standardsituationen, wie wir jetzt gerade gesehen haben. Da Schar ist mittlerweile am Ball, spielt auf die linke Seite zum Ricardo Rodriguez, zum Goalschütz, der führt zum Dan Ndoye, dann geht es in die Mitte zum Manzambi. Allerdings wieder ein unpräziser Pass, es gibt einen Foul von Manzambi, wo McGinn zurückhebt und darum gibt es einen Freistoß für Schottland in der eigene Platzhälfte.
1: Hätte man auch eine geile Karte geben können, haben sie auch gefordert, da die Schotten zu Recht, würde ich sagen, oder?
0: Ja, also das ist ein Foul, knapp hinter der Mittellinie, das ist eigentlich schon ein taktisches Foul. Aber eben nochmal, der Schiedsrichter hat es zweimal bei den anderen keine geile gegeben, dann sagt er, okay, weißt du was, ich kann eine lange Leine.
1: Ja, und die lange Leine spielt er da jetzt aber nicht, weil der Manzambi ein bisschen zu nah gestanden ist am Ball und hat dann zurückgehen und der Freistoß ist ausgeführt. Die Schotten jetzt kommen da relativ einfach vor das Goal von der Schweizer, respektive an 16er, vor das Goal kann man da jetzt wirklich nicht reden davon, weil der Ball unterdessen schon wieder in der Platzhälfte fast ist gewesen von der Schotten, respektive an der Mittellinie. Und die Schotten sind jetzt dort am Hin- und Herspielen.
2: Und jetzt geht es, dass wir über die linke Seite probieren. Sie sagen, aber der Michel Eben schon fängt einen schlechten Pass ab. Jetzt kann es schnell gehen für die Schweizer. Mansambi wird gerade angespielt und gesucht. Probiert sich durchzusetzen, wird aber wieder gehabt und gehabt und gehabt. Tankt sich dann am Schluss trotzdem durch, spielt auf die linke Seite zum Daniel Doi. Der Pass kommt aber nicht an. Die Schotten können vorerst klären. Und das ist auch wieder so ein Fall gewesen, wo der Mansambi gern Feldpfiff bekommen hat, aber dann nichts bekommen hat. Die Schweizer bleiben im Ballbesitz zum Manuel Akanji, zum Elvedi. Der läuft ein paar Meter, hat ein bisschen Platz. Spielt dann auf die rechte Seite zum Atakame raus. Dann geht es zum Abisho und dann wieder hinten, wo der Remo Feuler steht. Und auf die linke Seite über zum Akanji und dann zum Rodriguez.
1: Er hat den Ball, könnte reinflanken, geht jetzt aber zieht rein, hat den Ball quasi auf dem rechten Fuß. Das passt ihm nicht so, darum kurze Pirouette. Und dann ist er dann ein Doi im Ballbesitz auf Höhe vom 16er. Kommt jetzt in eine Flanke rein. Gute Flanke gewesen, aber da hat der eingewechselte Stephen Welsh gut aufpasst und hat können dazwischen gehen. Und es gibt den nächsten Corner. Es wäre wieder der Ricardo Rodriguez, der eigentlich wieder rausgehen, aber es hat noch einen zweiten, der Standards kann machen. Und das ist der Michel Abischer.
2: Und der läuft jetzt da hinten. Da hat der starke rechte Fuß. Der Eckball kommt also, dass man wie von der anderen Seite rein dreht. Du Michel Abischer hat einen Arm auf, spielt den hinteren Strophen zum Adonio Schari, der dort den Platz hat. Der dann über zum Rodriguez, der dann raus zum Daniel Doi. Daniel Doi richtig Strophen rein. Daniel Doi probiert es mit dem Ausserrist. Und das geht dann auch ins Aussennetz. Und darum gibt es Abstoß für Schottland. Gespielt 25 Minuten bald. Die Schweiz führt noch immer mit 1-0 gegen Schottland.
1: Dank dem Goal von Ricardo Rodriguez, dem Freistoßgoal, den er da direkt reingehängt hat am schottischen Goalie. Und Schottland eben nur noch zu zählen, nachdem da der schottische Verteidiger vom Platz gestellt wurde, ist der Henry. Achtung, jetzt den Abschlag weit führen da von der Schotten an die Mittellinie, aber die Schweizer haben gut aufgepasst. Und dann ein Pass weit, weit hinterher zum Gregor Kobo. Mehr ein Schuss ist es gewesen als ein Pass. Und der hat natürlich auch aufgepasst und kein Problem gehabt. Die Schweizer im Ballbesitz mit Yashari. Yashari versucht, das Spiel ein bisschen schnell machen. Über Rodriguez, über links wieder einmal. Es geht wirklich mehrheitlich wieder über links. Der Mansambi hat sich dort auch noch angeboten. Der Danen Doi, ja, die sind alle auf der linken Seite. Aber rechts hätte man viel mehr Platz. Dort mit dem Remo Freuler, mit dem Abischer. Der ATKM ist dort mal gestartet, aber er wird nicht lanciert. Und darum gehen wir wieder über links.
2: Mit dem Yashari, weil es den Ball hat, der da irgendwie eine Lösung sucht, aber auch noch der Akanji neben sich findet. Dann geht es wieder auf rechts zum Nico Elvedi. Nico Elvedi dreht sich wieder nach links und spielt dort vielleicht jemand an. Nein, behaltet den Ball am Fuß, dann führen zum Yashari, dann wieder auf die rechte Seite. Da habe ich schon, wo dort am Ball kommt. Dann geht es ins Zentrum, wo der Ricardo Rodriguez sich angeboten hat. Er läuft ein paar Meter führen, spielt dann auf die linke Seite. Dort ist Johan Mansambi bereit. Mansambi mit einem Dribbling, richtig Strafraum. Mansambi immer noch am Ball. Mansambi, wo der Ball in die Mitte könnte Flanke machen. Uff. Jetzt auch der kommt, eine gute Flanke, wo aber der Atakame dann knapp verpasst. Und darum geht der Ball ins Aus und es gibt Abstoß für Schottland.
1: Er hat da wieder mal gezeigt, wie unberechenbar der Mansambi ist, oder? Ja. Also, es ist, man hat irgendwie das Gefühl gehabt, es ist eigentlich fertig jetzt dort. Er kommt nicht mehr durch. Hat er keine Chance gegen zwei und hat sich vertrippelt und nein, er bringt den Ball auf kleinem Raum zu Stand und kann nachher mit rechts reinflanken. Also, es ist wirklich fantastisch.
0: Ja, er ist einfach sehr, sehr schnell. Er ist schnell im Kopf und das Tempo kann er eben auch mit seinen Füßen mitnehmen. Und seine Entscheidung, die er trifft, können seine Füße eben auch umsetzen. Und darum ist er so unberechenbar und ganz schwierig zu verteidigen.
2: Gibt's jetzt wieder im Angriff mit dem Daniel Doi auf der linken Seite. Daniel Doi, der da in den Strafraum reingeht, bedrängt wird, in die Mitte spielt zum Mansambi, wo ein Ball kommt, aber jetzt dann auch abschließt. Und wieder ist so eine Situation gewesen, wo alle denken, der spielt wahrscheinlich nochmal über. Nein, er dreht sich und schießt tatsächlich. Und der Ball geht dann auch noch knapp am Goal vorbei. Links unten hat er es probiert, anzuzielen. Also für mich ist eigentlich in dieser Situation klar, dass er ihn überlegt, aber nein, er schafft es dann irgendwie gleich noch, sich zu drehen und einen guten Abschluss aufs Goal zu bringen.
0: Der Remo Freuler hat ja gewartet, sozusagen, dass er ihn zurückgelegt. Und der Mansambi hat eben gemerkt, dass das alles denkt und dreht sich eben einfach um sich selber. Also man sieht, der Goalie wäre völlig contre-pied gewesen, der hätte keine Chance gehabt. Das ist einmal mehr so das nicht berechenbare.
1: Der Gregor Kobel hat unterdessen den Ball, spielt dann führen zum Manuel Akanji, Arden Yashari über links mit dem Ricardo Rodriguez. Ricardo Rodriguez wieder auf den Yashari. Yashari lädt den Ball durch, so dass der Manuel Akanji hat. Und der spielt jetzt weit, führen tief rein mit dem Ebischer, der dort aber nicht an den Ball ankommt. Und man versucht ihn sofort zurückzuerobern. Klingt nicht. Trotzdem, der Ebischer geht noch auf den Goalie los. Aber der hat den Ball nicht, spielt ihn weit führen. Und dann der Ricardo Rodriguez ein bisschen zu offensichtlich da sein Gegenspieler in den Rücken gestossen. Und darum gibt es auf Höhe von der Mittellinie Freistoß für Schottland.
2: Das war gut vom Ebischer, der sich dort angeboten hat, einen spitzen, tollen Laufweg gemacht hat und sich dann ein bisschen genervt hat, dass niemand mitgekommen ist für einen zweiten Ball. Hast du das auch so?
0: Ja, das hat man genau so gesehen, weil das sind jetzt die Momente, wo sie müssen halt die zwei Abwehrregel überspielen. Und wenn einer vorne anzieht, wie es der Ebischer gemacht hat, dann kann es sein, dass der Schott den Kopfball gewinnt. Aber dann müssen drei, vier Schweizer eben gerade da sein und das hat dann hat mich gestunken.
2: Jetzt kommen die Schotten über die rechte Seite mit dem McBurney, der sich da gut tut. Jetzt geht der Römer-Freuler McBurney richtig Strafraum und dann gibt's, der Schiedsrichter da sieht, ich habe eins gesehen vom Römer-Freuler an McBurney, ausserhalb vom Strafraum, wie ich es gesehen habe, aber schon ein Foul. Das weiß nicht.
0: Also von uns aus hat es schon ausgesehen, als ob es Foul wäre, dass der Römer-Freuler ihm praktisch hinein in die Beine gelaufen ist. Aber der Schiedsrichter ist recht
1: gestanden. Also ja, finde
0: ich. Es war zu offensichtlich gewesen, dass er jetzt den Penalty oder irgendetwas wollen hat.
1: Genau. Aber eben, er ist also wirklich so gut gestanden, der Schiri, dass man fast nicht kann glauben, dass es ein Foul war und er das nicht pfiffen hat. Also dem her trauen wir da mal dem Schiedsrichter, dass er richtig entschieden hat. Schotten mit dem Ballbesitz, aber in der eigenen Platzhälfte, respektive beim eigenen 16er, werden da von den Schweizer unter Druck gesetzt und das ist dann eben eher ein Pressing, das die Schweizer machen, als ein Vorchecking. Und jetzt der Manuel Akanji am Ball. Barbu mit dem Mann Zambi, da hat sich die Situation auch wieder geleitet, er wird nicht mehr ausgebaut und kann dort jetzt sich versuchen durchzusetzen, scheitert dann aber, liegt einfach ab und der geht zum Linienrichter raus, reklamiert und das finden die schottischen Fans natürlich auch nicht lässig, aber das gibt ein bisschen Emotionen ins Spiel.
2: Ja, jetzt sind die gerade wieder aufgewacht, die schottischen Fans. Probieren jetzt ihre Mannschaft führen zu treiben, die Mannschaft ist an der Mittellinie und probiert dort irgendwie eine Lösung zu finden, sie probieren es über die linke Seite zu spielen, mit dem Robertson, der dann aber wieder zurückspielt zum Innenverteidiger Binks, der geht nochmal hinterher zum McKenna, weil sie da irgendwie nicht recht durchkommen. Dann geht es über das Mittelfeld wieder über die rechte Seite und dort dann aber ein Fehlpass in die Füße vom Ricardo Rodriguez, der zum Manuel Akanji, den Führer zum Yashari, aber der Akanji kriegt den Ball gerade wieder zurückgelegt, wird er wieder aus Boot vom schottischen Publikum, spielt weiter Ball auf die rechte Seite raus, Offside sagen die Schotten, nein, sagt der Linienrichter, es geht weiter, Ebischer hat den Ball, Ebischer legt ihn hinten zum Freuler. Freuler könnte flanken. Er legt nochmal raus zum Michel Ebischer. Kriegt ihn dann aber wieder. Lassen sich ein bisschen zurückdrängen, die Schweizer. Der Akanji, der immer wieder an den Ball kommt. Jetzt schnieren sie sich ein bisschen ein und der Akanji spielt einen Pass und trifft mit dem Ball den Schiedsrichter. Und darum bekommt dort der Ball vom Schiedsrichter zurück.
1: Babu ruft da, vielleicht haben wir jetzt die Situation, die wir noch mal gesehen haben, wo man gesagt hat, ob es ein Penalty ist oder nicht.
2: Ja, das ist sehr wenig.
1: Das war nichts. Ja. Das war kein Foul vom Remo Freuler, hat das sehr routiniert gemacht. Im Gegenteil müssen wir ja eigentlich fast eine geile Karte geben, wegen einer Schwalbe. Also sehr gut entschieden dort, der Schiedsrichter eben vorbei hat es wirklich ausgesehen, als wäre es ein Foul. Aber er ist so nahe gestanden, dass er das wirklich dann auch richtig entschieden hat, weil er es richtig gesehen hat. Die Schweizer im Ballbesitz mit dem Remo Freuler und wir sind wieder mal auf rechts mit dem Ebischer. Der zieht jetzt aber ein bisschen rein, Richtung 16er im Doppelpass mit dem Manzambi, aber das ist nicht gelungen. Manzambi hat den Ball nicht können beherrschen und darum vielleicht den Konter für die Schotten, wer weiß.
2: Mit dem McGinn, der früher spielt zum Robertson, der sich da als Stürmer probiert, der dann über zum McBurney, der läuft wieder richtig Strafe und dann geht es über die rechte Seite, der Ball kommt nochmal zum McBurney in die Mitte, dann wird auf dem Grenzen, legt nochmal ab, jetzt könnte sie schießen, Robertson im Strafraum, probiert den Flanken hinzubringen, aber die ist nicht gut gewesen, weil er dabei ausgerutscht ist und der Gregor Kobel fängt den Ball ohne Problem. Was mir jetzt dort gerade ein bisschen gefällt hat bei den Schotten, also mir hat es nicht gefällt, aber sie hätten dann einfach mal den Abschluss
0: machen. Ja, ich bin froh, dass er nochmal rausgelegt hat. Also der hätte ja wirklich können etwa aus 17 Metern oder noch näher abziehen. Also ich bin froh gewesen, dass er nochmal rausgelegt hat. Was mir aber gar nicht gefällt, ist Yashari Freuler. Das passt überhaupt nicht. Die sind auch sehr bequem momentan unterwegs. Und sie dirigieren nicht. Sie lassen sich unglaublich weit zurückfallen, beide. Und dadurch stimmen eben auch dann die Distanzen nach vorne nicht. Die vorne wissen dann nicht, ja, wer soll jetzt in welchen Raum laufen.
1: Im Moment ist der immer von Eulow in den Raum gelaufen, spielt den Ball über dort auf die ADKM. ADKM am 16er nochmal auf den Freuler zurück, der jetzt mit einer Flanke rein. Richtig dann, der kommt dann nicht richtig am Ball an. Und es gibt sogar einen Stürmerfoul und so gibt es einen Freistoss. Für Schottland, der Danendoy lächelt ein bisschen, ich kann es nicht ganz verstehen, aber ich glaube, ein bisschen verstand das eben gleich. Das ist zu offensichtlich gewesen, dass er dort seinen Gegenspieler versucht hat zu heben oder was auch immer in einem Zweikampf hinein. Es muss vorher gewesen sein, bevor der Zweikampf angefangen hat, weil sonst hat die Situation eigentlich gut ausgesehen für ihn. Es gibt Abstoß für Schottland.
2: Nach 33 Minuten, jetzt gesagt, immer noch das 1-0 für die Schweiz, die insgesamt einen soliden Auftritt hat. Und wir heute oben einmal meine Meinung. Ich schaue jetzt nicht über den Nicken.
0: Nein, ich finde, das gefällt mir nicht.
2: Okay.
0: Seit etwa so einer Viertelstunde ist so ein Larifari drin. Man sieht ein Umjuggeln, verlorene Ball wird nicht gerade zurückgesprintet, was ja super war in Nordmazedonien. Man redet nicht miteinander, Körpersprache ist so ein bisschen easy, das machen wir. Gefällt mir gar nicht momentan.
1: Ja, man hat ein das Gefühl, man kann das heute so ein bisschen im Schlafwagen machen. Ist natürlich auch ein bisschen Gefahr, oder? Wenn du nach 10 Minuten schon 1-0 führst und die Schotten einmal weniger sind, dass dann der Schlendrian ein bisschen kommt. Das ist vielleicht auch menschlich, aber sollte eigentlich nicht passieren. Es gibt Freistoss von Schottland in 16er rein. Höch den Ball reingespielt. Da kommen zwei Schotten an den Ball an, aber sie können nicht richtig kontrollieren. Trotzdem bleiben die Schotten im Ballbesitz mit dem Binks. Der muss ihn aber zurückspielen. Jetzt nochmal eine Flanke in 16er rein, aber auch da nicht gut gespielt worden. Und der Remo Freuler hätte ihn eigentlich rauslassen können. Aber so gibt es immerhin einen Wurf für Schottland.
2: Sehe, was ihr meint. Ich bin aber nicht bei allen Spielern dabei. Also zum Beispiel Danen Doi finde ich immer noch voll gut sein. Also sind schon ein paar bei der Sache. Aber ja, es ist okay.
0: Den Danen Doi akzeptieren.
2: Gut. Es geht Einwurf für Schottland auf der rechten Seite, wo du jetzt natürlich den Larifari probiert auszunutzen und anzugreifen über die rechte Seite. Aber auch hier ist der Larifari bei den Schotten und der Ricardo Rodriguez fängt den schlechten Pass ohne Problem ab. Der Ball jetzt beim Yashari, der zurück zum Akanji. Akanji über zum Nico Elvedi. Der Nico Elvedi, der jetzt ein bisschen Platz hat dort, so in der Mitte vom Feld führen läuft, aber dann überspielt zum Yashari. Vielleicht hat er ja die bessere Idee. Yashari weiss aber auch nicht zurecht und wieder zurück zum Elvedi, der jetzt auf der Mittellinie und dann geht es über zum Captain Manuel Akanji.
1: Und was für die Larifari-Theorie spricht, ist auch der Murat Yakin, der jetzt ganz vorne steht und eben auch ein bisschen versucht von der Seite da ein bisschen mehr Konzentriertheit reinzubringen. Und jetzt ist der gelobte Danendoy eben auch ein bisschen Larifari gewesen mit der Flanke, die er jetzt da reingegeben hat. Also irgendwie fängt sich dann das halt ein bisschen an umgeht das quasi. Achtung, jetzt ein Schuss von Zeki Amdouni, der Goalie, aber kann den Ball heben, weil der Schuss auch plus 22 Meter gewesen ist. Im Nachfass hat er können. Ist ein guter Schuss gewesen, scharf gewesen, aber eigentlich zu ungefährlich.
2: Schottland über die rechte Seite, der Rodriguez, der aufpasst und den Ball zurückerobert und einen Zambi gibt, der dann in die Mitte zum Remo Freulo, der weiss aber gerade nicht so recht, wo durch. Schottland steht gerade auch relativ kompakt, dann geht es über die rechte Seite, ATKM wieder in die Mitte zum Zambi und dann wieder hinterher zum Nico Elvedi, der zum Captain Manuel Akanji, wieder zurück zum Elvedi, Elvedi wieder rechts zum Freulo, jetzt sind sie gerade ein bisschen rotlos, wo durch, jetzt vielleicht über die rechte Seite mit dem ATKM, dann der Ball in die Mitte, das ist gut durchgelassen und ein Abschluss vom Danendoy. Sehr schön gemacht vom Zeki Amdouni, der einen Pass durchlässt, so dass der Danendoy zum Abschluss kommt. Dort aber der Gang im Goal von Schottland, der aufpasst hat und den Ball hebt.
1: Er hätte ein bisschen schärfer dürfen kommen, den Ball, wenn er schon so frei ist, aus 16 Meter.
2: Ja, also, was ist das mit dem Abschluss?
0: Ja, das stimmt. Alle haben recht heute. Aber wieder der ATKM. Was für ein intelligenter Pass. So hat er ja mit diesen parallelen Pass hat er ja zwei Goale in Nordmazedonien vorbereitet. Das ist wirklich, wirklich sehr gut.
1: Jetzt dort noch das Techtelmechtel mit dem ATKM und seinem Gegenspieler. Er reklamiert, dass er geschupft worden sei außerhalb vom Spielfeld. Aber der Schiedsrichter geht gar nicht auf das ein. Ist auch nichts gewesen. Und jetzt geht das Spiel weiter mit dem Ricardo Rodriguez. Hat da ziemlich viel Platz auf der linken Seite. Lanciert den Anendoi. Aber der Ball ist jetzt auch wieder der Anendoi. Zu schnell gewesen, als dass er ihn verwünscht hat. Und es gibt Abstoß auf die Seite von Schottland in der 38. Minute. Und die Schweiz führt immer noch dank dem Goal vom Ricardo Rodriguez mit 1-0.
2: Er braucht also viel, wenn ein Pass für Dortanen da jetzt steil ist. Der viel im Schweizer Nationalteam. Wir sehen, dass Murat Yakın und David Galassi sich besprechen und irgendwie auch vielleicht merken, wir müssen etwas anpassen oder andere, da nochmal irgendwie für Akzente sorgen, damit die Schweizer und mit ihren Spielern wieder ein bisschen besser reinkommen. Ballverlust von der Schweizer jetzt, der sieht aber draus gewesen, sagt in der Linienrichter und da gibt es einen Einwurf für den Ricardo Rodriguez in der eigenen Platzhälfte auf der linken Seite, bekommt den Ball, spielt ihn hinten zum Manuel Akanji, dann geht es auf die rechte Seite zum Remo Forreulo, der sucht noch weiter rechts von sich eine Anspielgelegenheit, findet aber keine, darum geht es wieder über in die Mitte zum Nico Elvedi, der Nico Elvedi hat ein bisschen Platz, läuft ein bisschen führen, spielt dann wieder zum Forreulo, der hat ein paar Meter führen und dann geht es auf die rechte Seite raus zum Abischo, der Ball dann wieder zurück zum Forreulo.
1: Und der wieder auf der Elvedi. Und jetzt geht's über die linke Seite mit dem Manuel Akanji. Manuel Akanji auf dem Mzambi, wo mir nicht so gefällt von seiner Körpersprache her im Moment, aber auch wieder jetzt geschupft wird und darum einen Freistoß rausgeholt hat. Dann haben wir den Remo Freuler. Remo Freuler spielt über rechts mit dem ATKM. ATKM zurück auf die Yashari, wo ein bisschen mehr Einfluss nehmen auf das Spiel, als er das im Moment gemacht, aber mit einem kleinen Doppelpässchen mit dem Freuler bringt er den Ball auch nicht weiterführen, hat noch Glück gehabt, dass die Schottesse nicht am Ball gekommen sind. Und dann Kanji im Ballbesitz spielt dann über auf den Abischer.
2: Abischer dann noch weiter rechts raus zum Rechtsverteidiger ATKM, der hier wieder probiert, richtig schroffen zu gehen. Ball in die Mitte bringt, er wird wieder gefährlich. Mzambi und Ndoi verpassen beide gerade die flache Flanke, der scharfe Pass vom ATKM, der wieder eine gute Idee gehabt in dieser Position. Der Mann, der kann offensiv richtig für Akzent sorgen. Das ist richtig cool.
0: Es ist immer gefährlich vor allen Dingen. Und irgendwann fände ich es immer mal lässig, wenn er selber wieder in den 16er reingehen würde. Jetzt ist er noch so ein bisschen, ja, wie soll ich sagen, der Junior, oder? War ein erst das zweite Länderspiel. Ich mache das jetzt noch nicht, aber irgendwann muss er dann einfach selber noch richtig Goal ziehen.
1: Ja, wirklich ein wunderschöner Pass gewesen, den er da reingegeben hat. Und ein bisschen Pech, dass dort beide Schweizer den Ball nicht getroffen haben, weil sonst wäre es ziemlich sicher ein Goal gewesen da für die Schweizer. Ricardo Rodriguez im Zweikampf hinein. Die Schotten verlieren den Ball, liegt aber ziemlich klar gegen die Schweizer. Und die Schweizer im Ballbesitz mit dem ATKM, aber ganz hinten im Zentrum mit dem Elvedi. Der Elvedi geht jetzt führen, treibt den Ball richtig Mittellinie. Dort ist der Mzambi, der den Ball hat. Mzambi hat schön über auf die rechte Seite. Dort sind gerade zwei frei mit dem Freuler und dem Ebischer, aber der ATKM steht noch nicht draussen. Der wird jetzt wieder gesucht. Mzambi wird da ein bisschen ausgebaut. Mit Yashari zusammen hat er den Ball. Yashari findet keine Anspielstation, spielt sie auf den Ebischer. Ebischer jetzt auf der ATKM, der hat aber nicht richtig aufgepasst und so ist der Ball dort raus, respektive, Entschuldigung, Herr ATKM, es ist nicht er gewesen, sondern der Freuler, der dort nicht recht aufgepasst hat.
0: Du das am Herr ATKM ausrichten, dass du dich entschuldigst.
1: Genau, danke.
2: Mach das bedingt.
1: Gut, da bin ich froh. Also, Herr ist es nicht gewesen, sondern der Remo Freuler, der dort ein bisschen gepennt hat und nicht an den Ball angekommen ist. Darum gibt es Einwurf für Schottland, aber der Ball ist schon wieder bei den Roten, bei den Schweizer.
2: Wo sie jetzt nochmal probieren mit dem Mzambi, der auf die Linkseite spielt, zum Ricardo Rodriguez, der dort an den Ball kommt, aber mittlerweile stehen die Schotten wieder so, dass die Schweiz eine neue Lösung muss suchen mit dem Mzambi, der dann rechts raus spielt. Da eigentlich gefällt wird, aber es geht weiter, ein Schweizschuss gelegen. Und das war ein guter Weitschuss von Seki Amdouni, der hier einfach mal abzieht aus vielleicht 20 Metern oder noch mehr. Und das ist doch auch gut zu sehen, dass er sich hier ein Herz fasst und das einfach mal probiert, auch wenn der Ball dann knapp am Goal vorbei ist. Ich finde, so Aktionen sind wichtig. Gerade vorher habe ich eben gesehen, der Remo Freuler, der etwas probiert hat, früher gelaufen ist und der Ball ist einfach nicht gekommen zu ihm. Der Elvedi hat wieder den Moment verpasst und es ist mir schade, wenn man in der Offensive nicht genug wach ist und so Aktionen sind dann irgendwie gut, oder?
0: Also was mir momentan einfach auffällt, dass jeder Schweizer etwa mindestens drei Ballkontakte hat, bis er einen Entscheid trifft und den Ball spielt, anstatt einfach schnell zu spielen. Und gerade wenn die anderen zu zehnten sind, musst du eigentlich von links auf rechts, also ganz schnelle Seitenwechsel machen, gar nicht viel überlegen, dass sie permanent laufen müssen, weil irgendeiner mag dann nicht mehr, verliert Nerven oder steht falsch.
1: Man versucht es mit einem nächsten Angriff, mit dem Adekame. Also wir sind auf der rechten Seite wieder. Spielt jetzt zurück, ziemlich ungenau auf den Remo Freuler. Remo Freuler muss zum Zurücklaufen und den Ball auch am Goalie zurückspielen, am Gregor Kobel. Der Gregor Kobel jetzt dafür auf die linke Seite zum Ricardo Rodriguez. Ricardo Rodriguez hat jetzt ein bisschen Platz auf der Yashari. Yashari immer noch mit Platz. Yashari immer noch mit Platz. Yashari Richtung 16. Ah, schade. Spielt den Ball hinterher auf den Amdouni. Hätte er mehr können mutig fahren mit dem Angriff, aber er hat einen Abbruch. Elvedi in Babsitz.
2: Spielt über zum Remo Freuler oder Freuler auf die rechte Seite zum Zachary Adekame, der sich da probiert Richtung Strafraum zu tänzeln, dann die Flanke reinbringt. Allerdings Schottland zur Stelle kann dort klären mit McKenna, der per Kopf die Sache klärt. Es gibt aber Einwurf für die Schweiz und da macht er schnell. Der Adekame muss aber ein paar Meter weiter hindern. Er hat dort zu weit vorne einwerfen und dann wirft der Ball dort hinten ein zum Abisho. Der legt dann zurück wieder zum Elvedi, der dann über zum Akanji, dann geht es dafür zum Yashari und dann auf die linke Seite zum Ricardo Rodriguez. Freuler zeigt, ich wäre bereit für eine Flanke. Die Flanke kommt auch richtig Freuler, aber zu präzise oder vielleicht auch wieder ein bisschen zu spät, sodass der Gun das geschmeckt hat, der Goalie dort rausläuft und sich der Ball aus der Luft pflückt.
1: Er lässt sich ein bisschen Zeit, wird aber angezählt vom Schiedsrichter, dass er da den Ball muss spielen, leitet ihn am Boden runter und dann ist natürlich gerade alles vorbei mit dem Zählen. Dann hat er wieder alle Zeit von der Welt und das hat er auch gemacht, der Goalie von Schottland. Der Gun macht und jetzt den Weiterpass führen da von den Schotten zu weit, direkt auf den Gregor Kobel. Ja, jetzt ist im Moment ein bisschen, wie soll man sagen, ein bisschen harmloser Match wurde, ein bisschen die Luft draussen irgendwie, also nicht nur die Schweiz, die da ein bisschen Larifari spielt, sondern eben auch die Schotten und darum, ja, sehen wir uns, Achtung, nicht liegt ein Schweizer Spieler am Boden, weil er da im Gesicht getroffen worden ist, geht er an und die Schweizer wissen nicht so recht, was machen mit dem Ball, spielen dann jetzt raus und wenn er da so runtergeht, völlig abseits vom Spielverlauf und es ist, glaube ich, der Remo Freuler, wenn er das so macht, dann ist das einfach nicht nichts gewesen. Gehe ich jetzt einmal davon aus, aber wir wissen es noch nicht. Ja, wenn es etwas gewesen ist, dann nachher müsste es ja fast ein bisschen mehr sein als eine geile Karte. Wir versuchen das jetzt in der Wiederholung nochmal zu sehen. Ja gut, er rennt einfach in Gegenspielerinnen. Etwas gewesen ist es nicht, oder?
2: Also, der macht schon noch so ein bisschen Checkbewegung der Gegenspieler.
0: Also der Remo Freuler sieht ihn halt nicht.
1: Ja. Ja.
0: Und der andere checkt ihm voll in die Trippen rein. Es war schon eine bewusste Aktion. Das tut einfach weh. Er hat wahrscheinlich einen Schnuff verschlagen. Aber ich glaube, er regt sich jetzt fast noch mehr auf, dass der Schiedsrichter gerade einfach die Medizin reingeholt hat, weil jetzt der Freuler mindestens eine Minute ja draußen muss sein.
1: Schiedsrichter macht so eine Geste, als müsste er irgendwie das Ganze anschauen. Nein, er hat einfach gesagt, es gibt einen Einwurf für Schottland. Und Schotten haben natürlich den Ball der Schweizer gegeben, weil die Schweizer ja extra rausgespielt haben, um den Freuler dort können zu pflegen, respektive eben nicht zu pflegen, sondern rauszuholen. Aber er hat nochmal eine Chance, in der ersten Halbzeit zum Spiel zu kommen, denn es gibt 3 Minuten Nachspielzeit.
2: Ich habe gerade ein bisschen gestaunt, weil der Adekame hat den Ball aus der Luft angenommen, wieder absolut die Edeltechniker, der junge Mann auf der rechten Abwehrposition. Schweizer im Ballbesitz, probieren so mit einem Doppelpass, das misslingt. Schotten probieren gerade zu kontern, aber auch das misslingt. Das hat Jan Duni nämlich unterbindet das. Und wenn man hier ins Feld bleibt, dann müsste eigentlich auch eine geile Karte geben. Also so ganz klar ist mir die Linie nicht. Ja, und der Trainer Sebastian Pogonioli von Belgien, der reklamiert natürlich hier auch. Und zwar so fest, dass er dann die geile Karte kriegt vom Schiedsrichter. Es gibt einen Freistoß für Schotten in der eigenen Hälfte zuerst, aber müsste Sebastian Duni dann aus dem Weg. Stört dort Schotten so, dass sie nicht können spielen und wird darum vom Schiedsrichter noch ermahnt, dass er das doch bitte zu unterlassen hat. Jetzt ist schon genug weiter weg und Schotten können den Freistoß spielen.
1: Der Remo Freuler unterdessen wieder im Spiel, ist also die Minute abgesessen. Wenn jetzt da nicht gerade ein wahnsinnig gefährlicher Angriff kommt von den Schotten, können wir noch schön besprechen, wer misst eigentlich die Zeit, die Minute, und wer gibt dem Schiedsrichter das Zeichen, dass er reingehen darf.
0: Der vierte Offiziell tut stoppen, also wie viel das Zeit, also der Ball nicht im Spiel ist, das ist seine Aufgabe hauptsächlich. Und genauso die Minute ist auch im vierten Offiziellen.
1: Und er sagt dann am Schiri, gib ihn rein.
0: Kannst ihn reingeben, genau. Okay. Und dann der andere Linienrichter sagt, er steht übrigens bei mir rein, weil sonst winkt er irgendwo hin, kannst reinkommen, aber ja, nicht dort, wo er dann steht.
1: Super geklärt. Danke vielmals. Nico Elvedi am Ball mit dem Manuel Akanji zusammen.
2: Spielt der Führer auf die linke Seite zum Dan Ndoye. Der probiert es mit dem Dribbling hier in Strafraum zu gehen. Von der linken Seite her legt den zurück zum Rodriguez. Ball den zurück an Strafraum Grenze zum Yashari. Dann Seite wechseln. Nein, doch nicht. Geht wieder auf links zurück zum Ndoye. Der probiert mit dem Mansambi hier einen Doppelpass zu spielen. Aber die Schotten haben das geschmeckt. Gehen dazwischen und klären vor. Erster Ball beim Manuel Akanji und wieder beim Dan Ndoye, wo hier bedrängt wird und wieder zurücklegt. Zum Akanji.
1: Mit dem Ball auf der Rodriguez über. Mit dem Rodriguez immer noch dort. Muss aber wieder zurückgehen, weil er ein bisschen abgedrängt worden ist. Und darum der Ball wieder auf der Akanji, auf der Nico Elvedi. Nico Elvedi jetzt schön in 16er in den Klub. Dort ist aber niemand. Der Ball schon im Auto. Und es gibt Abstoß da auf der Seite von Schottland. Und noch rund 30 Sekunden sind spielen. In dieser Nachspielzeit da in der ersten Halbzeit. Die Schweiz führt dank dem frühen Goal mit 1-0 und all wartet eigentlich darauf, dass da der Halbzeitpfiff kommt, weil am Schluss ist da wirklich am Ausfranzeln da, das Spiel, und es ist nicht mehr wirklich ein gutes Spiel. Irgendwie habe ich fast das Gefühl, es sei irgendwie ein bisschen Strandfußball, und wo eben viel nicht nur gestrandet wird, sondern auch gestanden wird, und es ist sehr, sehr wenig Bewegung in dem Spiel.
2: Ah, fast der Eindruck, die Schweiz haben vergessen, dass sie ein mehr sind auf dem Platz.
0: Ja, momentan sind sie wirklich sehr passiv. Auf der anderen Seite muss ich immer denken, hey, es ist immer noch ein gutes Resultat, wir müssen auch geduldig sein. Gut, dass sie das in die Halbzeit reingebracht haben. Und dementsprechend können sie jetzt sicher justieren oder neue Inputs geben. Sicher nicht mehr 3 Ballkontakte, sondern 2 Ballkontakte spielen, aber man braucht Geduld.
2: Und die schottischen Fans haben sich gerade nicht so recht können entscheiden mit dem Pausenpfiff. Sollen sie jetzt piffen und buhen? Das haben sie zuerst gemacht. Und sollen sie auch vielleicht doch klatschen? Das machen sie jetzt. Jetzt buhen sie wieder. Ich bin mir noch nicht ganz sicher, für was sie sich entschieden haben. Meinst du wegen dem Schiedsrichter?
0: Ja, ich glaube aber, dass der Mansambi jetzt ausgebaut wird, weil er mit dem Schiedsrichter
2: gar nicht diskutiert.
1: Genau, das ist die Buhe. Ist ein bisschen wirklich zum Buhmann geworden da in dem Spiel. Der Joan Mansambi, der jetzt da auch weggebracht wird vom Schiedsrichter, der Captain von Schottland, Robertson, redet jetzt auch noch mit ihm, und jetzt ist er in der Kabine und das Publikum kann sich auch wieder beruhigen, und wir hoffen, dass in der Kabine nicht allzu ruhig ist, sondern dass da ein bisschen etwas geht, dass die Mannschaft wieder ein bisschen aufgeweckt wird, damit die zweite Halbzeit dann wieder ein bisschen lebendiger wird als da der Schluss von dieser ersten Halbzeit, wo die Schweiz in Schottland mit 1-0 führt.
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4: Sieht also gut aus. Aktuell für unsere Schweizer Nazi, der Peter Schneider, der Lionel Mattmüller und Kathrin Lehmann kommentiert das Spiel live. Während der Pause gibt es jetzt noch ein bisschen Musik auf SRF 3 und nachher dann natürlich die zweite Hälfte auch wieder bei uns live kommentiert. Da jetzt Billie Eilish.
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0: Soft Loft mit Gravity's Pull. Die Schweizer Nazi hat es gut gemacht da in der ersten Hälfte. Führt aktuell in Schottland mit 1:0. Live vor Ort Peter Schneider, der Lionel Mattmüller und Katrin Lehmann, die das Spiel kommentieren. Und da sind wir gespannt, wie es jetzt also weitergeht in der zweiten Hälfte bei euch.
1: Ja, da sind wir wirklich gespannt, ob es ein bisschen mehr Tempo reingibt. Eben die erste Halbzeit ist ein bisschen ausgefranzelt. Und jetzt hoffen wir, dass da wieder ein bisschen mehr Tempo reinkommt. Gerade vor ein Foul am Nico Elvedi. Aber der steht wieder und der Ball ist bei den Schweizer ganz hinten bei Manuel Akanji. Er spielt ihn über auf die rechte Seite. Atikame. Atikame hat den Ball, spielt ihn zurück auf der Nico Elvedi. Nico Elvedi sucht eine Anspielstation, findet die aber noch nicht. Jetzt geht er noch ein bisschen weiter in Platzhälfte rein von der Schotten, spielt ihn über zum Ebischer. Also, wir sind auf der rechten Seite. Hallo. Dann kann es ja eigentlich nur gefährlich werden, vor allem wenn dann der Atikame nochmal den Ball überkommen würde. Aber das ist noch nicht der Fall. Der Ebischer spielt ihn jetzt auch wieder zurück Richtung Manuel Akanji und der könnte jetzt da mehr auf links übergehen. Schauen, aber schon ein bisschen nach rechts. Vielleicht ist das auch noch mal ein Thema gewesen in der Kabine. In der Schweizer mit dem Dan Ndoye. Also eben, wir sind jetzt auf der linken Seite. Ricardo Rodriguez auf die Yashari. Yashari zurück auf der Manuel Akanji. Und der spielt sogar ganz zurück auf den Goalie, auf den Gregor Kobel. Die Schweiz führt mit 1:0. Ist seit etwa der 10. Minute mit einmal mehr auf dem Platz, weil die Schotten einen Mann haben müssen hergeben, weil der Schiedsrichter eine rote Karte gezeigt hat. Und der Freistoß hat ja dann auch zum 1:0 geführt für die Schweizer, dank Ricardo Rodriguez. Also, die Schweizer mit einem Mann mehr müssen da jetzt schon ein bisschen mehr Tempo machen.
2: Ja, das sieht irgendwie fast gleich lethargisch aus, wie wir in der Schlussphase der ersten Halbzeit gesehen haben. Die Schotten spielen immer noch gleich mit einem 5-3-1, also zwei gute Riegel. Und die Schweizer brauchen immer noch viel zu viele Ballberührungen. Sie haben mindestens 3 Ballberührungen, bis sie vorkommen.
1: Jetzt mit dem Manzambi, der dort reinläuft. Und man hat schon ein bisschen gehört, er ist ein bisschen der Baumann geworden, weil er immer wieder reklamiert hat. Er wird auch immer wieder gefällt und ist auch jetzt wieder gefällt worden. Und zwar auf der linken Seite, etwa 2-3 Meter vom 16er weg, außerhalb vom 16er beim Eck. Zu quasi. Also schwierig für einen Direktschuss da für die Schweizer, aber immerhin vielleicht ein Ball, den sie da reinbringen können mit dem Ebischer, der dort jetzt parat steht, der eben auch ein Fall ist für die neuen Standards, die jetzt eben geschossen werden durch ihn, weil der Rieter nicht dabei ist und er wartet jetzt, hebt beide Hände auf, mal schauen, gibt das auch vielleicht sogar einen Direktschuss, da kommt die Flanke rein, ja, richtig gezogen, richtig zweiter Pfosten, aber dann ist der Ball daneben gegangen. Nico Elvedi gibt es trotzdem ein Zeichen, dass es gut war. Ist es gut gewesen?
2: Nein, mir hat es nicht so gefallen, weil die Bälle müssen eigentlich so aufs Goal gezogen werden, dass wenn ihn niemand berührt, dass er ins Goal hineingeht.
3: Es gibt Abstoß für Schottland, wo der schnell ausführt und kurz ausführt. Die Schweizer gehen da gerade drauf, probieren gerade ein bisschen Druck zu machen, aber die Schotten machen das gut, befreien sich hier hinten raus, probieren dann über die rechte Seite zu spielen. Das gelingt auch, da und euch kommt da nicht am Ball. Ball der geht dann wieder in die Mitte zum McGinn. Der wird dann gefällt von Remo Freuler, wenn ich es richtig sehe. Und darum gibt es einen Freistoß in der gegnerischen, also in der Schweizer Platzhälfte für Schottland. Der Ferguson legt sich den Ball.
1: Man hat wieder eine geile Karte gefordert, aber die hat der Schiedsrichter da nicht gegeben. Und man lässt sich ein bisschen Zeit. Jetzt aber schnell ausgeführt worden. Und da ist der Ball schon im 16er rein. Dort hat Ricardo Rodriguez versucht, dazwischen zu gehen. Kommt der Ball hoch rein. Und dann ist es der Gregor Kobel, der den Ball kann abfangen. Hat jetzt auch gerade können schnell ausspielen. Macht er aber nicht. Hat sich gerade ein bisschen entschuldigt beim Dan Ndoye. Hat sich für die nächste Variante entschieden für den ATKM.
3: Schweizer mit dem Remo Freuler wieder im Ballbesitz. Der sucht eine Anspielstation, findet gerade irgendwie niemand. Jetzt rechts der Michel Ebischer, der dann zurück zum Elvedi, dann geht zurück zum Gregor Kobel. Der Kobel, der wieder kurz spielt, zum Ebischer auf die rechte Seite. Michel Ebischer dann zurück zum Elvedi. Und jetzt haben sie sich wieder gefunden, die schottischen Fans, zum zusammen singen und ein bisschen Stimmung machen. Schweizer aber noch bevor im Ballbesitz mit dem Nico Elvedi.
1: Aber noch in der eigenen Platzhälfte rein. Geht wieder ein bisschen langsam, bis da die Schweizer Führer kommen. Manzambi hat den Ball. Jetzt noch mal einen Steilpass Richtung Freuler. Den noch mal über auf die Atekamea. Atekamea zurück in den Rücken rein vom Zeki Amdouni. Der löst sich aber gut. Schüsst, aber wird dort abgedrängt. Immerhin, es gibt den nächsten Eckball für die Schweizer. Ja, der Zeki Amdouni hat man wirklich das Gefühl, der ist noch der, der am meisten Pep vorne rein hat. Und den Ball auch immer wieder fordert. Und natürlich eben auch der Atekamea auf der rechten Seite, wo wiederum ein Gewinn ist da in dieser Nationalmannschaft, wie schon in seinem ersten Spiel, das er gemacht hat für die Schweiz, Nordmazedonien. Also, es gibt einen Eckball, der Michel Ebischer ist dort parat auf der linken Seite.
3: 15 Minuten gespielt, immer noch 1-0 für die Schweiz gegen Schottland und die Schweiz probiert jetzt vielleicht mit dem Eckball hier nochmal gefährlich zu werden. Beide Arme in die Luft, sagt Michel Ebischer, bringt den Flanken in den Strafraum, dort Schotten so schnell können wegköpfen, aber noch Schussgelegenheit für den Remo Freuler und dann kommt fast noch der Manzambi an den Ball. Aber am Schluss verpasst er ihn und der Schuss von Remo Freuler ist auch deutlich am Goal vorbei und darum gibt es Abstoß für Schottland.
1: Goalie, der Gun muss dort den Ball geholen, draussendran, weil der Ball vom Freuler dort eben weit neben das Goal gegangen ist und da lässt sich ein bisschen Zeit dort. Ist klar, eben, sie sind einmal weniger, aber sie sind ja im Rückstand und sie sollten sich eigentlich nicht allzu viel Zeit lassen und mehr ein bisschen führen gehen. Aber machen sie jetzt auch die Schotten, aber eben, sie können dann nicht recht führen und darum der Ball schon wieder bei den Schweizer, wie mit Nico Elvedi. Nico Elvedi auf der Manuel Akanji im 16er, im Anspielkreis natürlich, später über auf der Aschari, hat sich dort gut versteckt und jetzt ein schöner Pass auf den Danendoy. Danendoy im 16er rein, könnte das Tripling machen, könnte den Ball aber reingeben, macht das Tripling, bringt den Ball rein, aber bringt ihn nicht an den schottischen Verteidiger vorbei. Und so sind wir beim nächsten Eckball wiederum von der linken Seite. Und ja, sie dürften wieder ein bisschen gefährlicher werden, der Eckball hier, auch vom Michel Ebischer auf der linken Seite.
3: Was ist beim Eckball der, der annimmt, der die Schuld ist, wenn es nicht gefährlich ist, oder der, der ihn bringt, oder beide?
2: Ja gut, also der, der ihn bringt, der muss einfach mal scharf und klar kommen. Wenn die anderen dann falsch laufen, das siehst du dann, wie der Ball fliegt. Aber die erste Aufgabe hat der, der ihn reinbringt.
3: Jetzt hat er ihn kurz gebracht, hat ihn zurückgespielt. Es ist nicht geworden aus dieser Variante. Die Schweizer aber gewinnen den Ball gerade wieder zurück und spielen ihn ganz hinten zum Goalie, zum Gregor Kobel. Der dann weiter führen. Auf die rechte Seite geht es dann zum Remo Freulo. Der Remo Freulo spielt den Pass über die Mittellinie drüber auf die rechte Seite zum Danendoy, der für einmal hier auf dieser Seite wirbelt. Danendoy, der dann aber niemand findet, außer hinter sich der Yashari. Der Yashari sieht dann auf der linke Seite neben sich hier Ebischer und der dann aber wieder hinten zum Elvedi. Der Manzambi, der sich zeigt auf der linken Seite ganz allein, eigentlich schon länger jetzt, aber hier irgendwie übersehen wird. Es geht wieder über rechts mit dem Danendoy, dann zurück zum Remo Freuler und nochmal zurück zum Nico Elvedi.
1: Es ist wieder der Standfußballmodus, Tipkick quasi auf einem richtigen Fußballfeld. Der Nico Elvedi spielt über jetzt einen Seitenwechsel da vom Yashari, schön gemacht auf den Manzambi. Ui, der hat Glück, dass er dort den Ball kann heben, dank seiner Technik, läuft jetzt rein, zusammen mit dem Yashari, der dort schön schiesst, ein gutes Zusammenspiel mit dem Zeki Amdouni. Aber der Ball geht dann doch klar übers Goal. Wir sind in der 53. Minute. Ja, normalerweise wartet der Murat Yakin so ein bisschen bis in den 60. Aber können wir ja jetzt schon einen Impuls geben von aussen, mit Wechsel.
2: Ja, die Frage ist, ob die dann auch eine Idee haben zum Laufen. Also momentan geht es ja wirklich darum, dass ganz viel Parallelläufe zum 16er müssen eigentlich stattfinden. Also sprich, ein Amdouni, ein Manzambi, ein Doi, die müssen sich wie parallel zum 16er kreuzen, damit da ein Laufweg ist. Und entweder kommen sie den Ball dann in die Tiefe über, oder der Verteidiger entscheidet sich mit dem halt mitzulaufen, dann hat der, der den Schuss könnte machen, dann wirklich freie Bahn. Also es müssen jetzt Läufe gemacht werden, wo ich weiss, ich komme zu 90% den Ball nicht über.
3: Und im Moment sehen wir, dass vorne für der Schweizer so eine Linie ist mit irgendwie 5 Spielern, ja. Aber es ist einfach eine Linie und von denen bewegt sich irgendwie eben keiner weg.
2: Nein, vor allem stehen sie auf der gleichen Linie wie die 5 Schotten und das ist halt, dann kommst du einfach nicht durch.
3: Jetzt vielleicht über links der Versuch, Manzambi, der den Ball bekommt, in den Strafraum reinzieht und den Abschluss sucht, die Spitzenwinkel aber nur sein Gegenspieler trifft. Es gibt den nächsten Eckball für die Schweiz und das Mal geht nicht der Michel Ebischer raus, sondern der Ricardo Rodriguez, also wieder mal andere Variante von dieser Seite, wo die Schweizer ausprobieren. 54 Minuten gespielt, immer noch das 1-0 für die Schweiz gegen Schottland. Defensiv muss man sagen, selten gefährlich für die Schweiz, aber offensiv wünschten wir uns noch ein bisschen mehr. Ricardo Rodriguez mit dem Eckball in die Mitte. Dort wieder Jota parat mit dem Kopf. Die sind halt einfach

0: Punkte, dass man kann anspielen kann. Wir schauen diese Situation in der Wiederholung nochmal an und können vielleicht schauen, ob es da irgendwie etwas Offsides-mässiges gegeben hat. Nein, natürlich überhaupt nicht. Hat sich da wirklich gut freigespielt. Der Nico Elvedi, der übrigens morgen 30 wird.
1: 30?
0: Ja, fantastisches Jahr, fantastisches Alter. Und er ist ja eigentlich auch in der Form von seinem Leben. Der Nico Elvedi macht sich da also ein vorzeitiges Geburtstagsgeschenk mit dem 2:0.
2: Der David Galan hat ja gestern noch über ihn geschwätzt. Du hast ihm ja noch ein, zwei Fragen gestellt. Und dann hat er, weißt du, was er gesagt hat? Einer der weltbesten Verteidiger im Moment, der Nico Elvedi. Also er hat hier sehr, sehr gelobt, sein Innenverteidiger. Achtung, Jota kommen über die linke Seite mit dem Robertson. Der spielt in der Mitte flach, aber die Schweizer mittlerweile wieder sortiert. Und darum müssen Jota wieder hinterher spielen. Sehr zum Unmut vom schottischen Publikum. Und sie sind mittlerweile auf der linken Seite, haben den Ball immer noch in der eigenen Reihe.
0: Gut, wenn man in einem WM-Viertelfinal steht, dann wird man irgendwie wie automatisch zu einem der weltbesten Innenverteidiger. Aber er hat ja wirklich eine ganz, ganz starke WM gezeigt. Und auch wenn es vielleicht ein grosser Spruch ist, aber er hat recht. Zu 100% finde ich auch Nico Elvedi wirklich ganz, ganz ein guter Verteidiger geworden vor 2-3 Jahren noch. Ja, hat man angefangen zu zweifeln, hat es auch nicht mehr geschafft in die Nazi, aber jetzt ist er ein sicherer Wert. Die Schotten haben den Ball hier erobert.
2: Und zwar nach 56 gespielten Minuten und mittlerweile hier 2-0-Führung für die Schweizer. Die Schweizer, die die Situation vorerst klären, aber nur zum Einwurf für Schottland, wo in der gegnerischen Platzhälfte, also in der Schweizer Platzhälfte drin sind und den Ball ins Spiel können einwerfen. Sie machen das nach hinten, geht also hinten durch bei den Schotten. Dann der Innenverteidiger, der McKenna, der den Ball hat. Dann geht es über die linke Seite zum Binks. Der probiert führen, spielen zum Robertson, der hier lanciert wird. Der kommt auch an den Ball, zieht richtig Strafraum. Robertson im Strafraum drin, im Zweikampf mit dem ATK Mel. Der macht das sehr souverän, so wie ich das einmal gesehen habe von hier. Und drängt hier an Robertson, der doch ein ziemlich erfahrener Fußballer ist, da einfach so locker aberobert den Ball. Aber die Schotten kommen nochmal über die rechte Seite.
0: Aber sie hätten gerne einen Penalty gesehen, vor allem das Publikum. Jetzt kommt die Flanke rein, aber die ist zu weit und geht dort ins Out, noch nicht einmal hinten raus, sondern es gibt noch Einwurf für die Schweizer auf Höhe von der Cornerflaggen. Und ja, die Reklamation hält sich in Grenzen da von den schottischen Spielern beim Schiedsrichter. Sie sagen nicht, er müsse das Ganze nochmal anschauen. Aber da wird er schon angezählt, der ATK mehr, wie es ein bisschen lang gegangen ist, bis die Schweizer den Ball geholt haben. Aber jetzt hat er den Ball sofort vorgespielt. ATK mehr allerdings nicht sehr super. Dann ein Foul dort vom Remo Freuler an seinem Nummer Kollege Gilmer, und so gibt es einen Freistoß für Schottland und auch einen massiven Wechsel. Gerade 3 neue Spieler kommen hier rein. Ein Wechsel hat es ja schon gegeben nach der roten Karte, also insgesamt schon der 4. Wechsel, wo da die Schotten machen. Der Murat Yakin schaut ein bisschen hinterher zu seinen Spielern, die sich am Warmlaufen sind, und gibt es da irgendwelche Zeichen rein. Richtige Mannschaft, aber ich weiss gar nicht, wer auf ihn lässt. Jetzt weiss es glaube ich auch nicht. Darum pfeift er nochmal, zeigt dort an. Die Distanz ist etwa 40 Meter zu seinen Spielern. Und die Lautstärke auch noch ziemlich laut, sodass er nicht kommunizieren kann. Er macht das nur mit der Hand, der Murat Yakin, und zeigt jetzt auch noch am Galan, was er genau will. Und der Galan, der holt jetzt da die Spieler an, wo er glaube ich will wechseln. Weil da vielleicht einer ein bisschen Probleme hat mit der Schulter. Hat er irgendwie so ein Anzeichen gegeben. Aber wie auch immer. Jetzt kommen da Spieler an, die sich wollen, bereit machen für die Schweizer Nazi. Ich sehe den Rieder, ich sehe den Britschki, die anlaufen, die vielleicht Kandidaten sind, um da eingewechselt werden. Jetzt schauen wir aber zuerst noch den Freistoß an da von der Stotte beim Spielstand von Schottland 0, Schweiz 2.
2: In der 60. Minute, da könnte die Flanke gehen, richtig Strafraum, also die kommt ziemlich sicher. Der Robertson steht dort parat, zum Beispiel, wo guter linker Fuß hat, die Flanke könnte reinbringen, oder man macht es dann mit dem rechten Fuß und von der anderen Seite dreht der Ball. Die Schweizer sind parat, alle hinten auf der Linie sind da hoffentlich auch genug wach, um die Schotten können verteidigen. Die kopfballstarken Schotten, muss man sagen, das haben wir defensiv schon ein paar Mal gesehen, jetzt vielleicht offensiv, da kommt der Ball tatsächlich rein und da kommt auch auf den Kopf, aber es war Offside gewesen, oder es ist sogar Offside gewesen, und darum gibt es hier den Freistoß im eigenen Strafraum für die Schweizer, für den Gregor Kobel.
0: Der Ball ist auch sehr, sehr hoch über das Goal hineingegangen, der Kopfball, der nicht zählt hat. Also von dem her doppeltes Pech da für die Schotten. Der Yashari hat den Ball in der eigenen Platzhälfte, spielt dann über auf der Manuel Akanji, Manuel Akanji auf der Manzambi, Manzambi wieder zurück auf Akanji, Akanji auf Yashari. Schweizer einmal mehr, aber es sieht im Moment nicht so aus. Also wenn man es nicht wüsste,

0: pustet, würde man es wahrscheinlich gar nicht merken.
1: Nein.
0: Der Elvedi hat den Ball, spielt dann über auf den Akanji, Manuel Akanji, wieder auf den Nico Elvedi.
2: Es ist so ruhig.
1: Aber dann möchte ich gerne noch etwas zum Nico Elvedi sagen.
2: Ja. Yeah.
1: Ich glaube, es hat auch damit zu tun, dass der Manuel Akanji wieder geerdet ist. Als er die Champions League gewonnen hat, hat er ja wirklich ein sehr, sehr selbstbewusstes Auftreten gehabt und neben ihm hat niemand Platz gehabt. Und irgendwie, dass er dann bei Man City nicht mehr war, dass er wieder hat müssen unten durch, hat er plötzlich realisiert, es gibt noch andere Gute. Und dann hat er angefangen, Melvedi vertrauen und dann ist er gross geworden.
0: Das lassen wir so stehen. Das ist eine ganz interessante Anmerkung, die uns ein bisschen zum Nachdenken inspiriert. Stimmt das oder stimmt das nicht? Hat Katrin Lehmann recht oder nicht? Selbstverständlich hat sie recht. Und das ist ein guter Aspekt, den man so noch nie beleuchtet hat. Aber leuchtet ein.
3: Leuchtet ein. Neben Sachen wie Ernährungsberatung, die sich ein Profi dazugeholt hat, und einen Athletiktrainer, den er sich geholt hat, um einfach auch wieder fitter werden, weil er sich nicht mehr so wohl gefühlt hat. Aber das sind Sachen, die Katrin Lehmann erwähnt, wo sicher auch alles noch drin spielt in Form von Nico Elvedi. Jetzt der Einwurf für... Nein, kein Einwurf. Der Schiedsrichter unterbricht, weil es gibt einen Doppelwechsel für die Schweiz oder bei der Schweiz. Und zwar kommt hier Fabian Rieder ins Spiel und es kommt Sascha Britschki ins Spiel. Die beiden, die wir letztes Mal gegen Nordmazedonien schon gesehen haben. Der Rieder das mal als Einwechselspieler. Letztes Mal hat er von Anfang an gespielt. Auch kommt für Johan Manzambi auf der 10er-Position. Letztes Mal hat er auf dem rechten Flügel gespielt. Hat uns dort nicht so gefallen. 10er-Position sicher eher seins. Vielleicht kann man heute dort mehr zeigen. Der Sascha Britschki hinter links für Ricardo Rodriguez, der wenig Einsatzminuten hatte in dieser Saison. Und darum einfach ein bisschen muss auf seine Fitness schauen. Darum der Wechsel bei ihm.
0: Manzambi hat nicht so ein gutes Länderspiel gezeigt. Das haben wir das Gefühl, sieht man jetzt da, wo wieder Murat Yakin ihn in Empfang nimmt und dann vielleicht gerade wieder ein bisschen aufbauen und sagen, wir wissen, du kommst aus einer Verletzung, hast lange nicht mehr gespielt und so. Da kann jetzt nicht gerade jeder Match eine Bombe sein, wenn du da wieder zurückkommst. Und das heute Abend ist jetzt nicht wirklich ein wahnsinnig guter Match gewesen vom Johan Manzambi. Aber die Schweizer wissen, was sie haben da immer und er darf auch mal einen Match einziehen, der nicht so hervorragend ist.
1: Ja, das stimmt. Also ich meine, so viele Länderspiele hat er jetzt auch nicht. Ich habe das Gefühl gehabt, dass er heute fast zu viel wollen hat.
0: Ja.
1: Er hat ganz viel an sich gerissen, hat auch eben die Fouls gesucht und er lässt sich eben sehr schnell fallen. Lionel, du hast das auch schon angesprochen und also ich sage nicht, es gibt eine internationale Schiedsrichterliste, aber man redet miteinander und es gibt dann einfach Leute, die halt dann einfach nie die kniffligen Freistöße einfach nie überkommen.
3: Weil man quasi weiss als Schiedsrichter, der geht tendenziell.
1: Der geht es einfach und manchmal nervt er auch und dann bist du halt für einmal freiwillig.
3: Aber er ist noch so jung, er hat noch so viel zu lernen und ist jetzt schon dermaßen gut. Und wenn er mal ein schlechtes Länderspiel macht, also es war mal schlecht gewesen, kein allzu gutes Länderspiel macht, dann denkt man gerade, hui, was ist los dabei? Es ist einfach noch ein sehr junger Nationalspieler, der uns einfach schon fast zu viel Freude bereitet hat, für wie alt das er ist, kann man sagen, der Johan Manzambi. Der Ball bei den Schweizer in der eigenen Reihe beim Gregor Kobel. Der dann auf die rechte Seite zum Fabian Rieder, dann wieder zurück zum Gregor Kobel. Der Kobel, wo das man auf die andere Seite spielt und dort Manuel Akanji.
0: Manuel Akanji spielt dort über auf der Zekriam Duni auf der Seite raus, hat den Ball, respektive der Britschki ist es gewesen, der den Ball hatte und spielt jetzt wieder zurück auf der Nico Elvedi. Nico Elvedi führt, ATK Meh steht da ganz frei auf der rechten Seite, verlangt den Ball, aber kommt dann immer noch nicht über. Ball ist wieder beim Nico Elvedi. Nico Elvedi sucht eine Anspielstation, findet jetzt im Ebischer, aber dort wird es jetzt wieder eng und darum geht es auf die andere Seite.
3: Du Yashari du mit einem
1: Schießpass.
3: Danke.
1: Wo bloß? Man kann gewisse Sachen auch abkürzen.
3: Wo bloß? Ja, weißt, bevor man du sagst, muss ich nicht. Du als Expertin, du darfst. Die Schweizer haben den Ball aber trotzdem wieder in der eigenen Reihe nach dem
1: Schießpass.
3: Und der Abischer ist es, was man überlegt. Es geht über die linke Seite. Der Remo Freuler spielt dort auf der linken Seite, glaube ich, der Danen Doja, der nach hinten. Es geht dann wieder über den Freuler, dann wieder Seitenwechsel und am Schluss ist der Ball beim Adon Yashari.
0: Yashari sucht eben Anspielstationen. Yashari, denke ich, zu meinem grünen Vergleich zum Nordmazedonien-Spiel ist er da nicht so dominierend. Aber jetzt ein schöner Pass in Kombination und ein Schuss. Und der Ndoye kann den Dang nicht bezwingen, der Goalie von der Schotten, weil er mit dem Fuß abgewehrt hat. Aber richtig eine schöne Aktion ist das jetzt gewesen, da von der Schweizer. Leichtfüßig ist es hineingegangen. Der Rieder jetzt im Ball, der am 16er ist, schiesst und knapp am Lattenkreuz vorbei. Er reklamiert noch, müsste noch einen Corner geben, aber das sehe ich auch nicht so. Der Ball ist ins Out gegangen. Aber eine gute Aktion da von Fabian Rieder.
1: Zweimal. Ich weiss gar nicht, ist er auch der gewesen, der den Pass mit dem Absatz schön weitergeleitet hat. In dem Moment, wo die Schweiz mit einem Ballkontakt spielt oder mit zwei schnellen, dann kommen sie schnell vorwärts. Aber für das bedeutet, dass einer muss eine Idee haben, er muss die Entscheidung haben und die anderen müssen es auch checken. Und in dem Moment, wo sie denn das machen, hat Schottland keine Chance, aber sie machen es zu wenig.
3: Dann und euch wieder einen super Laufweg, nimmt den Ball wieder super mit, ist wieder schneller als alle anderen. Und dann ist eben der Abschluss, der wieder nicht funktioniert hat. Nach 65 Minuten. 2-0 immer noch für die Schweiz. Und sie probiert es mit dem nächsten Angriff über die linke Seite. Wieder mit dem Dan Ndoi, der jetzt auf der linken Seite geschickt wird vom Britschki. Dort aber dann der Ball verliert. Und am Schluss geht es darum Abstoß für so einen ganzen Goal vor Schottland.
0: Er hält den Ball hinführen und, ja, lässt sich ein bisschen Zeit, schaut da irgendwie, wo er dann anspielen kann. Die Schweizer stehen relativ weit vorne beim 16er und darum wird es schwierig für ihn, den Ball kurz zu spielen. Und darum wird es wahrscheinlich einen Abstoß geben. Nein, jetzt wird der Ball trotzdem kurz gespielt. Da greifen sie an und im zweiten Anlauf geht dann der Ball weit, weit führen und dort müssen die beiden Innenverteidiger richtig aufpassen. Der Manuel Akanji und der Nico Elvedi und dann noch der Britschki, der dort nicht will, dass es einen Ball ins Out gibt, holt den Ball zurück, kann ihn aber nicht kontrollieren, muss am Schluss ein Foul machen und es gibt einen Freistoß für Schottland.
3: Und es bahnt sich dann auch ein nächster Wechsel an bei der Schweiz, wenn ich es richtig sehe, kommt der Vincent, oder macht sich auch mal bereit, um da eingreifen ins zentrale Mittelfeld. Zuerst aber sicher der Freistoß für Schottland aus einer gefährlichen Position. Der Robertson läuft dort an zum Ball, um den Ball vielleicht als Flanke in den Strafraum reinbringen mit dem guten linken Fuß, der Captain von Schottland. Die Schweizer sind dort aufgereiht im eigenen Strafraum, ziemlich weit hinten, in der Hoffnung, dass sie die kopfballstarken Schotten können verteidigen. Der Schiedsrichter geht jetzt noch etwas korrigieren, nämlich steht die Mauer, der Adam Yashari namentlich, ein bisschen zu weit vorne. Der Schiedsrichter hat den Freistoßspray darum erst jetzt auspackt und zeigt ihm, wo noch zu stehen hat und bitte nicht weiter führen. Der Freistoß wird jetzt ausgeführt. Der Schiedsrichter gibt das Spiel frei. Es ist jetzt viel Bewegung im Strafraum. Die Flanke kommt rein. Dort die Schweizer aber zu schnell und befreien der Sascha Britschki, spielt führen zum Fabian Rieder.
0: Ja, Fabian Rieder hat gerade versucht, direkt führen zu spielen. Aber da ist noch ein Schott dazwischen gekommen. Er konnte reingehen und es gibt Einwurf für die Schweizer, was da mein BBC-Kollege da vorne nicht richtig versteht und die Hände verrührt. Darum weil eben die Schotten den Ball nicht bekommen haben. Sie mit ihren speziellen Mikrofonen, ja, wo man immer muss das Maul anheben. Ja. Ich habe das erste Mal irgendwie vor 50 Jahren gesehen und da denke ich, ja, die haben es gerade direkt aus dem Museum geholt. Aber die werden immer noch gebraucht. Also das ist wirklich sehr, sehr speziell. Die Mikrofone, wo so, hat so einen Henkel oben dran und dann tun sie irgendwie an die Oberlippen anheben und dann haben sie offenbar gerade die richtige Distanz zum Loschattern und zum Reden. Das sieht man wirklich nur da in Großbritannien, wenn man dem so will sagen. Der Fabian Rieder im Ball.
1: Das ist auch nicht einfach, mit denen zu reden. Ich habe während der Fußball-EM, wo Schweiz-England war, habe ich auch ein Interview gegeben und dann haben sie mir irgendeine Frage gestellt, die ich noch schwierig fand. Dann habe ich gesagt, puh. Und puh sagen mit dem Teil an der oberen Lippe, dann hat das, glaube ich, ein bisschen überschlagen. Dann. Also, man muss da ganzen Satz sagen, anscheinend. Das ist nicht gut für mich. Ja, genau.
3: Der Schießpass wird gehen.
1: Ja, Schießpass, da ist nur die Oberlippe, ist gut.
3: Wir mit unseren beiden Händen frei, wir haben unsere Headsets, sind aber bequemer unterwegs, kann man glaube ich sagen, und kommentieren in dem Moment die 70. Minute. Die Schweiz führt immer noch mit 2-0 gegen Schottland und ist im Angriff mit dem Nico Elvedi, der jemanden sucht, vor sich jetzt auch jemanden findet, der Amdouni nämlich, der zum Rieder über, steile Pass dann richtig ab ist schon, der zweite Ball landet fast beim Atakame, aber da Robertson hat aufgepasst, spielt hier den Ball führen und wird aber gefällt. Feld dabei und darum gibt es einen Freistoß für die Schotten in der eigenen Platzhälfte und eben auch der Wechsel, den wir angesprochen haben auf Schweizer Seite. Das ist der Adrien Schari, der vom Platz muss im zentralen Mittelfeld und für ihn kommt der Vincent Sierro. Vincent Sierro, vor kurzem Vater geworden, neuer Club, spielt nicht mehr in der Wüste, sondern wieder in Italien, also wieder spielt in Italien bei Parma, hat dort in der Serie A unterschrieben, also gerade aufregende Zeiten für ihn im Moment und jetzt kriegt er wieder seine Chance in der Nationalmannschaft, nachdem er an der WM ja nicht dabei war.
0: Ja, sein Wechsel hat sich dort nicht ausgezahlt gehabt, muss man sagen, eben weil er es nicht mehr geschafft hat ins Kader rein, wenn wir da in der Wüste gucken. Shooten, dann hat man einfach nicht mehr das internationale Niveau, zum Langen in der Nationalmannschaft können mit shooten, wenn da der Herr Ronaldo jetzt natürlich etwas anderes würde sagen. Achtung, die Schweizer kommen nochmal da mit einem Pass. Schönes Zentrum hin und da ist fast 3-0 gewesen. Aber im letzten Moment ist dort der Goalie noch dazwischen gegangen. Das spielt auch noch einen recht guten Match dagegen,
1: ja,
0: muss man sagen.
1: Er ist sehr präsent, er ist vor allem auch sicher und wenn man ihn so beobachtet, er jagt wirklich die Linie führen, auch wenn sie eben zu Zehnten sind. Er ist sehr aktiv und nimmt Verantwortung.
3: Am Duni mit einem schönen Dribbling setzt sich durch, spielt dann allerdings
1: Scheisspass.
3: Und darum die Schweizer mit einem Ballverlust. Kriegen ihn aber gerade zurück zu Vincent Sierro. Er hat ihn am Fuß, hat auch jetzt Platz, spielt auf die Linksseite zum Remo Freulo. Dann nochmal weiter links Dobritschki, der dort draussen ist, mit dem Danen Doi im Zusammenspiel. Danen Doi jetzt richtig Strafraum, aber bleibt dann hängen. Und darum Kurzballverlust, gerade der Zuckeroberung für die Schweiz. Kann vielleicht noch ein Wort zum Adrien Schari, der jetzt zweimal den Granit Xhaka ersetzt hat. Wie hat er es gemacht?
1: Also im ersten Match, finde ich, hat er es gut gemacht. Im zweiten Match ist es natürlich schwieriger. Er hat jetzt ist auch die ganze Körpersprache, finde ich, eine andere vom ganzen Team. Und er hat auch zu wenig mutig dann halt die Pass gespielt, die er ja kann, auch die er in der Serie A auch immer zeigt. Er ist zu brav gewesen.
0: Wie vielleicht das ganze Team ein bisschen. Jetzt hat noch mal eine Möglichkeit und da gibt es einen Freistoß. Und zwar aus 16 Metern wiederum ein Foul ganz nahe am Strafraum rein an Zeki Andoumi. Und jetzt ist der Ricardo Rodriguez leider nicht mehr auf dem Feld, wo da könnte es 2-0 schiessen, er ist 3-0 schiessen, sein zweites Goal könnte schiessen, nachdem er es 1-0 schon mit einem wunderschönen Freistoß gemacht hat. Aber jetzt zentral, also gute Möglichkeit eigentlich für die Schweizer.
3: Ja, ja. Den Rieder wahrscheinlich,
1: oder? Ich denke jetzt auch Rieder oder Abischer wäre auch einer, der drauf bängeln
3: könnte. Mal schauen, der Rieder steht parat, Zeni und der Amdouni selber, glaube ich auch.
0: Ja, das ist korrekt. Ja.
3: Steht parat, das wäre dann eher der Rechtsfuss, die Rechtsfuss-Variante, Rieder wäre die Linksfuss-Variante, je nachdem. Aber Rieder hat eine sehr gute Freistöße, sagt das immer wieder in Deutschland, in der Bundesliga und ist eigentlich auch gerade in einer guten Form. Vielleicht also Voktus, dort aus, was sind 17 Meter, etwa auf das Goal zu schiessen. Fast ein bisschen zu zentral vielleicht, ich weiß es nicht, aber sie stehen auch beim Ball und sind parat zum Anlaufen.
0: Schiedsrichter hat den Ball noch nicht gefragt. Jetzt macht er das. Der Fabian Rieder nimmt den Anlauf, aber der Zeki Amdouni schiesst über das Goal rein. Ja, er war ein bisschen zu schwach gewesen, zu genau gewesen. Man wollte versuchen, den Goalie zu täuschen. Ist natürlich auch nicht einfach für den Goalie, oder? Wenn der Rechtsfüßer oder Linksfüßer da, du weißt nicht so genau, was jetzt passiert.
1: Ja, also, aber der Goalie hat sich ja entschieden. Er hat seine Mauer auf die linke Seite gestellt. Also, der Goalie, wenn ein zentraler Freistoß kommt, muss ich mich entscheiden, auf welche Seite stelle ich. Moore, er hat sie auf die linke Seite gestellt, also ist davon ausgegangen, dass wahrscheinlich ein Linksfuß oben rauf schiesst, weil das ein Rechtsfuß dann in die Nicht-Moore-Seite, das ist dann schwierig aus dieser Distanz. Und darum hat das jetzt die Schweizer nicht so intelligent gelöst.
0: Genau. Außer der Freistoß wäre schön gewesen. Also wäre aufs Goal gekommen, dann hätte man noch können sagen, aber, ob Moore links oder rechts steht, oder mit links oder rechts geschossen wird, der Ball muss einfach aufs Goal. Und das ist überhaupt nicht passiert, das mal. Also, kein guter Freistoß da von der Schweizer aus einer guten Position. Also
3: Fußballweisheit
1: genau
3: mit Peter
1: danke.
3: Schneider. Ich bin für eine neue Rubrik besser auf der Rest.
1: Ja, Fußballweisheiten. Egal ob Moore links oder rechts, egal ob mit dem linken oder rechten Fuß, der Ball muss einfach aufs Goal.
0: Genau. So ist es einfach.
3: Ja, du hast recht. Du hast absolut recht, wie immer. Der Danen Doi ist am Ball und treibt sich schön durch. Und auf der linken Seite hier im Zusammenspiel. Jetzt mit dem Britschki wird nochmal geschickt, der Danen Doi, der einfach schneller ist als alle Schotten zusammen. Aber die können grätschen und das machen sie in dieser Situation auch. Darum gibt es einen Einwurf nach dieser Grätsche vom McKenna für die Schweizer. Auf der linken Seite der Ball zurückspielt zum Remo Freud. Freulo. Freulo zurück dann zum Britschki auf die Linksseite, wo der Einwurf gemacht hat. Der Britschki dann wieder zurück zum Remo Freulo und da dann über zum Nicole Wedi.
0: Nicole Wedi, Goalschütze zum 2-0. Hat den Ball übergegeben auf den ATKM. ATKM zurück wieder auf den Abischer. Abischer auf den Siero. Siero auf der Elvedi. Ja, es geht schnell, eben nicht schneller. Darum ist immer noch der Amdouni im Ballbesitz, aber weit, weit weg vom 16er, spielt dann über auf der ATKM. Mal irgendetwas Kreatives machen, irgendeinen Ball führen, vielleicht jetzt mit dem Zero, ein bisschen Platz hat, Zero Gang schießt. Getraut sich nicht und dann kommt ein Shot dazwischen und alles muss wieder neu anfangen von hinten. Also es ist nicht gerade wirklich ein kreativer Abend da von der Schweizer Nationalmannschaft.
3: Wo trotzdem in 2-0 führt, nach 75 gespielten Minuten, der Abend schon legt den Ball nochmal über zum Vincent Siero. Siero dann auf die Linksseite wieder zum Freulo. Der Freulo noch weiter links raus zum Linksverteidiger Sascha Britschki, der auch nochmal ein bisschen Zug gebracht hat auf dieser linken Seite. Der Danen Doi, der den Ball hat. Dann der Zeki Amdouni, der den Ball hat, spielt über zum Abischow und K fordert den Schuss und sie kriegt ein Schüssli von Michel Abischow links neben dem Goal durch. Mehr Abschluss, mehr suchen, ja, mehr probieren.
1: Also es hat mich gefreut, dass er den Kopf aufgenommen hat und gedacht, so, jetzt mache ich den Abschuss auch aus 18 bis 20 Metern. Nachher ist natürlich dann nichts Gescheites rausgekommen, aber er hat eine Entscheidung getroffen. Er hat sie nicht gut umgesetzt, aber einfach die schnellen Entscheidungen. Jetzt werden die Schotten langsam müde nach 76 Minuten. Das wäre jetzt schon an der Zeit, dass die Schweiz jetzt da nochmal ja, einen draufsetzt.
0: Wäre es nicht auch an der Zeit, um einen Wechsel machen auf Seite der Schweizer, der wieder mehr Kreativität reinbringt? Ich meine, die Wechsel, die er jetzt gemacht hat, der Murat Yakin, das sind alles vorsichtige Wechsel, oder? Mit dem Siero, das ist jetzt auch nicht gerade das Kreativmonster. Und das ist schon einer der Aschari, den man rausgenommen hat, oder? Und man hätte zum Beispiel noch einen Botelli dort, man hätte einen Sanchez dort, den man hätte reinbringen können, wo Spielfreude haben. Und ich meine, das wollen wir doch jetzt ausnutzen. Natürlich kann man vielleicht sagen, ja, 0-2 ist der Match noch nicht geführt, oder? Da musst du auch noch ein bisschen aufpassen, wir vielleicht ein bisschen defensiver sein. Aber erstens sind wir in der Nations League, zweitens haben wir doch jetzt die anderen einen Mann weniger auf dem Platz geschotten, dann hat man doch jetzt wirklich Zeit, um etwas Kreatives auszunutzen.
1: Ja, ich bin ganz bei dir und es wartet dann auch wieder ein Gegner am Samstag in Luzern, der einfach nur hinten rein steht. Und wenn du denen jetzt einfach eine Viertelstunde gibst und ey, du bist 2,5 Wochen zusammen, also das ist also noch Herzbrot, dass man, wenn man da keine Minuten überkommt.
3: Ja, auch ich unterschreibe, was der Peter Schneider sagt, wie so oft, damit man keine Lampen kriegt. Der Gregor Kobel ist da geballt, wo er hat den Ball
1: eigentlich im sind wir immer pauschal dagegen, aber...
3: Ja. Aber wir sagen einfach, wir sagen ja, Peter, nichts. Das stimmt.
0: Ja, das ist auch wichtig, dass man die Macht hat auch, oder? Und auch kann umspielen. Ja, nicht auch aus härter Arbeit.
3: Du sagst schon Britschki, hat den Ball bekommen und probiert es auch mit einem Abschluss, aber auch das ist eher ein Schüssel als Schuss und darum kein Problem für den schottischen Goalie Gunn, wo der Ball souverän hätte können parieren. Es machen sich ein paar Spieler warm, also Sanchez-Seni macht sich auch warm, ein Botteri macht sich auch warm. Also eigentlich wären sie, glaube ich, parat. Die würde ja gerne reinkommen und noch etwas zeigen für die letzte Viertelstunde. Die Schweiz führt mit 2-0 gegen Schottland und im Ballbesitz ist im Moment, ja, wer ist es? Es sind die Schotten, die einen Einwurf kriegen.
0: Ja, und ich glaube nicht, dass die sich jetzt da unten warm machen oder warm sind, sondern ich glaube, die sind richtig heiß, um endlich zum Einsatz zu kommen, weil die machen sich schon so sehr lang warm da unten und die würden gerne spielen. Aber eben, es sind nur noch 12 Minuten zu spielen, da im Hampden Park in Glasgow, wo Jotte jetzt den Ball mal vorbretschen, aber die Schweizer können dort dazwischen gehen, mit dem Danen Doi, der jetzt dort noch im Gesicht getroffen wird und am Boden liegt. Eigentlich müsste der Schiedsrichter da sofort abfangen, weil es ein Kopftreffer war, aber es war, glaube ich, nicht so schlimm gewesen. Gut, zum guten Glück auch für den Dan Ndoye und der Start auch wieder. Also der Schiedsrichter hat das richtig eingeschätzt von unten und hat das Spiel weiterlaufen lassen. Ball bei den Schweizer mit dem Vincent Siero.
3: Wo da ein bisschen Platz hat vor sich und da mal ein bisschen führen läuft, jetzt auch führen spielt, aber der Ball geht wieder zurückkriegt vom Dan Ndoye. Vincent Siero, der jetzt richtig Mittellinie juggelt und dann auf die linke Seite rausspielt, dann den Ball hinterher zum Manuel Akanji. Also die Schotten sind, muss man schon sagen, eben zu zehnt. Und das sieht man insofern, dass sie ja auch nicht mehr so richtig Druck machen. Die können eigentlich nicht mehr, oder? Die sind so ein bisschen platt.
1: Eben. Ja, Entschuldigung. Die glauben da an nichts. Mhm. Also es ist keine Action. Ja. Ich meine, ab und zu, wenn es einmal ein bisschen hochgekocht worden ist, ist das Publikum da gewesen. Aber mal eine coole Grätsche, irgendetwas, wo sie das Publikum mitnehmen können. Es passiert ja einfach nichts. Die warten, bis die 90 Minuten durch sind.
0: Ja, und es geht uns langsam aber sicher auch ein bisschen so. Es läuft wirklich nicht mehr viel da in dem Match rein. Es ist ein bisschen bemühend, muss man sagen. Wir hätten ein bisschen mehr Kreativität erwartet auf Seite der Schweizer Spieler. Und eben, man hat ja auch kreative Spieler, aber die sind im Moment sicher am Warmmachen und am Heisslaufen, damit sie endlich eingesetzt werden. Aber der Murat Yakin macht nicht von der Körpersprache her eine Aussage, dass man das Gefühl hätte, er würde jetzt dann da gerade wechseln. Schon im Ballbesitz.
3: Murat Yakin ist natürlich auch nicht je mehr irgendwie darauf angewiesen, dass das Spiel attraktiv ist oder so, sondern er will einfach am Schluss, dass man die drei Punkte schon dann heimnimmt. Eben gegen so nominell stärkste Gegner auswählen für die Schweiz wäre das ein wichtiger, toller Sieg, den sie hier feiern können. Und im Großen natürlich sicher auch mehr um das. Aber vielleicht kommt jetzt noch mal etwas mit dem Ezeki Amdouni, der den Ball hat und mal einen Abschluss probiert aus 20 Metern. Sich nervt, dass das nicht gut rausgekommen ist. Aber immerhin hat er einen nächsten Eckball rausgeholt. 10 Minuten vor Schluss. Und jetzt weiss man gerade so nicht, wer rausläuft. Das ist der Fabian Rieder. Nein, jetzt dreht er doch wieder ab und um. Und ja, doch, jetzt geht er doch wieder zum Eckfan. Der Fabian Rieder also wird den Eckball in die Mitte bringen. Und jetzt sind wir gespannt, wie er das macht. Weil er hat es in den letzten Spielen nicht so gut gemacht. Aber eigentlich kann er es ja. Vielleicht gelingt es ja das mal. Fabian Rieder steht beim Eckball.
0: Vielleicht merkt er erst jetzt, dass der Ricardo Rodriguez nicht mehr drin ist. Kurz gespielt. Achtung, wieder der Rieder jetzt mit der zweiten Flanke. Und die ist jetzt an und für sich gut gewesen. Manuel Akanji hat aber zu wenig draus gemacht. Jetzt nochmal ein Schuss. Und da ist 3:0 für die Schweizer Nationalmannschaft mit dem eingewechselten. Nein, nicht eingewechselt. Mit dem, der schon immer dabei ist und eigentlich den besten Match macht. Oder einer der besten Schweizer ist am heutigen Abend mit dem Ezeki Amdouni.
3: Der schon doppelt getroffen hat gegen Nordmazedonien und heute gerade nochmal nachgelegt in der 82. Minute. Ezeki Amdouni mit einem Schuss mit gefühlt 300 Stundenkilometer. Da ist es mehr um Gewalt gegangen als um Präzision. Aber es hat sich ausgezahlt, habe ich einmal das Gefühl gehabt, dass er wirklich probiert hat, einfach den Ball irgendwie aufs Goal zu bretschen und es hat genützt. Die Schweiz führt mit 3:0. Nach der Reaktion, die wir hier nochmal sehen, die Flanke vom Rieder, die zweite, war gut gewesen, dann verlängert und dort dann ein Toy am Schluss, der eine gute Übersicht beweist in dieser Situation und der Amdouni anspielt.
1: Ja, der Amdouni ist praktisch auf der 16, hat er sich zurückgekehrt nach dem Corner, also sie sind gut gestanden und der Toy hat gesehen, dass der Amdouni da bleibt. Und das ist, glaube ich, auch ein Frustschuss gewesen. Mhm. Also, er hat einfach, man merkt, er möchte, glaube ich, die Kiste schiessen. Er hat da viel Initiative immer wieder gezeigt. Und ich glaube, da ist ihm jetzt gerade ein Stein vom Herzen gefallen.
0: Und man hat das Gefühl, er ist wirklich der Aktivposten in dieser Mannschaft. Er rennt da überall, er gibt sich voll rein. Und irgendwie, ja, ist das manchmal auch ein bisschen frustrierend für ihn. Jetzt vielleicht in dem Fall, wenn er merkt, dass seine Kollegen nicht immer so mitziehen.
1: Ja, es ist wirklich auch ein Moment, wo du eben die Sprint machst und du kommst den Ball nicht über, damit jemand anders gut aussieht. Und irgendwann denkst du, ja, jetzt bin ich dreimal gerannt, ich wäre mal froh, wenn jemand anders mal für mich den Raum aufmachen würde. Und er macht das wirklich, er ist quirlig, er kommt auch immer, er möchte den Ball haben. Das hat er gut gemacht.
3: Dann Doi wird lanciert hier, Richtung Strafraum. Der Gann aber passt auf, kommt aus der Goalie und tut den Ball ins Out köpfen, glaube ich. Und da gibt es einen Einwurf für die Schweizer auf der linken Seite. Der geht nach hinten zum Remo Freuler. Dann Zusammenspiel mit Amdouni, der Ball wieder beim Remo Freuler. Mittlerweile sind wir in der 84. Minute und die Schweiz führt 3:0 gegen Schottland. Und sie ist im Angriff auf der linken Seite. Dort der Amdouni, der jetzt angespielt wird, der geht Richtung Strafraum. Amdouni tanzt dort im Strafraum drin mittlerweile schon, aber es sind ein paar Schotten gerade. Der Amdouni probiert es dann einfach mit einem Abschluss direkt in den Arm vom Gang.
0: Das, was wir noch hören, sind nicht die schottischen Fans, sondern das sind die mitgereisten Schweizer Fans, die da jubeln und singen und machen und tun. Dann der Hampden Park, der ist sehr, sehr ruhig geworden, die schottischen Fans. Also der Höhepunkt war bei der Nationalhymne der Schotten.
1: Ja.
0: Und seitdem ist
1: das Pulver schon verschossen.
0: Ja, das Pulver verschossen war, ja. Die Emotionen draussen waren auf der Seite der Schotten. Und das Stadion ist auch nicht mehr so voll, wie es einmal war. Es gibt den nächsten Wechsel, der tut sich da andeuten.
3: Bei der Schweizer Doppelwechsel, genau, der Alvin Sanchez, den du gefordert hast, Kreativität, die da vielleicht reinkommt, und der Cedric Itten, Mittelstürmer, der vermutlich für den Ezeki Amdouni ins Spiel kommen dürfte. Beide bekommen also noch ihre 5-6 Minuten vom Murat Yakin. Die Schweiz hat den Ball in der eigenen Reihe. Abishaw legt auf für den Arte Kame, der dann führen zum Ndoi, der legt wieder zurück auf der LW, dann geht es über den Rieder in der Mitte, Fabian Rieder macht es gut, schlägt den Hoken, könnte auf die Linksseite spielen, macht das jetzt auch zum Remo Freuler. Freuler zieht richtig Strafraum, bringt den Flanken richtig Danendoy. Danendoy kommt da gerade noch so an den Ball, muss sich dann wieder abdrehen, spielt dann drauf und Grenze zurück zum Sierro. Sierro legt dann wieder rechts raus zum Atacame. Da kommt der flache Pass in die Mitte Richtung Danendoy, was da probiert mit einem Hockentrick, das misslingt aber und es gibt Abstoß und der Doppelwechsel.
0: Cedric Gitten, der ja mal in Schottland gespielt hat, also ist nicht ganz unbekannte Region da, kennt sicher auch noch der ein oder andere Spieler von den Schotten, und der Alvin Sanchez, der ja eben ein bisschen fürs Kreative steht, der jetzt da soll reinkommen. Zeki Amdouni kommt raus, wie vom Lionel angekündigt, für den Cedric Gitten, und dann kommt dort noch der Danendoy auch noch raus. Für auch nochmal den Cedric Itten. Also der Sanchez ist vorhin gegangen und nicht der Cedric Itten.
3: Wo jetzt aber vorne die Mittelsturmposition einnimmt. Die Schweizer sortieren sich wieder, alle auf die richtigen Positionen. Der Abstoß für die Schotten kann ausgeführt werden. Der 86. Minute 3-0 führt die Schweiz und wir hören nur noch die Schweizer Fans. Das Stadion, das leert sich. Die Schotten haben da gar keinen Bock mehr, sich den Rest vom Match noch anzuschauen. Das gefällt ihnen definitiv überhaupt nicht. Im Vergleich zu den Schweizern, die ihren Partyblock haben mittlerweile. Und feiern und singen und tanzen. Die Schotten haben einen Freistoß bekommen, 2-3-4 Meter vor der Mittellinie.
0: Ja, sie haben fortlaufenden Erfolg beim Publikum. Die Schotten kann man wohl so sagen. Und da kommt jetzt der Flanke rein, Richtung 16er, oder ein Schuss ist es eher gewesen. Jetzt versucht es nochmal in 16er reinzukommen. Aber das ist dann halt schon ein bisschen harmlose Kost, die da die Schotten bietet, ganz vorne. Und es gibt Abstoßen beim Gregor Kobel. Und der Ball ist eben gerade ein bisschen dort bei den Schweizer Fans, die jetzt da wirklich ihre Spieler bejubeln und vor allem den Zeki Amdouni hochleben lassen haben. Mit seinen 3 Goals hat er sich eindrücklich zurückgemeldet nach seiner Kreuzbandverletzung, die ihn so zurückgeworfen hat. Die ganze Saison hat er mehr oder weniger verpasst. Und dann ist es halt wirklich schwierig, wieder Tritt zu fassen. Und das hat er mit sicher gut getan, die 2 Goal gegen Nordmazedonien. Und das auch am heutigen Abend.
3: Die Schweizer haben den Ball mit dem Akanji, der spielt über zum Remo Feulo, dann geht es auf die Linksseite raus zum Britschki, der dort an der Linie aus im Zusammenspiel ist mit dem Sanchez. Alvin Sanchez legt wieder zurück zum Feulo, kriegt den Ball aber gerade zurück, legt ihn aber auch nochmal gerade wieder zurück zum Remo Feulo, der dann Mitte zum Sierro, und dann müssen sich die Schweizer wieder ein bisschen zurückziehen, weil sie da gerade keinen Weg durch die schottische Reihe finden. Probieren sie es über die rechte Seite, Sierro spielt auf der Elvedi den Führer im Doppelpass mit dem Apischo. Elvedi immer noch, kommt gerade noch so dran, aber am Schluss gleich der Ballverlust. Die Schweizer bleiben aber dran, probieren sich einen Zuckerrohrbrett, das gelingt aber nur mit einem Foul, und darum gibt es einen Freistoß für Schottland in der eigenen Platzhälfte.
1: Aber was mir schon auffällt, der Sierro spielt viel zentraler als der Yashari. Der Yashari lässt sich ja immer dann auf die linke Seite zwischen dem Außenverteidiger und dem Manuel Akanji fallen, und dann ist in der Mitte immer ein Loch, und der Sierro ist immer genau in dieser Mitte anspielbar, und dadurch müssen sich die Schotten auch entscheiden, wann greifen wir wen an. Und so hat es jetzt viel einen grösseren Spielfluss.
0: Ein weiter Ball jetzt von der Schotten Richtung Strafraum von der Schweizer. Aber die Schweizer können das gut da machen, mit dem sie den Ball abholen. Auch mit dem Sierro, der dort wieder gut gestanden ist. Und jetzt der Ball draussen beim Britschki wird dort ein bisschen bedrängt. Muss zurückspielen auf den Kobel. Die erste heikle Situation vom Kobel in der 89. Minute, wo er da ein bisschen bedrängt worden ist. Und der Ball hat müssen rausspielen. Der Gregor Kobel ist, glaube ich, der Name, der am heutigen Abend am wenigsten gefallen ist da bei uns im Kommentar da auf SRF 3. Jetzt ist es Schottland, was noch mal probiert über die linke Seite.
3: Probiert dort führen zu kommen, allerdings müssen sie zurückspielen, weil die Schweizer das wieder gut machen, gut stehen defensiv. Also wenn sie gefordert sind, dann machen sie das durchaus solid. Jetzt wieder einen weiten Ball führen zum McGinn, der allerdings im Offside steht, und darum haben die Schweizer den Ball wieder in der eigenen Reihe. Gibt es 10 Applaus vom Remo Freuler für seine Teamkollegen. Sie spielen gerade schon weiter. Der Elvedi spielt auf der Akanji. Er hat jetzt ganz viel Platz, wird nicht angegriffen und überlegt sich, was wir machen mit dem Platz. Entscheidet sich für einen kurzen Platz zum Alvin Sanchez auf der linken Seite. Der spielt dann in die Mitte zum Remo Freulo. Dann geht es über die rechte Seite via Vincent Sierro, was sich hier zeigt. Und dann neben sich noch der Atacame findet. Das spielt zum Abischo raus. Dann wieder in die Mitte zum Sierro zurück, zum Vincent Sierro, zum Remo Freulo. Vielleicht kommt da nochmal irgendwie etwas, eine Idee vom Freulo. Spielt jetzt mal der Sanchez an. Dann probiert es einfach mal aus der Distanz mit einem nicht schlechten, aber auch nicht besonders guten Schuss. Und der Ball geht vorbei. Und darum gibt es Abstoß für Schottland.
0: Aber immerhin eine Entscheidung vom Sanchez, ja. Oder? Das ist doch auch mal gut. Also richtig führen. Die Entscheidung, und wenn man den Murial Diakhin anschaut, dann sieht glücklich reinschauen irgendwie auch ein bisschen anders aus, oder?
1: Ja, ein bisschen konsterniert irgendwie. Ja,
0: also man hat eher das Gefühl,
1: er ist am Verlieren.
0: Ja, genau, ja. Als dass er da am Führen ist in dem vermeintlich schwierigsten Spiel in dieser Gruppe, weil Schottland halt ein WM-Teilnehmer war und ja, eigentlich das stärkste Team ist außer der Schweiz, aber die Schweiz hat das da souverän bis jetzt da mit dem 3-0 noch nicht ganz heimgebracht, aber mindestens gut angebracht. Jetzt dann weiter Ball wieder in die Platzhälfte von der Schweizer und ich habe jetzt unterdessen verpasst, wie das nachgespielt wird. 3 Minuten, zeigt mir Katrin Lehmann an. Also 3 Minuten wird nachgespielt, wie schon in der ersten Halbzeit. Und der Ball ist bei den Schweizer. Und man spielt dann hindurch mit dem Manuel Akanji, der dort den Ball hat. Und er gibt ihn über zum Nico Elvedi.
3: Ich finde es noch schwierig zu einschätzen, wie gut das Schottland eigentlich war. Wegen dieser roten Karte, die wir relativ früh gesehen haben. Schottland, wo ja eigentlich probiert, mehr spielerisch und so Sachen zu lösen, wo ein neues Spielsystem aufzieht, aber man kann es gar nicht so richtig beurteilen. Sie sind halt wie gar nicht zu der Chance gekommen.
1: Ja, aber aufgrund dessen, dass sie auch gegen lethargische Schweizer nicht wirklich etwas Kreatives angebracht haben, würde ich jetzt mal behaupten, also so gut sind sie dann also auch nicht. Ich muss mittlerweile fast sagen, ich habe das Gefühl, Slowenien wird der härteste Match, wenn ich das so anschaue. Und ich bin irgendwie auch enttäuscht, ich habe mich so auf das Stadion, auf die Stimmung, auf alles gefreut.
3: Und jetzt ist
1: es
3: laut.
1: Und es ist, ja, es ist ruhig und leer.
0: Ja, das ist wirklich sehr, sehr enttäuschend. Ich denke, dass da ein bisschen mehr kommt vom schottischen Publikum, gerade nach dieser Nationalhymne,
3: die es so gefeckt hat. Da innen.
0: Ja, das ist wirklich sehr, sehr krass gewesen. Aber, und jetzt kommt noch, nein, 4-0 nicht. Der Linienrichter hebt die Fahnen auf. Ich bin zwar nicht ganz sicher, ob das wirklich ein Offside gewesen ist oder nicht.
1: Nein, ich glaube, der Ball sei draussen
0: gewesen. Ah, der Ball ist draussen gewesen. Okay, gut. Ja, eben, weil Offside kann es fast nicht gewesen sein. Wäre da der Cedric Guitton zu seinem Goal gekommen. Ist schwierig zu sagen aus dem Winkel, wenn es nochmal in der Wiederholung gesehen. Aber der Linienrichter hat das sicher gut gesehen. Und so zählt das Goal leider nicht für den Cedric Guitton. Und die Schweiz führt weiterhin mit 3-0.
3: Abstoß für Schottland. Der Ball kommt weit führen. Der Nicol Vedi hat parat geklärt mit dem Kopf. Richtig, sehr der Gitten. Der hat aber den Schotten wieder so schnell. Darum der Ball wieder gerade ein bisschen hoch, hin und her. Schotten gewinnen am Schluss. Und dann geht es über rechts mit einem schlechten Pass. Der hat der Britschki dann zur Stelle. Allerdings jetzt wieder gefordert. Schotten immer noch im Ballbesitz. Probieren es nochmal über die rechte Seite. Immer noch Britschki, der jetzt Hilfe bekommt vom Freund und dann Flanke, wo ins Nirgendwo segelt und darum gibt es Abstoß für den Gregor Kobel.
0: Ja, man hat so ein Gefühl gehabt, der Gregor Kobel hat sich fast ein bisschen aufgeregt, dass die Flanke so hinten rausgegangen ist.
1: Er hätte gerne gefangen.
0: Er hätte gerne gefangen und da auch wieder mal irgendwie gezeigt, dass er in dem Spiel innen mitmacht. Und schade ist jetzt die Flanke hinten rausgegangen. Hätte ich so gerne abgezupft. Der Manuel Akanji läuft jetzt da mit dem Böllen führen, so als wäre eigentlich das Training jetzt dann gerade fertig. Man hat so ein bisschen den Eindruck, als wäre da alles ein bisschen auf der Trainingsebene eigentlich. Vor allem jetzt natürlich in der Nachspielzeit, wo die Schweiz mit 3-0 führt und alles eigentlich entschieden ist, warten wir nur noch darauf, bis der Schiedsrichter das Spiel abpfeift. Das wäre jetzt der Fall und das macht er auch ziemlich pünktlich auf die Sekunde. Die Schweiz geht aus zweites Spiel in der Nations League mit 3-0 gegen Schottland. Das ist jetzt für uns ein bisschen ein schwieriger Match gewesen zum Kommentieren vor 41.000 Zuschauern. Zuschauerinnen und Zuschauer, weil es eine zähe Sache war. Aber irgendwie ist es auch gleich ein 3-0-Sieg gegen einen WM-Teilnehmer.
1: Genau, und ich glaube, das ist das, was wir mitnehmen müssen. Also 3 Goal, wieder zu 0. Wenn man denkt, 2 Verteidiger, Rodriguez und der Elvedi, schiessen den Not-Goal und es ist nichts angebrannt. Also ich glaube, es ist auch schwierig gegen Sennig, die einfach nur murren und einfach 0 zum Spiel machen. Und dementsprechend, muss man halt, glaube ich, einfach mit Geduld durch die Gruppenphase durch.
0: Man hat viel von den jungen Spielern, von den neuen Spielern geredet. Und wenn man jetzt schaut, wer Goal gemacht hat, sind sie wieder die Altos gerichtet haben, mit dem Rodriguez, mit dem Elvedi und auch mit dem Amdouni, wo jetzt auch nicht ganz jungen mehr gehört, sondern eher auch zu den routinierteren Schweizer Spielern. Sind die Jungen heute ein bisschen zurückgeblieben.
1: Ja, aber ich möchte trotzdem sagen, dass der Atakame ist für mich wirklich der Gewinn bis jetzt. Mal schauen, ob er am Samstag wieder einen Einsatz bekommt. Und ich finde auch, der Britschki bringt sich innen. Also es sind plötzlich so zwei Außenverteidiger, wo man denkt, hey, ich freue mich, wenn der spielt. Und es ist nicht so, oh, wer spielt, ich muss auch noch prompt funktioniert werden, sondern das sind jetzt einfach zwei neue Möglichkeiten. Und das finde ich eigentlich fast das Schönste an diesen momentan zwei Länderspielen, die wir gesehen haben.
0: Die Schweiz holt also den Sieg hier in Glasgow gegen Schottland und gönnt mit 3-0.
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4: Ja, das ist doch ein wunderschöner Dienstagabend. So nehmen wir das gerne entgegen. 3-0 gewinnt die Schweizer Nazi, also gegen Schottland in Glasgow. Übrigens haben auch noch andere gespielt heute Abend. Spanien hat 4-1 gewonnen gegen Kroatien und England 2-0 gegen Tschechien. Und jetzt tun wir das Sieg natürlich zusammen feiern. Das ist der Baschi mit Bringen heim. Abschied.

Wir haben wieder einen Schein gebracht. Den Baschi haben wir gehört zum Sieg von der Schweizer Nazi. Heute Abend 3:0 haben wir gewonnen, auswärts in Schottland. SRF Verkehrsinfo von 22.45 Uhr auf der A9 WW Richtung Martigny zwischen Saint-Trifon und B-Nord besteht Gefahr durch Gegenstände auf der Fahrbahn.

0: Oh yeah, cool. Depeche Mode, schreibt Daniela aus Nidau. Immer guten Sound auf SRF 3, kurz vor den 11. Die Schweizer Nazi hat gewonnen 3-0 auswärts gegen Schottland im Nations League-Spiel. Und unsere Gruppengegner haben auch noch gespielt. Slowenien hat da 2-0 gewonnen gegen Nordmazedonien. Schönen Abend wünsche ich der Fiso Sutter. 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
1: Die Nachrichten von SRF um 23 Uhr mit Patrick Seiler. Guten Abend. In den USA haben die großen Tech- und KI-Konzerne ein Papier zum Umgang mit künstlicher Intelligenz unterzeichnet. Nach einem Treffen im Weißen Haus mit Präsident Trump erklärte Meta-Chef Mark Zuckerberg, die Unternehmen hätten sich auf robuste interne Kontrollen und mehrstufige Prüfverfahren für KI-Anwendungen geeinigt. Unterzeichnet

Haltestellen für Menschen mit Beeinträchtigung weiterhin ein Problem. Zwar sind 65% der Bahnanlagen in der Schweiz teilweise oder vollständig barrierefrei, aber bei 450 Bahnhöfen braucht es noch Anpassungen, wie ein Bericht des Bundesamtes für Verkehr zeigt. Eigentlich hätten bereits Ende 2023 alle Bahnhöfe barrierefrei sein sollen, so steht es im Gesetz. Die Verzögerung wird mit fehlendem Geld und fehlendem Personal begründet. Die Schweizer Fußballnationalmannschaft gewinnt auch das zweite Spiel in der Nations League. Die Schweizer bezwingen Schottland auswärts mit 3:0. Und gleich weiter beim Sport mit den Resultaten aus der Schweizer Eishockey-Meisterschaft. Da verliert Ambrì-Piotta gegen Davos 0:3. Freiburg gewinnt gegen Bern 5:2. Genf Servette besiegt Kloten 4:0. Die SCL Tigers gewinnen gegen Lugano 4:3. Ajoie besiegt Lausanne 3:0. Rapperswil-Jona verliert gegen Zug 2:5 und die ZSC Lions gewinnen gegen Biel mit 6:3. Die Börsendaten, die kommen wie immer von SIX. Der Swiss Market Index schließt bei 13.912 Punkten. Das ist ein Minus von 0,2%. Der Dow Jones Index in New York fällt um 0,3%. Der Euro wird zu 94,55 gehandelt und der Dollar zu 83,41. Und das Wetter. Morgen wird es vielerorts wiederum ziemlich sonnig. Im Westen und im Süden gibt es dichtere Wolken. Die Temperatur 24 bis 28 Grad. Und das waren die Nachrichten von Radio SRF. Verantwortlich ist heute Nacht Patrick Seiler.

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Die Nachrichten von SRF um 0 Uhr mit Patrick Seiler. Die Hauptthemen dieser Sendung: Selbstverpflichtung statt staatliche Kontrolle. Große US-Tech-Konzerne unterzeichnen im Weißen Haus ein Abkommen zum Umgang mit den Risiken der künstlichen Intelligenz. Dann: Nach dem Sieg bei der Berliner Parlamentswahl steht die Spitzenkandidatin der Linken nun in der Kritik. Elif Eralp war Mitglied einer linksextremen Organisation. Und Fußball: Die Schweiz gewinnt in Glasgow gegen Schottland 3:0. Und das Wetter: In der Deutschschweiz vielerorts ziemlich sonnig, im Westen und Süden dichtere Wolken. Das alles bei 24 bis 28 Grad. In den USA haben die führenden Tech- und KI-Konzerne eine Absichtserklärung für mehr Sicherheit bei der Anwendung von künstlicher Intelligenz unterzeichnet. Nach einem Treffen mit US-Präsident Donald Trump verpflichteten sich fast 20 Branchengrößen wie Amazon, Google, Meta und OpenAI auf ein vierstufiges Kontrollsystem. Die Konzerne versprechen unter anderem interne

0: Vor 10 Tagen hat die Partei Die Linke die Wahlen im deutschen Bundesland Berlin gewonnen. Nun wird bekannt, dass die Spitzenkandidatin der Linken, Elif Eralp, jahrelang Mitglied der linksextremen Organisation Rote Hilfe war. Diese neue Entwicklung mache die Regierungsbildung in Berlin weiter schwierig, sagt Deutschland-Korrespondent Stefan Reinhardt.
1: Elif Eralp ist ja am Verhandeln mit der SPD und Grünen. Bereits gibt es massive Vorwürfe von Antisemitismus gegen die Linke hier in Berlin. Und wenn das jetzt mit der Roten Hilfe noch dazukommt, dann wird es natürlich immer schwieriger. Man muss zum Beispiel sehen, die Rote Hilfe setzt sich für RAF-Terroristen ein, steht hinter ihnen. Wie lange das SPD und Grüne hier noch mitmachen, ist offen. Es könnte am Ende sein, dass sie sich dann der CDU zuwenden. Die CDU könnte dann in Berlin hier weiterregieren.
0: Bürgermeisterkandidatin Eralp hat sich bisher nicht zu ihrer Mitgliedschaft bei der Roten Hilfe geäußert. Nach Großbritannien in Liverpool trifft sich in diesen Tagen die britische Labour-Partei. Für Andy Burnham, Premierminister, ist es der erste Parteitag in seinem neuen Amt. Er verspricht große Veränderungen und mehr Eingriffe durch den Staat, sagt Großbritannien-Korrespondentin Fiona Endres.
2: Er betonte zum Beispiel, dass alltägliche Leistungen wieder stärker unter öffentliche Kontrolle kommen sollen. Er will etwa mehr Kontrolle bei der Wasserversorgung und er hat auch neue staatliche Investitionen in die Stromversorgung angekündigt. Und das soll die Energiekosten für alle im Land senken. Die große Herausforderung all dieser Vorhaben wird sein, nämlich die Frage, wie er diese Vorhaben finanzieren will.
0: Fiona Endres. Wir bleiben gleich in Großbritannien. Am Wochenende war es dort zu einem Vorfall bei einem Luftwaffenstützpunkt gekommen. 5 Männer wurden verdächtigt, einen Terroranschlag vorbereitet zu haben. Dieser Verdacht scheint sich nun immer weniger zu erhärten. Bereits vorgestern waren die 5 Männer freigelassen worden und nun teilte die Antiterrorpolizei mit. In den Fahrzeugen der Verdächtigen sei kein Sprengstoff gefunden worden. Man habe aber eine größere Menge Benzin sichergestellt. Die Freilassung der Verdächtigen hatte für Überraschung und von Seiten der USA auch für Kritik gesorgt. Diese nutzen den Militärstützpunkt. US-Präsident Trump sagte zur Freilassung, er hätte das nicht getan. Die Polizei sagt, die Entscheidung zur Freilassung beruhe auf Erfahrung und sorgfältiger Prüfung der Rechtslage. Zum Sport. Die Schweiz gewinnt auch das 2. Nations League-Spiel mit 3:0 und wir sind damit beim Fußball. Sie schlägt in Glasgow Schottland mit dem gleichen Resultat, wie sie am Samstag in Nordmazedonien gewonnen hat. Aus Glasgow, Peter Schnieder.
3: Es war auf dem Papier der vermeintlich schwierigste Match auswärts in Schottland. Aber für die Schweiz war es keine schwierige Aufgabe. Es spielte ihr auch in die Karten, dass sie schon in der 12. Minute durch ein Freistoßtor von Ricardo Rodriguez in Führung ging. Zudem spielte Schottland ab dann nur noch zu 10 nach einem Notbremse-Foul und der roten Karte. Die Schweizer wurden nicht mehr richtig gefordert. Die einzige Aufgabe war, gegen die sehr defensiven Schotten kreative Angriffe zu kreieren. Da taten sich die Schweizer lange schwer. Aber nach den Toren in der 2. Halbzeit durch Nico Elvedi und Zeki Amduni stand der souveräne Sieg der Schweiz fest. 2x souverän gewonnen, 2x zu 0 gespielt. Die Schweiz ist auf Kurs in der Nations League B. Vor den beiden Heimspielen in Luzern gegen Slowenien und Nordmazedonien.
0: Und noch die Resultate aus der Schweizer Eishockeymeisterschaft. Ambri Piotta verliert gegen Davos 0:3. Freiburg gewinnt gegen Bern 5:2. Genf Servette besiegt Kloten 4:0. Die SCL Tigers gewinnen gegen Lugano 4:3. Ajoie besiegt Lausanne 3:0. Rapperswil-Jona verliert gegen Zug 2:5. Die ZSC Lions noch gewinnen gegen Biel mit 6:3. Die Wetterprognose für heute Mittwoch, den 30. September. In der Deutschschweiz wird es heute wiederum vielerorts ziemlich sonnig. Besonders im Westen und im Süden hat es zeitweise dichtere Wolken. Die Temperatur 24 bis 28 Grad. Und das waren die Nachrichten von Radio SRF. Verantwortlich ist heute Nacht Patrick Seiler.

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Die Nachrichten von SRF um 1 Uhr mit Patrick Seiler. Guten Morgen. In den USA haben die führenden Tech- und KI-Konzerne eine Absichtserklärung für mehr Sicherheit bei der Anwendung von künstlicher Intelligenz unterzeichnet. Nach einem Treffen mit US-Präsident Donald Trump verpflichteten sich fast 20 Branchengrößen wie Amazon, Google, Meta und OpenAI auf ein vierstufiges Kontrollsystem. Die Konzerne versprechen unter anderem interne Sicherheitsprüfungen gegen Cyberangriffe sowie biologische und chemische Bedrohungen. Zudem sollen unabhängige externe Auditoren und Kontrollgremien in den Verwaltungsräten die Einhaltung überwachen. Trump, der das Dokument auf seinem Online-Netzwerk veröffentlichte, bezeichnete das Papier als moralisch bindend. Gesetzliche Vorgaben lehnte er weiter ab. Zuvor hatten mehrere Tech-Chefs genau solche staatlichen Regeln gefordert. Auch in der US-Bevölkerung wachsen die Sorgen vor unkontrollierter künstlicher Intelligenz. Sie entstand 1978 aus dem Versuch, das bürgerliche Medienmonopol in der Region zu brechen. Nun geht eine Ära zu Ende. Die zweisprachige Gratiszeitung Bilbien wird per Ende Jahr eingestellt. Das kündigte Mitgründer Mario Cortesi in der aktuellen Ausgabe an. Was einst nur mit Verwegenheit und Optimismus lanciert worden sei, habe sich über fast 5 Jahrzehnte behauptet. Wie das Newsportal Ajour.ch berichtet, sind schwindende Inserateeinnahmen, gestiegene Vertriebskosten und die Veränderungen

0: Platz in Schottland. Aber für die Schweiz war es keine schwierige Aufgabe. Es spielte ihr auch in die Karten, dass sie schon in der 12. Minute durch ein Freistoßtor von Ricardo Rodriguez in Führung ging. Zudem spielte Schottland ab dann nur noch zu 10 nach einem Notbremse-Foul und der roten Karte. Die Schweizer wurden nicht mehr richtig gefordert. Die einzige Aufgabe war, gegen die sehr defensiven Schotten kreative Angriffe zu kreieren. Da taten sich die Schweizer lange schwer. Aber nach den Toren in der zweiten Halbzeit durch Nico Elvedi und Zeki Amduni stand der souveräne Sieg der Schweiz fest. Zweimal souverän gewonnen, zweimal zu null gespielt. Die Schweiz ist auf Kurs in der Nations League B. Vor den beiden Heimspielen in Luzern gegen Slowenien und Nordmazedonien.
1: Es bleibt das Wetter. Heute Mittwoch in der Deutschschweiz wird es wiederum vielerorts ziemlich sonnig. Im Westen und Süden hat es dichtere Wolken. Die Temperatur 24 bis 28 Grad. Das waren die Nachrichten von Radio SRF. Verantwortlich Patrick Seiler.

0: Die Nachrichten von SRF um 2 Uhr mit Patrick Seiler. In den USA haben die führenden Tech- und KI-Konzerne eine Absichtserklärung für mehr Sicherheit bei der Anwendung von künstlicher Intelligenz unterzeichnet. Nach einem Treffen mit US-Präsident Donald Trump verpflichteten sich fast 20 Branchengrößen wie Amazon, Google, Meta und OpenAI auf ein vierstufiges Kontrollsystem. Die Konzerne versprechen unter anderem interne Sicherheitsprüfungen gegen Cyberangriffe sowie biologische und chemische Bedrohungen. Zudem sollen unabhängige externe Auditoren und Kontrollgremien in den Verwaltungsräten die Einhaltung überwachen. Trump, der das Dokument auf seinem Online-Netzwerk veröffentlichte, bezeichnete das Papier als Antwort auf die Frage einer Journalistin als moralisch bindend.
1: Is this accord that everybody signed? Is it binding in any way?
2: I think it's morally binding, yeah.
0: Weitergehende gesetzliche Vorgaben lehnt Trump weiterhin ab. Zuvor hatten mehrere Tech-Chefs genau solche staatlichen Regeln gefordert. Auch in der US-Bevölkerung wachsen die Sorgen vor unkontrollierter künstlicher Intelligenz. In Frankreich haben Proteste an Schulen zu Hunderten von Festnahmen geführt. Die Jugendlichen wehren sich gegen den Mangel an Lehrkräften, fehlende Gelder und marode Schulgebäude. Landesweit waren mehr als 300 Gymnasien von Blockaden betroffen. Innenminister Laurent Nunez nannte am Abend im Fernsehsender BFM TV die jüngsten Zahlen. 164 Festnahmen am Montag, 440 gestern Abend.
3: Hier, c'était 164 hein, interpellations. Aujourd'hui, c'est 440. Sur l'ensemble du territoire national, il y a eu 440 interpellations.
0: Den meisten Festgenommenen wird Sachbeschädigung oder Gewalt gegen Sicherheitskräfte vorgeworfen. Die Proteste fielen mit einem landesweiten Streiktag im öffentlichen Dienst zusammen. Über 200.000 Menschen gingen in ganz Frankreich auf die Straße, um gegen Kaufkraftverluste und drohende Sparmaßnahmen der Regierung zu protestieren. Die zweisprachige Gratiszeitung Bilbien. Sie entstand 1978 aus dem Versuch, das